0: Arden mit Details zu Burnham.
1: Andy Burnham, der hat den Spitznamen König des Nordens. Er hat in Manchester, wo er Bürgermeister war, eine sehr erfolgreiche Wirtschaftspolitik gemacht. Er hat jetzt dadurch, dass er die Nachwahl am Donnerstag so klar gegen einen Reform UK-Kandidaten gewonnen hat, die Aura eines Siegers. Er ist sehr beliebt auch im Land, nicht nur in der eigenen Partei. Und deshalb glauben viele, dass jetzt es vielleicht gar keinen weiteren internen Herausforderer bei Labour geben wird. Zwischen dem 9. und 17. Juli müsste sich da jemand melden. So oder so gilt als sehr sicher, dass der nächste Premierminister, der hier in die Downing Street einzieht, Andy Burnham heißt.
0: US-Präsident Trump hat sich mit Blick auf die Verhandlungen mit Iran zuversichtlich gezeigt. Solange Iran die USA respektiere, werde es keine Probleme geben, sagte Trump im Oval Office. Bei den Gesprächen in der Schweiz wurden nach US-Angaben in mehreren Bereichen Fortschritte erzielt. Demnach will Iran wieder Inspektoren der Internationalen Atomenergiebehörde ins Land lassen. Einen Zeitplan dafür gebe es aber noch nicht, sagte US-Vizepräsident Vance. Bei einem Schusswaffenangriff in einem jüdischen Viertel in der kanadischen Metropole Montreal sind 2 Menschen getötet worden. Den Behörden zufolge handelt es sich bei den Opfern um einen Bürger und einen Polizisten. Eine weitere Beamtin sei verletzt worden. Auch der mutmaßliche Täter sei erschossen worden. Der Hintergrund der Tat ist noch unklar. In der Fußball-Weltmeisterschaft läuft noch die Partie Frankreich gegen Irak. Die Franzosen liegen bislang mit 1:0 vorn. Das Spiel in Philadelphia im US-Bundesstaat Pennsylvania war wegen eines Unwetters rund 2 Stunden lang unterbrochen worden. Am Abend gewann Argentinien gegen Österreich mit 2:0. Die Argentinier haben sich damit vorzeitig das Ticket für die K.O.-Runde gesichert. Stürmerstar Messi hat außerdem WM-Geschichte geschrieben. Mit seinen beiden Treffern kann er jetzt insgesamt 18 WM-Tore für sich verbuchen. Das sind 2 mehr als der bisherige Rekordhalter Klose. Das waren die Nachrichten, das Wetter in Deutschland. In der Nacht ist es meist trocken, Tiefstwerte 22 Grad am Oberrhein bis 9 Grad in Nordfriesland. Am Tage viel Sonnenschein, später im Süden kräftige Schauer und Gewitter mit Unwettergefahr, Höchstwerte 24 Grad in Neubrandenburg bis 36 Grad am Oberrhein. Mittwoch sonnig und trocken, im südlichen Bergland einzelne Schauer und Gewitter, 28 bis maximal 38 Grad und am Donnerstag viel Sonne, bei 22 bis 39 Grad. Es ist 2:03 Uhr.
2: Dankeschön fürs 3-Minuten Nachrichten-Update. Und das ist dann damit auch wieder die Zeit für den Verkehrsservice der ARD Hitnacht. Die Autobahn 4 ist zwischen Kodersdorf und Niederseifersdorf wegen Wartungsarbeiten gesperrt. Die Autobahn 8 Salzburg Richtung München ist zwischen Neukirchen und Bergen wegen einer Nachtbaustelle gesperrt. A44 Kassel Richtung Eisenach, hier ist zwischen Waldkappel und Sontra West wegen Bauarbeiten gesperrt. Die Autobahn 59 und das ist neu dazugekommen, Köln Richtung Düsseldorf ist zwischen Monheim und Richrath nach einem Unfall gesperrt. Die A71 Suhl Richtung Erfurt ist wegen Tunnelwartungsarbeiten zwischen Suhl-Zellermelis und Oberhof gesperrt. Und in Berlin die Autobahn 111 ist zwischen Weidmannslusterdamm und Schulzendorfer Straße in beiden Richtungen wegen einer Brandschutzübung gesperrt.
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2: Mit Hanno Bauer in Magdeburg und Adrian grüßt aus Hamburg offensichtlich, denn er hat geschrieben, ja, wir hatten heute am 22. eine HVV-Rallye, war ganz cool und ich freue mich auf die 2000. Sendung. Also ich habe mal schnell geguckt, was ist eine HVV-Rallye? Da steht hier ein spannendes, interaktives Bildungsprojekt des Hamburger Verkehrsverbundes, bei dem Kinder und Jugendliche Hamburg selbstständig mit Bus, Bahn und Fähre erkunden. Klingt interessant.

Depeche Mode, Enjoy the Silence. Wobei ich das mit dieser, ja, mit dieser Schweigsamkeit oder mit dieser Ruhe gar nicht so schön finde, so als Moderator. Also ich finde es schon ganz schön, wenn ich ab und zu auch mal was sagen darf. Was ich auf jeden Fall sagen kann in der 2000. ARD-Hitnacht ist, dass wir ja in allen drei Ländern dieselbe miteinander abgesprochene Musik spielen, ja. Und dann freue ich mich aber auch, wenn dann immer mal ab und zu so neue Titel mit reingenommen werden von unserer Musikredaktion. Also Sie müssen sich das so vorstellen, die Musik wird also tagsüber zusammengestellt von unseren Musikredakteuren. Die stehen aber in Verbindung mit den Kollegen natürlich auch in den anderen ARD-Landesrundfunkanstalten, die ja dann nachts dieses Programm übernehmen. Und die reden dann natürlich auch darüber, welche Hits sollten denn in der Nacht laufen. Ja, und also wie das immer so ist, eine große Abstimmung bedeutet also auch viele besondere Wünsche. Und deswegen kommen dann also auch tatsächlich von den Musikredaktionen, zum Beispiel vom WDR oder vom Hessischen Rundfunk oder vom Bremer Rundfunk, vom NDR und so weiter und so fort, kommen dann eben auch ganz gezielt so die Anforderungen rein, wir sollten mal das und das mit reinnehmen. Wie zum Beispiel jetzt Oasis, Wonderwall, hatte ich noch gar nicht in der Nachtsendung. Kann ich schwören.

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Cliff Richard, she's so beautiful. In dieser wundervollen Nachtsendung, die ich wirklich sehr schätze und wo es immer wieder Spaß macht, mit Ihnen zu interagieren und Ihre E-Mails oder auch die Einträge über das Kontaktformular auf der Homepage der Sendung zu lesen und dann natürlich auch zu beantworten. Ja, manchmal beantworten klappt nicht immer, weil wirklich wahnsinnig viel reinkommt in so einer Nacht. Und das zeigt aber auch, wie gerne die Sendung gehört wird. Also ich hoffe jedenfalls, dass es so ist. Aus Dresden kam gerade diese E-Mail, lieber Hanno Bauer. Ich höre seit 2021 die ARD-Hitnacht. Seit dem Tod meines Mannes helfen sie mir durch die Nacht. Wie sie die Hörer einbeziehen, da fühlt man sich nicht allein. Liebe Grüße aus Dresden. Das ist natürlich wirklich toll zu lesen und ich bedanke mich bei Anne, die da geschrieben hat. Dazu gibt es ja genau diese Community-Sendung, die ARD-Hitnacht für ganz Deutschland. Also ganz liebe Grüße zurück. Und wer weiß, vielleicht läuft Ihnen ja der Richtige noch über den Weg für die nächste Zeit. Ronny hat geschrieben, in diesem Sinne, mein lieber Hanno, auch von mir alles Gute für euch und weiterhin schöne Sendungen. Und Roberto hat sich gemeldet mit seinem Hallo Hanno, kann jetzt erst schreiben, ich bin bis jetzt gefahren. Glückwunsch zu eurer 2000. Sendung. Gruß, Roberto. Dankeschön, ich grüße ganz lieb zurück an Ronny und an Roberto. Zwei sehr schöne Namen. Und wer hat hier geschrieben? Helge. Helge hat geschrieben, hallo Team der ARD Hitnacht. An dieser Stelle auch mal Grüße und Glückwünsche aus der Backstube in Boppard. Der Teufel war eben an der Tür. Er ist schnell wieder weg. Ihm war zu heiß. Na, das kann ich mir vorstellen. Da drinnen in der Backstube ist es bestimmt wirklich heiß. Gerade in so einer Sommernacht. Ja, dann schöne Grüße zurück ins Kolonialcafé Konditorei an Helge in Boppard.

0: Marshall Hain, Dancing in the City. Auch einer meiner Lieblingssongs in der Nacht. So schön entspannt. So soll es auch durch die Nacht gehen. Auch wenn wir hier die 2000ste feiern. Und übrigens nochmal die Nachfrage ans Kolonialcafé Konditorei. Ja, wo ist denn nun unsere Geburtstagstorte, Freunde? Also 2000ste Sendung, da sollten dann aber auch 2000 Kerzen drauf passen. Die hätte ich jetzt gerne hier bei uns.
1: Da wird es dem Teufel aber auch heiß.
0: Ja, da wird es dem Teufel auch heiß, wenn er so eine Riesentorte gestalten muss. Also allein schon für den Boden, da müsste doch mehrere Öfen anwerfen sozusagen, um so einen schönen Biskuit zu machen. Und dann in, ja, was weiß ich, wie viel Backvorgängen dann den Biskuit erstmal zu machen. Ja, also gut, ich gebe euch noch ein bisschen Zeit. Die Nachtsendung geht ja jetzt noch ein paar Stunden. Bekommt ihr bestimmt hin. Ralf hat geschrieben, durch die Wärme bin ich aufgewacht. Ich habe das Radio angemacht. Für die nächsten Stunden bin ich mit dem Studio in Magdeburg verbunden. In einer sehr warmen Sommernacht werden dir, lieber Hanno Bauer, Grüße gebracht. Sehr schön. Dankeschön fürs gereimte Zeug, mein lieber Ralf. Das hört sich gut angehört. Und Ingo hat geschrieben und hat an Brigitte schöne Grüße geschickt.
1: Ja, hallo Ingo. Liebe Grüße zurück. Jo. Gut, schön, dass es dir wieder besser geht.
0: Ja, finde ich auch. Ganz liebe Grüße also zurück von uns.

Let's Dance die ganze Nacht durch, wenn Sie möchten. Wir sind mitten in der Nacht. Und Michael Abrell heißt er, wohnt in Egersund in Norwegen. Und der hat geschrieben, dass er wahrscheinlich nicht mehr schlafen kann. Also das hat er nicht geschrieben, aber ich vermute es mal einfach, weil er geschrieben hat, guten Morgen, auch von mir zur 2000. Sendung, alles Gute. Ich höre seit Mitte letzten Jahr täglich ab 0 Uhr mit. Seitdem ich in Norwegen wohne, habe ich hier einen deutschen Radiosender gesucht und bin bei euch hängen geblieben. Weiter so und viele liebe Grüße ans Team. Das ist sehr schön. Bei uns hängen geblieben ist wunderbar. Also von uns alles Gute und da es dort oben ja gerade nicht dunkel wird, guten Schlaf dann irgendwann.

0: Moritz hat geschrieben, hallo Hanno Bauer, Glückwunsch zur 2000. Sendung, ihr seid super, macht weiter so. Ja, machen wir auf jeden Fall, das kann ich garantieren. Und Ralf vorhin hat ja dieses schöne kleine Gedichtchen geschrieben, wo ich einfach so gesagt habe, danke fürs gereimte Zeug. Ja, also, danke natürlich für die nett gesetzten Worte, hätte es korrekt lauten müssen. Ich bin bloß immer, also wenn so Komplimente zum Beispiel in schöne Worte gereimt werden, das ist manchmal für mich so ein bisschen problematisch, weil da sehr oft ziemlich schlechte Reime rauskommen, muss ich mal sagen. Hier in diesem Falle war es natürlich anders. Deswegen hatte ich gesagt, danke fürs gereimte Zeug. Von mir gibt's natürlich immer das Ungereimte, das passt dann auch wieder. Und damit 2.31 Uhr, Zeit für den Verkehrsservice der ARD-Hitnacht. Die A4 ist zwischen Kodersdorf und Niederseifersdorf wegen Wartungsarbeiten gesperrt. Die Autobahn 8 Salzburg Richtung München ist zwischen Neukirchen und Bergen wegen einer Nachtbaustelle bis 5 Uhr gesperrt. Die A44 Kassel Richtung Eisenach ist zwischen Waldkappel und Sontra West wegen Bauarbeiten gesperrt. Bis 4 Uhr dauert's noch. Die Autobahn 59 Köln Richtung Düsseldorf ist zwischen Monheim und Richrath nach einem Unfall gesperrt. Die A71 Suhl Richtung Erfurt ist zwischen Suhl-Zelle-Mehles und Oberhof wegen Tunnelwartungsarbeiten gesperrt. Und in Berlin die Autobahn 111, da läuft eine Brandschutzübung, deswegen ist zwischen Weidmannslusterdamm und Schulzendorfer Straße gesperrt in beiden Richtungen.
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0: Mit Hanno Bauer im Studio und mit Brigitte aus Bischofsheim. Schön, dass du noch hier bist. Ja, ein halbes Stündchen noch, bleibst du noch wach, oder?
2: Ja.
0: Ja, schön. Und dann geht's gemütlich dann zurück in die Pension schlafen. Mal gucken, ob wir uns heute noch mal am See dann treffen. Dann, ja, ich denke schon, oder? Wird ja auch noch mal so heiß. Und da war es richtig schön.
2: Und
0: so.
2: Da war es wirklich schön.
0: Herrlich, ja. Ach, das machen wir, oder?

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1: Na klar sind wir geboren, um zu leben. Dafür machen wir doch den ganzen Quatsch durch, die ganzen Jahre. Hier ist die ARD-Hitnacht. Seit 2000 Sendungen vom MDR übrigens. Und ja, das hier, das passt doch wie Faust aufs Auge. Also, ich habe ja schon immer gesagt, ich habe so ein bisschen ein Problem damit, wenn Schüttelreime kommen, ja. Und Gundi aus dem Allgäu, die habe ich tatsächlich mal hier kennengelernt, weil sie mir eine Kritik-E-Mail geschrieben hat. Die hat mir nämlich geschrieben, dass es doch gar nicht so schön ist, wenn ich sage, naja, gereimte Sachen lese ich nicht vor oder so, weil die Hörer sich doch viel Mühe geben. Ja, natürlich, klar. Und deswegen rächt sie sich jetzt ein bisschen an mir und hat mir eine E-Mail geschrieben, ein Schüttelreim zum 2000. Hanno. Denn inzwischen hat Gundi festgestellt, so schlecht ist die Sendung doch gar nicht und der Moderator lernt ja ab und zu auch mal noch dazu. Ja, also inzwischen sind wir gute Freunde geworden. Das Feuerpferdchen im Allgäu, die ja auch zur Silvesternacht schon ihr die allerbesten Grüße gegeben hat und also auch zur Radiofamilie inzwischen gehört und die mir geschrieben hat, lieber Hanno, also Gratulation zur 2000. Hitnacht, sie ist perfekt und meisterhaft gemacht. Ihr bringt uns immer sicher durch die Nacht und haltet die Stellung, bis die Sonne lacht. Auch die Radiofamilie ist so nett. Es ist jede Nacht ein Kampf mit der Vernunft, die sagt, man muss jetzt wirklich ins Bett. Wir Bayern sind ja über einem Jahr mit im Boot. Ich kann nur sagen, alles ist mit euch im besten Lot. Ganz herzlichen lieben Dank, dass du heute die Jubiläumssendung moderierst. Das freut mich total. Liebe Grüße, dein Feuerpferdchen Gundi. So, Dankeschön fürs so nett gereimte, für diese vielen Zeilen, die ich jetzt alle vorgetragen habe. Es war mir eine Freude, liebe Gundi. Ich grüße ganz lieb zurück.
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1: Wenn mir jetzt noch einer mit einem Gedicht rumkommt.

0: große Musik. Michael Jackson hier, Liberian Girl in der ARD nach 2000. Ausgabe des MDR. Und eigentlich komme ich mir so ein bisschen vor wie bei Hans Erhardt. Noch ein Gedicht, noch ein Gedicht. Und das ist diesmal auch so von Juliane aus Bamberg. Allerdings muss man dazu sagen, hat sie das auch schon vor einer Weile geschrieben. Aber ich komme ja immer erst nicht so schnell dazu, das alles abzuarbeiten. Und Juliane hat geschrieben, lieber Hanno, ich wohne seit circa 4 Jahren mit meinem Freund und einem Hund hier auf 42 Quadratmeter glücklich und zufrieden. Dies sind die wenigen Momente, wo ich mir sehnlichst ein Zimmer mehr wünsche, damit ich eure Lieder laut mitsingen kann. Macht weiter so, ihr macht mich froh. Spät in der Nacht halte ich mit euch wacht. Einfach weitermachen, dann bleibt Zeit zum Lachen. Liebe Grüße, Juliane aus Bamberg. Das ist richtig schön gereimt. Das gefällt mir und ich bedanke mich ganz herzlich dafür.
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Christabel, Tender Hands. Sie werden hier mit sanften Händen durch die Nacht geschubst und wieder wachgerüttelt, wenn sie irgendwann mal ein bisschen Müdigkeit zeigen würden am Radiogerät. Ja, ja. Und ganz liebe Grüße im Übrigen mal an alle, die im Ausland hören, die sich dann immer meistens so jetzt um diese Zeit melden und sagen, wo sie denn alles die ARD-Hitnacht hören. Heute hat sich Johann gemeldet. Ich glaube, wir hatten noch nicht miteinander zu tun. Johann kommt eigentlich aus Holland und hat aber geschrieben, guten Morgen, ich bin unterwegs mit Tankschiff, höre auch gerne die ARD-Hitnacht. Wenn ich Dienst habe, danke für die Musik. Mein Deutschschreiben ist nicht mein Beste. Danke nochmals, komm selbst aus Holland. Ja, war sehr gut zu verstehen und ich liebe es ja, wenn jemand Holländisch spricht und auch, wenn er so das dann auch noch ganz genau so aufschreiben kann. Klang auf jeden Fall sehr gut. Also ganz liebe Grüße zurück nach Holland, aufs Tankschiff jedenfalls unterwegs. Ich weiß ja gar nicht, wo der Johann jetzt gerade unterwegs ist. Also alles Gute und wir hören jetzt noch kurz vor den Nachrichten Belinda Carlisle, Circle in the Sand.

0: Belinda Carlisle. Und Circle in the Sand. Und ich würde sagen, Brigitte, nachher, wenn wir uns wiedersehen, dann werden wir auch mit den Füßen Kreise in den Sand malen, da am Strand des Sees, wo wir uns dann wieder treffen werden. Du wirst ein bisschen stricken und ich werde ein bisschen schwimmen und die Hunde werden sich freuen. Alles schön.
1: Eben, ganz genau.
0: Also schön, dass du da warst heute Nacht.
1: Ja, hat mich auch gefreut und ich wünsche dir noch eine schöne Sendung und allen Hörern.
0: Dankeschön.
1: Bis zum nächsten Mal.
0: Bis zum nächsten Mal und bis nachher, wenn wir uns dann wiedersehen, oder?
1: Das sowieso.
0: Genau. Ja, war wirklich schön mit dir mal wieder im Studio. Das war jetzt sogar schon das dritte Mal, oder?
1: Das dritte Mal.
0: Und du hattest mich einfach nur angeschrieben und hattest gefragt, kann ich mal vorbeikommen? Und ich habe gesagt, na klar, kann eigentlich jeder. Einfach mich nur anschreiben, irgendwie richten wir das schon ein.
1: Ja.
0: So, bis später. Ciao, ciao.
1: Bis dann.

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1: Um 3 Uhr mit Olaf Knapp. Nachdem der britische Premier Starmer angekündigt hat, zurückzutreten, hat sich ein möglicher Nachfolger in Stellung gebracht. Starmers parteiinterner Konkurrent Burnham will bei der Wahl zum neuen Labour-Chef kandidieren. Aus der Nachrichtenredaktion Astrid Rolle.
2: Burnham hatte sich kurz nach Starmers Ankündigung zu Wort gemeldet. Der 56-Jährige war knapp 10 Jahre lang Bürgermeister von Greater Manchester. Weitere mögliche Bewerber müssen sich bis Mitte Juli melden und mindestens 81 Fraktionsabgeordnete der Labour Party für sich gewinnen. Passiert das nicht, bleibt Burnham der einzige Kandidat. Dann würde er ohne Urabstimmung der Labour-Mitglieder zum Vorsitzenden erklärt. Formal könnte er von König Charles dann schon am 16. oder 17. Juli zum Premierminister ernannt werden.
1: In Rumänien ist am Abend die Regierungsbildung gescheitert. Das Parlament lehnte den pro-westlichen Kandidaten der liberalen Partei für das Amt des Ministerpräsidenten Veștea ab. Nun muss Staatspräsident Dan dem Parlament einen neuen Kandidaten vorschlagen. Sollten innerhalb von 60 Tagen 2 nominierte Ministerpräsidenten keine Mehrheit finden, kann der Präsident das Parlament auflösen und vorgezogene Neuwahlen ansetzen. Bei einem Schusswaffenangriff in einem jüdischen Viertel in der kanadischen Metropole Montreal sind 2 Menschen getötet worden. Den Behörden zufolge handelt es sich bei den Opfern um einen Bürger und einen Polizisten. Eine weitere Beamtin sei verletzt worden. Der mutmaßliche Täter wurde demnach erschossen. Einem kanadischen Rundfunksender zufolge soll er Anhänger der frauenfeindlichen Incel-Bewegung gewesen sein. In dieser Bewegung schließen sich Männer zusammen, die ihren Frauenhass häufig auch mit Gewaltfantasien verknüpfen. In der Fußball-Weltmeisterschaft hat Frankreich gegen Irak gewonnen. Die Franzosen setzten sich mit 3:0 durch. Die Partie in Philadelphia im US-Bundesstaat Pennsylvania war wegen eines starken Gewitters für mehr als 2 Stunden unterbrochen worden. Zur Stunde spielt Norwegen gegen Senegal. Zur Halbzeit steht es 1:0. Am Abend gewann Argentinien gegen Österreich mit 2:0. Die Argentinier haben sich damit vorzeitig das Ticket für die K.O.-Runde gesichert. Stürmerstar Messi hat außerdem WM-Geschichte geschrieben. Mit seinen beiden Treffern kann er jetzt insgesamt 18 WM-Tore für sich verbuchen. Das sind 2 mehr als der bisherige Rekordhalter Klose. Das Wetter in Deutschland. Am Tage viel Sonnenschein, später im Süden kräftige Schauer und Gewitter mit Unwettergefahr. Höchstwerte 24 Grad in Neubrandenburg bis 36 Grad am Oberrhein. Am Mittwoch dann sonnig und trocken, im südlichen Bergland einzelne Schauer und Gewitter, 28 bis maximal 38 Grad. Es ist 3:03 Uhr.
3: Dankeschön fürs 3 Minuten Nachrichtenupdate. Und Gruß an Micha. Er hat geschrieben, guten Morgen ins Studio, auch von mir Glückwunsch. Ich höre euch schon 3 Jahre mit der Hitnacht. Immer wieder super und die besten Verkehrsinformationen, die man ab und zu braucht. Gruß, Micha. Dankeschön, Michael. Und das sind die aktuellsten Verkehrsinformationen in dieser 2000. ARD-Hitnacht. Die A4 ist zwischen Kodersdorf und Niederseifersdorf wegen Wartungsarbeiten gesperrt. Die A6 Pilsen Richtung Nürnberg ist zwischen Alfeld und Altdorf-Leinburg nach einem LKW-Unfall gesperrt. Die Umleitung bitte benutzen, die U26. Die A8 Salzburg Richtung München ist zwischen Neukirchen und Bergen wegen einer Nachtbaustelle gesperrt. Die A44 Kassel Richtung Eisenach ist zwischen Waldkappel und Sontra West wegen Bauarbeiten bis 4 Uhr gesperrt. Und die Autobahn 71 Suhl Richtung Erfurt ist zwischen Suhl-Zellermelis und Oberhof wegen Tunnel Wartungsarbeiten gesperrt. Bis 6 Uhr wird's dauern. Gute Fahrt Ihnen unterwegs.
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3: Für alle munteren, für alle lieben Hörer, für die gesamte Radiofamilie. Die 2000. Ausgabe der ARD-Hitnacht des MDR. Mit Hanno Bauer in Magdeburg. Ich grüße schön, wünsche einen schönen Tag.

Eris Ramazzotti in der ARD Hitnacht. Und Anja schreibt, Glückwunsch auch aus dem Saarland. Ich höre euch jede Nacht und freue mich immer über die tolle Auswahl der Musik. Lutz hat geschrieben, guten Morgen, herzlichen Glückwunsch für die 2000. Wünsche allen MDR-Mitarbeitern eine schöne Sendung. Grüße aus Niedersachsen, aus Verden. Ach, Lutz war ja das gestern mit der Anfrage wegen der Falschfahrer. Genau. Kommen im Übrigen immer wieder sehr viele Anfragen, deswegen, warum es so viele gibt. Aber wir hatten es ja gestern auch schon geklärt und ich hatte es ja heute auch schon mal erwähnt. Also, ich sag mal, wenn Musik unterbrochen wird, dann meistens deswegen. Und Klaus Dieter aus Schöneiche hat geschrieben, hallo Hanno, auch ich als treuer Hörer der ARD-Hitnacht möchte mich den vielen Wünschen anschließen. Ich bin zwar nicht so gut im Reimen, aber macht weiter so, dann kann ich auch nachts die beste Musik hören. Alles Gute. Klaus Dieter, erstmal, ich freue mich sehr schön, dass es nichts Gereimtes war, sondern einfach nur ein schöner Gruß, genau wie auch bei Lutz in Verden und Anja im Saarland. Dankeschön für die Zuschriften und weiter viel Spaß mit unserer Sendung. Jetzt zum Beispiel mit George Harrison, My Sweet Lord.

Vorhin hatten wir Liberian Girl. Michael Jackson ist schon gelaufen heute Nacht und Martina ist wirklich sehr großer Michael Jackson Fan, ist ja auch im Michael Jackson Fanclub und hat jetzt auch geschrieben, remember the time, lieber Hanno. Vielen Dank für die netten Worte und die Info. Auch von uns herzlichen Glückwunsch zur 2000. Sendung und auf mindestens nochmal 2000 tolle Sendungen. Na, das denke ich doch schaffen wir, oder? Hier ist die ARD Hitnacht. In dieser Woche aus Magdeburg. Jetzt mit Musik von Pink. What about us? Und schöne Grüße an Ralf und Martina.

Hier ist die Nachtsendung für alle munteren Seelen in ganz Deutschland. In New York, in Tokio, in Melbourne und im schönen Ortsteil Katzenhirn der schwäbischen Stadt Mindelheim zum Beispiel. Gerne werden wir auch in Kotzen gehört. Ja, auch ein schöner Ortsname. Oberbillig habe ich auch schon kennengelernt, ja. Und es gibt so viele Orte, wo wir gehört werden. Sogar in Sorge und Elend im Harz. Schönen Gruß dorthin. Ja, also ich habe ja auch immer viel dazugelernt, muss ich dazu sagen. Immer wenn irgendwelche Themen aufkommen, zum Beispiel, man kann ja auch gar nicht alles wissen. Die Hörer bringen so einiges auf. Dafür gibt es ja so eine Kontaktsendung wie diese, wo man einfach hinschreiben kann. Und auch bei Straßennamen oder bei örtlichen Gepflogenheiten oder sowas. Ja, da lernt man immer schön dazu als Moderator der ARD-Hitnacht. Und das nehme ich dann auch gerne an. Also wenn dann irgendwo ein Hinweis kommt, das wird aber so oder so ausgeschrieben oder der Ort liegt dort und dort, die Region nennt sich aber so und so. Das ist auf jeden Fall etwas, das bildet auch ein bisschen weiter. Und deswegen ist es immer wieder schön, diese Sendung zu machen. Jürgen, unser Hit-Radio-Arzt, der ja auch immer dabei ist und zur Radiofamilie gehört, der hat geschrieben, 2000 Sendungen, das sind tausende Stunden, in denen das Mikrofon klüger war als das Skript. Herzlichen Glückwunsch zum Durchhaltevermögen. Ich weiß ja nicht. War das jetzt ein Kompliment, ja? Oder war das jetzt die kleine Klatsche für zwischendurch? Ich find's herrlich. Aber so ist das manchmal. Also man lernt eben dazu. Das Wichtigste ist ja, dass man's annimmt. Ganz liebe Grüße zurück an unseren Radioarzt nach Goch, lieber Jürgen.

0: Bananarama, Venus. Und die Venus ist natürlich auch heute wieder am Nachthimmel. Die Frage ist bloß, sieht man sie überhaupt, wenn es draußen schon wieder hell wird? 3.30 Uhr ist das Zeit für den Verkehrsservice der ARD Hitnacht, diesmal ohne Baustellen, sondern nur die ganz aktuellsten Meldungen. A4 Olpe Richtung Köln zwischen Gummersbach und Bielstein. Gefahr durch eine ungesicherte Unfallstelle auf dem linken Fahrstreifen. Die Autobahn 6 Pilsen Richtung Nürnberg ist zwischen Ahlfeld und Altdorf-Leinburg nach einem LKW-Unfall gesperrt. Umleitung führt über die U26. Und dann nach Autobahn 81 zwischen Rottenburg und Horb am Neckar. Achtung bitte hier in beiden Richtungen, es sind Personen auf der Fahrbahn.
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0: Hanno Bauer ist hier in Magdeburg.

Der Matador in der ARD Nacht. Ganz genau. Und da hat sich dann auch noch, wer hat sich hier gemeldet? Wo steht der Name? Petra. Petra hat sich gemeldet, hat geschrieben, lieber Hanno Bauer, ich sitze hier bei 28 Grad in meiner Dachgeschosswohnung in München. Ich schmelze so vor mich hin. Oh, das ist ja schon erstmal ein Einstieg. Also bei 28 Grad, dann würde ich mal sagen, jetzt mal langsam das Fenster auf, denn dann sollte mal lieber die frische Luft jetzt rein, bevor dann die Hitze des Tages wieder erneut zuschlägt. Also, jetzt schön lüften bitte in der Nachtsendung und dabei weiter das Radio eingeschaltet lassen. Auf jeden Fall schreibt sie weiter. Ich höre deine Sendung noch nicht allzu lange, aber mittlerweile sehr, sehr gerne. Ganz herzliche Glückwünsche zum Jubiläum. Leider habe ich wegen des hitzebedingten Brain Fox schon wieder vergessen, die wievielte es ist. Ganz herzliche Grüße aus München nach Magdeburg. Na, ich glaube, ich erwähne es nachher vielleicht ein oder zweimal nochmal so zwischendurch. Zur Erinnerungsstütze, die wievielte Sendung des Mitteldeutschen Rundfunks das ist, die wievielte Nachtsendung. Also, Dankeschön für diese E-Mail und ganz liebe Grüße zurück nach Bayern.

Roland. Roland ist der Held des Tages in dieser Jubiläumsausgabe der ARD Hitnacht. Er hat mir separat noch einmal geschrieben und doch tatsächlich herausbekommen, dass bei den 2000 ARD Hitnächten bisher des MDR zwei Moderatoren mit einem Kopf-an-Kopf-Rennen die Moderatorenliste anführen, nämlich Heiko Rasch in Dresden. Und er hat mir jetzt geschrieben, hallo Hanno, Glückwunsch. Du bist tatsächlich der Rekordhalter. Heiko hat bislang 279 Sendungen auf seinem Konto und du eben 320. Und ja, du hast recht. Frage mich doch mal, was wäre ich ohne das Radio? Es wäre so langweilig. Ich bin halt radioverrückt, aber ein Hobby braucht der Mensch. Radio an, die ARD Hitnacht, wenden, ja. Ach nee, das war das hier, genau. Er hat nämlich noch geschrieben, wie das, ein Witz, genau, das hier. Du hast dich nachts auf der Autobahn verfahren und weißt nicht mehr, wo du bist. Was machst du? Radio an, die ARD-Hitnacht wenden und in wenigen Augenblicken hörst du, wo du bist. Genau, das war nämlich der Witz, der hier noch in die falsche Zeile reingerutscht ist. Schade eigentlich, aber... Wir haben ihn auf jeden Fall verstanden, genau. Wir haben ja so viele Durchsagen und er hat aber auch geschrieben, sorry, aber wie viele Falschfahrer es in diesen 2000 Sendungen war, konnte ich nicht erfassen. Eine Lücke in meiner Statistik. Ja, Dankeschön, lieber Roland, für die viele Hilfe auf jeden Fall zur Statistik, wie viel wir gesendet haben. Und er hat noch was rausbekommen. Die heutige Sendung ist übrigens Nummer 667 aus Sachsen-Anhalt und inklusive aller Ausgaben der Hitnacht, die ja zuvor vom NDR gesendeten war, wäre das die Nummer 3080. Also 1080 vom NDR und jetzt 2000 vom MDR. Und damit liebe Grüße von mir zurück nach Hamburg, nach Stuttgart, Entschuldigung. Lieber Roland, wunderbare Statistik. Hat hier sonst keiner auf dem Schirm gehabt.

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1: Um 4 Uhr mit Olaf Knapp. Wie kann das Rentensystem zukunftsfest gemacht und der Lebensstandard im Alter künftig gesichert werden? Gut 5 Monate hat die von der Bundesregierung einberufene Alterssicherungskommission beraten. Am Vormittag endet die Arbeit offiziell mit der Übergabe der Vorschläge. Aus Berlin Tim Aßmann.
2: Das Renteneintrittsalter langsam erhöhen, gekoppelt an die Lebenserwartung, Rentenbeiträge nach schwedischem Vorbild am Kapitalmarkt anlegen, auch auf Minijobs Beiträge erheben. Nur einige der Empfehlungen, die die Rentenkommission am Vormittag an Bundeskanzler Merz und Arbeitsministerin Baas übergibt. Der Kommissionsvorschlag, die Rente mit 63 abzuschaffen, trifft bereits vor der offiziellen Bekanntgabe auf Kritik, vor allem von den Gewerkschaften. Breites Expertenlob gibt es für die Empfehlung der kapitalmarktgedeckten Zusatzrente, finanziert von Arbeitgebern und Arbeitnehmern zu gleichen Teilen über höhere Rentenbeiträge.
1: Nachdem der britische Premier Starmer angekündigt hat, zurückzutreten, hat sich ein möglicher Nachfolger in Stellung gebracht. Starmers parteiinterner Konkurrent Burnham will bei der Wahl zum neuen Labour-Chef kandidieren. Der 56-Jährige war knapp 10 Jahre lang Bürgermeister von Greater Manchester. Weitere mögliche Bewerber müssen sich bis Mitte Juli melden und mindestens 81 Fraktionsabgeordnete der Labour Party für sich gewinnen. Andernfalls würde Burnham ohne Urabstimmung der Labour-Mitglieder zum Vorsitzenden erklärt. In Rumänien ist am Abend die Regierungsbildung gescheitert. Das Parlament lehnte den pro-westlichen Kandidaten der liberalen Partei für das Amt des Ministerpräsidenten, Veștea, ab. Nun muss Staatspräsident Dan dem Parlament einen neuen Kandidaten vorschlagen. Sollten innerhalb von 60 Tagen 2 nominierte Ministerpräsidenten keine Mehrheit finden, kann der Präsident das Parlament auflösen und vorgezogene Neuwahlen ansetzen. In der Fußball-Weltmeisterschaft hat Norwegen gegen Senegal gewonnen. Die Norweger setzten sich mit 3:2 durch. Schon zuvor hat sich Frankreich vorzeitig für die K.O.-Runde qualifiziert. Aus dem ARD-WM-Team Michael Küster.
3: Wieder sind es die Superstars gewesen, die an diesem Spieltag geglänzt haben. Frankreichs Kylian Mbappé führte seine Mannschaft erneut mit 2 Treffern zum 3:0 Erfolg über den Irak. Die Partie war zur Halbzeit wegen eines heftigen Gewitters für rund 2 Stunden unterbrochen worden. Schon zuvor hat auch Argentinien das Ticket für 16-Finale vorzeitig gelöst nach einem 2:0 über Österreich. Beide Treffer erzielte Lionel Messi, der jetzt mit 18 WM-Toren alleiniger Rekordhalter ist.
1: Das Wetter in Deutschland. Am Tage viel Sonnenschein, später im Süden kräftige Schauer und Gewitter mit Unwettergefahr. Höchstwerte 24 Grad in Neubrandenburg bis 36 Grad am Oberrhein. Mittwoch sonnig und trocken, im Bergland einzelne Schauer 28 bis 38 Grad. Es ist 4:03 Uhr.
4: Schönen Dank fürs 3-Minuten-Nachrichten-Update. Von mir jetzt der Blick noch auf die Straßen im Lande. Hier ist der Verkehrsservice der ARD-Hitnacht. Die A4 ist zwischen Kodersdorf und Niederseifersdorf wegen Wartungsarbeiten gesperrt. Eine Stunde soll es noch dauern. Die A6 Pilsen Richtung Nürnberg ist zwischen Alfeld und Altdorf-Leinburg nach einem LKW-Unfall bis ca. 7 Uhr noch gesperrt. Umleitung ist die U26. Die A7 Fulda Richtung Kassel ist zwischen Guxhagen und dem Dreieck Kassel Süd nach einem Wildunfall vorübergehend gesperrt. Die Autobahn 8 Salzburg Richtung München ist zwischen Neukirchen und Bergen wegen einer Nachtbaustelle gesperrt. Eine Stunde soll es auch hier noch dauern. Dann die Autobahn 9 Berlin Richtung Halle-Leipzig ist zwischen Kleinmarzens und Köselitz gesperrt. Dadurch hat sich hier auch schon ein Stau entwickelt. Die A44 Kassel Richtung Eisenach ist zwischen Waldkappel und Sontra-West wegen Bauarbeiten weiterhin gesperrt. Und die Autobahn 71 Suhl Richtung Erfurt ist zwischen Suhl-Zellermeles und Oberhof wegen Tunnelwartungsarbeiten noch 2 Stunden gesperrt. Gute Fahrt Ihnen!
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4: Mit Hanno Bauer in Magdeburg und es wird langsam hell draußen. Heißt also, die Nacht ist bald vorbei. Na dann, genießen wir jetzt die Restzeit. 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

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Und von René in Schwerin kommt hier die Frage an den Statistiker nochmal, welche Lieder wurden in den 2000 Sendungen denn eigentlich am meisten gespielt, beziehungsweise welches Lied von allen Sendeanstalten groß und ihr bringt mich oft gut gelaunt durch die Nachtschicht der Dreischichter. Na dann grüße ich erstmal ganz lieb zurück, lieber René. Ich weiß nicht, ob man das noch rausbekommt, aber ich weiß, dass dieser Song hier sehr oft dabei war und mir jedes Mal wieder gefällt, dass die Springfield

0: D. hat geschrieben zu uns in die Sendung und hat geschrieben, Respekt und ja, Glückwunsch zu den 2000 ARD-Hitnächten vom MDR und für dich, Hanno, von den errechneten 320 ARD-Hitnächten. Ein typischer Hanno Bauer-Witz war ja, eine Sendung braucht eine Seele. Und wenn es eine schwarze ist wie meine. Genau, das war vorhin. Ja. Und D. schreibt noch weiter, alles braucht ein Gegengewicht. Welcher Kollege oder welche Kollegin hat denn eine Weise? Sie wissen bestimmt einen Konter darauf. Ich freue mich. Na, ist doch klar. Jede Familie hat nur ein schwarzes Schaf. Alle anderen haben natürlich die weiße Seele.
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Ganz lieben Gruß an die Randberlinerin, wie sie schreibt, Lydia aus Eggersdorf. Sie hat geschrieben, hallo Hanno in Magdeburg. Ich muss auch unbedingt zur 2000. Sendung gratulieren. Alles Gute und auf die nächsten Sendungen an alle Moderatoren. Ich bin jeden Tag weiter dabei. Und Tobias schrieb, vielen Dank für 2000 ARD-Hitnächte vom MDR. Ich freue mich jetzt auf die nächsten 73 Millionen. Na, das wird ja was. Viele Grüße und vielen Dank für die Musik von Tobias. Ich bedanke mich, lieber Tobias, und grüße ganz lieb zurück. Er hat leider gar nicht geschrieben, woher er schreibt und wo er hört. Wir hören jetzt OMD, The Orchestra Maneuvers in the Dark, mit ihrer Jeanne d'Arc-Version Made of Orléans.

Unsere Tortenkönigin hat sich auch gemeldet, Elke, und hat geschrieben, zum Thema Geburtstagstorte, ich glaube, ich wäre jetzt dran mit einer Geburtstagstorte, mache ich sehr gern. Aber leider kann ich sie aus Ludwigshafen jetzt nicht so schnell nach Magdeburg bringen. Wenn wir jemanden finden, der es holt und transportiert, kein Thema. Bei dem Wetter wäre es eine Melonentorte. Und zwar mit grüner Gelatine auf weißer Schokoladenmus. Sicher eine gute Abkühlung. Ja, Dankeschön für das angefügte Bild. Das mit dem Herbringen, das wird ja nun wirklich nicht so schnell klappen. Aber ich habe mir dieses Bild jetzt gleich mal als Desktop-Hintergrund auf meinen Computer eingestellt. Damit habe ich sie vor mir und wir haben jetzt auch eine schöne Geburtstagstorte in der 2000. ARD-Hitnacht-Ausgabe des MDR. Dankeschön, lieber Elke. Und jetzt Zeit für den Verkehrsservice in der ARD-Hitnacht. Blick kommt wie immer erstmal auf die Autobahn 4 zwischen Kodersdorf und Niederseifersdorf, ist wegen Wartungsarbeiten noch gesperrt eine halbe Stunde lang. Die A6 Pilsen Richtung Nürnberg ist zwischen Alfeld und Altdorf-Leinburg nach einem LKW-Unfall bis ca. 7 Uhr gesperrt. Die A8 Salzburg Richtung München ist zwischen Neukirchen und Bergen wegen einer Nachtbaustelle bis 5 Uhr gesperrt.

0: A9 Berlin Richtung Halle Leipzig. Hier ist zwischen Kleinmarzins und Köselitz gesperrt. Dadurch staut es sich natürlich hier auch schon. Die Autobahn 14 Halle Richtung Magdeburg ist zwischen Kalbe und Schönebeck nach einem Unfall gesperrt. Es wird wohl bis ca. 12 Uhr dauern, bis es wieder geöffnet werden kann. Dadurch staut sich's. Umleitung führt über die U17. Und A48 Dernbach Richtung Koblenz. Hier ist in Höhe Koblenz Nord nach einem LKW-Brand gesperrt. Und die Autobahn 71 noch Suhl Richtung Erfurt. Hier ist zwischen Suhl-Zellermelis und Oberhof wegen Tunnelwartungsarbeiten gesperrt. Gute Fahrt!
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0: Hanno Bauer ist hier in Magdeburg. Schönen Gruß.

Adele, so herrliche Musik. 10 Minuten vor 5 ist es. Und Daniel hat geschrieben, ich wünsche euch allen einen schönen guten Morgen, ihr Lieben mit der ARD-Hitnacht. Liebe Grüße aus Porta Fennebeck. Ich arbeite auf einer Baustelle und sage Glückwunsch zur 2000. ARD-Hitnacht des MDR. Ich arbeite seit 5 Jahren in der Nacht und wir arbeiten jedes Mal bis Mittag. Liebe Grüße, Daniel. Und macht weiter so. Klar, Daniel, machen wir. Und frohes Arbeiten mit uns im Radio. 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

Oh schön, zum Ende der Nacht noch eine Falschfahrerwarnung. Achtung bitte auf der Bundesstraße 469 zwischen Stockstadt und der Autobahn 45 Anschlussstelle Meinhausen. Hier ist ein Falschfahrer gemeldet worden. Bitte in beiden Richtungen äußerst vorsichtig fahren, nicht überholen. Achtung bitte, ein Falschfahrer auf der Bundesstraße 469 zwischen Stockstadt und der Autobahn 45 Anschlussstelle Meinhausen ist da gesichtet worden. Vorsicht hier in beiden.

Boyzone, No Matter What. Und zur Vorsicht, No Matter What, noch einmal die Warnung vor dem Falschfahrer. Achtung bitte auf der Bundesstraße 469 weiter zwischen Stockstadt und der A45 Anschlussstelle Meinhausen ist ein Falschfahrer gemeldet worden. Bitte in beiden Richtungen äußerst vorsichtig fahren und nicht überholen. Wir melden, wenn die Gefahr vorüber ist. Hier ist die ARD Hitnacht und einige hören gleich die ausgeschlafenen Frühteams auf der Frequenz ihres Landesprogrammes. Hanno Bauer verabschiedet sich dann. Dankeschön, dass ihr auch in dieser Ausgabe der ARD Hitnacht mit dabei waren. Und wir hören uns morgen wieder, wenn Sie mögen. Bis dann.

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2: Um 5 mit Katja Lettmann. Schönen guten Morgen. Am Vormittag legt die Rentenkommission ihre Empfehlungen vor. Weil am Wochenende schon das meiste bekannt wurde, wird seitdem heftig darüber diskutiert. Jetzt ist die Politik am Zug.
3: Das Renteneintrittsalter langsam erhöhen, gekoppelt an die Lebenserwartung, Rentenbeiträge nach schwedischem Vorbild am Kapitalmarkt anlegen, auch auf Minijobs Beiträge erheben. Nur einige der Empfehlungen, die die Rentenkommission am Vormittag an Bundeskanzler Merz und Arbeitsministerin Baas übergibt. Im Zentrum die Stabilisierung der gesetzlichen Rente, die in Schieflage geraten ist, weil immer weniger Versicherte einzahlen und immer mehr Rentnerleistungen beziehen. Nach der Übergabe der Empfehlungen will die Bundesregierung entscheiden, welche davon sie für die angekündigte Rentenreform übernimmt. Tim Aßmann, Berlin.
2: Die Steuereinnahmen von Bund und Ländern sind im Mai deutlich gestiegen. In seinem Monatsbericht kommt das Bundesfinanzministerium auf insgesamt knapp 68 Milliarden Euro. Das sind 8,2% mehr als vor einem Jahr. Vor allem stiegen die Einnahmen bei der Lohn-, der Mehrwert- und der Abgeltungssteuer auf Kapitalerträge. Zurückgegangen sind im Bericht zufolge die Kfz- und Tabaksteuer. In Großbritannien bringt sich der mögliche neue Premierminister in Stellung. Andy Burnham will Nachfolger von Keir Starmer werden, der seinen Rücktritt angekündigt hatte. Beide gehören der Labour-Partei an. Weitere mögliche Bewerber müssen sich bis Mitte Juli melden. Burnham wäre dann bereits der 7. Regierungschef in Großbritannien seit dem Brexit-Referendum, das heute auf den Tag genau 10 Jahre her ist. Nach Baden-Württemberg. Auf der A8 ist der Großeinsatz wegen eines liegen gebliebenen Gefahrguttransporters beendet. Die Sperrung bei Wiesensteig im Landkreis Göppingen wurde in der Nacht aufgehoben. Ein Polizeisprecher erklärte, es bestehe keine Explosionsgefahr mehr. Der mit rund 40.000 Litern organischem Peroxid beladene Laster war am Nachmittag liegen geblieben. Wegen der Hitze hatten Rettungskräfte eine Explosion nicht ausgeschlossen. Die A8 in Richtung München wurde stundenlang gesperrt. Etwa 300 Menschen im Umkreis mussten ihre Wohnungen verlassen.
4: Die FIFA-Fußball-WM 2026.
2: Frankreich und Argentinien haben die K.O.-Runde erreicht, dank der Tore ihrer Superstars.
5: Frankreichs Kylian Mbappé führte seine Mannschaft erneut mit 2 Treffern zum 3:0 Erfolg über den Irak. Die Partie war zur Halbzeit wegen eines heftigen Gewitters für rund 2 Stunden unterbrochen worden. Schon zuvor hat auch Argentinien das Ticket für 16. Finale vorzeitig gelöst nach einem 2:0 über Österreich. Beide Treffer erzielte Lionel Messi, der jetzt mit 18 WM-Toren alleiniger Rekordhalter ist. Im Frühspiel geht's ab 5 Uhr sowohl für Jordanien als auch für Algerien schon um alles. Beide hatten ihr Auftaktspiel jeweils verloren.
2: Michael Küster war das. Es ist 5.03 Uhr. Der Bayern 1 Wetterservice. Zunächst viel Sonne, später kommen mehr Wolken dazu. Am Nachmittag und Abend kann es lokal kräftige Schauer und Gewitter geben, vor allem südlich der Donau. Höchstwerte 28 bis 34 Grad. Die Nacht wird trocken bei 20 bis 14 Grad. Bis Freitag geht es sonnig und sehr heiß weiter. Das Gewitterrisiko sinkt. Am Donnerstag nähern sich die Höchstwerte den 40 Grad. Der Bayern 1 Verkehrsservice. Zunächst einmal die Entwarnung für die B469 Stockstadt Richtung Mainhausen. Zwischen Stockstadt auf der A3 und Mainhausen. Die Geisterfahrermeldung ist aufgehoben. Und die A6 Pilsen Richtung Nürnberg ist zwischen Alfeld und Altdorf-Leinburg nach einem LKW-Unfall bis ca. 7 Uhr gesperrt. Die Umleitung führt über die U26. Bayern 1 wünscht gute und sichere Fahrt.
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0: Guten Morgen. Und hier ist Markus Fahn.
7: Am Dienstag, 23. Juni. Auch heute gehen wir gemeinsam unserer neuen Lieblingsbeschäftigung nach, nämlich Schwitzen. Und was würde musikalisch besser zu so einem aktuell noch lauen Sommermorgen passen als er? Eros Ramazzotti kommt gleich. Und davor gibt's feinsten Rock mit Roger Chapman und Mike Oldfield.
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0: Guten Morgen und Buongiorno mit Eros Ramazzotti. 5.11 Uhr ist es an diesem Dienstagmorgen und jetzt ein cooler Hit für den heißen Tag.
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0: Da habe ich heute einen Kultsong mit dabei. Eine Nummer 1, ein Sommerhit aus den 90ern. Lief lange nicht, aber genau diese Hits holen wir ja hier jeden Morgen in der besonderen Morgennummer wieder raus und wir holen sie zurück ins Radio. Ein Hit aus der Zeit des Eurodance, der gleich kommt. Damals haben wir Bands, Projekte, Künstler aus Europa Dance-Sound gemacht. Der lief dann in den Clubs, der lief auf den Schaumpartys, die es damals noch gab. Und eine dieser Bands war das Captain Hollywood Project aus Deutschland, das es mit diesem Song hier ganz nach oben geschafft hat in den Charts. Das Video dazu ist übrigens in Nürnberg entstanden. Also, Grüße in die mittelfränkische Heimat Mittelfranken mit Erinnerungen an die coolen 90er. Hier ist More and More.

0: mit 80er Rock rein in den Dienstag. Mr. Mister und Broken Wings. 5.20 Uhr. Sind wir zu langsam. Frühstückszeit bei uns in Bayern. Und mir ist neulich was aufgefallen beim Einkaufen, Ihnen vielleicht auch schon mal. Neben Honig oder Marmelade sieht man in den Läden immer öfter und immer mehr Nussmus. In total verschiedenen Varianten, also von Macadamia-Mus bis Mandelmus. Klingt erstmal auch super gesund. Ich habe mich nur gefragt, jetzt mal abgesehen vom Geschmack, welches ist denn da eigentlich so inhaltsmäßig das Beste? Die Ernährungsexpertin Daniela Krehl von der Verbraucherzentrale Bayern sagt, also jedes Mus hat seine Stärken, aber für sie gibt es einen klaren Champion.
1: Bei einer Castingshow würde das dunkle Mandelmus gewinnen. Und zwar einfach aus dem Grund, weil es sehr viel Eiweiß und ungesättigte Fettsäuren liefert, aber auch Ballaststoffe durch die Schale, viel Vitamin E und ganz wichtige Mineralstoffe. Aber die Wahrheit ist eigentlich, dass es nicht das gesündeste Nussmus gibt, sondern jede Sorte hat halt so seine eigene Superkraft.
0: Gibt allerdings einen wichtigen Unterschied. Darauf achten, wenn Sie einkaufen. Ein Nussmus ist was anderes als ein Nussaufstrich. Und auch beim Mus können verschiedene Zutaten drin sein. Deswegen die Empfehlung der Expertin.
1: Also mein Tipp ist auf jeden Fall, auch beim Nussmus immer wieder mal auf die Zutatenliste zu schauen. Denn echtes Nussmus besteht ja idealerweise aus 100% Nüssen. Aber gerade bei Nusscremes oder bei manchen Erdnussbuttern kommen halt doch Zucker, Salz oder zusätzliche Palmöle mit ins Spiel und daher lohnt es sich immer einen kurzen Blick auf die Zutatenliste.
0: Und es lohnt sich auch ein Blick auf bayern1.de, da haben wir nämlich eine schöne Übersicht für Sie gemacht, welche Eigenschaften welches Mus hat. Ein gesunder Morgen mit Nussmus. Und mit den Beatles im Ohr. Help!
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2: Kurz vor 17:30 ist es. Katja Lettmann ist bei uns, gibt uns einen Überblick über die Nachrichten an diesem Dienstagmorgen. Guten Morgen, liebe Katja.
3: Wünsche ich auch. Guten Morgen.
2: Unter anderem geht es bei dir um ein neues Schulbarometer, das die Robert-Bosch-Stiftung jetzt vorgelegt hat. Die wollte wissen, was sind die größten Herausforderungen für die Lehrkräfte?
3: In erster Linie ist es das Sozialverhalten der Schülerinnen und Schüler. Das empfinden 46% der befragten Lehrerinnen und Lehrer als größte Belastung. Dazu gehören beispielsweise Disziplinlosigkeit, fehlende Motivation oder auch die Unfähigkeit, in sich eine Gruppe einzufügen. 8 von 10 Lehrkräften wünschen sich in dem Bereich außerdem mehr Fortbildung. In Berlin übergibt die Rentenkommission heute offiziell ihre Empfehlungen, über die ja schon seit einigen Tagen gesprochen wird. Streitpunkte sind unter anderem die vorgeschlagene Abschaffung der Rente mit 63, eine Anhebung des Renteneintrittsalters und eine weitgehende Abschaffung von Minijobs. Und der Musikproduzent Clive Davis ist tot. Er wurde 94 Jahre alt. Davis hat an über 300 Nummer-1-Hits mitgewirkt und zahlreiche Künstlerinnen und Künstler entdeckt und gefördert. Dazu gehören Whitney Houston, Janis Joplin, Bruce Springsteen, Pink Floyd oder auch Aerosmith. Seit dem Jahr 2000 war er Mitglied der Rock'n'Roll Hall of Fame und außerdem gewann er mehrere Grammys. 5.30 Uhr ist es. Die Wetteraussichten für heute und die nächsten Tage hat Markus.
2: Normalerweise sagt man ja, der frühe Vogel fängt den Wurm. In diesen Tagen gilt, der frühe Vogel schwitzt nicht so viel. Also alles, was geht, vor 9 erledigen. Danach ist auch heute offiziell Schmelzmodus angesagt bei 28 bis 34 Grad. Viel Sonne wieder, später dann Sonne und Wolken. Vor allem am Nachmittag und Abend kommen wieder einzelne Schauer und Gewitter. Vor allem südlich der Donau kann wieder ordentlich scheppern, aber eben so lokal, dass man es aktuell noch nicht genau vorhersagen kann, wo. In der kommenden Nacht haben wir dann 14 bis 20 Grad und bis mindestens Freitag schaltet der Sommer dann endgültig den Hitzeturbo an. Viel Sonne, kaum mehr Gewitter und Temperaturen, die ja vor allem für kranke und ältere Menschen wirklich gar kein Spaß mehr sind. Morgen haben wir 31 bis 37, ab Donnerstag 33 bis knapp 40 Grad. Hier ist der Verkehrsservice von Bayern 1. Eine Info gibt's für die A6 Pilsen Richtung Nürnberg. Die ist zwischen Alfeld und Altdorf-Leinburg wegen Bergungsarbeiten nach einem Lastwagenunfall voraussichtlich bis in den Mittag gesperrt. Es gibt eine Umleitung vor Ort über die U26.
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2: Und auch heute gilt's, wer morgens die Rollos unten lässt, gewinnt mindestens 3 Grad an Lebensqualität. Kommen Sie gut rein und gut durch diesen Dienstag, gleich mit Michael Jackson im Ohr. Schöne Power mit They Don't Care About Us. Dazu mixen wir Kiss You All Over. Klassiker von Exile gleich. Und davor Cola Groove für heiße Tage mit Another One Bites the Dust von Queen aus den 80ern.
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0: das erste Küsschen des Morgens. Kiss You All Over von Exile hier auf Bayern 1. Dienstag kurz nach 5:30. Und jetzt sind Sie dran.
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0: Ja, meine Frage an die Super Bayern gibt es jeden Morgen um diese Uhrzeit per Videokonferenz. Das Chatprogramm läuft schon. Und auf meinem Bildschirm erscheinen unsere Herren Söder, Aiwanger und Stoiber.
3: Ich habe heute beim Frühstück mit meiner Frau den besten Deal der Welt gemacht. Edmund, mach mal ein paar Tage Nachrichtenpause.
4: Wenn ich's Bürgergeld kürzt hab, kann man's ohne Lupe nimmer sehen.
0: So, die Herren, wir starten ja an den nächsten Hitzetag und vielen ist es mittlerweile deutlich zu heiß. Mich würde mal interessieren, was macht denn für Sie einen guten Sommer aus?
3: Lieber Herr Morgendings, ein guter Sommer ist für mich ein Klang. Ich meine, ist für mich ein Klang mit dem Schatten, unter dem ich ohne Hitze stehe, und der Sonne, die ohne Prallen an mir vorbeiknallt. Aber auch der schlagende Niederfall gehört selbstverständlich dazu.
4: Ede, alte Gießkanner, ruf mich bitte an, wenn du das nächste Mal rausgehst.
3: Als ich noch ein junger Bursch war, da war das mit dem Sommer wie heute mit dem Reifenwechseln. Von O bis O hat man von lange auf kurze Hosen gewechselt und umgekehrt. Da war es manchmal schon auch kalt um die Knöchel, aber man hat ja gewusst, man ist immer noch besser dran als die Viecher. Die haben ja überhaupt keine Hosen angehabt.
4: Das klingt ja wie Hupsi aus Lüneberger.
3: Ja, mach dich du nur wieder lustig. Aber wir haben im Gegensatz zu euch Stadtkindern noch eine Naturverbundenheit gehabt. Wir Kinder haben uns gefreut und sogar getanzt, wenn es geregnet hat. Weil wenn wir gemault hätten, hätt's ja gleich ein paar hinter die Löffel gegeben. Als ich noch ein kleiner Edmund war, hab ich mir immer vorgestellt, wie das ist, wenn ich an heißen Sommertagen in die fließenden Springschnellen der tauchenden Flüsse hineinströme. Und warum hast du das da nicht in echt gemacht? Weil dann meine Aktenordner nass geworden wären.
4: Also ich mache einen super Sommer natürlich auch an meiner persönlichen Befindlichkeit fest. Bin halt auch nur ein Mensch. Selbstverständlich sind meine Gedanken auch bei der Natur. Besonders heutzutage. Aber sind wir doch einmal ganz ehrlich, ohne mich ist doch die Natur auch nix.
3: Weil das ja klar ist. Also lieber Herr Morgendings, wenn Sie uns wieder auf dem Monitor vierteln wollen, fangen Sie Ihre Maus und klingen Sie durch die Kamera. Sie wissen ja, wo unser Bildschirm wohnt.
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0: Here I Go Again von Whitesnake, ein Song aus dem Jahr 87 hier auf Bayern 1. Übrigens, das Geburtsjahr von dem Mann, der gestern Abend einen Abend für die Geschichtsbücher hingelegt hat bei der Fußball-WM.
1: Messi!
2: Messi, Messi!
1: Messi,
0: ja, genau, der Messi hat beide Tore gegen Österreich geschossen beim 2-0-Sieg seiner Argentinier. Und jetzt ist er mit 18 Treffern der erfolgreichste WM-Torschütze aller Zeiten. Hat damit unsere Miro Klose endgültig diesen WM-Torrekord weggeschnappt. Klose ist ja mittlerweile Trainer beim Club in Nürnberg, hat am Abend auch direkt reagiert. Zur Süddeutschen Zeitung hat er gesagt, also mit einem Augenzwinkern, ich habe immer gesagt, der Messi ist kein Schlechter. Und offiziell gratuliert hat er natürlich auch. Lionel Messi ist für mich der beste Fußballer aller Zeiten. Glückwunsch, Champion, sagt Miro Klose. Schon Wahnsinn, oder? 6 Weltmeisterschaften hat Messi mitgemacht. Bei jeder WM hat er getroffen. Argentinien hat jetzt bei dieser WM 5 Tore geschossen und alle Lionel Messi, ein 39-Jähriger. Sie war mit 39 schon öfter beim Physio, als Lionel Messi auf dem Platz gestanden ist. Wenn Sie heute übrigens bei Google den Namen Lionel Messi eingeben, probieren Sie das gerne mal. Dann erscheint erstmal Konfetti auf dem Bildschirm und dann ein bunter Fußball und dann kommt der Schriftzug Rekordhalter für die meisten WM-Tore. Also, die Welt feiert einen außergewöhnlichen Fußballer und ich gehe mal davon aus, das werden nicht seine letzten WM-Tore gewesen sein. Sonntag spielt Argentinien wieder, dann gegen Jordanien. Übermorgen sind unsere Jungs dran, 22 Uhr gegen Ecuador, live zu sehen bei uns im Ersten.

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4: Dass das Alter beschwerlich ist, nur den Göttern ist des Alters Bürde fremd, wusste Sophokles bereits. Dass zu altern, ohne seelisch zu verschimmeln, keinem in den Schoß fällt. Dass verrottet und zu stinken anfängt, wer sich fallen lässt. Manches mit den Jahren überfordert, vieles lästig, anderes zur Last wird. Zugestanden. Aber ist das alles? Ist keiner aufgelegt oder fehlt der Mut, die Vorzüge des Alterns auszusprechen? Das Altern, wie das Alter einmal als das Falsche unterstellt, so gibt es schlechterdings nichts Richtiges, das sich darin entdecken ließe. Oder nennen wir es das Schlimme. So wäre das Schlimme nichts als schlimm? Und da wäre nichts, was uns zu sagen erlaubte, das Schlimme habe auch sein Gutes? Und das Schwere wäre nur das Schwere? Verleiht es nicht dem Leben auch Gewicht, so dass wir sagen, es ist gewichtiges Leben? Einer, der eine Bürde trug, bringt der nicht mehr auf die Waage als so ein Leichtgewicht, dessen Kraft zu tragen noch kein Lebensumstand überprüft hat? Ein anderer, der viel durchgemacht hat, hat er nicht auch viel durchgestanden, was ihm unseren Respekt einträgt? Ich möchte wissen, was an der Sentenz von George Bernard Shaw veraltet ist, der geraten haben soll, sich in Acht zu nehmen vor den Alten, denn die hätten nichts mehr zu verlieren. Hat er damit behauptet, dass von diesem Privileg und Freiheitsvorrecht alle Alten auch Gebrauch zu machen wissen? Das waren Gedanken zum Tag von Gerd B. Achenbach.
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5: Um 6 mit Katja Lettmann. Schönen guten Morgen. 30 Schülerinnen und Schüler und mehr, volle und laute Klassen. Wenn Lehrkräfte über die Belastungen im Unterricht sprechen, ist das Sozialverhalten der Kinder ihr größter Stressfaktor. Das zeigt das neue Schulbarometer der Robert-Bosch-Stiftung. Einzelheiten von Armin Himmelrath aus der ARD-Wissenschaftsredaktion.
6: Disziplinlosigkeit, das Nicht-Einfügen-Können in Gruppen, fehlende Lernmotivation sind so Punkte, die da genannt werden. 46% der Lehrerinnen und Lehrer sagen, das kommt im Schulalltag so häufig vor, dass es die Lernatmosphäre wirklich beeinträchtigt. Dieser Wert ist in den vergangenen Jahren kontinuierlich gestiegen. Und was überraschend ist, der Wunsch zur Weiterqualifizierung, den die Lehrerinnen und Lehrer äußern, und zwar für den Umgang mit solchem auffälligen Verhalten.
5: Bei Temperaturen bis zu 40 Grad könnte am Freitag der bisherige Hitzerekord für den Monat Juni in Deutschland gebrochen werden. Vor allem im Westen und Südwesten könnte es passieren, dass diese Marke geknackt wird, sagen Meteorologen. In Frankreich ist es schon soweit. Mehr als die Hälfte des Landes ist inzwischen von der höchsten Hitzewarnstufe rot betroffen. In Südfrankreich starben 2 kleine Kinder in einem überhitzten Auto. Schauen wir noch nach Bayern. Da hat die Hitze noch nicht den Höhepunkt erreicht, aber schon spürbare Folgen. In München etwa stellen die Stadtwerke fest, dass der Wasserverbrauch um ein Fünftel gestiegen ist. Wie werden gesetzliche Rente, Betriebsrenten und private Vorsorge künftig aussehen? Die Vorschläge der Rentenkommission werden heute an die Bundesregierung übergeben. Und wie es dann weitergeht, weiß Tim Aßmann in unserem Hauptstadtstudio.
7: Ja, der Ball ist jetzt bei der Bundesregierung. Die hat ja angekündigt, auf Basis der Empfehlungen eine Rentenreform zu entwerfen und das schnell. Und diese Reform, die müsste dann die Zustimmung der Regierungsfraktionen im Bundestag finden. Klar ist, CDU, CSU und SPD müssen Zugeständnisse machen und auch für Arbeitgeber und Gewerkschaften sind die Empfehlungen der Kommission zum Teil schmerzhaft. Deswegen bleibt es eben auch abzuwarten, was von den Empfehlungen der Rentenkommission am Ende tatsächlich kommt.
5: Vor dem Landgericht München wird heute das Urteil im Finanzskandal des Bistums Eichstätt erwartet, konkret gegen den früheren Vize-Finanzdirektor und einen Geschäftspartner.
8: Im Laufe des Strafverfahrens hat das Gericht den beiden Angeklagten bereits Freiheitsstrafen auf Bewährung in Aussicht gestellt. Hintergrund ist, dass sich der zentrale Vorwurf der Untreue durch die Beweisaufnahme nicht hat erhärten lassen. Fest steht dagegen, dass die beiden Männer hohe Millionenbeträge aus dem Vermögen des Bistums in US-amerikanische Immobilienprojekte investiert und sich selbst dabei bereichert haben. Aus dem BR-Studio Ingolstadt, Susanne Pfaller, Bayern 1.
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5: Frankreich und Argentinien haben vorzeitig die K.O.-Runde erreicht. Frankreich besiegte Irak mit 3:0 und Argentinien bezwang Österreich mit 2:0. Beide Tore erzielte Lionel Messi. Mit 18 WM-Treffern ist er jetzt alleiniger Rekordschütze bei Fußball-Weltmeisterschaften und hat damit Miroslav Klose überholt. Der teilt sich mit 16 Treffern jetzt Rang 2 mit dem Franzosen Kylian Mbappé. Es ist 6:03 Uhr.
10: Was hat der Mbappé auch schon so viele Treffer wie der Klose? Sind sie in jeweils guter Gesellschaft, würde ich sagen, die beiden. Jetzt sind wir beim Wetter. Wir sind auch in guter Gesellschaft, nämlich in der von Katrin Kolb.
11: Ach, schönen guten Morgen. Heute haben wir 28 bis 34 Grad und das ist der kühlste Tag der Woche. Also da weiß man schon, was los ist zurzeit. Genießen Sie die Morgenstunden. Leicht bewölkter Himmel und 16 Grad momentan in Diebach in Mittelfranken. Wolkenlos und 19 im niederbayerischen Saldenburg. Ein paar Wolken kommen heute noch dazu. In der schwülheißen Luft können sich dann wieder einzelne, aber kräftige Gewitter entwickeln, vor allem im Süden heute. Die Gewitter werden ab morgen weniger, die Luft wird nämlich trockener. Die Temperaturen liegen die nächsten Tage so zwischen 31 und 38 Grad. Freitag geht es am Untermain an die 40 heran.
10: Lady in Red heute, Ines Schneider im Bayern 1 Verkehrsservice mit rotem T-Shirt.
12: Jawohl, ja, die Bayern-Seele, weißt du, da kommt sie halt doch wieder durch. Schönen guten Morgen, die A6 Pilsen Richtung Nürnberg, die ist gesperrt zwischen Alfeld und Altdorf-Leinburg nach einem schweren LKW-Unfall von heute Nacht. Aktuell dort Bergungsarbeiten und die werden voraussichtlich noch bis heute Mittag andauern. Und es gibt eine Umleitung für sie über die U26. Sonst haben wir noch keine größeren Störungen auf den Fernstraßen in Bayern. Kommen Sie gut und sicher an.
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13: Guten Morgen. Und hier ist Markus Fahn.
10: So, morgens im Bad wird schon fleißig Sonnencreme für den Tag aufgetragen. Wobei, also oft ist es ja auch so, ne? Mama fragt morgens, habt ihr euch alle eingecremt? Alle schreien ja und mindestens einer lügt. Also kommen Sie gut rein in diesen nächsten Hitzetag im Freistaat. Dienstag, 23. Juni. Wir beginnen ihn gleich ganz sanft und entspannt mit We've Got Tonight. Die Version von Bob Seger und seiner Silver Bullet Band. Davor 80er Pop von Sandra in the Heat of the Night. Das passt ja.
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0: Legendärer Song. We've got tonight. Schönen guten Morgen. 6.12 Uhr an einem Dienstag, an dem eine Menge Motivation bei uns reinflattert. Und zwar für viele junge, aufgeregte Menschen. So klingt's derzeit auf unserem Studio-Handy.
1: Einen wunderschönen guten Morgen wünsche ich euch. Mein Name ist Anna Metzner und ich unterrichte die Fächer Geschichte, Ethik und Deutsch an der Johann-Rieder-Realschule in Rosenheim und weiß, wie es euch geht. Ihr seid alle aufgeregt. Und ich wünsche euch ganz viel Erfolg und schicke ganz, ganz viel Motivation aus dem wunderschönen Rosenheim in Oberbayern.
0: Also, Anna grüßt alle auf der Realschule, wo heute ja bayernweit die Abschlussprüfungen starten. Realschüler haben heute Spanisch, dann kommt Deutsch, Französisch, Englisch. Und auch an den Mittelschulen fangen heute die schriftlichen Prüfungen für den mittleren Schulabschluss an. Auch da gibt's Motivationsgrüße, in diesem Fall aus Oberfranken.
2: Mein Name ist Norbert Rütschel, ich bin Direktor der Hans-Schiller-Grund- und Mittelschule in Hallstatt und ich möchte auf diesem Weg alle Mittelschüler heute in Bayern Glück wünschen. Also an alle Mittelschüler toi toi toi und besonders an meine MC in Hallstatt. Die Armen müssen heute bei dieser Hitze ran.
0: Oh ja, das stimmt, aber mit so netten Worten kann ja gar nichts mehr schief gehen. Also, wir wünschen einen kühlen Kopf. Daumen sind gedrückt, natürlich auch für alle an der Wirtschaftsschule, da muss man auch heute und morgen nochmal ran und auch schon mal Grüße und toi toi toi für den Quali, da geht's ja dann am Freitag los und wenn die ganzen Prüfungen dann rum sind, ne, dann genießt den Sommer, die Tage nach den Prüfungen, ich kann's aus eigener Erfahrung sagen, sind einer der besten Momente im Leben.
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0: The Way to Your Heart, Soul Sister um 6.20 Uhr. Und apropos 20 Grad zeigt das Thermometer schon in Dambach, Unterfranken. 19 sind es in Saldenburg, Niederbayern. Wird wieder ein heißer Sommertag bei uns in Bayern. Und Isabella aus Pressert in der Oberpfalz hat uns passend dazu eine schöne Sprachnachricht geschickt aufs Studio-Handy. Die Nummer gibt es ja unter bayern1.de. Und zwar hat sie neulich bei uns diesen Song hier gehört. Von Kim Carnes. Bette Davis Eyes. Und dann kam ihr eine Idee.
1: Wenn ich bei diesen Temperaturen von Kim Carnes das Lied Bette Davis Eyes höre, wo eigentlich die Augen von Bette Davis besungen werden, fällt mir spontan ein anderer Text ein, nämlich Better Day with Eyes. Also besserer Tag mit einem Eis. In diesem Sinne, genießt den Sommer und gönnt euch ein Eis.
0: Schönes Motto, ne, für die heißen Tage. Und Isabella, wir fanden die Idee so gut, dass wir sie umgesetzt haben. Der Tag ist besser mit Eis. It's a better day with ice. Hier ist unsere Bayern 1 Sommersonne-Eis-Version von Kim Carnes.
2: 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Wie wär's mit Erdbeer und Zimt?
0: Naja, Erdbeer und Zimt.

0: In diesem Sinne, lassen Sie es sich schmecken, auch die zweite und dritte Kugel. Jeder Tag wird besser mit Eis. 6:22 Uhr.
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10: 6.30 Uhr ist es. Es gibt ein neues Schulbarometer, also nicht Thermometer, sondern Barometer, denn die Robert-Bosch-Stiftung wollte von Lehrerinnen und Lehrern wissen, was sie in ihrem Schulalltag am meisten belastet. Katja Lettmann in den Bayern 1 Nachrichten. Es ist das Sozialverhalten der Schülerinnen und Schüler.
11: 46% der befragten Lehrkräfte fühlen sich dadurch gestresst. Konkret geht es um Probleme wie Aggressivität, psychische Schwierigkeiten oder fehlende Motivation bei den Kindern und Jugendlichen. Trotzdem sind gut 80% der Lehrerinnen und Lehrer zufrieden mit ihrer Arbeit. Die Steuereinnahmen von Bund und Ländern sind im Mai deutlich gestiegen. In seinem Monatsbericht kommt das Bundesfinanzministerium auf insgesamt knapp 68 Milliarden Euro. Das sind 8,2% mehr als vor einem Jahr. Vor allem stiegen die Einnahmen bei der Lohn- und Mehrwertsteuer. Zurückgegangen sind dem Bericht zufolge die Kfz- und die Tabaksteuer. Und in deutschen Geschäften wird immer mehr geklaut. Das richtet großen Schaden an. Laut einer Studie des Handelsforschungsinstituts wurden im vergangenen Jahr Waren im Wert von mehr als 4,3 Milliarden Euro gestohlen. Das war der vierte Anstieg hintereinander. Besonders begehrt waren Spirituosen, Zigaretten und Kaffee. Und jetzt weitere Nachrichten aus unseren Regionalstudios in ganz Bayern. Es ist 6.31 Uhr.
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13: Mit Birgit Frank. Es geht um 60 Millionen Dollar spekulative Immobilieninvestments und Bestechung. Im Prozess um den Finanzskandal im Bistum Eichstätt soll es heute das Urteil geben. Angeklagt sind der frühere stellvertretende Finanzdirektor des Bistums und sein Geschäftspartner.
14: Im Laufe des Strafverfahrens hat das Gericht den beiden Angeklagten bereits Freiheitsstrafen auf Bewährung in Aussicht gestellt. Hintergrund ist, dass sich der zentrale Vorwurf der Untreue durch die Beweisaufnahme nicht hat erhärten lassen. Fest steht dagegen, dass die beiden Männer hohe Millionenbeträge aus dem Vermögen des Bistums in US-amerikanische Immobilienprojekte investiert und sich selbst dabei bereichert haben. Von den insgesamt 60 Millionen US-Dollar hat das Bistum Eichstätt bislang nur 36 Millionen zurückerhalten. Aus dem BR-Studio Ingolstadt, Susanne Pfaller, Bayern 1.
13: Schuhe am Ufer und ein herrenloses Fahrrad haben eine Suchaktion ausgelöst am Inn in Mühldorf. Ein Zeuge hatte gestern die Sachen entdeckt und die Polizei informiert. Einsatzkräfte haben daraufhin den Fluss abgesucht. Auch ein Hubschrauber und eine Drohne waren im Einsatz. Nachdem niemand gefunden wurde, ist die Suche schließlich abgebrochen worden. Die Polizei bittet um Hinweise. Drei unbekannte Täter sind in die Geothermieanlage in Holzkirchen eingedrungen und haben dort Stromkabel beschädigt. Über ein Loch im Metallzaun sind sie auf das Betriebsgelände gekommen. Ein Spaziergänger hat das Loch später entdeckt und die Polizei verständigt. Aufnahmen einer Überwachungskamera zeigen, dass die Täter sich längere Zeit auf dem Gelände aufgehalten haben. Mehrere Stromkabel wurden aufgeschnitten. Der Sachschaden liegt bei rund 1.000 Euro. 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Das Wetter in Oberbayern. In Bergheim im Landkreis Neuburg-Schrobenhausen leicht bewölkt bei aktuell 19 Grad. Ja, heute wieder sehr sonnig und heiß, bis zu 34 Grad sind drin. Nachmittags und abends kann es einzelne Schauer und Gewitter geben. Ja, die Hitze, die bleibt uns auch morgen und übermorgen. Morgen kann es an den Alpen ganz vereinzelt dann nochmal kräftige Gewitter geben.
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10: Und damit sind wir auf den Straßen im Verkehrsservice bei Ines Schneider.
15: Schönen guten Morgen und Vorsicht bitte. Auf der A3 Passau Richtung Nürnberg, da liegen Fahrzeugteile verstreut zwischen dem Kreuz Nürnberg und Nürnberg-Mögeldorf. Eine gute Viertelstunde dauert es länger auf der A6 Weidhaus Richtung Nürnberg. Da stehen sie 4 Kilometer im Stau zwischen Weidhaus Autobahn und Bleistein. Und die A6 Pilsen Richtung Nürnberg, die ist zwischen Ahlfeld und Altdorf-Leinburg nach einem schweren Lkw-Unfall heute Nacht wegen Bergungsarbeiten voraussichtlich noch bis mittags gesperrt. Es staut sich rund 2 Kilometer vor der Sperre und es gibt eine Umleitung für sie über die U. 26. Kommen Sie gut und sicher an.
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10: Am Dienstag, 23. Juni, gleich starten wir in diesen Morgen mit Fergal Sharkey. 80er Popper, Good Heart, genauso dabei wie Tal Bachman. Rocker aus den 90ern mit She's So High. Und für alle, die noch ein wenig müde sind, gibt's jetzt schöne Aufstehpower von den Pointer Sisters. I'm so excited. Schönen guten Morgen.
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0: Hi und guten Morgen mit She's So High um 6.42 Uhr und jetzt eine Geschichte mitten aus dem Leben, die zeigt, was es bei uns in Bayern für aufmerksame, für coole und hilfsbereite Menschen gibt.
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0: Die haben wir jeden Morgen. Heute ist es eine Geschichte, die ist Bayern 1 Hörer Peter aus Sonthofen im Allgäu passiert. Und ich kann schon mal verraten, er möchte Danke sagen und er sucht jemanden, dem eine besonders stimmungsvolle Abdeckung fürs Auto gehört. Aber Peter, wir fangen mit der Geschichte mal ganz von vorne an.
2: Und zwar, ich war letzte Woche Dienstag, bin ich morgens zur Arbeit gefahren hier und dann in der allgemeinen Hektik am frühen Morgen habe ich vergessen, an meinem Auto das hintere Fenster zu schließen.
0: Oh.
2: Nachmittags fing es dann an zu regnen.
0: Oh.
2: Das habe ich aber auch nicht mitbekommen. Und dann, als Feierabend ist, komme ich zum Auto und da hat mir doch tatsächlich ein netter Mensch hier so eine silberne Aluabdeckung ans Fenster gemacht, so dass es da nicht reinregnen konnte. Ne? Der Wagen wäre mit Sicherheit, das wäre mit Sicherheit von innen alles klatschnass gewesen.
0: Oh wow, also irgendjemand, ja, den Sie vielleicht auch gar nicht kennen oder wahrscheinlich nicht kennen, weil sonst hätte ja jemand gesagt, du, ich habe dir übrigens da eine Abdeckung drauf gemacht,
2: genau,
0: hat Ihnen das Fenster von außen verschlossen, damit es
2: genau
0: nicht reinregnet.
2: Ja, ne, das war so eine Alumatte mit einem tollen Motiv vorne drauf, so eine Seenlandschaft. Und dann Ringösen und dadurch sind dann so Saugnäpfe gestopft gewesen und damit hat er das oben am Holm festgemacht, sodass das Fenster also wirklich komplett dicht war.
0: Was war Ihr erster Gedanke, als Sie das gesehen haben?
2: Im allerersten Moment habe ich gedacht, oh Gott, jetzt hat hier irgendeiner die Scheibe kaputt gemacht und hat er was vorgetan.
0: Und dann ist Ihnen eingefallen, ach nee, ich habe ja vergessen, die zuzumachen.
2: Ja, wobei das habe ich wirklich erst gesehen, dann, als ich die Matte dann abgenommen habe.
0: Und der zweite Gedanke war, jetzt melde ich mich bei Bayern 1 und sage Danke.
2: Ja, genau. Ja. Ich wollte auf dem Weg Danke sagen. Und er kann diese wirklich schöne Alumatte, die kann er sich hier natürlich gerne bei mir abholen.
0: Ja, vielleicht hört er oder sie es ja.
2: Ja.
0: Sie dürfen sich auch gerne melden. Also wenn Sie bei Peter vor ein paar Tagen da was ans Auto gemacht haben, freut er sich, wir stellen gerne Kontakt her. Ist eine kleine Geschichte aus dem Alltag, aber genau die sind es ja, die das Leben lebenswerter machen.
2: Ja, ich fand das unglaublich lieb und nett.
0: Wir auch. Peter aus dem Allgäu, der übrigens bei einem Sanitätshaus in Sonthofen arbeitet. Das noch als kleiner Hinweis. Hinweise zur bunten Abdeckung nehmen wir gerne entgegen und anschauen können Sie sich das gute Stück auch auf bayern1.de.
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0: Kultklänge auf Bayern 1. Summer Wine an einem Sommermorgen. Nancy Sinatra und Lee Hazelwood. 7:07 ist es. Ich schicke mal schnelle Grüße nach Hause an den Frühstückstisch zum Junior Ben.
1: Guten Morgen.
0: Na, gut geschlafen?
1: Ja, geht so. Es ist halt irgendwie zu warm.
0: Ja, das stimmt. Geht aber vielen so, vor allem direkt unterm Dach.
1: Aber wenn es vielen so geht,
0: ja,
1: dann sind die ja auch alle müde.
0: Davon gehe ich aus.
1: Aber dann spiel doch mal was mit Wumms in deiner Morgennummer.
0: Okay.
1: Dass die alle aufwachen, ja, denen zu warm ist.

0: Na, dann mach ich das.
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0: So richtig Wumms. Disco-Wumms, um genau zu sein, mit einem Sommerhit, einem Nummer-1-Hit aus den 90ern. Der lief lange nicht. Und genau diese Hits holen wir ja jeden Morgen hier raus in der besonderen Morgennummer und wir holen sie zurück ins Radio. Es ist ein Song aus der Zeit des Eurodance. Damals, als Bands, Künstler aus Europa eben Dance-Sound gemacht haben, der lief dann in den Clubs und auf den Schaumpartys, die es damals gab. Und eine dieser Bands war das Captain Hollywood Project aus Deutschland, das es mit diesem Song hier ganz nach oben in den Charts geschafft hat. Das Video ist übrigens in Nürnberg entstanden. Grüße in die mittelfränkische Heimat Mittelfranken. Erinnerungen an die coolen 90er mit More and More hier auf Bayern.

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7: Um 7 mit Katja Lettmann. Schönen guten Morgen. Laute, unmotivierte und aggressive Schülerinnen und Schüler sind für Lehrkräfte mittlerweile die größte berufliche Belastung. Das sagen 46% von ihnen im neuen Schulbarometer der Robert-Bosch-Stiftung. Vor 2 Jahren empfand das nur gut ein Drittel so. Stress bereiten aber auch die großen Leistungsunterschiede der Kinder und politische Äußerungen.
8: 18% und damit fast jede fünfte Lehrkraft fühlen sich durch ein vermeintliches Neutralitätsgebot gehemmt. Dabei gibt es dieses Gebot gar nicht. Und mehr als ein Viertel der Befragten glaubt, die eigene politische Meinung im Unterricht grundsätzlich nicht äußern zu dürfen, was ebenfalls nicht stimmt. Demokratische Diskussionsprozesse aktiv zu gestalten. Diese Fähigkeit wünschen sich die befragten Lehrkräfte des Deutschen Schulbarometers. Man kann und sollte das als klaren Handlungsauftrag an Schulministerien, an Schulaufsicht und an Bildungspolitik verstehen. Armin Himmelrath, ARD Wissenschaftsredaktion.
7: Die Rentenkommission der Bundesregierung übergibt heute ihren Abschlussbericht an Bundeskanzler Merz und Arbeitsministerin Baas. Einige Vorschläge sind bereits vorab bekannt geworden, darunter eine Anhebung des Rentenalters, die Abschaffung der Rente mit 63 und die Einführung einer kapitalgedeckten Komponente. Die Reform soll die Rente stabilisieren und bezahlbar halten. Die schwarz-rote Koalition muss entscheiden, ob sie die Empfehlungen umsetzt. In Berlin geht es heute auch um die bundesweite 16 Atommüll-Zwischenlager und deren mögliche Betriebsverlängerung. In Bayern gibt es Zwischenlager in Grafenrheinfeld, Niedereichbach und Gundremmingen.
9: Der Grund für die nötigen Genehmigungsverlängerungen ist, dass das Bundesamt für die Sicherheit der nuklearen Entsorgung nicht damit rechnet, dass bis 2050 ein bundesweites Atommüllendlager für hochradioaktive Abfälle betriebsbereit ist. Christian Keller, der Bürgermeister von Grafenrheinfeld, empfindet seine Gemeinde wie eine de facto Endlagerkommune und fordert finanzielle Entschädigungen. Ende 2027 sollen mögliche Standortregionen für ein bundesweites Atommüllendlager benannt werden. Aus dem BR-Studio Main-Rhön, Norbert Steiche, Bayern 1.
7: Entwarnung auf der A8. Ein Großeinsatz wegen eines liegen gebliebenen Gefahrguttransporters ist beendet. Es besteht keine Explosionsgefahr mehr. Bei Wiesensteig im Landkreis Göppingen war gestern Nachmittag ein Laster liegen geblieben, der mit rund 40.000 Litern organischem Peroxid beladen war. Wegen der Hitze hatten Rettungskräfte eine Explosion nicht ausgeschlossen. Die A8 in Richtung München war bis weit in die Nacht gesperrt. Etwa 300 Menschen im Umkreis mussten ihre Wohnungen verlassen.
0: Die FIFA-Fußball-WM 2026.
7: Gerade ist die Partie Jordanien-Algerien zu Ende gegangen mit einem 2:1-Sieg für Algerien. Außerdem haben Frankreich, Argentinien und Norwegen vorzeitig die K.O.-Runde erreicht. Frankreich besiegte Irak mit 3:0, Argentinien bezwang Österreich mit 2:0 und Norwegen schlug Senegal mit 3:2. Es ist 7:03 Uhr.
10: Und damit sind wir beim Wetter und bei Katrin Kolb.
11: Guten Morgen. Also ich würde sagen, wenn es irgendwie geht, nehmen wir uns für die Woche möglichst wenig vor. Nur nicht hudeln. Bei 28 Grad heute im Frankenwald, bis zu 34 am Main in Unterfranken. Nachmittags türmen sich die Quellwolken auf und es tauchen einzelne kräftige Schauer und Gewitter auf. Das ist aber wieder so eine lokale Sache. Also die meisten von uns müssen selber gießen. Die nächsten Tage gibt es dann kaum noch Gewitter. Es wird bis zum Ende der Woche noch heißer. Freitag, Samstag liegen die Höchstwerte bei Schweißtreibenden 33 bis 40 Grad.
10: Für alle, die schon unterwegs sind oder gleich los müssen, der Verkehrsservice mit Ines Schneider.
12: Einen schönen guten Morgen und Vorsicht bitte, wenn Sie gerade auf der A92 München in Richtung Deggendorf fahren. Da liegen Fahrzeugteile verstreut zwischen Plattling West und Plattling Nord. Und Vorsicht auch auf der A9 Nürnberg Richtung München, eine Leitbarke im Baustellenbereich mitten auf der Fahrbahn zwischen dem Rastplatz Offenbau und Greding. Dann die A6 Weithaus Richtung Nürnberg. Eine gute Viertelstunde dauert es länger. 4 Kilometer Stau zwischen Weithaus Autobahn und Bleistein. Die A6 Pilsen Richtung Nürnberg. Die ist zwischen Ahlfeld und Altdorf-Leinburg wegen Bergungsarbeiten. Nach einem schweren LKW-Unfall voraussichtlich noch bis heute Mittag gesperrt. Rund 2 Kilometer Stau vor der Sperre. Und es gibt eine Umleitung für Sie über die U26. Eine gute Viertelstunde mehr müssen Sie auch einplanen für die A94 Passau Richtung München. Zwischen Paarstetten und Pasdorf stockt der Verkehr. Und 16 Minuten länger dauert es auch auf der A99, der Westumfahrung München in Richtung Lindau zwischen dem Kreuz München West und dem Dreieck München Südwest, 6 Kilometer stockend. Kommen Sie gut und sicher an.
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13: 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Und hier ist Markus Fahn.
10: Mit der Dienstagsausgabe heute am 23. Juni. Kleiner Lifehack, wer morgens die Rollos unten lässt, gewinnt mindestens 3 Grad an Lebensqualität.
11: Komm noch schlecht aus dem Bett. Aber ja, du hast recht.
10: Aber dafür muss man sie abends nicht mehr runterlassen, bevor man ins Bett geht.
11: Oh, da recht.
10: Siehste. Falco gleich mit Rock Me Amadeus zum Aufstehen an diesem Dienstag. Und danach gibt's Rock von Patti Smith.
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0: Because the Night. Am Dienstagmorgen, 7.12 Uhr mit Patti Smith auf Bayern 1. Frühstückszeit bei uns in Bayern. Und da ist mir neulich beim Einkaufen was aufgefallen, Ihnen vielleicht auch schon. Neben Honig und Marmelade und so weiter sieht man in den Läden immer öfter und auch immer mehr Nussmus in so ganz verschiedenen Varianten. Ne? Macadamia, Mandel, Haselnuss und so weiter. Klingt ja erstmal sehr gesund. Ich habe mir aber gefragt, jetzt mal abgesehen vom Geschmack, welches ist denn da das Beste, wenn man das mal ausprobieren möchte? Daniela Krehl ist Ernährungsexpertin bei der Verbraucherzentrale Bayern. Sagt, also jedes Mus hat so seine Stärken, aber sie hat einen Champion.
1: Bei einer Castingshow würde das dunkle Mandelmus gewinnen. Und zwar einfach aus dem Grund, weil es sehr viel Eiweiß und ungesättigte Fettsäuren liefert, aber auch Ballaststoffe durch die Schale, viel Vitamin E und ganz wichtige Mineralstoffe. Aber die Wahrheit ist eigentlich, dass es nicht das gesündeste Nussmus gibt, sondern jede Sorte hat halt so seine eigene Superkraft.
0: Wobei es einen Unterschied gibt zwischen Nussmus und einem Nussaufstrich, das muss man wissen. Und auch beim Mus können verschiedene Zutaten drin sein. Deswegen klare Empfehlung.
1: Also mein Tipp ist auf jeden Fall, auch beim Nussmus immer wieder mal auf die Zutatenliste zu schauen. Denn echtes Nussmus besteht ja idealerweise aus 100% Nüssen. Aber gerade bei Nusscremes oder bei manchen Erdnussbuttern kommen halt doch Zucker, Salz oder zusätzliche Palmöle mit ins Spiel. Und daher lohnt es sich immer, einen kurzen Blick auf die Zutatenliste.
0: Und es lohnt sich auch ein Blick auf bayern1.de, denn wenn Sie sagen Nussmus muss aufs Brot, haben wir eine schöne Übersicht für Sie gemacht, welche Eigenschaften jedes einzelne Mus hat. Das auf bayern1.de und auf Bayern 1 im Radio gleich Sticks mit Boat on the River und vorher gibt's Lady

0: Sticks, Boat on the River, 7.21 Uhr ist es. Während die meisten von uns geschlafen haben, waren tausende Menschen wieder kräftig am Rudern. Und zwar die norwegischen Fans bei der Fußball-WM. Die machen ja gerade diese typischen Ruderbewegungen und diesen Sound dazu in den Stadien. Gestern auch auf dem Times Square in New York. Schaut wirklich genial aus. Und sie haben ihre Mannschaft quasi zum Sieg gerudert. 3-2 hat Norwegen gegen Senegal gewonnen. Natürlich gehören die Spiele und alles drumherum auch heute früh wieder zu den meistgesuchten Themen im Netz. Wir schauen ja jeden Morgen für Sie nach. Was googelt Deutschland denn so? Heute auch mit vorne dabei das Regenspiel von Frankreich gegen Irak. Musste ja unterbrochen werden für 2 Stunden wegen dem Unwetter. Frankreich hat 3-0 gewonnen und gegoogelt wird leider auch das WM-Aus von Nico Schlotterbeck. Unser Verteidiger hat ja im Sprunggelenk einen Bänderriss. Für ihn wird Antonio Rüdiger wohl ins Team rücken beim nächsten Spiel der Deutschen. Das ist dann übermorgen am Donnerstag gegen Ecuador um 22 Uhr abends. Da laufen in vielen Familien gerade die Diskussionen mit den Kindern.
1: Mama, darf ich das anschauen?
0: Nee, Freitag ist Schule.
1: Aber es ist doch nur alle 4 Jahre Weltmeisterschaft.
0: Also, sie haben noch 2 Tage, um das auszukaspern. Und bei uns gibt es derweil eine Band und einen Mann, der ist auch großer Fußballfan. Und sein Sohn Matthew hatte gerade Probetraining in Bayern bei 1860 München. Phil Collins und Genesis zum Dienstagsstart und I Can't Dance.

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3: 7.30 Uhr ist es. Lehrerinnen und Lehrer sind zunehmend gestresst. Das steht im neuen Schulbarometer von der Robert-Bosch-Stiftung. Woher das kommt, sagt Ihnen jetzt Katja Lettmann in den Nachrichten.
4: Das liegt vor allem am Sozialverhalten von Kindern und Jugendlichen. 46% der Lehrkräfte klagen demnach über schwieriges Verhalten, wie Schülerinnen und Schüler seien zunehmend aggressiv oder nicht motiviert. Etliche hätten auch psychische Probleme. Noch vor 2 Jahren hatte nur ein gutes Drittel der Befragten solche Probleme geschildert. In Berlin übergibt die Rentenkommission heute offiziell ihre Empfehlungen, über die ja schon seit einigen Tagen gesprochen wird. Streitpunkte sind unter anderem die vorgeschlagene Abschaffung der Rente mit 63, eine Anhebung des Renteneintrittsalters und eine weitgehende Abschaffung von Minijobs. Und der Musikproduzent Clive Davis ist tot. Er wurde 94 Jahre alt. Davis hat an über 300 Nummer-1-Hits mitgewirkt und zahlreiche Künstler entdeckt und gefördert, darunter auch Whitney Houston, Janis Joplin, Bruce Springsteen und Pink Floyd. Und jetzt weitere Nachrichten aus unseren Regionalstudios in ganz Bayern. Es ist 7.31 Uhr.
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6: Mit Birgit Frank. Hat ein Notarzt aus dem Landkreis Miesbach ohne Grund Narkosemittel gespritzt? Ab heute muss sich der Mann deswegen vor Gericht verantworten. Es geht um gefährliche Körperverletzung und um Totschlag.
7: Die Staatsanwaltschaft wirft dem 65 Jahre alten Deutschen vor, die Risiken des Medikaments nicht genug beachtet zu haben. Das Narkosemittel Propofol kann bei Patienten zu einem Atemstillstand führen. Infolge einer unachtsamen Propofolbehandlung durch den Angeklagten soll eine 74-jährige Frau aus Otterfing im Landkreis Miesbach gestorben sein. In einem weiteren Fall soll eine 81-jährige Frau aus Gmund am Tegernsee von dem angeklagten Notarzt ebenfalls das Narkosemittel Propofol bekommen haben, obwohl sie laut Staatsanwaltschaft nur an einem Hustenanfall gelitten hatte. Die Patientin habe aufgrund der Medikamentengabe wiederbelebt werden müssen und sei danach mehrere Tage ins künstliche Koma versetzt worden. Moritz Steinbacher, Bayern 1 in München.
6: Die wegen der Newcastle-Krankheit errichtete Schutzzone im Landkreis Erding ist aufgehoben. Laut dem Erdinger Landratsamt gab es keine neuen Ausbrüche mehr. Die Krankheit endet für Vögel meist tödlich. Die Schutzzone war Mitte Mai eingerichtet worden, nachdem bei einem Geflügelhalter in der Gemeinde Oberding die Krankheit ausgebrochen war. Alle 500 Vögel dort mussten getötet werden. Es bleibt heiß heute und die nächsten Tage. Die Münchner Stadtwerke rufen deswegen zum Wassersparen auf. Momentan verbrauchen die Münchner rund 20% mehr Trinkwasser als an einem Junitag mit durchschnittlichen Temperaturen, so ein Sprecher. Deswegen sollten die Gärten nicht mehr ausgiebig gegossen und Pools und Planschbecken vorerst nicht mehr befüllt werden. Die Trinkwasserversorgung in München sei aber weiterhin gesichert. 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Das Wetter in Oberbayern. Ja, jetzt nochmal schnell das Fenster aufreißen zum Lüften, weil später ist es zu heiß. Heute wieder bis 34 Grad. Am Nachmittag und Abend sind vereinzelt kräftige Schauer und Gewitter möglich. Und auch morgen und übermorgen wieder sehr, sehr heiß. In den Alpen kann es ab morgen Nachmittag auch einzelne Gewitter geben.
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3: Mit einer gesperrten Autobahn startet der Verkehrsservice mit Ines Schneider.
8: Schönen guten Morgen, das ist die A6 Pilsen Richtung Nürnberg. Die Autobahn ist zwischen Ahlfeld und Altdorf-Leinburg. Wegen Bergungsarbeiten nach einem Lkw-Unfall noch voraussichtlich bis heute Mittag gesperrt. Rund 2 Kilometer Stau sind es vor der Sperre. Und es gibt eine Umleitung für Sie über die U26. Eine knappe halbe Stunde dauert es länger auf der A6 Nürnberg Richtung Heilbronn. Da stehen Sie 5 Kilometer im Stau zwischen Crailsheim und Inshofen-Wolpertshausen. Die A9 Nürnberg Richtung München, da stockt der Verkehr zwischen Garching Süd und Schwabing, kostet sie 20 Minuten mehr Zeit und 17 sind es auf der A94 Passau Richtung München zwischen Paarstetten und Paarsdorf. Dann haben wir die A96 Lindau Richtung München, zwischen Germering Süd und Freiham Süd 3 Kilometer Stau wegen Bauarbeiten und die A99 die Westumfahrung München in Richtung Lindau, Da müssen Sie 22 Minuten mehr einplanen zwischen dem Dreieck Allach und dem Dreieck München Südwest. A995 München Richtung Kreuz München Süd zwischen Unterhaching und Sauerlach 4 Kilometer Stau, eine gute Viertelstunde dauert's länger. Genauso wie auf der B2 München Richtung Augsburg zwischen Alling und Fürstenfeldbruck, da staut es sich. Kommen Sie gut und sicher an.
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3: So, und wenn sich der Sommer in Bayern schon anfühlt wie in den Everglades in Florida, dann spielen wir jetzt wenigstens auch Florida Sound aus den 80ern und aus Miami Vice. Gleich kommt Crockett's Theme. Davor Texas Lightning. Vor 20 Jahren für Deutschland beim Eurovision Song Contest mit dabei. Und davor geht's in die 80er zu Bon Jovi. Wir rocken uns rein in diesem Dienstag mit Living on a Prayer.
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0: Wir drücken die Daumen. Ich glaube, diese Nachricht wird heute sehr, sehr oft bei uns in Bayern verschickt. Vielleicht auch in diesen Minuten, wo viele Realschüler und Schülerinnen und die von den Mittelschulen in Bayern unterwegs sind zu den Abschlussprüfungen, die jetzt starten. Und da sind ja nicht nur die aufgeregt, die Prüfung schreiben, sondern auch alle drumherum. Die Eltern, die Großeltern, aber auch Lehrerinnen und Lehrer. Wir haben von einigen Sprachnachrichten bekommen auf unser Studio-Handy.
1: Hallo, da ist die Steffi. Ich bin Lehrerin an der Mittelschule in Puchheim und wünsche allen Mittelschülern in ganz Bayern für die Quali-Prüfungen viel Erfolg. Glaubt an euch, ihr schafft das. Und ganz besondere Grüße gehen natürlich raus an meine 7a in Puchheim.
0: Die Mittelschüler für den mittleren Abschluss M-Zug, also die, die nach der 10 dann auf eine Voss oder aufs Gymnasium gehen wollen, die fangen heute mit der Deutschprüfung an. Für alle anderen, die den Quali machen, geht es dann am Freitag los. Und die Realschüler schreiben heute Spanisch. Sisi. Und dann kommt morgen Deutsch. Auch da schon mal viel Glück. Wünscht übrigens auch Elena Grams, die ist Lehrerin an der Realschule Coburg 2 in Oberfranken.
2: Nicht nur ich, sondern mein ganzes Kollegium wünscht allen, die jetzt starten mit ihren Prüfungen, alles, alles Gute, ganz viel Erfolg, haltet durch bei der Hitze und ihr schafft das.
0: Da schließen wir uns an.
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0: Einer der großen 90er-Hits, geschrieben von Nick Kershaw. Chesney Hawkes hat gesungen, The One and Only. Dienstag, kurz vor 8. Und jetzt sind Sie dran.
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0: Ja, meine Frage an die Super Bayern gibt's jeden Morgen um diese Uhrzeit per Videokonferenz. Das Chatprogramm läuft schon. Und auf meinem Bildschirm erscheinen unsere Herren Söder, Aiwanger und Stoiber.
3: Ich habe heute beim Frühstück mit meiner Frau den besten Deal der Welt gemacht. Edmund, mach mal ein paar Tage Nachrichtenpause.
4: Wenn ich's Bürgergeld kürzt hab, kann man's ohne Lupe nimmer sehen.
0: So, die Herren, wir starten ja an den nächsten Hitzetag und vielen ist es mittlerweile deutlich zu heiß. Mich würde mal interessieren, was macht denn für Sie einen guten Sommer aus?
3: Lieber Herr Morgendings, ein guter Sommer ist für mich ein Klang. Ich meine, ist für mich ein Klang mit dem Schatten, unter dem ich ohne Hitze stehe und der Sonne, die ohne Prallen an mir vorbeiknallt. Aber auch der schlagende Niederfall gehört selbstverständlich dazu.
4: Ede, alte Gießkanne, ruf mich bitte an, wenn du das nächste Mal hinausgehst.
3: Als ich noch ein junger Bursch war, da war das mit dem Sommer wie heute mit dem Reifenwechseln. Von O bis O hat man von lange auf kurze Hosen gewechselt und umgekehrt. Da war es manchmal schon auch kalt um die Knöchel, aber man hat ja gewusst, man ist immer noch besser dran als die Viecher. Die haben ja überhaupt keine Hosen angehabt.
4: Das klingt ja wie Hupsi aus Lüneberger.
3: Ja, ja, mach dich du nur wieder lustig. Aber wir haben im Gegensatz zu euch Stadtkindern noch eine Naturverbundenheit gehabt. Wir Kinder haben uns gefreut und sogar getanzt, wenn es geregnet hat. Weil wenn wir gemault hätten, hätt's ja gleich ein paar hinter die Löffel gegeben. Als ich noch ein kleiner Edmund war, hab ich mir immer vorgestellt, wie das ist, wenn ich an heißen Sommertagen in die fließenden Springschnellen der tauchenden Flüsse hineinströme. Und warum hast du das da nicht in echt gemacht? Weil dann meine Aktenordner nass geworden wären.
4: Also ich mache einen super Sommer natürlich auch an meiner persönlichen Befindlichkeit fest. Bin halt auch nur ein Mensch. Selbstverständlich sind meine Gedanken auch bei der Natur. Besonders heutzutage. Aber sind wir doch einmal ganz ehrlich, ohne mich ist doch die Natur auch nix.
3: Weil das ja klar ist. Also lieber Herr Morgendings, wenn Sie uns wieder auf dem Monitor vierteln wollen, fangen Sie Ihre Maus und klingen Sie durch die Kamera. Sie wissen ja, wo unser Bildschirm wohnt.
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0: 80er Rock mit Kenny Loggins um 8.13 Uhr hier ist Bayern 1 am Dienstag. Und es gibt ja so viele verschiedene Partys, ne? Die Junggesellenparty, die Motto-Party, die Grillparty und in diesen Tagen auch schöne Vereinspartys.
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0: Ja, während die Welt zu den großen Fußballstars bei der WM schaut, stellen wir den ganzen Juni über hier im Bayerischen Rundfunk die kleinen Sportvereine im Freistaat ins Rampenlicht, einfach weil sie so wichtig sind für den gesellschaftlichen Zusammenhalt, sowie alle Vereine bei uns in Bayern, weil sie so viel machen für den Ort, für die Dorfgemeinschaft. Über 1000 dieser Vereine haben sich über bayern1.de angemeldet bei Sport vereint Bayern und uns ihre Geschichte erzählt. So auch der Wintersportverein 1909 Aschaffenburg. Da ist Pia Heilig die Vorsitzende. Guten Morgen.
3: Ja, guten Morgen.
0: Im Hochsommer über Wintersport reden kühlt auch ein bisschen ab.
3: Aber immer doch auf dem Eis ist es immer frisch.
0: Was für unterschiedliche Sportarten gibt es bei euch?
3: Also wir haben erstmal drei großen Sparten. Das ist das Thema Ski, das ist das Thema Tennis und das ist das Thema Eis, das ist dann nochmal splittet in Eiskunstlauf, das ist auch mit einer unserer größten Sparten und dann nochmal die Eisstockschützen und wir haben auch Eishockeyspiele.
0: Und ich habe gelesen, bei euch gibt es jetzt nicht nur sportliche Aktivitäten, sondern ihr habt eine richtig coole Kinderparty am Start, jetzt am 13. Juli.
3: Ja, genau, da findet unsere jährliche Pizza-Party statt. Da laden wir die Kinder des Vereins ein, holen große Familienpizzen. Die Sportler bringen dann noch gesunde Sticks und machen zwischendrin Federball, bisschen Seilhüpfen, bisschen Fußball wird manchmal auch gespielt. Und das ist für die kleinen Sportler immer sehr interessant. Und die kleinen Sportler beginnen irgendwo bei 3 und hören dann irgendwo auf bei 50, 60.
0: Ich bin gespannt, ob die gesunden Sticks weggehen, wenn es parallel Familienpizza gibt.
3: Das läuft immer bei uns.
0: Jetzt schenken wir vom Bayerischen Rundfunk bei dieser Aktion Sportverein Bayern ja insgesamt 70 Vereinen eine kleine Finanzspritze in Höhe von 1000 Euro. Ein Dankeschön für die wertvolle Arbeit. Machen wir unter allen, die sich unter bayern1.de angemeldet haben. Da losen wir aus. Was würdet ihr mit diesen 1000 Euro machen?
3: Ja, wir haben da so ein kleines Problem bei uns. Unsere Geschirrspülmaschine ist leider defekt. Und unsere Sportler, die finden Sport zwar ganz toll, aber leider spülen nicht so. Und wenn wir dann irgendwelche Vereinsfeste haben, naja, man steht dann in

0: der Küche und muss mit der Hand das Geschirr spülen. Ah, das macht einfach keinen Spaß. Und da haben wir gesagt, wir nutzen die Chance, wir probieren das und wir würden das Geld in eine neue Geschirrspülmaschine mit reinstecken.
1: Also ich glaube, das können alle nachvollziehen, weil ich glaube, keiner spült gerne per Hand. Die gute Nachricht ist, liebe Pia, das Losglück ist auf euch gefallen.
0: Das ist ja klasse. Oh, da freuen wir uns.
1: Herzlichen Glückwunsch zu 1000 Euro.
0: Ja, danke.
1: Für die neue Geschirrspülmaschine beim Wintersportverein 1909 e.V. Aschaffenburg.
0: Vielen, vielen Dank. Die Sportler werden sich sehr darüber freuen.
1: Und die könnt ihr dann gleich mal am 13. Juli bei der Kinderparty zum Einsatz bringen, die Geschirrspülmaschine, die neue.
0: Das werden wir machen. Also vielen Dank.
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0: Bayern 1 Morgenschicht spielt Night Shift. Die Commodores um 8.24 Uhr. Schönen guten Morgen. Auf die Älteren kann man sich einfach verlassen, oder? Mit ihrer Erfahrung, mit ihrem Können, sicherlich bei Ihnen in der Arbeit so. Ist auch beim Fußball so, bei der WM, bei den Argentiniern, wo er...
1: Messi!
0: Ja, genau. Messi, fast ja schon im Fußballprofi-Rentenalter. Der hat mit seinen 39 Jahren gestern wieder zweimal getroffen gegen die Österreicher beim 2-0-Sieg. Und damit hat er nicht nur alle 5 argentinischen Tore insgesamt bei dieser WM geschossen, sondern er ist jetzt auch mit 18 Treffern der erfolgreichste WM-Torschütze aller Zeiten und hat ganz offiziell jetzt unserem Miro Klose diesen Torrekord endgültig weggeschnappt. Klose ist ja mittlerweile Trainer beim Club in Nürnberg und hat direkt am Abend reagiert, hat zur Süddeutschen Zeitung gesagt, also mit dem Augenzwinkern, ich habe doch immer gesagt, dieser Messi ist kein Schlechter. Und offiziell gratuliert hat er natürlich auch. Lionel Messi, sagt er, ist für mich der beste Fußballer aller Zeiten. Glückwunsch, Champion. Na, da schließe ich mich Miro Klose an. Übrigens, wenn Sie heute bei Google Lionel Messi eingeben, dann erscheint erstmal Konfetti auf dem Bildschirm, dann ein bunter Fußball und dann der Schriftzug Rekordhalter für die meisten WM-Tore. Also, die Welt feiert einen außergewöhnlichen Fußballer, der in dem Jahr geboren wurde, in dem dieser Song rausgekommen ist. 87. You're the Voice. John Farnham auf Bayern 1.

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6: Und damit ist es 8:30. Es gibt ein neues Schulbarometer. Die Robert-Bosch-Stiftung wollte von Lehrerinnen und Lehrern wissen, was sie in ihrem Schulalltag denn am meisten belastet. Katja Lettmann in den Nachrichten. Das Sozialverhalten der Schülerinnen und Schüler ist es.
7: 46% der befragten Lehrerinnen und Lehrer fühlen sich dadurch gestresst. Konkret geht es um Probleme wie Aggressivität, psychische Auffälligkeiten oder fehlende Motivation bei den Kindern und Jugendlichen. Trotzdem sind gut 80% der Lehrkräfte zufrieden mit ihrer Arbeit. In Europa wächst der E-Automarkt weiter. Jeder 5. Neuwagen ist inzwischen elektrisch. Das meldet der Branchenverband ACEA. Italien, Frankreich und Deutschland verzeichnen demnach das größte Wachstum. Insgesamt sind im Mai gut 200.000 reine E-Fahrzeuge erstmals zugelassen worden. Und in deutschen Geschäften wird immer mehr geklaut. Das richtet großen Schaden an. Laut einer Studie des Handelsforschungsinstituts wurden im vergangenen Jahr Waren im Wert von mehr als 4,3 Milliarden Euro gestohlen. Der 4. Anstieg hintereinander war das. Besonders begehrt bei Dieben sind Spirituosen, Zigaretten und Kaffee. Und jetzt weitere Nachrichten aus unseren Regionalstudios in ganz Bayern. Es ist 8.31 Uhr.
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9: Mit Birgit Frank. Den Wasserschlauch für die Kinder anmachen und am Abend noch den Garten gießen. Bei dieser Hitze verwenden wir alle besonders viel Wasser. Rund 20% mehr Trinkwasser verbrauchen die Münchnerinnen und Münchner momentan im Vergleich zu einem normalen Junitag mit durchschnittlichen Temperaturen. Das haben die Münchner Stadtwerke mitgeteilt. Sie rufen deswegen zum Wassersparen auf. Die Gärten sollten nicht mehr ausgiebig gegossen und Pools und Planschbecken vorerst nicht mehr gefüllt werden. Die Trinkwasserversorgung in München sei aber weiterhin gesichert. Das Bistum Eichstätt hat durch einen Finanzskandal viele Millionen Euro verloren. Im Prozess darum wird heute das Urteil erwartet. Konkret geht es um rund 60 Millionen Dollar, die in hochriskante Anlagegeschäfte geflossen sind. Angeklagt sind der frühere stellvertretende Finanzdirektor des Bistums und sein Geschäftspartner.
10: Im Laufe des Strafverfahrens hat das Gericht den beiden Angeklagten bereits Freiheitsstrafen auf Bewährung in Aussicht gestellt. Hintergrund ist, dass sich der zentrale Vorwurf der Untreue durch die Beweisaufnahme nicht hat erhärten lassen. Fest steht dagegen, dass die beiden Männer hohe Millionenbeträge aus dem Vermögen des Bistums in US-amerikanische Immobilienprojekte investiert und sich selbst dabei bereichert haben. Von den insgesamt 60 Millionen US-Dollar hat das Bistum Eichstätt bislang nur 36 Millionen zurückerhalten. Aus dem BR-Studio Ingolstadt, Susanne Pfaller, Bayern 1.
9: Schuhe am Ufer und ein herrenloses Fahrrad haben am Inn in Mühldorf eine Suchaktion ausgelöst. Einsatzkräfte haben den Fluss gestern mit Drohne und Hubschrauber abgesucht. Nachdem niemand gefunden worden ist, wurde die Suche abgebrochen. Die Polizei bittet jetzt um Hinweise. Und jetzt, kompakt und zuverlässig, das Wetter in Oberbayern. Bis 34 Grad werden es heute wieder. Am Nachmittag und Abend kann es auch mal kräftige Schauer und Gewitter geben. Auch morgen und übermorgen wieder sehr heiß, aber insgesamt gibt es weniger Gewitter. Nur an den Alpen, da kann es ab morgen Nachmittag dann auch mal krachen.
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6: Und jetzt anschnallen für den Verkehrsservice mit Ines Schneider.
9: Schönen guten Morgen und Vorsicht bitte auf der A8 München in Richtung Salzburg. Da liegen Fahrzeugteile verstreut zwischen Fraßdorf und Bernau. Eine Viertelstunde dauert es länger auf der A3 Würzburg Richtung Frankfurt. Da stockt der Verkehr zwischen Seligenstadt und Frankfurt am Main Süd. Die A6 Pilsen Richtung Nürnberg, die ist weiterhin zwischen Ahlfeld und Altdorf-Leinburg wegen Bergungsarbeiten nach einem LKW-Unfall gesperrt, voraussichtlich noch bis heute Mittag. Es staut sich vor der Sperre rund 3 Kilometer. Es gibt eine Umleitung für Sie über die U26. Dann die A6 Nürnberg Richtung Heilbronn. 10 Kilometer stockend und Stau nach einem Unfall zwischen Feuchtwangen-Kreilsheim und Ilshofen-Wolpertshausen. Da müssen Sie 40 Minuten mehr einplanen. Eine Viertelstunde ist es auf der A8 München in Richtung Stuttgart. Auch da ein Unfall, deshalb Stau zwischen Oberelchingen und Ulm-Ost. Die A9 Nürnberg Richtung München. 8 Kilometer stockend und Stau nach einem Unfall macht 26 Minuten plus zwischen Garching Süd und Fröttmanning Süd. Eine Viertelstunde kommt obendrauf auf der A73 Bamberg Richtung Nürnberg, da zwischen Forchheim Nord und Erlangen Nord. Weiter auf die A94 Passau Richtung München, zwischen Paarstetten und Steinhausen immer wieder Stau und stockend. Eine halbe Stunde müssen Sie mehr einplanen. 12 Minuten sind es auf der A96 Lindau Richtung München. Der Grund, die Baustelle, 4 Kilometer Stau aktuell zwischen Gilching und Grevelfing. Weiter auf die A99, die Westumfahrung München in Richtung Lindau, 8 Kilometer stockend. Eine knappe halbe Stunde dauert es länger zwischen dem Dreieck Allach und dem Dreieck München Südwest. Und die A995 München Richtung Kreuz München Süd, da nochmal 4 Kilometer Stau zwischen Unterhaching und Sauerlach. Eine Viertelstunde kommt obendrauf. Noch 2 Bundesstraßen, einmal die B14 Pilsen Richtung Nürnberg, 6 Kilometer Stau. 40 Minuten dauert es länger zwischen Hersbruck und Laufhersbruck. Und die B17 Augsburg Richtung Landsberg, 8 Kilometer stockend zwischen Augsburg West und Göggingen. Kommen Sie gut und sicher an.
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6: So, nachdem wir gerade eben diese Latte an Staus hatten, der aktuelle Lieblingssound im Auto oder LKW ist ja das leise Surren einer funktionierenden Klimaanlage. Und direkt danach kommt dieser Lieblingssound. Gleich auf Bayern 1. Ugly Kid Show mit Cats in the Cradle. Dazu mischen wir die Buggles mit Video Killed the Radio Star. Und einen Klassiker von Elton John. I'm still standing.
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0: Das sind die Buggles. Das ist Bayern 1. Das ist der Dienstag, 18 vor 9 ist es. Genial, was bei uns in Bayern für hilfsbereite Menschen leben. So haben heute viele reagiert auf eine Geschichte von unserem Hörer Peter.
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0: Da schauen wir jeden Morgen auf die positiven Momente des Lebens und so einen Moment, von dem hat uns eben Peter aus Sonthofen im Allgäu kommt da, von dem hat er uns heute erzählt.
2: Letzte Woche Dienstag bin ich morgens zur Arbeit gefahren hier und in der allgemeinen Hektik am frühen Morgen habe ich vergessen, an meinem Auto das hintere Fenster zu schließen.
0: Oh.
2: Nachmittags fing es dann an zu regnen.
0: Oh.
2: Das habe ich aber auch nicht mitbekommen. Und als Feierabend ist, komme ich zum Auto und da hat mir doch tatsächlich ein netter Mensch so eine silberne Alu-Abdeckung ans Fenster gemacht, so dass es da nicht reinregnen konnte. Wäre mit Sicherheit von ihnen alles klatschnass gewesen.
0: Oh wow, also irgendjemand, den Sie vielleicht auch gar nicht kennen oder wahrscheinlich nicht kennen, weil sonst hätte ja jemand gesagt, du, ich habe ja übrigens da eine Abdeckung drauf gemacht,
2: genau. Hat
0: Ihnen das Fenster von außen verschlossen, damit es nicht reinregnet.
2: Ja, das war so eine Alumatte mit einem tollen Motiv vorne drauf, so eine Seenlandschaft und dann Ringösen und dadurch waren dann so Saugnäpfe gestopft gewesen und damit hat er das oben am Holm festgemacht, sodass das Fenster also wirklich komplett dicht war.
0: Was war Ihr erster Gedanke, als Sie das gesehen haben?
2: Im allerersten Moment habe ich gedacht, oh Gott, jetzt hat hier irgendeiner die Scheibe kaputt gemacht und hat er was vorgetan.
0: Und dann ist Ihnen eingefallen, ach nee, ich habe ja vergessen, die zuzumachen.
2: Ja, wobei das habe ich wirklich erst gesehen, dann, als ich die Matte dann abgenommen habe.
0: Und der zweite Gedanke war, jetzt melde ich mich bei Bayern 1 und sage Danke.
2: Ja, ich wollte auf dem Weg Danke sagen und diese wirklich schöne Alumatte, die kann er sich hier natürlich gerne bei mir abholen.
0: Ja, vielleicht hört er oder sie es ja.
2: Ja.
0: Sie dürfen sich auch gerne melden. Also wenn Sie bei Peter vor ein paar Tagen da was ans Auto gemacht haben, freut er sich, wir stellen gerne Kontakt her. Ist eine kleine Geschichte aus dem Alltag, aber genau die sind es ja, die das Leben lebenswerter machen.
2: Ja, ich fand das unglaublich lieb und nett.
0: Peter aus dem Allgäu, der übrigens bei einem Sanitätshaus in Sonthofen arbeitet. Das vielleicht noch als kleiner Hinweis. Hinweise zur bunten Abdeckung werden gerne unter bayern1.de entgegengenommen. Und da können Sie sich das gute Stück übrigens anschauen. Wir haben ein Foto auf unsere Seite gestellt.
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1: Die gibt's immer um diese Uhrzeit, die Schätzfrage für den Freistart mit Überraschungskandidat oder Kandidatin am Telefon. Da würde ich gleich mit meiner Schätzfrage in Sulzbach-Rosenberg in der Oberpfalz anrufen. Da ist nämlich heimlich jemand angemeldet worden, weiß also nicht, dass ich durchklingel. Und zwar mit folgender Frage, damit Sie alle mitschätzen können. Wie viele Flaschen Wein haben die bayerischen Winzer im vergangenen Jahr hergestellt? Wie viel Wein aus Bayern, wie viele Flaschen im letzten Jahr 2025? So, dann schauen wir mal, wie geschätzt wird in Sulzbach-Rosenberg.
2: Hallo.
1: Hallo, ist da die Renate?
2: Ja.
1: Grüße Sie, Markus Fahn, Bayern 1 hier.
2: Oh.
1: Oh. Wie verstehen Sie sich denn so mit Ihrem Mann Stefan?
2: Sehr gut.
1: Sehr gut. Ich hoffe, das bleibt auch nach diesem Anruf so. Der hat Sie nämlich heimlich angemeldet als Überraschungskandidatin für meine Schätzfrage.
2: Oh, das ist eine Überraschung.
1: Oh, ja, so ist das, wenn man Überraschungskandidatin wird. Aber schauen Sie, Sie haben ab sofort eine Bayern 1 Tasse zu Hause. So als Dankeschön fürs Mitmachen.
2: Sehr schön.
1: Und er nicht.
2: Genau.
1: Trinken Sie gerne Wein?
2: Ja.
1: Dann passt die Frage perfekt für Sie, denn die lautet heute, wie viele Flaschen Wein haben denn die bayerischen Winzer vergangenes Jahr hergestellt?
2: Oh Gott.
1: Schwierig, ne?
2: Auf jeden Fall sehr viel.
1: Da sind wir alle schon mal bei Ihnen, aber ich hätte noch gerne eine Zahl gehört, bevor ich Ihnen sage, wie viele es sind.
2: 5 Millionen?
1: Also eine 5 kommt drin vor, aber danach kommt noch eine Zahl.
2: Oh Gott.
1: Es waren ungefähr 51 Millionen Flaschen.
2: Wow.
1: Ja. Wir sind natürlich vor allem durch Unterfranken Weinland und 51 Millionen Flaschen umgerechnet, wenn man das aus den Hektolitern, die insgesamt da hergestellt werden an Wein und Traubenmost, umrechnet, sind wir eben bei den 51 Millionen Flaschen, auf Gottes Willen.
2: 50 Millionen, ja.
1: Ja, dann schicke ich Ihnen nicht ein Weingläschen, sondern die Kaffeetasse und danke fürs spontane mit dabei sein.
2: Ich bedanke mich auch.
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7: Um 9 mit Katja Lettmann. Die Hitzewelle lässt derzeit reihenweise Rekordtemperaturen purzeln. In Deutschland könnte mancherorts dieser Woche noch die 40-Grad-Marke geknackt werden. So heiß war es noch nie in einem Juni bei uns. In Bayern stellen sich die Kommunen auf die anhaltende Hitze ein.
8: Die Stadtwerke München raten zu einem sparsamen Umgang mit Trinkwasser. Zwar sei die Versorgung gesichert, um aber die Ressourcen zu schonen, sollen Pools und Planschbecken möglichst nicht befüllt und auf intensives Gießen sowie Autowäschen verzichtet werden. In Würzburg bleibt die Bücherei im Stadtteil Heidingsfeld aus Arbeitsschutzgründen bis Ende der Woche geschlossen. Vor dem Rathaus läuft derzeit ein Testbetrieb mit einer Ausleihstation. In Augsburg informiert die Stadt heute im Rahmen des bundesweiten Hitzeaktionstags über Gesundheitsrisiken und Schutzmaßnahmen. Lena Deutsch, Bayern 1 in München.
7: Kanzler Merz und Arbeitsministerin Baas bekommen in dieser Stunde die Reformvorschläge der Rentenkommission überreicht. Die Experten sprechen sich unter anderem dafür aus, das Renteneintrittsalter an die Entwicklung der Lebenserwartung zu koppeln. Grünen-Parteichef Banaschak ist nicht begeistert, dass die Empfehlungen vorzeitig durchgesickert sind.
9: Ich finde das nur in Teilen verantwortungsbewusst. Das Wichtigste, was die Bundesregierung und was die Koalitionsfraktionen deswegen in dieser Woche liefern müssen, das ist meine zentrale Erwartung, ist Klarheit und Orientierung, was aus diesen Vorschlägen der Rentenkommission jetzt eigentlich wird.
7: Positiv zu den Vorschlägen äußerte sich heute Morgen im BR die Hauptgeschäftsführerin des Bundesverbandes der deutschen Industrie, Gönner. Jeder müsse etwas dazu beitragen, dass dieses Land wieder vorankomme, sagte sie. Lehrkräfte sind durch das Sozialverhalten von Schülerinnen und Schülern zunehmend gestresst. Im neuen Schulbarometer der Robert-Bosch-Stiftung klagten 46% der Befragten über Probleme wie Aggressivität, psychische Schwierigkeiten oder fehlende Motivation der Kinder und Jugendlichen. Trotzdem sind gut 80% der Lehrkräfte zufrieden mit ihrer Arbeit. Während die Erntesaison bei vielen Obstsorten gerade erst beginnt, ist die für Spargel bereits wieder zu Ende, etwa im Schrobenhaus in der Land. Die Spargelbauern sind mit der Saison zufrieden.
10: Das lief besser als erwartet, sagt Claudia Westner vom Spargelerzeugerverband Südbayern. Zu Beginn, kurz vor Ostern, sei es noch recht kalt und daher nur wenig Spargel verfügbar gewesen. Nach Ostern lief es dann aber gut. Probleme gebe es nach wie vor mit den Erntehelfern. Nur noch die allerwenigsten blieben bis zum Ende der Ernte. Der gestiegene Mindestlohn habe daran nichts geändert, meint Westner. Eher im Gegenteil, wenn sie den angestrebten Lohn früher zusammen haben, reisen sie oft auch früher ab. Aus dem BR-Studio Ingolstadt, Daniela Olivares, Bayern 1.
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7: Mit 18 Treffern ist der Argentinier Lionel Messi jetzt alleiniger Rekordschütze bei Fußballweltmeisterschaften. Er überholte mit seinen beiden Treffern gestern Miroslav Klose, der 16 Mal in seiner Karriere bei Weltmeisterschaften getroffen hatte. Und noch die Ergebnisse von gestern Abend und heute Nacht. Argentinien-Österreich 2:0, Frankreich-Irak 3:0, Norwegen-Senegal 3:2 und Jordanien-Algerien 1:2. Es ist 9:03 Uhr.
11: Jawohl. Dankeschön, Katja Lettmann. Hab übrigens gehört, du warst gestern beim Zahnarzt und schwärmst heute noch davon. Was war da los?
7: Ja, tatsächlich, der Zahnarzttermin ist ja nicht der beliebteste, den man so vor sich hat. Aber jetzt war da sehr schön klimatisiert in dem Behandlungsraum. Und am liebsten wäre ich dann danach noch auf dieser Liege, die ja auch nicht so ganz unbequem ist, einfach noch ein bisschen liegen geblieben. Das war herrlich.
11: Also, liebe Zahnärzte in Bayern, falls Sie plötzlich doch mehr Termine ausmachen, dann liegt es nicht am Zahnarzt an sich, sondern an der Klimaanlage. Ich merke, schön.
7: So kriegen Sie uns.
11: Apropos Klimaanlage, Katrin Kolb aus dem Bayern 1 Wetter. Ja, die bräuchte man heute überall.
7: Die bräuchte man tatsächlich auch. Also, wobei heute ist der kühlste Tag der Woche. Aber halt noch 28 okay. Grad im Frankenwald, 34 am Main in Unterfranken. Also das ist so unser Niveau zurzeit. Heute Nachmittag bauschen sich dann Quellwolken auf. Es entwickeln sich besonders im Süden einzelne kräftige Gewitter. Das sind dann aber so die letzten ihrer Art, denn die nächsten Tage bleibt so gut wie trocken, wird aber immer heißer. Also Ende der Woche kommen dann die 40 Grad in Sicht. Die gibt's dann in Unterfranken.
11: Eieieiei. Und so richtig knackig heiß geht's ja heute schon auf den Straßen zu. Ines Schneider aus dem Bayern 1 Verkehrsservice wischt sich jetzt schon mal die Stirn. Auf geht's.
12: Schönen guten Morgen. Die A3 Würzburg Richtung Frankfurt. Eine gute Viertelstunde dauert's länger. Der Verkehr stockt zwischen Seligenstadt und Frankfurt am Main Süd. Die A6 Pilsen Richtung Nürnberg. Die ist zwischen Alfeld und Altdorf-Leinburg wegen Bergungsarbeiten nach einem schweren Lkw-Unfall heute Nacht voraussichtlich noch bis mittags gesperrt. Zurzeit haben wir 5 Kilometer Stau ab Sulzbach-Rosenberg. Wenn Sie sich auskennen, umfahren Sie das Gebiet bitte weiträumig. Die A6 Nürnberg Richtung Heilbronn, auch da ein Unfall, 10 Kilometer stockend zwischen Feuchtwangen-Crailsheim und Ilshofen-Wolpertshausen, 20 Minuten kommen obendrauf. 22 Minuten dauert es länger auf der A9 Nürnberg Richtung München zwischen dem Kreuz Neufahrn und Schwabing. Dann die A94 Passau Richtung München, sie stehen 3 Kilometer im Stau, 12 Minuten dauert es deshalb länger zwischen Riem und Steinhausen. Die A99, die Westumfahrung München in Richtung Nürnberg. Auch da müssen Sie eine Viertelstunde mehr einplanen. Der Verkehr stockt zwischen Germering Nord und Ludwigsfeld. Dann die A99 München Südwest Richtung München Süd zwischen Ludwigsfeld und Aschheim-Ismaning. Stockender Verkehr, eine gute Viertelstunde dauert's länger. Die A995 München Richtung Kreuz München Süd, 4 Kilometer Stau, macht ein Plus von 15 Minuten zwischen Unterhaching und Sauerlach. Dann haben wir noch 2 Bundesstraßen. Einmal die B13 Ingolstadt Richtung München. Es wird gebaut, 2 Kilometer Stau zwischen Hochbrück und Neuherberger Straße. 32 Minuten dauert es dort länger und 22 sind es auf der B471 Oberschleißheim Richtung H. 4 Kilometer Stau zwischen Hochbrück und Ismaning. Kommen Sie gut und sicher an.
11: Geschafft.
12: Jawohl.
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11: Mit Melita Wahlam. Guten Morgen. Es ist verrückt. Also die einen gehen zum Zahnarzt wegen der Klimaanlage. Andere gehen sogar bei dem Wetter in die Sauna. Habe ich gesehen am Sonntag im Fitnessstudio. Und ganz ehrlich, also das verstehe ich noch viel weniger. Ich wünsche Ihnen einen schönen Arbeitstag. Gleich kommt Adele für Sie und das ist Midnight Oil. Die geben mir ein bisschen Power.
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0: Das sind Mike and the Mechanics auf Bayern 1 und All I Need is a Miracle, ein Wunder. Und da muss ich mich wirklich wundern. Ich habe ja vor wenigen Minuten erzählt, dass ich am Sonntagmorgen mal im Fitnessstudio war und mich gewundert habe, dass da Leute in der Sauna sitzen. Ja, in der Sauna. Und ganz ehrlich, auch die Frau am Empfang hat gesagt, das kann sie gar nicht verstehen. Und jetzt habe ich bei einem Einzuhörer Harry aus Franken auf der 0800 80 80 456. Sie gehen bei dem Wetter auch in die Sauna?
1: Ja, da ist immer gleich warm.
0: Okay.
1: Und wenn in der Sauna so warm wäre wie jetzt draußen, dann würden sich alle Leute beschweren, dass es zu kalt ist.
0: Ja eben. Aber sagen Sie, ist das nicht komisch?
1: Nö, finde ich nicht. Die Temperatur ist immer gleich. In der Sauna, ob Sommer wie Winter. Und für den Menschen selber ist es gesund jedes Mal.
0: Ja.
1: Die Regelmäßigkeit macht es auch.
0: Verstehe, okay. Also dann wünsche ich Ihnen viel Spaß in der Sauna.
1: Dankeschön.
0: Okay.
1: Haben wir immer.
2: 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No.

0: Sommer und Italien-Feeling in Bayern mit Albano und Romina Power auf Bayern 1. Und Bayern 1-Hörer Michael aus Eching bei München hat sich bei uns gemeldet. Sie können das erklären, warum Leute bei dem Wetter so gerne in die Sauna gehen?
1: Wenn Sie in die Sauna gehen, kühlen Sie ab. Sie öffnen dadurch die Poren natürlich noch weiter. Und dann geht natürlich Flüssigkeit verloren. Die müssen Sie natürlich nachfüllen. Aber es geht auch Wärme verloren, wie das Beispiel im Winter, wenn Sie joggen und Sie machen nachher Ihren Anorak auf, dann dampft es und das eine ist die Feuchtigkeit und das andere ist die Wärme.
0: Ach, interessant. Deshalb, sind Sie Saunameister oder sowas?
1: Ich bin auch Saunameister, aber ich bin ein Unterrichtender für Akupunkt, Meridianmassage und traditionell chinesische Medizin.
0: Ach schau, Tipps vom Profi, dann ganz herzlichen Dank.
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0: Und jetzt Aktuelles aus unserem BR-Studio in ganz Bayern. Es ist kurz nach 9:30.
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7: Mit Birgit Frank. Hat ein Notarzt aus dem Landkreis Miesbach ohne Grund Narkosemittel gespritzt? In diesen Minuten muss sich der Mann deswegen vor Gericht verantworten. Es geht um gefährliche Körperverletzung und um Totschlag.
8: Infolge einer unachtsamen Propofolbehandlung durch den Angeklagten soll eine 74-jährige Frau aus Otterfing im Landkreis Miesbach gestorben sein. In einem weiteren Fall soll eine 81-jährige Frau aus Gmund am Tegernsee von dem angeklagten Notarzt ebenfalls das Narkosemittel Propofol bekommen haben, obwohl sie laut Staatsanwaltschaft nur an einem Hustenanfall gelitten hatte. Die Patientin habe aufgrund der Medikamentengabe wiederbelebt werden müssen und sei danach mehrere Tage ins künstliche Koma versetzt worden. Bei 13 weiteren Personen soll die unachtsame Propofolgabe durch den Angeklagten zu einer verringerten Sauerstoffsättigung geführt haben. Moritz Steinbacher, Bayern 1 in München.
7: Drei Unbekannte sind in die Geothermieanlage in Holzkirchen eingedrungen und haben dort Stromkabel beschädigt. Über ein Loch im Metallzaun sind sie auf das Betriebsgelände gekommen. Ein Spaziergänger hat das Loch später entdeckt und die Polizei verständigt. Aufnahmen von einer Überwachungskamera zeigen, dass die Täter sich längere Zeit auf dem Gelände aufgehalten haben. Mehrere Stromkabel wurden aufgeschnitten. Der Sachschaden liegt bei rund 1000 Euro. Die wegen der Newcastle-Krankheit errichtete Schutzzone im Landkreis Erding ist aufgehoben. Laut dem Erdinger Landratsamt gab es keine neuen Ausbrüche der Krankheit mehr. Die Krankheit endet für Vögel meist tödlich. Die Schutzzone war Mitte Mai eingerichtet worden, nachdem bei einem Geflügelhalter in der Gemeinde Oberding die Krankheit ausgebrochen war. Alle 500 Vögel dort mussten getötet werden. Und jetzt, kompakt und zuverlässig, das Wetter in Oberbayern. Heute wieder sehr sonnig, später kommen ein paar Wolken mit dazu bei maximal 34 Grad. Einzelne Schauer und Gewitter kann es ab dem Nachmittag geben. Morgen dann so heiß wie heute, da kann es nur in den Alpen vereinzelt Gewitter geben ab dem Nachmittag. Und übermorgen am Donnerstag wieder sehr sonnig und sehr, sehr heiß, da sogar bis 36 Grad.
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0: 9:33 Uhr ist der Bayern 1 Verkehrsservice mit der A6 Pilsen Richtung Nürnberg, die ist zwischen Alfeld und Altdorf-Leimburg wegen Bergungsarbeiten nach einem LKW-Unfall voraussichtlich noch bis mittags gesperrt. Wer momentan hier 5 Kilometer Stau ab Sulzbach-Rosenberg, Wenn Sie sich da auskennen, bitte umfahren Sie das Gebiet weiträumig. A6 Nürnberg Richtung Heilbronn. Zwischen Feuchtwangen-Kreilsheim und Ilpshofen-Wolpertshausen geht's auf 11 Kilometer nur stockend und mit Stau voran. Das Ganze nach einem Unfall. Hier brauchen Sie auch viel Geduld. 50 Minuten plus berechnet unsere Bahn eine Stauzeitmessung. A9 Nürnberg Richtung München. Hier sind Sie relativ schnell durch. Zwischen Garching Süd und Schwabing geht's stockend voran, aber 17 Minuten obendrauf, dann haben Sie es geschafft. A94 Passau Richtung München. Zwischen Paarstetten und Markt Schwaben stockt der Verkehr. 21 Minuten kommen dazu. A99, die Westumfahrung München Richtung Nürnberg-Salzburg. Zwischen Ludwigsfeld und Aschheim-Ismaning stockender Verkehr um 12 Minuten plus. A99, die Westumfahrung München Richtung Lindau diesmal. Zwischen dem Dreieck Allach und Dreieck München Südwest stockt der Verkehr ebenfalls. Hier macht es einen Plus von 13 Minuten. Und A995 München Richtung Kreuz München Süd zwischen Unterhaching und Sauerlach. 4 Kilometer Stau, 18 Minuten kommen hier auf die Uhr. Gute Fahrt Ihnen. 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

0: Musik von OMD auf Bayern 1. Und Vorsicht, wenn Sie unterwegs sind auf der A93 Holledau Richtung Regensburg, in Höhe Regensburg Nord liegen Fahrzeugteile verstreut. Fahren Sie bitte vorsichtig. 9:45 haben wir es. Sommer in Bayern. Ja, die einen kleben schon am Bürostuhl fest, die anderen rennen fröhlich in die Sauna und nennen das Wellness. Man fragt sich dann schon kurz, leben wir eigentlich im gleichen Klima? Also während ich bei 30 Grad innerlich zu Pudding werde, gibt es ja tatsächlich Menschen, für die das erst die Wohlfühltemperatur ist. Sprachnachricht von Bayern 1-Hörer Joachim aus Windheim in Unterfranken aufs Studio-Handy. Die Nummer, die gibt's unter bayern1.de.
1: Also Sauna geht auch bei großer Hitze immer. Und bei uns ist das immer schön, weil wir dürfen ja erst rein in die Sauna, wenn unser Aufgussmann oder die Aufgussfrau sagt, wir dürfen rein. Im Winter stehen wir alle vor die Tür und möchten immer rein. Und im Sommer, wenn sie sagt, ihr könnt rein, dann bleiben wir lieber draußen stehen. Also auf alle Fälle, Sauna geht immer.
0: Aber es geht ja noch eine Spur härter.
2: Hallo, liebes Bayern 1 Team. Wir, Lydia und Volker aus Grisshausen, gehen übrigens auch jede Woche in die Sauna. Zweimal, egal bei jedem Wetter. Und um den ganzen Krönchen aufzusetzen, gehen wir vorher noch 1,5 Stunden ins Fitnessstudio. Schönen Tag euch allen. Gut Schwitz.
0: Oh Gott. Gut Schwitz, ihr sagt schon. Also egal, wo Sie heute schwitzen, schwitzen werden Sie definitiv. Kommen Sie gut durch den Tag. Der Feierabend kommt ja dann auch irgendwann. Und für mich geht's dann ab. Nein, nicht in die Sauna, sondern ins Wasser.
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6: Um 10 mit Katja Lettmann. Es ist allerhöchste Zeit. Nichts zu tun ist keine Alternative. Mit diesen Worten hat Bundeskanzler Merz soeben auf einer Pressekonferenz in Berlin die Vorschläge der Kommission für eine Rentenreform entgegengenommen. Damit stelle man sicher, so Merz, dass auch junge Menschen künftig stabile Renten erwarten können.
7: Jetzt geht es darum, eine große Lösung zu beschließen, die unser Rentensystem langfristig sicher macht. Ihre Reformvorschläge enthalten einige zentrale Aussagen, die uns Mut machen. Die gesetzliche Rente bleibt die wichtigste Säule in unserem System. Es muss sich keine Bürgerin, kein Bürger Sorgen machen. Das aktuelle Rentenniveau bleibt erhalten. Einen fundamentalen Systembruch wird es nicht geben.
6: Merz betonte, er wolle alle Elemente des Reformpakets umsetzen. Dazu gehört auch, die abschlagsfreie Rente mit 63 abzuschaffen und eine schrittweise Anhebung des Renteneintrittsalters. Vor dem Bundesverfassungsgericht geht es heute um den Rundfunkbeitrag. Hintergrund ist, dass einige Bundesländer, darunter auch Bayern, der zuletzt empfohlenen Erhöhung um 58 Cent nicht zustimmen wollten. ARD und ZDF sind deshalb nach Karlsruhe gezogen. Inzwischen hat die Kommission, die die Höhe des Beitrags vorschlägt, ihre Empfehlung aber geändert.
8: Jetzt soll erst ab 2027 eine Beitragserhöhung kommen und die soll auch niedriger ausfallen, nämlich nur auf 18,64 Euro. Weil die KEF die gegenwärtige Beitragshöhe für ausreichend hält, wird es in Karlsruhe voraussichtlich nicht um eine Nachzahlung an die Öffentlich-Rechtlichen gehen. Die Frage ist vor allem, haben die Bundesländer die Rundfunkfreiheit verletzt, weil sie der KEF-Empfehlung nicht gefolgt sind und die Beiträge nicht erhöht hatten? Ein Urteil kommt dann in einigen Monaten. Max Bauer, Karlsruhe.
6: Das Sozialverhalten von Kindern und Jugendlichen ist der Stressfaktor Nummer 1 für Lehrerinnen und Lehrer. Im neuen Schulbarometer der Robert-Bosch-Stiftung klagten 46% der befragten Lehrkräfte über mangelnde Disziplin und Motivation der Schülerinnen und Schüler. Auch könnten sich viele nicht in Gruppen einfügen. Ein Großteil der Lehrkräfte, nämlich 82%, wünscht sich mehr Fortbildung, um mit dieser Situation besser umgehen zu können. In Bayern steigt bei Temperaturen von deutlich über 30 Grad die Waldbrandgefahr. Bis Freitag wird in den meisten Regionen Warnstufe 4 gelten, stellenweise auch die höchste Warnstufe 5. Die Stadtwerke in Unterfranken und in München rufen zum Wassersparen auf. Beispielsweise sollten keine Pools oder Planschbecken gefüllt und Rasen nicht gewässert werden. In Würzburg bleibt eine städtische Bücherei aus Arbeitsschutzgründen geschlossen. Vor dem Landgericht München wird heute das Urteil im Finanzskandal des Bistums Eichstätt erwartet, konkret gegen den früheren Vizefinanzdirektor und einen Geschäftspartner. Beide Männer haben hohe Millionenbeträge aus dem Vermögen des Bistums in US-amerikanische Immobilienprojekte investiert und sich selbst dabei bereichert, so der Vorwurf. Das hatten sie im Prozess auch gestanden. Von den insgesamt 60 Millionen Euro hat das Bistum Eichstätt bislang nur 36 Millionen zurückbekommen. Es ist 10.03 Uhr.
9: Und jetzt kompakt und zuverlässig das Hitze, heiß, Sommer, krass Wetter mit Katrin Kolb.
10: Ja, ich weiß gar nicht, was für einen Sport man da machen kann. Also Gießkannenschleppen vielleicht. Das wäre, und das müssen wir auch noch machen, und zwar, das wird sich durch die ganze Woche ziehen, denn die Hitzewelle geht weiter. Ende der Woche stehen sogar die 40 Grad im Raum. Uiuiui. Schauen wir erstmal auf heute. Das ist im Vergleich kühler, wenn man das so sagen kann. 28 Grad im Frankenwald bis zu 34 Grad am Untermain. Und es ist so schwül. Schwül genug, dass es für einzelne kräftige Gewitter am Nachmittag langt. Die nächsten Tage, da wird die Luft trockener und das heißt die Gewitter weniger. Das heißt einfach nur Sonne von früh bis spät.
9: Jawohl. Und auf den Straßen ist ein bisschen was los. Wir starten mit der A3 Nürnberg Richtung Würzburg. Zwischen Kitzingen-Schwarzach und Würzburg-Randersacker 4 Kilometer Stau und ein Plus von 15 Minuten. Die A6 Pilsen Richtung Nürnberg ist zwischen Alfeld und Altdorf-Leimburg wegen Bergungsarbeiten nach einem Lkw-Unfall voraussichtlich noch bis mittags gesperrt. Wer momentan 5 Kilometer Stau ab Sulzbach-Rosenberg, wenn Sie sich da auskennen, bitte umfahren Sie das Gebiet weiträumig. A6 Nürnberg Richtung Heilbronn zwischen Crailsheim und Ilshofen-Wolpertshausen 11 Kilometer stockend und Stau nach einem Unfall. Zeitverlust hier über eine Stunde. Also ich hoffe, Ihre Klimaanlage läuft und Sie haben genug zum Trinken dabei. A99 dann die Westumfahrung München Richtung Nürnberg-Salzburg. Zwischen dem Kreuz München-West und Aschheim-Ismaning immer wieder stockend. Macht ein Plus von 20 Minuten. Und 20 Minuten obendrauf kommen auch auf der B13 Ingolstadt Richtung München. Zwischen Neuherberg und Neuherbergstraße Stau an einer Baustelle. Das war's schon. Allen unterwegs. Gute Fahrt.
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9: Mit Melita Wahlam und Bayern 1-Hörerin Judith aus Schwaben.
11: Ja, ich fühle mich heute auch wie in der Sauna. Heute stehe ich schon seit 8 in der Küche und backe Kuchen für den 6. Geburtstag meiner mittleren Tochter morgen. Und wir haben eine große Familie, also viele Kuchen. Ich schicke euch ganz liebe Grüße ins Studio. Macht's weiter so.
9: Dankeschön, Judith. Gutes Gelingen. Für alle gleich Queen und das ist Prince Idol Joan Marky Mark aus dem Wechsel.
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0: Die ganz großen Gefühle am Dienstagvormittag. Daniel und Sometimes When We Touch. Und große Freude gab es heute Morgen schon beim Kollegen Markus Fahn hier auf Bayern 1.
1: Ja, danke. Das ist ja klasse. Und vielen, vielen Dank. Die Sportler werden sich sehr darüber freuen.
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0: Der Juni gehört im BR den vielen tausend Sportvereinen in Bayern, die so wichtig sind für den Zusammenhalt und die Gemeinschaft bei uns im Freistaat. Und deswegen unsere Aktion Sport vereint Bayern. Wir stellen tolle Projekte, heimliche Helden und außergewöhnliche Sportarten vor. Und als kleines Dankeschön gibt's für 70 Sportvereine, die sich über bayern1.de angemeldet haben, auch noch eine Finanzspritze von 1.000 Euro jeweils. Heute früh hat unser Morgenmann Markus also die ersten 1.000 Euro offiziell überreicht. Und zwar an den Wintersportverein 1909 in Aschaffenburg in Unterfranken. Pia Heilig ist die Vorsitzende und ich sag's mal so. Der Plan, was mit dem Geld

0: Geld gemacht werden soll, der steht.
1: Wir haben da so ein kleines Problem bei uns. Unsere Geschirrspülmaschine ist leider defekt. Und unsere Sportler, die finden Sport zwar ganz toll, aber leider spülen nicht so. Und wenn wir dann irgendwelche Vereinsfeste haben, naja, man steht dann in der Küche und muss mit der Hand das Geschirr spülen, das macht einfach keinen Spaß. Und da haben wir gesagt, wir nutzen die Chance, wir probieren das und wir würden das Geld in eine neue Geschirrspülmaschine mit reinstecken.
0: Das verstehen wir doch total, oder? Ich glaube, viele von uns kriegen schon die Krise, wenn der Geschirrspüler daheim kaputt ist und nimmer geht. Und bei so einem Vereinsfest mit hunderten Menschen ist es natürlich hundertmal blöder. Also, da hat es die Richtigen getroffen, glaube ich. Der Wintersportverein Aschaffenburg bekommt 1.000 Euro bei unserer Aktion Sport vereint. Und versprochen, in dieser Woche hören Sie bei uns noch viel mehr solcher schönen Glücksmomente.
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Auch die Men sind at work. Men at work auf Bayern 1, so wie alle anderen auch bei der Arbeit. Und eine wichtige Meldung kommt rein in Bayern 1 Verkehrsservice. Bitte Vorsicht auf der B19 Kempten Richtung Oberstdorf zwischen Herzmanns und Immenstadt Nord. Hier sind Fahrradfahrer unterwegs. Fahren Sie bitte ganz besonders vorsichtig. Hier ist Alex Warren auf Bayern 1.

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10: Und jetzt gibt's Aktuelles aus unserem BR-Studio in ganz Bayern. Es ist 10:30.
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11: Mit Birgit Frank. Die Spargelsaison im Schrobenhausener Land ist zu Ende. Die allermeisten Betriebe haben ihre Ernte beendet, wegen der Hitze auch schon ein bisschen früher als sonst. Und die Bilanz, die fällt positiv aus.
12: Das lief besser als erwartet, sagt Claudia Westner vom Spargelerzeugerverband Südbayern. Zu Beginn, kurz vor Ostern, sei es noch recht kalt und daher nur wenig Spargel verfügbar gewesen. Nach Ostern lief es dann aber gut. Die Sonne sei das Wichtigste für den Spargel, meint Westner. Und als das Wetter gepasst habe, sei der Markt immer gut versorgt gewesen. Positiv sei auch, dass der Schrobenhausener Spargel noch immer gut bei den Verbrauchern ankomme und die bereit seien, den Preis für den Spargel zu bezahlen. Probleme gebe es nach wie vor mit den Erntehelfern, die zu großen Teilen aus Rumänien zur Ernte nach Bayern kommen. Nur noch die allerwenigsten blieben bis zum Ende der Ernte. Der gestiegene Mindestlohn habe daran nichts geändert, meint Westner. Aus dem BR-Studio Ingolstadt, Daniela Olivares, Bayern 1.
11: Einbruch im Rathaus in Erhating im Landkreis Mühldorf. Zwei Unbekannte haben dort versucht, den Tresor aufzubrechen, sind aber gescheitert. Laut Polizei ist ein Sachschaden von mehreren 10.000 Euro entstanden. Die Kriminalpolizei Mühldorf ermittelt jetzt und bittet um Hinweise. Ebenfalls eingebrochen wurde in Ramsau bei Berchtesgaden. Dort haben die Täter die Tür zu einem freistehenden Bauernhaus aufgehebelt und dann sämtliche Räume durchwühlt. Die Polizei sucht auch hier jetzt nach Zeugen. Und jetzt kompakt und zuverlässig das Wetter in Oberbayern. In Steingaden im Landkreis Weilheim-Schongau fast keine Wolke am Himmel bei aktuell 25 Grad. Und in Berchtesgaden, da ist es leicht bewölkt momentan bei ebenfalls 25 Grad. Ja, ein paar mehr werden es noch heute, leider sagen ja manche. Maximal 34 Grad sind heute drin und Abkühlung durch Schauer oder Gewitter gibt's heute nur vereinzelt. Morgen wiederholt sich das Spiel, Gewitter gibt es dann nur ganz vereinzelt an den Bergen und übermorgen. Am Donnerstag, da dreht das Thermometer sogar noch ein Stückchen mehr auf. Dann wird's bis 36 Grad.
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10: Es ist gleich 10.33 Uhr, ist der Bayern 1 Verkehrsservice. Nochmal mit der Gefahrenmeldung. Bitte vorsichtig fahren auf der B19 Kempten Richtung Oberstdorf. Zwischen Herzmanns und Immenstadt Nord sind Fahrradfahrer unterwegs. Auf die A3 Nürnberg Richtung Würzburg. Zwischen Kitzingen-Schwarzach und Würzburg-Randersacker 4 Kilometer Stau. Hier haben wir eine Stauzeitmessung, die berechnet uns 20 Minuten mehr. Die A6 Pilsen Richtung Nürnberg ist zwischen Alfeld und Altdorf-Leinburg wegen Bergungsarbeiten nach einem Lkw-Unfall voraussichtlich noch bis mittags gesperrt. 5
8: 5 Kilometer Stau haben wir momentan ab Sulzbach-Rosenberg. Ganz wichtig, wenn Sie sich da auskennen, umfahren Sie das Gebiet bitte weiträumig. A99, die Westumfahrung München Richtung Lindau. Zwischen Freiherr-Mitte und dem Dreieck München-Südwest steht ein defekter PKW auf der linken Spur. Und die B286 Markt-Bibart Richtung Schweinfurt ist zwischen Schwebheim-Rödlein und Schweinfurt-Zentrum nach einem Unfall gesperrt. Gute Fahrt Ihnen.
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13: Michael Jackson.

0: und Gianna Nannini.
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0: Der gute Michael Jackson auf Bayern 1. Am Hitzedienstag 10.43 Uhr. Draußen brät Bayern im eigenen Saft. Und im Studio könnten wir Spiegeleier auf Mischpult machen. Also haben Philipp Eger, mein Kollege aus dem Vormittag, und ich beschlossen, wir bewegen uns nur noch minimal, aber mit Spaß. Unsere neue Mann-Frau-Challenge. Kleine Alltagsaufgaben, bei denen wir testen, wer es besser kann, Mann oder Frau. Lieber Philipp, wir haben also Hitze und wir haben ja auch Fußball und dich, Philipp, mit der Idee für die nächste Challenge. Hallo.
1: Hallo Melli, servus.
0: Und während der WM hast du dir gedacht, brauchen wir natürlich eine WM-Challenge, oder?
1: Vor allem, wir kennen ja mittlerweile, bei den WM-Spielen gibt es immer diese Trinkpausen, weil es so heiß ist.
0: Ja, Hydration Break.
1: Ja, genau, genau. Und ich habe mir gedacht, für die Abkühlung auch in den bayerischen Firmen und Betrieben habe ich eine noch bessere Idee. Deswegen habe ich Spritzpistolen mit dabei und so ein paar Becher. Und da machen wir eine richtig schöne, ja fast schon Freibad-Challenge draus.
0: Okay, aber ohne Bikini. Das ist die Bayern 1 Hydration Break, Mann-Frau-Challenge. Wow. Zwei Wasserpistolen brauchen sie dazu, Trinkbecher, und es macht jede Menge Spaß.
1: Den Rest bitte einfach anschauen bei uns im Video.
0: Ja, im Video auf bayern1.de oder im WhatsApp-Kanal. Entschuldigung, Kanal, WhatsApp-Kanal, und vielleicht machen sie es ja auch nach. Und auch der Blick auf die Straßen, bitte vorsichtig fahren auf der A3 Nürnberg Richtung Würzburg zwischen Nürnberg-Beringersdorf und Nürnberg-Nord. Hier liegt ein Metallteil.

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2: Um 11 mit Ivo Maruschik. Jetzt liegen sie auf dem Tisch, die Empfehlungen der Rentenkommission. Und Bundeskanzler Merz verspricht, diese Empfehlungen zügig umzusetzen. Nach der offiziellen Übergabe der 33 Reformideen gab es vom Kanzler jedenfalls viel Lob für die Arbeit der Experten.
3: Ein ausgewogenes Papier, lobte Kanzler Merz. Bundesarbeitsministerin Baas sprach von einem wirklich guten Gesamtpaket. Da die Rentenkommission ihre Empfehlungen einstimmig abgab, soll ihr Konzept nun vollständig von der Regierung übernommen werden. Bundeskanzler Merz bestätigte das heute. Arbeitsministerin Baas sprach von einem Gesamtkunstwerk. Ohne Umsetzung der Empfehlungen drohten Beiträge zu steigen, Renten dagegen zu sinken. Aus den Empfehlungen werden nun Gesetzentwürfe, die noch in diesem Jahr verabschiedet werden sollen. Frank Eichmann, Berlin.
2: An Bayerns Unis gelten in diesem Jahr für deutlich mehr Studiengänge Zugangsbeschränkungen. Vor allem die Universitäten in Würzburg und in Regensburg haben die Zahl der Fächer mit Numerus Clausus deutlich erhöht. Aber auch in München, Nürnberg und Augsburg gibt es wieder mehr Hürden. Im Normalfall heißt das, man muss einen bestimmten Abiturschnitt haben, um studieren zu können. In Bayern gilt das jetzt für 34% der Studiengänge. Das liegt bundesweit ungefähr im Durchschnitt. Das Zentrum für Hochschulentwicklung geht davon aus, dass das mit der Wiedereinführung des G9 zu tun hat. Letztes Jahr sind Beschränkungen weggefallen, weil es in Bayern keinen regulären Abiturjahrgang gab. Und jetzt kommen sie zurück. Immer mehr Kommunen im Freistaat rufen angesichts der anhaltenden Hitze und Temperaturen in Richtung 40 Grad in den kommenden Tagen zu einem sparsamen Umgang mit Wasser auf. Zum Beispiel die Stadtwerke in Würzburg, Schweinfurt, Kitzingen und auch in München. Pools und Planschbecken sollen möglichst nicht befüllt werden. Und auf intensives Gießen sowie auf Autowäsche soll man ebenfalls verzichten. Ladendiebstähle nehmen in Deutschland weiter zu. Laut einer Untersuchung des Handelsforschungsinstituts EHI stieg der dadurch entstandene Schaden zum 4. Mal in Folge. Mehr von Conny Neumeier.
4: Spirituosen, Zigaretten und Kaffee sind der Studie zufolge besonders begehrt. Vergangenes Jahr summierte sich der Wert der gestohlenen Waren demnach auf mehr als 4,3 Milliarden Euro. Ein Plus von über 3% gegenüber dem Vorjahr und ein neuer Höchstwert. Den größten Anteil nimmt der sogenannte Kundendiebstahl ein. Jeder dritte davon passiert durch organisierte Banden. Geklaut wird aber auch vom Personal, von Lieferanten und Servicefirmen. Der Handelsverband Deutschland fordert deshalb, Ladendiebstahl noch konsequenter strafrechtlich zu verfolgen.
2: Und wir schauen noch in den Landkreis Landshut. Dort hat die Polizei in Arth bei Furth zwei Kinder erwischt, die offenbar mit einem gepimpten E-Scooter unterwegs waren. Der Roller erreichte mehr als 60 Stundenkilometer. Eigentlich dürfte er nur 25 km/h schnell fahren. Der 11-jährige Fahrer hätte den Scooter sowieso gar nicht steuern dürfen. Und gegen die beiden Jungs und ihre Eltern wird jetzt ermittelt. Es ist 11.03 Uhr.
5: Heieiei, na denen würde ich was erzählen, wenn es meine Kinder wären.
6: Die erwischst du nicht, die sind 60 km/h schnell.
5: Das stimmt auch wieder. Katrin Kolb, ich hoffe, du sprichst nicht aus Erfahrung. Was
6: Nein,
5: macht das Wetter?
6: Gar nicht. Ich habe vorhin gerade mal auf die Temperaturen geschaut und 11 Uhr. Wir gehen jetzt schon so gut auf die 30 Grad zu. Also es ist einfach kein Anfängersommer. Und die Hitzewelle geht noch bis mindestens Sonntag weiter. Dann scheint sie sich so ein bisschen abzuschwächen. Da setze ich ja meine Hoffnungen drauf. Jetzt erstmal zu heute. 28 bis 34, viel Sonnenschein. Nachmittag steigt dann vor allem im Süden das Gewitterrisiko. Ab morgen ist die Luft trockener. Das heißt, Gewitter werden seltener. Gleichzeitig wird es heißer, also Freitag, Samstag könnten es am Untermain bis zu 40 Grad werden.
5: Und auf den Straßen geht's auch heiß her. Es ist einiges los im Bayern 1 Verkehrsservice. Wir starten mit der A6 Pilsen Richtung Nürnberg. Zwischen Alfeld und Altdorf-Leinburg ist hier die Autobahn. Wegen Bergungsarbeiten nach einem LKW-Unfall voraussichtlich noch bis mittags gesperrt. 3 Kilometer Stau aktuell ab Sulzbach-Rosenberg. Wenn Sie sich auskennen, umfahren Sie das Gebiet bitte weiträumig. A6 Nürnberg Richtung Heilbronn. Zwischen Feuchtwangen-Crailsheim und Ilshofen-Wolpertshausen. 12 Kilometer Stau. Hier brauchen Sie viel Geduld. 50 Minuten. Minuten kommen auf die Uhr, sagt die Bayern 1 Stauzeitmessung. A8 München Richtung Stuttgart, zwischen Burgau und Günzburg Behinderungen nach einem Unfall. A8 München Richtung Stuttgart nochmal, zwischen Oberelchingen und Ulm Nord haben wir da nochmal 5 Kilometer stockend und ein Plus von 11 Minuten. A93 Rosenheim Richtung Kiefersfelden zwischen Reichenhardt und Oberaudorf. 5 Kilometer stockend wegen Bauarbeiten. 11 Minuten plus hier und dann noch die B286 Markt Bibart Richtung Schweinfurt. Die ist zwischen Schwebheim-Rötlein und Schweinfurt Zentrum nach einem Unfall gesperrt. Außerdem noch Service S-Bahn München, weil ein Signal repariert werden muss, fährt die S1 zwischen Freising Flughafen und Oberschleißheim mit bis zu 25 Minuten Verspätung. Teilweise fallen Züge aus.
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5: Und ich bin Melita Wahlam. Grüße Sie. 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Wir spielen nach I Love Rock'n'Roll, nach Ronan Keating und diesem 80er von Sandra.
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Sandra auf Bahn 1 und ein LKW-Rad liegt auf der A6 Pilsen Richtung Nürnberg. Wenn Sie unterwegs sind zwischen Kreuz Altdorf und dem Kreuz Ost, bitte fahren Sie ganz besonders vorsichtig wegen dieses LKW-Rads eben auf der Fahrbahn.

0: Portion Rock beim Arbeiten. Joan Jett and the Blackhearts auf Bayern 1. Es ist 11:15 und jetzt gibt's ein DAB Plus Radio.
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0: Sabine Gnahn aus Regensburg hat sich angemeldet unter bayern1.de und ist jetzt meine Kandidatin heute. 54 Jahre alt und gerade am Arbeiten oder haben Sie heute frei?
1: Frei, unterrichtsfrei zumindest, genau. Ich bin Lehrerin und sitze jetzt dann am Schreibtisch.
0: Ja, ich habe es gesehen hier unter bayern1.de. Englisch, ja. Italienisch und Französisch am Gymnasium.
1: Genau, ja, genau. Richtig.
0: Mensch, und bei Ihnen sind ja schon die ganzen Abi-Prüfungen rum am Gymnasium, gell?
1: Zum Glück, die sind vorbei. Jetzt ist morgen noch mündliche Schulaufgabe Italienisch für die Oberstufe und dann, ja, noch ein paar Schulaufgaben stehen noch an.
0: Ach stimmt, ja.
1: Bei der Hitze, genau, da hat keiner mehr Lust zu lernen und jetzt ist aber immer noch Druck halt, also am Gymnasium.
0: Ja, ja, ich kenne es von meinem Sohn und meine Tochter, die schreibt gerade Realschulabschlussprüfungen. Die hat es auch nicht leicht bei dem Wetter.
1: Das habe ich gerade im Radio gehört. Und dann musste ich schmunzeln, als ihr durchgesagt habt, die Schulen versuchen, oder das Kumi hat ja gesagt, die Schulen versuchen individuell bestmöglich für Kühlung zu sorgen. Dann denke ich mir, ja genau.
0: Also
1: wenn wir um 7:30 in die Schule kommen, wir reißen alle Fenster auf, aber um 7:30 ist es ja eigentlich schon fast zu spät. Ne?
0: Total. Also wenn Sie das als Lehrerin sagen, dann wissen Sie, was los ist an den Schulen.
1: Ja, logisch. Ich meine, wir haben in den Klassenzimmern 30 Grad. Die Kinder heizen ja, jede Person heizt.
0: Ja, also umso mehr drücken wir allen, die jetzt noch irgendwas schreiben, die Daumen, wünschen einen kühlen Kopf und hoffen, dass dann alle schnell aus der Schule raus dürfen und hitzefrei kriegen, wenn sie dann die Sachen geschrieben haben, gell?
1: Absolut, ja. Das.
0: Aber liebe Sabine, jetzt machen wir erstmal einen Test mit Ihnen.
1: Ja, wir können uns gerne duzen.
0: Okay, gut. Dann gibt's jetzt für dich, liebe Sabine, einen Test, nämlich unser Quiz. Dann schauen wir mal, welche Disziplin es wird.
1: Jawohl.
2: Aller Anfang ist schwer.
0: Ich lese jetzt die ersten Zeilen eines Songs vor und würde danach gerne wissen, welchen Hit du da erkennst. Ja? Mhm. Wer friert uns diesen Moment ein? Besser kann es nicht sein. Ist das der Anfang von A. Lass uns leben von Westernhagen oder B. Tausend und eine Nacht von Klaus Lage oder C. Auf uns von Andreas Burani?
1: Das ist C. Auf uns.
0: Ganz sicher?
1: Ja, ganz sicher.
0: Wir hören in die Lösung.

0: Ja, super.
1: Der WM-Song zur Weltmeisterschaft 2014 in Brasilien, da denken wir sehr gerne zurück, denn da sind wir Weltmeister geworden, haben ja im Finale Argentinien geschlagen.
0: Genau, super, ja, ich kann mich dran erinnern. Vage, aber ich kann mich erinnern.
1: Genau. Und Sabine, für dich gibt es das DAB Plus Radio. Herzlichen Glückwunsch.
0: Sehr schön, vielen lieben Dank.
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0: Klasse.
1: Schön,
0: das
1: super.
0: Sehr schön, da freue ich mich.
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10: Mit Birgit Frank. Die Bergwirtschaft Gugelhör bei Murnau, die kennen viele Wanderer und Ausflügler. Aber momentan ist nicht klar, wie es mit dieser Wirtschaft weitergeht. In der Region sorgen sich viele, dass der Freistaat sich von Gugelhör trennt und an einen privaten Investor verkaufen könnte.
11: Zuletzt haben mehrere hundert Bürger bei einem Protestmarsch für den Erhalt des Standorts demonstriert. Viele fürchten, dass der Ort seinen bisherigen Charakter verlieren oder nicht mehr frei zugänglich sein könnte. Noch ist offen, wie es mit Gugelhör weitergeht. Das Landwirtschaftsministerium betont gegenüber dem Bayerischen Rundfunk, dass die Bedeutung des Standorts für die Region außer Frage stehe. Geprüft werde derzeit, welche Aufgaben die bayerischen Staatsgüter künftig übernehmen sollen und ob der Betrieb einer Bergwirtschaft dauerhaft zum staatlichen Auftrag gehört. Martin Breitkopf, Bayern 1 in Murnau.
10: Am S-Bahnhof in Ismaning ist eine Frau von einer Wasserbombe getroffen worden und das klingt wie ein harmloser Kinderstreich. Allerdings ist die 63-Jährige daraufhin gestürzt und hat sich leicht verletzt. Jetzt ermittelt die Bundespolizei wegen gefährlicher Körperverletzung. Anscheinend wurde die Wasserbombe durch einen Sichtschacht auf die Frau geworfen. Videoaufnahmen haben gezeigt, dass kurz vorher schon ein Mann dort fast von einer Wasserbombe getroffen worden war. Und eine gute Nachricht für alle in Ingolstadt, es gibt Entwarnung für den Baggersee. Das Gesundheitsamt hat dort keine Anzeichen für Blaualgen mehr gefunden, die waren dort nämlich vergangene Woche aufgetreten. Das Gesundheitsamt rät aber weiterhin, aufmerksam ins Wasser zu gehen. Und jetzt, kompakt und zuverlässig, das Wetter in Oberbayern. Ja, wir schwitzen weiter heute bei bis zu 34 Grad. Ein paar Wolken kann es heute noch geben und Abkühlung durch einen Schauer oder auch ein kräftiges Gewitter gibt's heute nur vereinzelt. Auch morgen wieder sonnig und heiß mit Gewittern allerhöchstens an den Bergen. Und übermorgen, der Donnerstag, der wird dann noch heißer als bisher. Da sind dann tatsächlich bis 36 Grad drin. Das heißt, da sollten wir uns in Seenähe aufhalten.
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8: Es ist 11:32 Uhr, ist der Bayern 1 Verkehrsservice und auch da ist ein bisschen was los. Wir starten mit der A6 Pilsen Richtung Nürnberg. Zwischen Alfeld und Altdorf-Leinburg ist hier die Autobahn wegen Bergungsarbeiten nach einem Lkw-Unfall bis voraussichtlich noch mittags gesperrt. Wir haben aktuell 3 Kilometer Stau ab Sulzbach-Rosenberg. Wenn Sie sich da auskennen, umfahren Sie das Gebiet am besten weiträumig. Auf die A6 Nürnberg Richtung Heilbronn. Zwischen Feuchtwangen-Crailsheim und Ilshofen-Wolpertshausen 12 Kilometer Stau. Auch hier brauchen Sie Geduld. A8 München Richtung Stuttgart. Zwischen Burgau und der Raststätte Burgauer See Nord sind aktuell alle Fahrstreifen gesperrt. Es geht langsam über die Rastanlage an der Unfallstelle vorbei. Auf die A8 München Richtung Stuttgart. Nochmal zwischen Oberelchingen und Ulm Nord 5 Kilometer stockend, macht ein Plus von 11 Minuten laut Bayern 1 Stauzeitmessung. A93 Rosenheim Richtung Kiefersfelden zwischen Reichenhardt und Oberaudorf 5 Kilometer stockend wegen Bauarbeiten, dauert hier 11 Minuten länger. Und Service Bahn und S-Bahn München, weil ein Signal repariert werden muss, fahren aktuell keine S-Bahnen zwischen Freising Flughafen und Oberschleißheim. Auch die Züge in Richtung Landshut und Passau sind davon betroffen.
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8: Um 12 mit Ivo Maruschik. 33 Reformideen sollen die Rente sicher machen. Die Rentenkommission hat jetzt ihre Empfehlungen an die Bundesregierung übergeben und die will sie 1:1 umsetzen und das zügig. So hat es Bundeskanzler Merz am Vormittag angekündigt. Sarah Möller fasst zusammen, wie die Vorschläge im Einzelnen aussehen.
9: Sie sehen unter anderem eine zusätzliche verpflichtende Kapitalrente vor. Zudem wird das Renteneintrittsalter schrittweise erhöht. Abgeschafft werden soll dagegen die abschlagsfreie Rente mit 63 Jahren. Auch Bundesarbeitsministerin Baas von der SPD zeigte sich mit der Arbeit der Kommission zufrieden, die sich einstimmig auf ihre Vorschläge verständigt hat. Die Maßnahmen griffen ineinander, so die Ministerin. Kritik an den Reformplänen kam schon vor der Vorstellung von Verdi-Chef Wernicke. Eine entsprechende Garantie zur Sicherung des derzeitigen Rentenniveaus fehle in den Vorschlägen der Experten.
8: Eine Untersuchungskommission der Vereinten Nationen hat ihre schweren Vorwürfe gegen Israel erneuert. Sie spricht von einem Völkermord im Gazastreifen. Israel greife gezielt palästinensische Kinder an, wie die Kommission in Genf mitteilte. Der UN-Menschenrechtsrat hatte das Gremium einberufen. Auch nach der Waffenruhe vom Oktober 2025 werden demnach weiterhin Kinder getötet und schwer verletzt. Israel weist entsprechende Vorwürfe immer wieder zurück. Ausgangspunkt der Gewalt im Gazastreifen war der Terrorüberfall der Hamas und ihrer verbündeten Terrorgruppen am 7. Oktober 2023. Wegen des Finanzskandals ist der frühere Vizefinanzdirektor des Bistums Eichstätt zu einer Bewährungsstrafe verurteilt worden, genauso wie sein Geschäftspartner. Es ging dabei um Bestechung bzw. Bestechlichkeit und Steuerhinterziehung. Die Untreuevorwürfe gegen die beiden Männer konnten dagegen nicht bewiesen werden. Sie hatten Millionensummen aus den Kassen der Kirche in Immobilienprojekte in den USA investiert und dafür Provisionen kassiert.
10: Darauf beziehen sich auch die Teilgeständnisse des Ex-Vize-Finanzdirektors des Bistums und seines Geschäftspartners. Von den insgesamt 60 Millionen investierten US-Dollar hat das Bistum Eichstätt bislang nur 36 Millionen zurückerhalten. Aus dem BR-Studio Ingolstadt, Susanne Pfaller.
8: Auch in Bayern gehen immer mehr Firmen pleite. Fast 1800 waren es im ersten Halbjahr, sagt die Wirtschaftsauskunft Teil Kreditreform. Das sind 15 Firmen pro Tag, die Insolvenz angemeldet haben. Knapp 7% mehr als im letzten Jahr. Bayern steht damit aber immer noch besser da als die meisten anderen Bundesländer. Bei der aktuellen Hitze zieht es viele ins Wasser und das zeigt sich leider sofort wieder an der Zahl der Badeunfälle. Am Guggenberger See bei Regensburg wird heute die Suche nach einem Stand-up-Paddler fortgesetzt, der seit Sonntag vermisst wird. Das Ufer ist deswegen zum Teil gesperrt. In Hessen sind die Leichen von 3 Männern aus dem Rhein geborgen worden, die am Wochenende ertrunken sind. Und in Frankreich sind seit dem Beginn der Hitzewelle schon 20 Menschen bei Badeunfällen gestorben. Es ist 12.03 Uhr.
4: Und hier ist der Bayern 1 Verkehrsservice mit 4 aktuellen Meldungen. Wir starten mit der A6 Pilsen Richtung Nürnberg. Zwischen Alfeld und Altdorf-Leimburg ist hier die Autobahn wegen Bergungsarbeiten nach einem LKW-Unfall noch gesperrt. Es staut sich momentan ab Sulzbach-Rosenberg. Und wenn Sie sich da auskennen, umfahren Sie das Gebiet bitte weiträumig. Auf die A6 Nürnberg Richtung Heilbronn. Zwischen Feuchtwangen-Kreilsheim und Ilzhofen-Wolpertshausen 12 Kilometer Stau. Auch hier brauchen Sie viel Geduld. Dann auf die A8 München Richtung Stuttgart zwischen Oberelchingen und 0 Nord, 5 Kilometer stockend, 11 Minuten mehr nur, dann sind sie durch. Und Service Bahn und S-Bahn München, weil ein Signal repariert werden muss, fahren aktuell keine S-Bahnen zwischen Freising Flughafen und Oberschleißheim. Auch die Züge in Richtung Landshut und Passau sind davon betroffen.
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5: Den Signalen bei der Münchner S-Bahn ist es auch zu heiß, kann man irgendwie verstehen. Sonnig geht's durch den Nachmittag mit paar Wolkenfeldern und Quellwolken später. Ganz vereinzelt können sich auch Schauer oder Gewitter heute entwickeln. Bis zu 30 Grad werden es heute am östlichen Alpenrand und 34 Grad örtlich an der Donau. Auch morgen dann viel Sonnenschein, wieder später mit Quellwolken. Nachmittags sind dann in den Alpen ganz vereinzelt Gewitter möglich. Es bleibt bei 31 bis 34 Grad. Und auch am Donnerstag, und dann wird es aber noch einen Ticken heißer.
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5: Und ich merke in der Hitze viel stärker, wie schnell ich immer unterwegs bin. Radeln, rumrennen, zack, zack, zack, Termine abarbeiten. Dabei stelle ich fest, es geht eigentlich auch ein paar Gänge langsamer. Steht man nicht ganz so schnell im Wasser und tut auch dem restlichen Tag eigentlich ganz gut. Die Feuerwehr kann es leider nicht ruhig angehen lassen, wenn es brennt. Was die in der Hitze gerade leisten, ist Wahnsinn. Und so in einer Viertelstunde sind wir bei den Ehrenamtlichen im Landkreis Ebersberg. Und davor sind wir an einem ganz kleinen, aber besonderen Ort. Und ich bin gespannt, ob Sie den kennen. Er heißt Gugelhör.
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1: Wem gehört eigentlich Bayern? Also nicht nur auf dem Papier, sondern ganz praktisch. Die Orte, an denen wir alle wandern, einkehren, unsere Heimat erleben. Im Blauen Land sorgt genau diese Frage gerade für Diskussionen. Es geht um Gugelhöhe. Das ist eine Bergwirtschaft mit Landwirtschaft bei Murnau. Vielleicht waren Sie schon mal dort, das ist wunderschön, aber gerade geplagt von Zukunftssorgen. Denn Gugelhöhe ist ein Teil der bayerischen Staatsgüter und gehört als Außenstelle des Haupt- und Landgestüts Schweiganger dem Freistaat Bayern. Der prüft derzeit, wie es in Gugelhöhe weitergehen kann und soll. Unser Oberland-Korrespondent Martin Breitkopf war dort, um mal zu schauen, welche Ideen dazu gerade diskutiert werden und hat dabei auch viele Menschen aus der Gegend getroffen, die mit viel Herzblut um, ja, einen geliebten Platz kämpfen.
2: Dieses Gugelhöhe ist ein einzigartiger Ort, einer dieser einzigartigen Orte, die die Identität Bayerns und des Blauen Landes ausmacht.

0: Sektor.
1: Das Schlimmste wäre es natürlich, wenn es in private Hände gerät und die Gastwirtschaft geschlossen wird und dort auch keine Tiere mehr gezüchtet werden. Schlimmstenfalls sperrt er, will er dann sogar noch den Wanderweg am Ende sperren. Also das wäre das Schlimmste, wenn ein Privater das alles für die Öffentlichkeit absperrt.
0: Das für Google hört zuständige Landwirtschaftsministerium betont auf BR-Nachfrage, geprüft werde nicht, ob Google Hör wichtig sei, sondern ob der Betrieb einer Bergwirtschaft dauerhafte Aufgabe eines Staatsbetriebes sein müsse. Gleichzeitig laufen Gespräche über mögliche Zukunftslösungen, unter anderem auch mit dem Bezirk Oberbayern. Doch der zeigt derzeit kein Interesse. Der CSU-Landtagsabgeordnete Harald Kühn betont,
2: es ist noch keine Entscheidung getroffen. Im Gegenteil, man bemüht sich und das sieht man eben auch an der Dauer. Die Dauer sehe ich nicht negativ, sondern positiv, weil das zeigt, wie intensiv die zuständigen Stellen mit dieser Angelegenheit befasst sind.
0: Für viele Menschen im Blauen Land wäre die beste Lösung, dass Google Hör mit seinen Tieren, den Wanderwegen und der Bergwirtschaft erhalten bleibt. Martina Ehegartner aus Hagen sagt,
3: die Wiesen und die Blumen und das ist einfach wirklich ja, ein Stück heile Welt einfach da hinten. Das stimmt, wir brauchen eigentlich gar nicht in den Urlaub fahren, weil wir einfach im Paradies eigentlich ja wohnen. Gell? Und das soll eigentlich ja behalten bleiben. Gell?
0: Und genau dieses Stück heile Welt soll nach dem Wunsch vieler auch künftig für alle zugänglich bleiben.
4: Also, das letzte Wort ist noch nicht gesprochen im Fall von der Berg- und Landwirtschaft Google Hör. Können Sie sich übrigens wunderbar erwandern. Die Aussicht dort ist spektakulär schön. Gerade allerdings bitte auf die Tageszeit oder aber auch wirklich guten Sonnenschutz achten. Die Wege Richtung Google Hör liegen weitgehend in der Sonne.
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0: Ich habe es genau gesehen. Meine Tontechnikerin hat bis zum letzten Ton mitgesungen. Taylor Swift auf Bayern 1. Mittags im Hochsommer Oberbayern. An die 30-Grad-Marke haben wir uns schon gut gewöhnt. Ab ins Wasser, wenn es geht. Dazu Eis, Wassermelone, kaltes Radler am Abend. So lässt sich dann schon einigermaßen aushalten. Und jetzt stellen Sie sich mal vor, Sie müssten sich jetzt einpacken in dicke Jacken und Stiefel. Dazu einen 20 Kilo schweren Rucksack auf den Rücken nehmen und dann auf ein Hausdach klettern. Genau das haben die Einsatzkräfte der Feuerwehr Hohenlinden, das ist im Landkreis Ebersberg, am Wochenende getan. Bei einem Dachstuhlbrand. Und da die Bedingungen so extrem waren, sind drei Feuerwehrler zusammengebrochen. Bei der 1-Reporterin Julia Binder, was ist denn da genau passiert in Hohenlinden?
1: Ein Dachstuhl hat gebrannt und die Feuerwehr ist alarmiert worden. Doch es hatte eben 30 bis 34 Grad. Und wie mir der Einsatzleiter der Feuerwehr Hohenlinden, Anton Speckmeier, erklärt hat, seine Leute mussten mit Atemschutz da hoch. Da wiegt die Ausrüstung 18 bis 20 Kilo mit voller Feuerwehrmontur, Jacke, Stiefel, Vollmaske aufs dunkel geziegelte Dach und dort zum Beispiel die Dachplatten abbauen.
2: Man kann da nicht mit der Badehose hinauf. Die Kleidung ist auch insgesamt ein Schutz. Auch vor der Hitze ist es ein Schutz. Aber es belastet natürlich auch. Man hat dafür keinen Sonnenbrand. Aber von innen haben wir natürlich enorme Flüssigkeitsverluste auch.
1: Und so sind tatsächlich drei der Feuerwehrler zusammengeklappt vor Erschöpfung. Sie müssten selbst vom Rettungsdienst behandelt werden.
0: Der ja zum Glück sowieso vor Ort war.
1: Genau, die Kräfte vom BRK waren da und haben dann sogar ein gekühltes, belüftetes Zelt aufgebaut, in dem die Feuerwehrler versorgt werden konnten. Es musste zum Glück keiner ins Krankenhaus, sie konnten alle direkt vor Ort versorgt werden. Auch beim BRK wurden extra noch Ehrenamtliche alarmiert, 32 von ihnen sind dann auch noch gekommen, um auszuhelfen. Mit Manfred Barth, dem Kreisgeschäftsführer des BRK Ebersberg, habe ich auch gesprochen und er sagt, toi toi toi, haben sie dort noch so viele Ehrenamtliche, denn da hilft ja alles Nachalarmieren nichts, wenn es keine Leute gibt, die aushelfen können. Ohne die Ehrenamtlichen, so hat mir Barth erklärt, könnten wir solche Einsätze gar nicht leisten.
0: Absolut, und da können wir uns auch echt glücklich schätzen. Es haben also alle zusammengeholfen. Was hat die Feuerwehr denn dann noch gemacht, um durchzuhalten? Der Einsatz hat ja bis zum Nachmittag gedauert, gut 5 Stunden lang in brütender Hitze.
1: Der Einsatzleiter Anton Speckmeier hat mir erklärt, dass keiner länger als 20 Minuten da oben auf dem Dach durchgehalten hat und danach waren sie fix und fertig. Das heißt, die Feuerwehrler mussten immer wieder ausgewechselt werden. Sie haben immer wieder nachalarmiert, dass Ablöse kommt, weil es sonst einfach zu extrem und zu anstrengend für jeden geworden wäre. Es waren dann zur Spitze 160 Leute im Einsatz.
0: Also sie sind alle gekommen am Wochenende unter diesen extremen Umständen und haben geholfen. Da kann man ja nur sagen, Respekt, das ist Wahnsinn.
1: Ja, es wird ja viel geschimpft und gejammert bei uns zurzeit. Ich muss aber schon sagen, vieles läuft doch auch echt gut. Für Anton Speckmeier und seine Kollegen ist das alles offenbar sogar eine Selbstverständlichkeit.
2: Als Feuerwehrmann will man grundsätzlich helfen, egal wann, egal wo, ob das in der Nacht, bei Schneefall oder bei Sommerhitze ist. Man möchte helfen und man hilft auch. Man hat auch gesehen, die Nachalarmierung und hat auch funktioniert. Die Kräfte haben angerückt. Das ist ein Feuerwehr-Ehrenkodex. Auch wenn, dann ist man da und steht man seinem Mann auch.
1: Bis zur eigenen totalen Erschöpfung. Als Fazit könnte man also sagen, die Ausrüstung braucht's für die Einsatzkräfte. Auch bei 35 Grad, da lässt sich auf die Schnelle nichts ändern. Viel trinken, jeder nur kurz im Einsatz und Sanitäter gleich dabei. Wenn alle zusammenhelfen, dann können solche Einsätze also auch unter extremen Bedingungen gemeistert werden.
0: Und das ist dann einfach nur top. Vielen Dank, Julia Binder. Und danke an alle, die auch in der Sommerhitze für uns alle im Einsatz sind. Bei der Feuerwehr, beim Rettungsdienst, bei der Wasserwacht, bei der Bergwacht. Erholt euch bitte immer gut und schaut auf euch.
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1: Mit Anna Paschon. Die Spargelsaison im Schrobenhausener Land ist zu Ende. Die allermeisten Betriebe haben ihre Ernte beendet. Wegen der Hitze auch schon etwas früher als sonst. Und die Bilanz fällt positiv aus.
2: Ich bin freudig überrascht. Das lief besser als erwartet, sagt Claudia Westner vom Spargelerzeugerverband Südbayern. Zu Beginn, kurz vor Ostern, sei es noch recht kalt und daher nur wenig Spargel verfügbar gewesen. Nach Ostern lief es dann aber gut. Die Sonne sei das Wichtigste für den Spargel, meint Westner. Und als das Wetter gepasst habe, sei der Markt immer gut versorgt gewesen. Positiv sei auch, dass der Schrobenhausener Spargel noch immer gut bei den Verbrauchern ankomme und die bereit seien, den Preis für den Spargel zu bezahlen, auch wenn dieser höher ist als bei Spargel aus dem Ausland. Probleme gebe es nach wie vor mit den Erntehelfern, die zu großen Teilen aus Rumänien zur Ernte nach Bayern kommen. Nur noch die allerwenigsten blieben bis zum Ende der Ernte. Der gestiegene Mindestlohn habe daran nichts geändert, meint Westner. Eher im Gegenteil, wenn sie den angestrebten Lohn früher zusammen haben, reisen sie oft auch früher ab, so Westner. Aus dem BR-Studio Ingolstadt, Daniela Olivares, Bayern 1.
1: Am S-Bahnhof in Ismaning ist eine Frau von einer Wasserbombe getroffen worden. Daraufhin ist die 63-Jährige gestürzt und hat sich leicht verletzt. Jetzt ermittelt die Bundespolizei wegen gefährlicher Körperverletzung. Anscheinend wurde die Wasserbombe durch einen Sichtschacht auf die Frau geworfen. Videoaufnahmen haben gezeigt, dass kurz vorher schon ein Mann fast von einer Wasserbombe getroffen worden war. Entwarnung für den Baggersee in Ingolstadt. Das Gesundheitsamt hat dort keine Anzeichen mehr für Blaualgen gefunden. Die waren dort vergangene Wochen aufgetreten. Das Gesundheitsamt rät Badegästen weiterhin, aufmerksam zu bleiben und auf mögliche Schlieren im Wasser zu achten. Diese deuten auf Blaualgen hin, die eigentlich Bakterien sind, die Giftstoffe produzieren können. Und jetzt kompakt und zuverlässig das Wetter für Oberbayern. Heute ist es immer noch sonnig, dazwischen schieben sich ab und an mal ein paar Wolken davor. Bis zu 34 Grad bekommen wir heute. Und es bleibt auch die nächsten Tage sehr heiß. Morgen ähnlich wie heute, meistens sonnig. Und am Donnerstag sogar dann bis zu heiße 36 Grad.
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3: Dann schauen wir mal auf Bayerns Straßen im Bayern 1 Verkehrsservice mit unserer Stauzeitmessung. Wir beginnen bei der A3 Frankfurt Richtung Würzburg zwischen Bessenbach-Waldaschaff und Weibersbrunn. Behinderungen nach einem Unfall. Die A6 Pilsen Richtung Nürnberg ist zwischen Alfeld und Altdorf-Leinburg wegen Bergungsarbeiten bis ungefähr 14 Uhr gesperrt. Wenn Sie sich auskennen, dann schauen Sie, dass weit drumherum ausweichen können. Die A6 Nürnberg Richtung Heilbronn. Hier zwischen Feuchtwangen-Kreilsheim und Ilshofen-Wolpertshausen 12 Kilometer Stau und unsere Stauzeitmessung sagt leider Gottes eine Stunde länger. A8 München Richtung Salzburg zwischen Raststätte Hofoldinger Forst Süd und Hofoldinger Forst ein Unfall auf der linken Spur. Und noch A93 Kiefersfelden Richtung Rosenheim in Höhe Brandenburg ein Unfall auf der linken Spur. Ich wünsche Ihnen funktionierende Klimaanlagen. Fahren Sie schön vorsichtig.
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5: Und ob im Stau oder in der Mittagspause, wir halten uns kühl mit der neuen deutschen Welle. Hier ist Nena und das ist die zweite Halbzeit von Mittags in Oberbayern.

0: Bester Sound für Sommerwetter von Eros Ramazzotti. Das ist Bayern 1, mittags in Oberbayern und wir sprechen über die katholische Kirche. Die hat's nicht ganz leicht. Die Mitglieder werden jetzt nicht gerade mehr und da war auch der Finanzskandal im Erzbistum Eichstätt alles andere als hilfreich. Rund 60 Millionen US-Dollar sollen veruntreut worden sein, zum Teil durch hochriskante Immobilieninvestitionen. War ein ziemlicher Paukenschlag, als das bekannt wurde, für den sich seit Januar zwei Männer am Landgericht München verantworten müssen. Der frühere stellvertretende Finanzdirektor des Bistums Eichstätt und sein damaliger Geschäftspartner, ein Immobilienentwickler. Heute nun ist das Urteil gefallen. Bayern 1 Reporterin Katrin Nöbauer war bei der Urteilsverkündung dabei, ist jetzt bei mir im Studio. Katrin, wie ist es denn jetzt ausgefallen, das Urteil?
1: Also die beiden Angeklagten, die haben ziemlich niedrige Bewährungsstrafen bekommen beide. Der ehemalige Vize-Finanzdirektor des Bistums Eichstätt, der hat für Bestechlichkeit und Steuerhinterziehung 1 Jahr und 4 Monate bekommen. Sein damaliger Geschäftspartner, der hat für Bestechung und Untreue 1 Jahr und 2 Monate bekommen. Die beiden Untreuefälle, die beziehen sich allerdings nicht auf das Bistum Eichstätt, sondern auf norddeutsche Stiftungen. Die beiden Männer, die haben diese Taten gestanden und damit einen Deal des Gerichts angenommen. Das hatte den beiden dadurch einen gewissen Strafrahmen aus sich gestellt. Das Urteil, das befindet sich jetzt wirklich am unteren Rand und auch etwas unter dem, was die Staatsanwaltschaft gefordert hatte.
0: Die Sache ist ja bekannt geworden unter dem Stichwort Finanzskandal. Ich sag mal vorsichtig, im Laufe des Prozesses ist davon relativ wenig übrig geblieben, oder? Warum eigentlich?
1: Ja, genau. Also der Verdacht war, dass Gelder des Bistums, etwa 60 Millionen US-Dollar, in ein sogenanntes Schneeball- oder Ponzi-Betrugssystem gesteckt worden sein sollen und nicht in reale Immobilienprojekte. Das hat sich im Prozess so aber nicht bestätigt. Also die Staatsanwaltschaft, die hat deshalb auch sämtliche Untreuevorwürfe zulasten des Bistums eingestellt. Da gilt jetzt die Unschuldsvermutung. Und der Prozess, der lief wirklich sehr intensiv. 6 Monate lang wurden da Beweise geprüft, Zeugen befragt, Dokumente ausgewertet. Aber die Kernfrage, die konnte nicht geklärt werden. Also wie gut oder schlecht waren denn jetzt tatsächlich die Renditen bei den Immobilienprojekten in den USA? Da hat der Vorsitzende Richter gesagt, das wissen wir nicht. Aber er hat auch gesagt, die Verurteilungen, die seien jetzt auch keine Bagatellen.
0: Also so ein bisschen unbefriedigend, wenn man es so hört. Was ist denn die Nachlese von dem Fall fürs Bistum Eichstätt? Hat sich dort eventuell auch was verändert?
1: Es gibt jetzt viel mehr Kontrollen als früher. Also Anlagen werden jetzt von externen Dienstleistern, von Experten gemacht und insgesamt gibt's klarere, transparentere Strukturen, was die Finanzangelegenheiten des Bistums angeht. Die Investitionen, um die es im Prozess ging, die liegen ja auch bereits 10 Jahre zurück. Der Vorsitzende Richter, der sprach damals von strukturellen Defiziten und fehlender Kompetenz einzelner Kirchenvertreter. Da hat das Bistum mittlerweile nachgearbeitet. Aber die ganze Sache, die hat die Kirche natürlich sehr viel Vertrauen gekostet und zu einer hohen Anzahl an Kirchenaustritten geführt. Das Bistum, das will weiterhin zivilrechtlich gegen die beiden Angeklagten vorgehen. Von den 60 Millionen US-Dollar, da konnte sich das Bistum bislang 36 Millionen US-Dollar zurückholen, abzüglich der Anwaltskosten. Und eine Verteidigerin, ja, die hat es in ihrem Plädoyer eigentlich ganz treffend gesagt, eigentlich gibt's nach Ende des Prozesses jetzt nur Verlierer.
0: Und trotzdem ist es wichtig, dass all diese Dinge einfach aufgearbeitet werden. Vielen Dank, Katrin Nöbauer, Bayern 1 am Münchner Landgericht. Sie war im Prozess um den sogenannten Finanzskandal im Erzbistum Eichstätt. Da ist heute also das Urteil gefallen mit Bewährungsstrafen für die beiden Angeklagten. Das Urteil ist noch nicht rechtskräftig.

Wolken hier fliegen davon mit Tom Petty. Luftiger Sound auf Bayern 1. Das ist mittags in Oberbayern an diesem wahnsinnig heißen, immer noch Hochsommerdienstag. Ist schon Dienstag, ja. Kennen Sie das? Nachmittags schnell zum Einkaufen fahren und das Auto steht nicht in der Garage, sondern in der prallen Sonne. So wie bei mir, wir haben daheim gar keinen Schatten irgendwie fürs Auto und man kann sich unter Umständen gerade echt am Lenkrad fast die Hände verbrennen. Aber hier kommt Abhilfe aus Oberbayern, denn Techniker vom ADAC in Landsberg haben eine Studie gemacht, um mal rauszufinden, was hilft eigentlich gegen das Aufheizen im Auto zuverlässig. 7 baugleiche Autos haben sie dafür in die Sonne gestellt mit unterschiedlichem Sonnenschutz und die Experten haben gemessen, dass so ein Innenraum schnell mal 60 Grad haben kann. Dagegen kann man aber mit unterschiedlichen Mitteln etwas machen. Sieger ist die sogenannte Halbgarage. Damit packt man das Auto mit einer reflektierenden Hülle ein und hat damit 10 Grad weniger Hitze als ohne einen Schutz. Aber auch ein Sonnenschutz für die Frontscheibe außen bringt was, immerhin 8 Grad weniger. Nicht so toll, aber immer noch besser als nichts, ist eine Abdeckung innen. Die ist schnell aufgebaut und bringt am Ende immerhin auch noch um die 5 Grad weniger. Und dass das Lenkrad sau heiß wird, habe ich mir übrigens nicht eingebildet. Auch hier haben die Experten aus Landsberg gemessen und über 70 Grad am Lenkrad in dieser Studie festgestellt. Auch hier hilft Abdecken, ein helles Tuch oder sowas zum Einkaufen mitnehmen und über die Armatur legen und dann kann man das Lenkrad danach auch wieder gut anfassen. Immer gut informiert mit Bayern 1, das war die Mittagsstunde für Oberbayern und hier übernimmt jetzt Susanne Rohrer für ihren Nachmittag auf Bayern 1. Viel Spaß!

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1: Um 1 mit Ivo Maruschik. Die Rentenkommission hat jetzt ihre Reformempfehlungen vorgelegt und Kanzler Merz und Arbeitsministerin Baas wollen sie ohne Änderungen umsetzen. Die Experten schlagen unter anderem vor, den Start der Rente an die Lebenserwartung zu koppeln. Unser Berlin-Korrespondent Gabor Hallers erklärt das genauer.
2: Wenn die Leute älter werden, dann gehen sie auch später in Rente. Das heißt konkret, um das mal in Zahlen zu übersetzen, während die Menschen 2031 noch mit 67 in Rente gehen, müssen sie 10 Jahre später ein halbes Jahr länger arbeiten. Rein theoretisch wäre auch eine Rente mit 70 möglich. 2091 wäre das erreicht, aber das ist wirklich Theorie, denn so lange im Voraus kann man nicht wirklich gut vorhersagen, wie sich die Lebenserwartung entwickelt. Nicht mehr möglich sein wird es aber, abschlagsfrei mit 63 in Rente zu gehen, es sei denn, es sprechen gesundheitliche Gründe dafür.
1: Die Reaktionen fallen gemischt aus, aber immerhin, die Vorschläge werden nicht so zerpflückt wie zuletzt bei den Themen Gesundheit und Pflege. Michael Groß, der Präsident der Arbeiterwohlfahrt, sieht durchaus positive Ansätze, findet nur die Ideen zum Rentenalter inakzeptabel. Das kritisieren auch die Gewerkschaften, sowie auch die Idee, die sogenannte Rente mit 63 abzuschaffen. Der Paritätische Gesamtverband sagt, die Ideen seien weiterführend, aber auch unzureichend und sozial ausgewogen. Von den großen Wirtschaftsverbänden kommt überwiegend Lob für die Vorschläge der Kommission. Wie viel Geld braucht der öffentlich-rechtliche Rundfunk, um seinen Auftrag erfüllen zu können? Dazu gibt die unabhängige Kommission zur Ermittlung des Finanzbedarfs, kurz KEF, eine Empfehlung ab, die dann von den Bundesländern umzusetzen ist. Das haben die Länderparlamente aber zuletzt nicht getan. Seit heute verhandelt das Bundesverfassungsgericht darüber. Aus Karlsruhe, Antonetta Stefani.
3: 2024 hatte die KEF einen Beitrag von 18,94 Euro ab 2025 empfohlen. Die Länder weigerten sich jedoch, diese Beitragserhöhung umzusetzen. ARD und ZDF zogen deswegen nach Karlsruhe. Das Besondere, inzwischen hat die KEF ihre Einschätzung korrigiert. Jetzt soll der Beitrag erst ab 2027 erhöht werden, und zwar auch nur auf 18,64 Euro, also um 30 Cent weniger als ursprünglich empfohlen.
1: Hitzewelle in weiten Teilen Europas. Frankreich meldet einen neuen Rekord. Unsere Nachbarn haben die wärmste Nacht erlebt, seit Wetterdaten aufgezeichnet werden. Die niedrigste Durchschnittstemperatur in Frankreich lag bei 21,6 Grad, also tropische Nachttemperaturen in ganz Frankreich. Météo France, der französische Wetterdienst, warnt vor Temperaturen bis zu 44 Grad in den nächsten Tagen im Südwesten des Landes. Und allein in Frankreich sind in den letzten Tagen 20 Menschen bei Badeunfällen ertrunken. Die Basketball-Bundesligisten München und Bamberg streiten seit Tagen um Trainer Anton Gavel. Der FC Bayern will, dass er in der nächsten Saison nach München kommt. Die Bamberg Baskets wollen ihn aber nicht ziehen lassen. Vom FC Bayern habe es noch keinen akzeptablen Vorschlag gegeben, heißt es. Michael Stoschek, der Mäzen der Bamberger, hat jetzt angekündigt, sich als privater Geldgeber zurückzuziehen. Gavel hatte Bamberg zum Pokalsieg geführt. Vizemeister FC Bayern sucht einen Nachfolger für Trainer Pesic. Es ist 13.03 Uhr.
4: Und da ist jetzt Christian Kienast dran. Ich muss ihn dran erinnern, weil er sucht immer noch Wolken auf diesem Wetterbild.
5: Vollkommen richtig.
4: Aber ganz schwer zu finden, was?
5: Ja, na, ich habe tatsächlich mir jetzt die Gewitter noch mal genauer angeschaut, Aha. Die jetzt gerade über dem Bayerischen Wald sind. Also bei Freyung im Bayerischen Wald, da saust jetzt so ein bisschen was runter. Gar nicht schlimm, überhaupt gar nicht, aber... Wollt es einfach nur mal sehen und schauen. Und diese Gewitter, die kann es heute immer mal wieder überall geben. Aber es sind so wenige, dass, also ich würde mal sagen, 97% von Bayern trocken bleibt. Im Gegenteil, wir haben Sonnenschein, wir haben Quellwolken und Temperaturen zwischen 28 und 34 Grad. Morgen am Mittwoch auch wieder viel Sonnenschein. Letzte Hitzegewitter möglich bei 31 bis 37 Grad. Donnerstag, Freitag und Samstag dann einfach nur Sonne, paar Wolken, aber dann Temperaturen, vor allen Dingen Freitag und Samstag, bis 40 Grad.
4: Und hier kommt der Bayern 1 Verkehrsservice auch mit minutengenauer Stauzeitmessung. Bitte Vorsicht auf der A70 Bamberg Richtung Schweinfurt-Werneck. Da liegt zwischen dem Kreuz Bamberg und Bamberg ein großer Müllsack. A3 Frankfurt Richtung Würzburg. Zwischen Bessenbach-Walderschaff und Weibersbrunn Behinderungen nach einem Unfall. Hier staut es sich. Die A6 Pilsen Richtung Nürnberg ist zwischen Alfeld und Altdorf-Leinburg wegen Bergungsarbeiten noch bis etwa 14 Uhr, also noch eine Stunde, gesperrt. Wir empfehlen weiterhin großräumig auszuweichen. A6 Nürnberg Richtung Heilbronn. 12 Kilometer Stau zwischen Feuchtwangen-Kreilsheim und Ilshofen-Wolpertshausen sorgen für eine Verzögerung von einer Stunde. A7 Füssen Richtung Ulm. Unfall im Baustellenbereich zwischen Nersingen und dem Kreuz Ulm-Elchingen. A8 München Richtung Salzburg. Ein Unfall auf der linken Spur zwischen der Raststätte Hofoldinger Forst Süd und Hofoldinger Forst. A73 Bamberg Richtung Nürnberg. Unfall auf der linken Spur zwischen Rastplatz Regnitztal West und Forchheim Süd. Auf der A99, der Westumfahrung München Richtung Nürnberg, ist der Tunnel Aubing gesperrt. Ja, richtig, die Höhenkontrolle wurde ausgelöst. Und auf der B388 Vilsbiburg-Eggenfelden, ein Unfall in beiden Richtungen zwischen Standling und Hochholding.
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4: Und was machen Kollegen, wenn sie einem etwas Gutes tun möchten? Dann schicken sie einem ein nettes Beauty-Horoskop. Ja, habe ich bekommen. Da steht heute, die Feuerzeichen Widder, Löwe und Schütze haben eines gemeinsam. Einen sportlich markanten und attraktiven Körperbau.
5: There we go, liebe Susanne.
4: Oh, das zeichnet sich bei der Schützefrau durch ihren großgewachsenen Körper und ihre langen Arme und Beine aus. Ich weiß es, weil ich persönlich glaube eher, dass da sehr viel Sonnenbrillen unterwegs sind. Die beschönigen das
5: ja, das
4: einige.
5: Stimmt doch
4: ja,
5: nicht.
4: Doch. Aber sie sehen auch cool aus. Also ich meine, die Sonnenbrillen. Passt zu den Thompson Twins, finde ich, zu Chad Kroeger zumal und auch zu den Dire Straits.
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0: Old Minhau mit den Thompson Twins. Dienstagnachmittag, 17 nach 1. Sie haben gestern vielleicht auch geguckt. Na klar, da schaut man doch immer mal wieder, oder? Fußball-Weltmeisterschaft. Und wissen Sie, was für mich das Entscheidende an dieser Fußball-Weltmeisterschaft ist? Ich finde, sie gibt Hoffnung. Ich meine Männer. Männer haben ja, weiß man, mit dem Altern öfter Probleme. Das ist bei Frauen ausgeschlossen, weil da ja die Altersskala bei 49 endet. Aber ja, liebe Männer, ich sage euch was, das gibt Hoffnung. Und die Hoffnung für ältere Männer heißt Lionel Messi. Mit morgen 39 Jahren ist dieser Argentinier definitiv im fortgeschrittenen Fußballalter, aber effektiver denn je. Ich meine, Argentinien hat bisher 5 Treffer erzielt. Alle durch Messi. In dem Alter so gut und jetzt mit 18 WM-Toren alleiniger Rekordhalter. Also, meine Herren, auch wenn Sie sich manchmal nicht mehr ganz taufrisch fühlen, es geht doch noch jede Menge. Und diese WM gibt am Ende auch uns Frauen Hoffnung. Wenn Lionel Messi mit knapp 39 noch 5 Tore in 2 Spielen erzielen kann, dann schafft unser Göttergatte doch sicherlich auch noch einiges. Fangen wir doch damit an, dass er vielleicht auch ohne dreimalige Aufforderung den Müll rausbringt? Danke, Weltmeisterschaft.
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4: 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Und jetzt aktuell ist es unseren BR-Studios in ganz Bayern. 1:02.
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6: Mit Anna Paschan. Um der Hitze zu entgehen, holen sich viele eine Abkühlung im Wasser. Für einen 73-jährigen Mann in Oberschleißheim ging das tödlich aus. Er ist nach einem Schwimmausflug in der Regattastrecke gestorben. Ein Zeuge hatte den leblosen Mann im Wasser entdeckt und alarmierte den Notruf. Der 73-Jährige wurde per Hubschrauber in ein Krankenhaus gebracht, wo er später starb. In und an den Gewässern kommt es häufiger zu Unfällen. Die Wasserwacht in Oberbayern hatte am vergangenen Wochenende zahlreiche Einsätze.
7: Allein im Bereich der Kreiswasserwacht München mussten Wasserwachtmitarbeiter 54 Mal erste Hilfe leisten. Darunter war eine 39-jährige Frau am Starnberger See. Sie wäre fast ertrunken, konnte aber von Helfern reanimiert werden, nachdem sie von anderen Badegästen leblos im Wasser treibend entdeckt worden war. Am Olchinger See konnten Passanten zusammen mit Mitarbeitern der Wasserwacht ebenfalls einen Schwimmer reanimieren. Am Ebersberger Klostersee retteten Wasserwachtler einen Mann, der immer wieder untertauchte und von einem anderen Schwimmer über Wasser gehalten wurde. Im Landkreis Freising war ein 12-Jähriger, der nicht schwimmen konnte, in den Mühlsee gegangen und konnte von der dortigen Wachmannschaft in letzter Sekunde gerettet werden. Neben den dramatischen Einsätzen im Wasser halfen die Wasserwachtler auch Menschen mit Kreislaufbeschwerden, Sonnenstichen und kleineren Verletzungen. David Herting, Bayern 1, BR Oberbayern.
6: Positive Bilanz zur Spargelsaison im Schrobenhausener Land. Laut Spargelerzeugerverband haben die meisten Betriebe ihre Ernte beendet, wegen der Hitze auch schon etwas früher als sonst. Das Wetter habe nach Ostern gut gepasst, der Markt sei immer gut versorgt gewesen. Positiv sei auch, dass die Verbraucher weiterhin den Spargelpreis bezahlen, auch wenn dieser höher ist als bei Spargel aus dem Ausland. Probleme gebe es nach wie vor mit den Erntehelfern, weil die meisten nicht bis zum Ende der Ernte bleiben. Und jetzt kompakt und zuverlässig das Wetter für Oberbayern. Heute ist es meist sonnig und recht heiß mit maximal 30 bis 34 Grad. Morgen sieht es ähnlich aus wie heute und am Donnerstag auch weiterhin Sonnenschein mit bis zu 36 Grad.
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4: Hier kommt der Bayern 1 Verkehrsservice mit minutengenauer Stauzeitmessung, wenn möglich. A3, Frankfurt Richtung Würzburg. Es gibt Behinderungen nach einem Unfall zwischen Bessenbach-Walderschaff und Weibersbrunn. Da staut es sich. Die A6 Pilsen Richtung Nürnberg ist zwischen Alfeld und Altdorf-Leinburg wegen Bergungsarbeiten gesperrt. Hier empfehlen wir weiterhin, großräumig auszuweichen. A6 Nürnberg Richtung Heilbronn. 12 Kilometer Stau zwischen Feuchtwangen-Kreilsheim und Ilshofen-Wolpertshausen. Kostet sie 50 Minuten. A8 München Richtung Salzburg. Zwischen der Raststätte Hofoldinger Forst Süd und Hofoldinger Forst ein Unfall auf der linken Spur. A8 München Richtung Stuttgart, zwischen dem Kreuz Ulm-Elchingen und Ulm-Nord, 7 Kilometer Stau, Zeitverzögerung 23 Minuten. A9 Nürnberg Richtung München, hier steht zwischen dem Dreieck Nürnberg-Feucht und Allersberg ein brennendes Fahrzeug, die Feuerwehr ist da schon vor Ort. A73 Bamberg Richtung Nürnberg, Unfall auf der linken Spur zwischen dem Rastplatz Regnitztal-West und Forchheim-Süd und auf der A93 Kiefersfelden Richtung Rosenheim, 5 Kilometer Stau zwischen Oberaudorf und Reichenhardt, das ist ein defektes Fahrzeug auf der linken Spur liegen geblieben und das kostet sie leider eine Dreiviertelstunde mehr als sonst.
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0: Der Dienstagnachmittag mit Freddie Mercury. Und auch wenn ich jetzt in den letzten 3 Wochen nicht so präsent war wie sonst hier auf Bayern 1, möchte ich, weil ich ja nicht weiß, wie gut Sie sich erinnern, ja, noch einmal zur Sicherheit darauf hinweisen, dass möglicherweise der ein oder andere von Ihnen vergessen haben könnte, dass ich ja der Killergaumen von Bayern 1 bin. Ich schrecke vor keiner Blindverkostung zurück. Ich esse und trinke, was kommt. Und ich bin in der Regel, lassen Sie mich bescheiden bleiben, brillant.
1: Muss ich dich jetzt wieder an die Dosenweißwürste, das Wiener Debakel und an den Tag erinnern, aus dem Killergaumen Maggi Fix Susi wurde?
0: Letzteres hat denn nur damit zu tun, dass du nicht kochen kannst. Ich darf Ihnen den Nörgler am zweiten Mikrofon vorstellen, meinen Redakteur Willi Willmann.
1: Moment mal, wenn ich ein Nörgler wäre, würde ich über den Begriff Nörgler nörgeln.
0: Hm? Also, du hast mir gesagt, ich solle heute Hunger mitbringen. Was soll ich sagen? Ich habe auf dich gehört.
1: Was selten genug vorkommt, leider. Ich habe mir gedacht, wir machen einen Test, der zur Fußball-WM und zum heißen Wetter passt. Mhm. Du darfst Bratwürste testen.
0: Ui. Hast du einen Grill dabei?
1: Ja, und eine Kirchenorgel. Natürlich nicht. In dem Fall muss ich jetzt die Pfanne tun. Du bekommst eine Wurst vom Metzger, eine Bratwurst einer sehr bekannten Marke, eine Supermarkt-Eigenmarke und obendrauf eine vegane Wurst. Aber die erkennst du zu 99% sofort.
0: Mhm. Ja, das würde ich jetzt vermuten, aber puh. Sind die Würste denn alle von der gleichen Sorte?
1: Also sie sind alle weiß. Also noch sind sie weiß, denn gleich kommen sie an die Pfanne.
0: Und dann werden sie hoffentlich braun. Und wenn sie braun sind, soll ich herausschmecken, welche am besten schmeckt.
1: Kluge Frau, nachdem ich ein paar Würste mehr gekauft habe, bekommst du die dir am besten geschmeckt hat, in der Semmel als gesunden Nachmittagssnack.
0: Ach, Bratwurst, da ist alles drin, was mein Körper braucht.
1: Ketchup dazu?
0: Du bist ein unfassbarer Banause, mittelscharfer Senf natürlich. Und jetzt ab in die Küche mit dir. Der Hunger frisst mich noch auf.
1: Ja. In einer halben Stunde der Bratwursttest.
0: Ich bin sehr zuversichtlich, denn nicht umsonst heißt es.
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West mit den Pet Shop Boys. Und Vorsicht, wenn Sie auf der A8 München in Richtung Stuttgart in Richtung Westen fahren. Da liegt nämlich zwischen Burgau und Günzburg ein Stützrad auf der Fahrbahn.

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5: Um 2 mit Ivo Maruschik. Jetzt liegen sie auf dem Tisch, die 33 Vorschläge zur Reform unseres Rentensystems. Wann wir in Rente gehen, das soll von der Lebenserwartung abhängen. Abschlagsfrei nach 45 Beitragsjahren vorzeitig in Rente, das soll es aber nicht mehr geben. Die Reaktionen, die fallen gemischt aus. Vor allem haben Gewerkschaften und Sozialverbände Kritik an einzelnen Vorschlägen. Aber Bundeskanzler Merz sagt ganz klar, man müsse alle Vorschläge umsetzen.
6: Alle Elemente dieses Reformpakets müssen jetzt zügig umgesetzt werden. Wir können es uns nicht erlauben, einzelne Maßnahmen herauszunehmen oder abzulehnen. Die einzelnen Maßnahmen greifen ineinander und balancieren sich aus. Sie bilden ein Gesamtkonzept, das nur in seiner Gesamtheit funktioniert.
5: Immer mehr Schiffe wagen sich wieder durch die Straße von Hormuz. Gestern waren es 36 Frachtschiffe, so viele wie noch nie seit dem Beginn des Iran-Kriegs. Vor dem Krieg waren es pro Tag um die 120 Schiffe. Der Iran hatte die Meerenge weitgehend abgeriegelt, noch ist aber nicht klar, wie die Durchfahrt in Zukunft geregelt wird. Wegen des Finanzskandals ist der frühere Vizefinanzdirektor des Bistums Eichstätt zu 1 Jahr und 4 Jahren Haft verurteilt worden, auf Bewährung. Sein Geschäftspartner zu 1 Jahr und 2 Monaten Haft auf Bewährung. Sie hatten Millionensummen aus den Kassen der Kirche in Immobilienprojekte in den USA investiert und dafür Provisionen kassiert.
7: Der eigentliche Kern des Gerichtsverfahrens, nämlich die Untreuevorwürfe gegen die beiden Männer, hatten sich nicht ausreichend bestätigt. Es sei keine Pflichtverletzung festgestellt worden, betonte die Staatsanwaltschaft bereits in ihren Plädoyers. Allerdings hatten die beiden Angeklagten sich selbst über Provisionszahlungen bereichert. Das haben beide gestanden. Das Urteil ist noch nicht rechtskräftig. Aus München, Katrin Nübauer.
5: Immer mehr Bayern hören Radio digital. Die neue Funkanalyse hat ergeben, dass zum ersten Mal mehr Menschen in Bayern digital zuhören als über UKW. Die digitale Verbreitung über DAB und Streaming oder SAT oder Satellit liegt knapp vorn. Bei der Verbreitung über DAB ist Bayern sogar bundesweit Vorreiter. Und in Bayern gibt es immer weniger Kühe. Wie das Landesamt für Statistik ermittelt hat, leben im Freistaat etwa 2,7 Millionen Tiere. Das ist etwa 1% weniger als im Vorjahr. Die Zahl der Kühe geht seit gut 10 Jahren zurück. Grund ist möglicherweise die Entwicklung des Milchpreises, den die Bauern immer wieder als zu niedrig kritisieren. Und es wird gleich 15.03 Uhr.
8: Und da fehlt Ihnen noch das Bayernwetter hier auf Bayern 1. Das hat heute Nachmittag Christian Kienast.
9: Wir schauen gerade mal, wo die heftigsten Gewitter sind. Also es sind an der Zahl, weiß ich nicht, 5 so ungefähr bei uns in Bayern. Und ein heftigeres ist jetzt westlich von Rosenheim, zieht jetzt dann Richtung Fischbachau. Ansonsten Hitze. 28 bis 34 Grad im Schatten. Da hat mir mal einer gesagt, na, bei 34, wenn dir das nicht kühl genug ist, dann geh halt einfach nicht in Schatten. Fand ich nicht hilfreich.
10: Nicht.
9: Muss man wirklich, nein. Die Gewitter werden weniger, die Hitze wird wird größer, denn morgen 31 bis 37 Grad. Vielleicht noch an den Alpen mal ein Gewitter und die sind dann vorbei am Donnerstag und Freitag. Da gibt es einfach nur viel Sonnenschein. Donnerstag 32 bis 38, Freitag 33 bis 40. Genauso dann auch am Samstag.
8: Dann schauen wir noch auf die Straßen mit dem Bayern 1 Verkehrsservice und minutengenauer Stauzeitmessung. Die A6 Pilsen Richtung Nürnberg ist zwischen Alfeld und Altdorf-Leinburg immer noch gesperrt. Wegen Bergungsarbeiten immer noch empfehlen wir weiterhin großräumig auszuweichen. A6 Nürnberg Richtung Heilbronn. 12 Kilometer Stau immer noch zwischen Feuchtwangen-Kreisheim und Ilshofen-Wolpertshausen. Ein Plus von 50 Minuten. A9 Nürnberg Richtung München. Zwischen dem Dreieck Nürnberg-Feucht und Allersberg. Da wird ein brennendes Fahrzeug gerade gelöscht. Logisch staut sich's da. Auf der A6 Heilbronn Richtung Nürnberg. Armkreuz Nürnberg-Süd in der Überleitung zur A73 Richtung Nürnberg. Ein Unfall im Kurvenbereich. Rechte Spur blockiert. A73 Bamberg in Richtung Nürnberg. Ein Unfall auf der linken Spur zwischen dem Rastplatz Regnitztal West und Forchheim Süd und auf der A92 München in Richtung Deggendorf ein Unfall im Baustellenbereich zwischen Wörth an der Isar und Dingolfing West.
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8: So, jetzt machen wir erstmal einen Hydration Break. Höchste Zeit bei den Temperaturen. Sie holen sich was Kühles, trinken in kleinen Schlucken. Sie haben ja auch mehr als 3 Minuten Zeit. Vielleicht nehmen Sie sich einfach 3 Songs Zeit. Rod Stewart, Mr. Mister und den hier von R.E.M.
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0: Was gehört zu einem perfekten Sommertag? Ich sag's Ihnen, Bayern 1 im Ohr und Würstchengeruch in der Nase. Von den Augen kann ich nicht sprechen im Moment, weil ich sehe nichts, denn eine Blindverkostung steht als nächstes an. Willi Willmann sitzt mir schätzungsweise gegenüber, denn er hat die Würstchen gebraten.
1: Selbst, ja, verrückt, ja.
0: Die ich jetzt auch schon rieche und die Sie heute Abend möglicherweise ja auch auf Ihren Grill legen.
1: Mhm. Fang doch du einfach schon mal an, ja. Ich erkläre, was wir da haben. Wir haben 4 verschiedene Würste, alles weiße Bratwürste, einmal vom Metzger, einmal eine, ja, würde sagen, Markenbratwurst, einmal eine Eigenmarke des Supermarktes und einmal sind wir vegan. Das erste Würstchen, Bratwürstchen, ist schon im Mund verschwunden. Wie war das erste so?
0: Auch ganz gut.
1: Das zweite?
0: Da würde ich sagen, das ist kein Würstchen.
1: Okay, also, aber man täuscht sich ja so schnell.
0: Bring mich jetzt nicht in Verlegenheit.
1: Die dritte hat sie auch schon probiert.
0: Ich mag ja Würstchen total gerne.
1: Ja, so Bratwürste magst du so vom Grill, lecker, ja? Also in dem Fall war es jetzt Pfanne, ich hatte keinen Grill in der Hosentasche dabei.
0: Meine Güte, also wirklich ein bisschen armselig ist es schon.
1: Ja, das ist wie Würste im Radio ablecken. Nichts anderes hat sie gerade gesagt.
0: Ich sagte ja schon, die zweite habe ich gesagt, gell? Das ist die vegane. Also das heißt, wir reden jetzt über die Metzger-Bratwurst, die Supermarkt-Bratwurst und die Markenbratwurst. Nachdem mir die letzte am wenigsten schmeckt, behaupte ich jetzt einfach mal, das ist die Discounter-Bratwurst. So, ich glaube, dass mir die dritte am besten schmeckt.
1: Die dritte schmeckt dir am besten,
0: deswegen behaupte ich, das ist die Metzger-Bratwurst.
1: Ja.
0: Die zweite die vegane. Die erste ist demzufolge der Supermarkt, die Marken-Dingster-Bumster. Und die vierte ist die günstigste. So.
1: Tuch runter, bleibst du bei deiner Meinung?
0: Ja.
1: Trefferquote 50%.
0: Okay, die vegane habe ich erkannt.
1: Die vegane hast du erkannt. Und durch Zufall, die erste ist tatsächlich die Markenwurst.
0: Was heißt denn durch Zufall?
1: Naja.
0: Ach, und dann habe ich tatsächlich die günstigste mit der Metzgerbratwurst.
1: Die günstigste mit der Metzgerbratwurst verglichen. Und in dem Fall, ich habe sie vorher probiert. Ich verstehe, dass du da falsch liegst.
0: Ah.
1: Das ist, um ehrlich zu sein, also die
0: ist nicht so doll.
1: Nee, ich finde die auch nicht so. Aber dafür, ich habe heute in der Früh einen Kredit aufgenommen, um 3 dieser Würste zu kaufen. Ich sage nicht, welche Metzgerei es in der Landeshauptstadt war, aber das war... Also,
0: teuer. Hat es der Dispo hergegeben, sonst hätte ich dir meine Kreditkarte mitgegeben.
1: Das ist sehr, sehr nett von dir. Danke, dass du an ärmere Kolleginnen und Kollegen denkst. Ich bin der festen Hoffnung, dass Metzgerwürste in der Regel besser sind. Da ist vielleicht ein bisschen zu wenig Gewürz reingerutscht.
0: Das ist tatsächlich also ein bisschen geschmacksarm.
1: Genau. Mein persönlicher Wunsch wäre Bratwürste. Natürlich, ja. Achten Sie ein bisschen drauf, wie die Tiere gehalten worden sind. Oder gehen Sie zum Metzger, auch wenn die Wurst jetzt eine Wurst war.
0: Hanswurst.
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3 Minuten sind es noch bis 2:30 und ein kleiner Hinweis aus dem Bayern 1 Verkehrsservice für die A9 München Richtung Nürnberg. Bitte Vorsicht zwischen dem Kreuz Neufahrn und Allershausen. Da liegt ein weißes Big Pack. Also ein Siloballen.

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10: Mit Anna Paschon. Mit Bewährungsstrafen ist der Prozess um den Eichstätter Finanzskandal heute zu Ende gegangen. Das Landgericht München hat den ehemaligen Vize-Finanzdirektor des Bistums Eichstätt und seinen Geschäftspartner wegen Bestechung und Bestechlichkeit verurteilt.
11: Der eigentliche Kern des Gerichtsverfahrens, nämlich die Untreuevorwürfe gegen die beiden Männer, hatten sich nicht ausreichend bestätigt. Es sei keine Pflichtverletzung festgestellt worden, betonte die Staatsanwaltschaft bereits in ihren Plädoyers. Allerdings hatten die beiden Angeklagten sich selbst über Provisionszahlungen bereichert, das haben beide gestanden. Der ehemalige Vize-Finanzdirektor muss deshalb 1 Jahr und 4 Monate auf Bewährung verbüßen, der Immobilienunternehmer 1 Jahr und 2 Monate. Die beiden hatten Gelder des Bistums in Immobilienprojekte in den USA investiert. Ob es sich dabei um Hochrisikoinvestitionen handelte, die gegen die Anlagestrategien des Bistums verstoßen hatten, wurde im Prozess nicht abschließend geklärt. Da die Untreuevorwürfe auf Antrag der Staatsanwaltschaft eingestellt wurden, gilt die Unschuldsvermutung. Aus München, Katrin Übauer, Bayern 1.
10: Beim Schwimmen in Haslacher See in Bernbeuern ist gestern eine Frau in Not geraten und schließlich untergegangen. Nachdem Helfer die 85-Jährige aus Baden-Württemberg aus dem See geborgen hatten, kam die Seniorin mit einem Rettungshubschrauber in die Unfallklinik nach Murnau, wo sie später verstarb. Die Kriminalpolizei Weilheim ermittelt, es gibt erste Hinweise, dass die Frau aufgrund gesundheitlicher Probleme untergegangen war. In einem Regionalzug von Augsburg nach München soll ein Mann heimlich unter den Rock einer 28-jährigen Frau gefilmt haben. Eine aufmerksame Mitfahrerin bemerkte den Vorfall, zeichnete ihn selbst per Video auf und informierte die Betroffene. Nachdem die Frau den 57-Jährigen zur Rede gestellt hatte, löschte dieser die Aufnahmen und entschuldigte sich. Die Bundespolizei ermittelt gegen den Mann. Und jetzt kompakt und zuverlässig das Wetter in Oberbayern. Bis zum Abend hin bleibt es meist sonnig, vereinzelt sind Gewitter möglich. Morgen und übermorgen weiterhin sonnig und heiß, zwischen 30 und 36 Grad bekommen wir.
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9: Und hier kommt der Bayern 1 Verkehrsservice, auch mit minutengenauer Stauzeitmessung. Die A6 Pilsen Richtung Nürnberg, immer noch gesperrt wegen Bergungsarbeiten zwischen Alfeld und Altdorf-Leinburg. Immer noch empfehlen wir, großräumig auszuweichen. A6 Nürnberg Richtung Heilbronn, immer wieder stau- und stockender Verkehr zwischen Crailsheim und Öhringen. Das kostet sie 1 Stunde. A8 Salzburg Richtung München, zwischen Irschenberg und Weihern steht ein defekter LKW auf der rechten Spur. A6 Heilbronn Richtung Nürnberg, am Kreuz Nürnberg Süd in der Überleitung zur A73 Richtung Nürnberg, ein Unfall im Kurvenbereich, die rechte Spur blockiert. A73 Bamberg Richtung Nürnberg, ein Unfall auf der linken Spur zwischen dem Rastplatz Regnitztal West und Forchheim Süd. A92 München Richtung Deggendorf, Unfall im Baustellenbereich zwischen Wörth an der Isar und Dingolfing West. Und auf der B8 Plattling-Regensburg ein Unfall zwischen Rhein und Schönach. Hier kommt es in beiden Richtungen zu Behinderungen.
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1: und Maggie Reilly und Mike Oldfield.
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0: Tribute to You. Charles and Eddie in diesem wunderbaren Dienstagnachmittag. Und ich habe noch mehr.
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0: Charles und Eddie und noch drei Kerle. Und ich würde Sie gerne fragen, es ist ja so, dass mehr Sommer als die letzten Tage schwer möglich ist. Ja? Vergessen Sie auch bitte, auch Sie, Ihre Trinkpausen nicht. Vielleicht auch nicht die, die Ihre Blümchen oder die Vögelchen brauchen. Auch heute ja wieder echt sehr warm. Und diese Hitze wird uns noch ein bisschen erhalten bleiben. Aber Hitzerekorde sind ja wohl nicht das, was einen guten Sommer ausmachen, oder, die Herren?
2: Liebe Frau Dings, ein guter Sommer ist für mich ein Klang. Ich meine, ist für mich ein Klang mit dem Schatten, unter dem ich ohne Hitze stehe, und der Sonne, die ohne Prallen an mir vorbeiknallt. Aber auch der schlagende Niederfall gehört selbstverständlich dazu. Ede, alte Gießkanner, ruf mich bitte an, wenn du das nächste Mal hinausgehst. Als ich noch ein junger Bursch war, da war das mit dem Sommer wie heute mit dem Reifenwechseln. Von O bis O hat man von lange auf kurze Hosen gewechselt und umgekehrt. Da war es manchmal schon auch kalt um die Knöchel. Aber man hat ja gewusst, man ist immer noch besser dran als die Viecher. Die haben ja überhaupt keine Hosen angehabt.
4: Das klingt ja wie Hupsi aus Lüneberger.
2: Ja, ja, mach dich du nur wieder lustig. Aber wir haben im Gegensatz zu euch Stadtkindern noch eine Naturverbundenheit gehabt. Wir Kinder haben uns gefreut und sogar getanzt, wenn es geregnet hat. Weil wenn wir gemault hätten, hätte es ja gleich ein paar hinter die Löffel gegeben. Als ich noch ein kleiner Edmund war, hab ich mir immer vorgestellt, wie das ist, wenn ich an heißen Sommertagen in die fließenden Springschnellen der tauchenden Flüsse hineinströme. Und warum hast du das da nicht in echt gemacht? Weil dann meine Aktenordner nass geworden wären.
4: Also ich mache einen super Sommer natürlich auch an meiner persönlichen Befindlichkeit fest. Bin halt auch nur ein Mensch. Selbstverständlich sind meine Gedanken auch bei der Natur. Besonders heutzutage. Aber sind wir doch einmal ganz ehrlich, ohne mich ist doch die Natur auch nix.
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9: Um 3 mit Ivo Maruschik. Bayern will in den kommenden Jahren Milliarden in die Unikliniken investieren. Das soll die Spitzenmedizin im Freistaat stärken, sagte Ministerpräsident Söder. Die Staatsregierung hat grünes Licht für eine ganze Reihe von Projekten gegeben. Benny Riemer mit Einzelheiten.
10: 9 Milliarden sind dafür insgesamt eingeplant. Allein für den Ausbau der Uniklinik München-Großhadern sollen laut Söder 2 Milliarden Euro fließen, für die Uniklinik Würzburg ebenfalls 2 Milliarden. 5 Milliarden Euro will der Freistaat für die Uniklinik in Augsburg ausgeben. Nicht ganz so hoch fällt die Summe für die Uniklinik Erlangen aus, aber auch dort meldet Söder einen Superlativ. In Erlangen soll künftig das stärkste MRT-Gerät der Welt stehen.
9: Mehr Beitragszahler. Keine sogenannte Rente mit 63 mehr, aber eine verpflichtende Kapitalrente. Das sind die Kernpunkte, die eine Expertenkommission für eine große Rentenreform vorschlägt. Die Bundesregierung will das Paket 1:1 so umsetzen. Die Reaktionen, die fallen gemischt aus. Aus Berlin Katrin Aue.
11: Lob kommt vom Wohlfahrtsverband Caritas. Präsidentin Welskop-Deffer begrüßt die, Zitat, breite Reformagenda aus einem Guss. Nur so könne die Rentenversicherung weiter ihr Versprechen einlösen. Auch andere Verbände sehen positive Ansätze, üben aber vor allem Kritik. Joachim Rock vom Paritätischen Gesamtverband etwa nennt die Vorschläge weiterführend, aber auch unzureichend und sozial unausgewogen. Die Gewerkschaft Verdi kritisiert unter anderem die geplante weitgehende Abschaffung der abschlagsfreien Rente mit 63. Verdi-Chef Wernicke spricht von einer so wörtlich Abwertung der Lebensleistung arbeitender Menschen.
9: Eine Untersuchungskommission der Vereinten Nationen hat ihre schweren Vorwürfe gegen Israel erneuert. Sie spricht von einem Völkermord im Gazastreifen. Israel greife gezielt palästinensische Kinder an, wie die Kommission in Genf mitteilte. Der UN-Menschenrechtsrat hatte dieses Gremium einberufen. Israel bezeichnet den Bericht als zutiefst fehlerhaft und einseitig. Das Dokument sei voller Verzerrungen. Ausgangspunkt der Gewalt im Gazastreifen war der Terrorüberfall der Hamas und mit ihr verbündeter Terrorgruppen am 7. Oktober 2023. Der Karfreitag ist bei uns Feiertag, nebenan in Österreich nicht. Und dabei bleibt es auch. Ein Volksbegehren in Österreich, das den Karfreitag arbeitsfrei machen wollte, ist gescheitert. Nicht einmal 0,8% der Wahlberechtigten hat für den zusätzlichen Feiertag unterschrieben. Bis 2019 konnten evangelische Christen, Altkatholiken und Methodisten in Österreich sich den Tag frei nehmen. Seitdem müssen sie dafür Urlaub nehmen. Wenn es im Klassenzimmer über 30 Grad hat, da kommt nichts Gescheites dabei raus. Diesen Satz können heute sicher auch viele in Bayern unterschreiben. Gesagt hat ihn aber der Kultusminister von Baden-Württemberg, Andreas Jung. Der CDU-Politiker will deswegen neue hitzefreie Regeln in seinem Land einführen. In die bestehenden Regeln soll mehr Verbindlichkeit. In Bayern gibt es auch keine einheitlichen Regeln. Letztlich entscheiden die Schulleiter über hitzefrei. Und jetzt schaue ich genauer auf die Uhr als vorhin. Es ist jetzt wirklich 15.03 Uhr.
12: Es stimmt. Und die Temperatur hier im Studio?
0: Ich weiß nicht, wer könnte eigentlich mir Hitze freigeben? Du wahrscheinlich, Christian, oder? 27 Grad?
12: Ja.
0: Ist okay.
12: 27 Grad finde ich wunderbar, ja.
0: Also, gut, dann bleibe ich.
12: Ja.
0: Gut. Und du sagst mir, wie warm oder kalt es draußen ist.
12: Ich hätte noch nachzulegen, ja.
0: Ja.
12: Zwischen 28 und 34 Grad sind es heute. Das sind die Höchstwerte. Die 28 Grad im Fichtelgebirge, die 34 Grad am Bodensee und im Landkreis Aschaffenburg. Und es gibt natürlich auch einige Gewitter. Wieder so Hotzenberg, Frei und Grafenau, also da im Niederbayerischen.
0: Da habe ich eben einen Anruf bekommen, da hat es im Moment im Schauer 18,5. Das ist erfrischend.
12: Ja, das ist erfrischend.
0: Wer möchte, kalt duschen.
12: Kann man mal genießen, wenn das Gewitter vorbei ist. Aber bitte erst nicht, dass jemand noch vom Blitz getroffen wird. Die Gewitter, die gibt es auch südlich von München, so Richtung Rosenheim. Zieht jetzt aber alles nach Südosten ab. Heißt, die Gewitter kommen von Nordwesten auf uns zu. Aber es ist ganz wenig nur los. In Unterfranken, Oberfranken, Mittelfranken, Oberpfalz gar nichts. Und so gehen wir dann auch durch die Woche. Morgen auch nochmal Gewitter um 34 Grad, ab Donnerstag dann, Freitag, ja Samstag auch dann trocken, aber die Temperaturen steigen.
0: Der Bayern-1-Verkehrsservice mit minutengenauer Stauzeitmessung. Die A6 Pilsen Richtung Nürnberg, immer noch gesperrt wegen Bergungsarbeiten zwischen Alfeld und Altdorf-Leinburg. Hier empfehlen wir immer noch, großräumig auszuweichen. A6 Nürnberg Richtung Heilbronn zwischen Crailsheim und Öhringen, immer wieder Stau und stockender Verkehr, kostet sie eine Stunde. Auf der A6 Heilbronn Richtung Nürnberg, am Kreuz Nürnberg Süd, in der Überleitung zur A73 Richtung Nürnberg, Unfall im Kurvenbereich, rechte Spur blockiert. A92 München Richtung Deggendorf, auch hier ein Unfall im Baustellenbereich zwischen Wörth an der Isar und Dingolfing West. Und nochmal ein Unfall auf der B8 Plattling Regensburg zwischen Rhein und Schönach, hier kommt es in beiden Richtungen zu Behinderungen.
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0: Wie stehen Sie eigentlich zu Schnäppchen? Es heißt, Schnäppchen shoppen macht glücklich, ja, aber angeblich nur jeden dritten. Ich kann es ja mal testen. Willi, wie sieht's aus? Nee, schüttelt den Kopf. Christian, bei dir?
12: Ich? Nein.
0: Dann bleibt's. Ach, dann bleibt's wieder an mir hängen. Wobei ich ehrlich sagen muss, zum Shoppen wäre es mir sogar heute zu warm. Da bin ich dann hier im Studio doch besser aufgehoben. Wer denkt, dass man bei 27 Grad mal sagt, oh, angenehm kühl, gell? Ich spiele auch was von Alana Miles, von George McRae und hier was Italienisches noch von Gianna Nannini.
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toller Song von Alana Miles aus den 90ern. Black Velvet. 17 nach 3 auf Bayern 1 und nicht nur da an diesem Dienstagnachmittag. Und ich lasse sie noch aussingen und dann mache ich was Gutes für sie. Ist total gesund. Also eine halbe Stunde. Ich glaube, ganz so lange mache ich es dann doch nicht. Aber für den Fall, dass sie jetzt gerade im Büro sind oder so, ja, oder im Friseursalon, ja, am Metzger stehen, da hört man ja die Vögel nicht. Da muss man schon in den Park oder den Wald gehen. Aber wenn man das tut und dann bewusst und aufmerksam lauscht, dem Vogelgezwitscher, ja, dann tut man seiner Gesundheit was total Gutes. 30 Minuten Vogelgezwitscher senkt uns das Stresshormon Cortisol, der Blutdruck beruhigt sich, damit wiederum steigt unsere Stimmung spürbar. Dieses Glücksgefühl der Vogelgezwitscher ist vergleichbar mit dem Glücksgefühl, das uns zum Beispiel nach einer Gehaltserhöhung hochkommt. Und die ist deutlich seltener wahrscheinlich, als dass die Vögel zwitschern, sagen die Wissenschaftler an Universitäten in Tübingen, Kiel und auch in Frankfurt am Main. Aber was sie offensichtlich nicht untersucht haben, ist, dass, weil ja die Vögel keine Uhrzeit lesen können, ja, dann doch auch mal so ein Vogelgezwitscher gegen 5 Uhr früh bei Tagesanbruch direkt vor dem Schlafzimmer auf dem Fensterbrett sitzend, ja, einsetzt und im Überschwang der Stimmung und aus vollem Schnabel beginnt sie zu trällern, die Amsel. Ich sag Ihnen was, da steigt nichts, also jedenfalls nichts Gutes, da steigt gar nichts Gutes. Da kann man nur sagen, die blöde Amsel.

0: Harald Faltermeier und
1: Axel. Ein 80er an diesem Dienstagnachmittag auf Bayern 1. Und wir erinnern uns kurz an die 80er und Madonna. Na, da haben Sie jetzt Bilder vor Augen, oder? Madonna in den 80ern, ja. War sehr viel Haut, sehr wenig Kleidung. Jetzt sagt sie, Achtung, ich will nicht mehr nackt sein, weil jetzt alle nackt sind. So bin ich nun mal. Ich will das tun, was andere nicht tun. Jetzt will ich nachdenken und Kleidung tragen. Ah, ist ein kleiner Trotzkopf, diese Madonna, was? Wenn sie auch so gestrickt sind, ja. Sie wollen das tun, was andere nicht tun. Nämlich nachdenken und, sagen wir, telefonieren. Spielen. Ja, dann wäre das jetzt wirklich die richtige Zeit. Durchzurufen bei mir unter der 0800 80 80 456. Dann gibt's eine Runde Quiz in der Viertelstunde. Fünf ist Trümpf und am Ende steht ein nagelneues DAB-Radio.
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10: Mit Anna Paschan. Zwei tödliche Badeunfälle in Oberbayern. Ein 73-jähriger Mann ist nach einem Schwimmausflug in der Regattastrecke in Oberschleißheim gestorben. Ein Zeuge hatte den leblosen Mann im Wasser entdeckt. Per Hubschrauber kam der Rentner ins Krankenhaus, wo er später starb. Und im Haslacher See in Benbeuern ist gestern eine Frau in Not geraten und untergegangen. Auch für die 85-jährige Frau aus Baden-Württemberg kam jede Hilfe zu spät. In und an den Gewässern kommt es aufgrund der Hitze aktuell häufiger zu Unfällen. Die Wasserwacht in Oberbayern hatte am vergangenen Wochenende zahlreiche Einsätze.
11: Allein im Bereich der Kreiswasserwacht München mussten Wasserwachtmitarbeiter 54 Mal erste Hilfe leisten. Darunter war eine 39-jährige Frau am Starnberger See. Sie wäre fast ertrunken, konnte aber von Helfern reanimiert werden, nachdem sie von anderen Badegästen leblos im Wasser treibend entdeckt worden war. Am Olchinger See konnten Passanten zusammen mit Mitarbeitern der Wasserwacht ebenfalls einen Schwimmer reanimieren. Am Ebersberger Klostersee retteten Wasserwachtler einen Mann, der immer wieder untertauchte und von einem anderen Schwimmer über Wasser gehalten wurde. Im Landkreis Freising war ein 12-Jähriger, der nicht schwimmen konnte, in den Mühlsee gegangen und konnte von der dortigen Wachmannschaft in letzter Sekunde gerettet werden. Neben den dramatischen Einsätzen im Wasser halfen die Wasserwachtler auch Menschen mit Kreislaufbeschwerden, Sonnenstichen und kleineren Verletzungen. David Herting, Bayern 1, BR Oberbayern.
10: Die EU-Kommission hat grünes Licht für eine staatliche Förderung der Münchner Firma Quantum Diamonds gegeben. Deutschland darf das Start-up mit einem Zuschuss von 76 Millionen Euro beim Aufbau einer neuen Produktionsstätte für Halbleiterprüfgeräte in München unterstützen. Laut EU-Kommission wird das der erste Produktionsstandort in der EU mit dieser Ausstattung und Technik. Konkret geht es um neue Testverfahren für Mikrochips auf Basis neuartiger Quantensensoren. Und jetzt kompakt und zuverlässig das Wetter in Oberbayern. Bis zum Abend hin bleibt es meist sonnig, vereinzelt sind Gewitter möglich. Morgen und am Donnerstag weiterhin sonnig und heiß, 30 bis 36 Grad werden's.
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1: Gute Fahrt durch diesen Nachmittag mit uns von Bayern 1 und dem Verkehrsservice mit minutengenauer Stauzeitmessung. Die A6 Pilsen Richtung Nürnberg leider immer noch gesperrt wegen der Bergungsarbeiten zwischen Alfeld und Altdorf-Leinburg. Es wäre immer noch günstig, großräumig auszuweichen. A6 Nürnberg Richtung Heilbronn. Zwischen Crailsheim und Öhringen immer wieder staunstockender Verkehr, kostet eine Stunde. In Richtung Nürnberg am Kreuz Nürnberg Süd in der Überleitung zur A73 Richtung Nürnberg. Unfall im Kurvenbereich, da ist die rechte Spur blockiert. A99 die Ostumfahrung München Richtung Nürnberg. Behinderungen nach einem LKW-Unfall zwischen dem Kreuz München Ost und Kirchheim bei München. B8 Plattling Regensburg. Unfall zwischen Rhein und Schönach. Hier kommt es in beiden Richtungen zu Behinderungen. Und auf der B471 Oberschleißheim Richtung H. 4 Kilometer Stau zwischen Hochbrück und Ismaning. Zeitverzögerung 25 Minuten.
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0: Kerstin.

0: und Meatloaf.
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1: Auch das Quiz, in dem es um ein nagelneues DAB Plus Radio geht und für das man die 0800 80 80 456 wählt, um dabei zu sein. So wie heute Jutta Linder aus Kamlach. Hallo.
2: Hallo Frau Rohrer.
1: Frau Linder, Sie möchten gerne mit mir spielen um ein neues DAB Radio.
2: Das würde ich sehr gerne.
1: Gut.
2: Und mein Glück versuchen.
1: Ist ja locker zu bewältigen. Was machen Sie, wenn Sie nicht gerade mit mir spielen, Frau Linder?
2: Im Augenblick schwitzen, wie ich glaube, der Rest von Deutschland.
1: Ich glaube ich auch.
2: Ansonsten bin ich sehr gerne im Garten unterwegs, erfreue mich an all den Früchten, die da draußen wachsen und gedeihen und verpacke die sehr gerne in Gläser, Flaschen, einkochen, einwecken, Marmelade, Säfte.
1: Okay, das machen Sie alles
2: auch
1: selber.
2: Und Likör ansetzen.
1: Ach, dann doch.
2: Das geht dann los von Holunderblütenlikör, irgendwann gibt's dann mein Johannisbeerlikör, Quittenlikör, je nach Lust und Laune.
1: Das haben Sie alles in Ihrem Garten?
2: Sehen Sie? Und davon gibt es heuer wirklich reichlich Ertrag.
1: Das klingt natürlich schon nach Verwöhnaroma, das muss ich schon sagen. Gell? Da ist immer mal ein Kuchen auf dem Tisch, immer eine schöne Marmelade, frische Säfte, tolle Sache.
2: Genau.
1: Und jetzt ein neues DAB-Radio, das kommt wahrscheinlich dahin, wo Sie all das tun.
2: Wäre dann gerne in der Küche zu platzieren.
1: So, da muss ein neues Radio her.
2: Unbedingt.
1: Genau. Es ist ja so, dass ich diese 5 Fragen habe. Und weil 5 Trümpf ist, reimen sich die Antworten, die Sie mir geben, dann auch alle. Und deswegen ist es relativ einfach, wenn man die erste hat, jetzt sozusagen zackig weiter.
2: Alles klar.
1: Der Freund von Huckleberry Finn heißt?
2: Tom Sawyer.
1: Huck Finn lebt draußen und nicht gern in?
2: Gemäuern.
1: Das Leben in Deutschland, das ist ganz schön.
2: Teuer.
1: Das liegt auch an der hohen
2: Steuer.
1: Und Hauptsache ist doch, im Tor steht Manuel
2: Neuer.
1: Ja, ich darf Ihnen herzlich gratulieren. Glückwunsch zum
2: super.
1: Neuen Radio.
2: Da freue ich mich. Klasse.
1: Ich freue mich für Sie mit. Jetzt wünsche ich einen schönen weiteren Nachmittag. Nicht zu sehr schwitzen oder vielleicht ein bisschen Abkühlung.
2: Ab und zu mal in den Keller gehen, da ist es noch einigermaßen kühl.
1: Genau. Und die Weggläser umdrehen, oder?
2: Genau, richtig. Schauen, ob alles in Ordnung ist.
1: Ja, das machen Sie. Frau Linder, schönen Nachmittag. Lassen Sie es gut gehen.
2: Vielen Dank.
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5: Um 4 mit Ivo Maroschik. Die Staatsregierung will die Spitzenmedizin in Bayern stärken und in den Ausbau von Unikliniken und Hochschulen investieren. Allein 9 Milliarden Euro sollen in den kommenden Jahren an die Unikliniken in München, Augsburg und Würzburg fließen. Das hat das Kabinett heute beschlossen. Außerdem gab es grünes Licht für eine Neuregelung an den Hochschulen, die den Einsatz von KI betrifft. Eva Eichmann berichtet.
6: Künstliche Intelligenz sei ein selbstverständlicher Lebensbegleiter geworden, sagt Wissenschaftsminister Markus Blume. Und deshalb gehöre die KI auch an die Hochschulen. Die Folge? Der Ministerrat beschließt, ein KI-Verbot zu verbieten. Soll heißen, künstliche Intelligenz darf genutzt werden in Hausarbeiten und Klausuren beispielsweise. Aber dieser Einsatz soll gesetzlich geregelt werden. Was das zum Beispiel für neue Prüfungsformate bedeutet, das müssen die Hochschulen jetzt erarbeiten.
5: Bundeskanzler Merz hat angekündigt, alle Vorschläge zur Rentenreform 1:1 umzusetzen und das zügig. Man könne sich nicht erlauben, einzelne Elemente herauszunehmen. Heißt, der Start der Rente soll von der Lebenserwartung abhängen und die sogenannte Rente mit 63, die soll es nicht mehr geben. Die Vorschläge der Rentenkommission werden insgesamt eher positiv aufgenommen. Es gibt aber Kritik an einzelnen Punkten. So warnt DGB-Chefin Fahimi davor, eine kapitalgedeckte Rente mit der traditionellen Versicherung zu vermischen. Und auch die abschlagsfreie Rente nach 45 Jahren Arbeit muss aus Sicht Fahimis erhalten bleiben. Viele schafften es schon heute nicht, gesund bis zum Renteneintritt zu arbeiten. Ab 2029 soll es den Euro auch in digital geben. Der zuständige Ausschuss im Europaparlament hat sich heute dafür ausgesprochen, dieses neue Zahlungsmittel einzuführen. Bald könnten Verhandlungen mit den EU-Staaten beginnen. Aus Brüssel, Sarah Lopez.
7: Der digitale Euro ist als Ergänzung zum Bargeld gedacht, soll das aber nicht ersetzen. Wer mit dem digitalen Euro zahlen möchte, soll ein digitales Portemonnaie bekommen, also ein Wallet auf dem Handy zum Beispiel. Damit sollen Verbraucher sowohl online als auch offline zahlen können, etwa im Geschäft. Aber genauso soll Geld an Freunde verschickt werden können. Ziel ist, unabhängiger von den USA zu werden. Denn digitale Zahlungsmöglichkeiten wie Visa, Apple Pay und Mastercard sind US-amerikanisch.
5: Die Hitzewelle geht auch in Bayern mit einer deutlichen Zunahme der Badeunfälle einher. Wie die Polizei heute mitteilt, ist gestern eine ältere Frau im Haslacher See im Landkreis Weilheim-Schongau gestorben. Sie war beim Baden untergegangen und die Hilfe kam zu spät. Ein älterer Mann ist beim Schwimmen an der Regattastrecke in Oberschleißheim bei München ertrunken. Und im Guckenberger See im Landkreis Regensburg haben Taucher jetzt die Leiche eines 29-Jährigen geborgen. Er war am Sonntag von einem Stand-up-Board ins Wasser gefallen. Es ist 16.03 Uhr.
8: Christian Kienast ist bei mir. Er ist nämlich verantwortlich, fast verantwortlich für das Bayernwetter hier auf Bayern 1.
9: Ich denke mal, das war der Petos. Aber
8: ja, du bist nur verantwortlich dafür, dass es die Hörerinnen und Hörer auch
9: so ist es. Ja. Also ich bin der Verkünder so.
8: Ja, mal hier, ob mal nicht.
9: Dann fange ich mal das Verkünden an, ja. Oder? Ja, wir haben heute tatsächlich im bayerischen Süden, also so von der Donau bis zu den Alpen, immer mal wieder Gewitter. Wird mal sagen, so 3% der Fläche Bayerns wird nass. Wenn, dann kann das auch heftig sein. Einfach deswegen, weil die Gewitter so langsam ziehen. Eins ist jetzt gerade beim Bayerischen Wald unterwegs, so Richtung Passau. Ein anderes so Richtung Berchtesgadener Land. Ja, und 28 bis 34 Grad werden's. Die Temperaturen werden jetzt in den kommenden Tagen nicht sinken, sondern eher steigen. Morgen nochmal mit Gewitterrisiko. Donnerstag und Freitag, da passiert gar nichts. Da scheint einfach nur die Sonne. Und am Wochenende, schon am Freitag, haben wir dann in der Spitze 40 Grad bei uns.
8: Bayern 1-Verkehrsservice mit minutengenauer Stauzeitmessung und Gefahrenmeldungen immer zuerst. Vorsicht auf der A6 Heilbronn Richtung Nürnberg. Hier liegt zwischen Neuendettelsau und Schwabach-West ein Reifen auf der Fahrbahn. A3 Nürnberg Richtung Würzburg. Zwischen Rottendorf und Würzburg-Randersacker sind nach einem Unfall zwei Spuren blockiert. Vorsicht, da liegen auch Gegenstände auf der Fahrbahn. Die A6 Pilsen Richtung Nürnberg ist zwischen Alfeld und Altdorf-Leinburg wegen Bergungsarbeiten immer noch gesperrt. Auch hier empfehlen wir, weiterhin großräumig auszuweichen. A6 Nürnberg Richtung Heilbronn zwischen Crailsheim und Öhringen, 15 Kilometer Stau, kostet jetzt 1,5 Stunden. Auf der A7 Würzburg Richtung Ulm ist zwischen Kitzingen und Marktbreit nach einem Unfall die linke Spur blockiert. A93 Rosenheim Richtung Kiefersfelden, es staut sich an einer Baustelle zwischen Reichenhardt und Oberaudorf, 20 Minuten obendrauf. A99 München Südwest Richtung München Süd, 9 Kilometer Stau zwischen dem Dreieck Feldmoching und Aschheim-Ismaning, 45 Minuten plus. A99 die Ostumfahrung München Richtung Nürnberg, Behinderungen nach einem LKW-Unfall zwischen dem Kreuz München Ost und Kirchheim bei München. A99 die Westumfahrung München Richtung Lindau, hier stockt es zwischen Neuherberg und dem Dreieck Allach, da sind sie nach einer Viertelstunde durch. Und es staut sich auch auf der B471 Oberschleißheim Richtung Haar zwischen Hochbrück und Ismaning, Zeitverzögerung 20 Minuten.
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8: Und was könnte man heute am Feierabend machen? Viel. Man könnte zum Beispiel in München mal aufs Tollwood schauen oder in Aschaffenburg aufs Volksfest. Da kann man auch Fußball schauen, das kann man auch zu Hause. Oder man setzt sich einfach nur an den See und hält die Füße ins kühle Wasser.
9: Ja, also Susanne, aber vergiss dann das gekühlte Bier bitte nicht.
8: Entschuldige, selbstverständlich. Und in Richtung Feierabend und kühles Bier laufen wir jetzt mit Chris de Burg, mit Boney M. und mit einem 90er von Robbie Williams.
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0: High on Emotion. Das ist Chris de Burgh auf Bayern 1. Und wir haben ja heute schon bei unserem Kindergaumen-Bratwurst-Test kurz nach zwei festgestellt, richtig essen kann so glücklich machen. Außer man bringt den Senf von der Bratwurst, wenn man mal probieren möchte, so wie Christian Kienast auf das schneeweiße T-Shirt.
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0: Und während die Welt zu den großen Fußballstars bei der WM schaut, schauen wir in diesem Juni auf die kleinen Sportvereine hier bei uns in Bayern. Einfach, weil sie es verdient haben. Und ich wette, dass es aktuell auch bei Ihnen in der Region ganz viele Feste gibt, die ja gerne von Sportvereinen ausgetragen werden. Ja, weil bei so einem Sportverein geht es natürlich um Sport, aber eben nicht nur. Geht es auch um gemeinsam feiern, um zusammenhalten. Deswegen unsere Aktion Sport vereint im BR. Bestes Beispiel, was Vereine alles machen, um vor allem auch die Kinder und Jugendlichen zu begeistern, kommt aus Unterfranken, genauer vom Wintersportverein 1909 Aschaffenburg.
3: Da findet unsere jährliche Pizza-Party statt. Da laden wir die Kinder des Vereins ein. Da machen wir das ganz leger. Wir schmeißen uns auf die Wiesen mit Decken, holen große Familienpizzen. Die Sportler bringen dann noch gesunde Sticks. Wir haben dann viel Spaß und machen zwischendrin Federball, bisschen Seilhüpfen, bisschen Fußball wird manchmal auch gespielt. Und das ist für die kleinen Sportler immer sehr interessant. Und die kleinen Sportler beginnen irgendwo bei 3 und hören dann irgendwo auf bei 50, 60.
0: Da sind sie gar nicht mehr so klein. Vorsitzende Pia Heilig, hallo. Also mit Pizza Party, wo man doch eigentlich immer gerne dann auch wieder Kind ist, oder? Tolle Idee. Unter allen Sportvereinen, die sich über bayern1.de angemeldet haben, bei unserer Aktion Sportverein verlosen wir ja als Dankeschön für die tolle Arbeit 70 mal 1.000 Euro. Und das Losglück ist bei den eben auf den Wintersportverein Aschaffenburg gefallen. Von dem Geld will jetzt der Verein eine neue Geschirrspülmaschine kaufen, damit keiner mehr von Hand abspülen muss. Bei den Veranstaltungen und Festen nach der Pizza-Party quasi. Entsprechend groß natürlich die Freude bei den Unterfranken.
3: Das ist ja klasse. Da freuen wir uns echt drüber, weil das haben sich unsere Mitglieder auch verdient.
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7: Und jetzt aktuell ist aus unseren BR-Studios in ganz Bayern 5:02.
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8: Mit Anna Paschan. Das Gebiet nördlich des Münchner Hauptbahnhofs ist aktuell von einem Stromausfall betroffen. Zwischenzeitlich waren laut Stadtwerke bis zu 1300 Kunden ohne Strom. Aktuell werden diese Stück für Stück wieder ans Netz gebracht. Auch unser Funkhaus ist von dem Stromausfall betroffen. Wir sind aber mit einem Notstromaggregat ausgestattet. Nicht betroffen sind U-Bahn, Tram sowie die Züge im Hauptbahnhof. Diese fahren regulär. Im Prozess um den Finanzskandal des Bistums Eichstätt ist heute ein Urteil gefallen. Das Landgericht München hat den ehemaligen Vize-Finanzdirektor des Bistums und seinen Geschäftspartner zu Bewährungsstrafen verurteilt.
9: Der eigentliche Kern des Gerichtsverfahrens, nämlich die Untreuevorwürfe gegen die beiden Männer, hatten sich nicht ausreichend bestätigt. Es sei keine Pflichtverletzung festgestellt worden, betonte die Staatsanwaltschaft bereits in ihren Plädoyers. Allerdings hatten die beiden Angeklagten sich selbst über Provisionszahlungen bereichert. Das haben beide gestanden. Der ehemalige Vize-Finanzdirektor muss deshalb 1 Jahr und 4 Monate auf Bewährung verbüßen, der Immobilienunternehmer 1 Jahr und 2 Monate. Die beiden hatten Gelder des Bistums in Immobilienprojekte in den USA investiert. Ob es sich dabei um Hochrisikoinvestitionen handelte, die gegen die Anlagestrategien des Bistums verstoßen hatten, wurde im Prozess nicht abschließend geklärt. Aus München, Katrin Übauer, Bayern 1.
8: Ein 18-Jähriger aus dem Landkreis Rosenheim hat gestern Abend eine größere Suchaktion am Münchner Eisbach ausgelöst. Der junge Mann war nach dem Schwimmen von Freunden vermisst worden. Knapp 20 Streifen und Einsatzkräfte der Feuerwehr beteiligten sich an der Suche. Später stellte sich heraus, dass sich der 18-Jährige am Knie verletzt hatte und in einem Krankenhaus war. Weil er kein Handy dabei hatte, konnte er niemanden informieren. Und jetzt kompakt und zuverlässig das Wetter in Oberbayern. Aktuell ist es immer noch ziemlich heiß, um die 30 Grad haben wir. Bis zum Abend hin bleibt es meist sonnig, vereinzelt sind Gewitter möglich. Morgen und am Donnerstag dann weiterhin sommerlich heiß und meist sonnig. Die Höchstwerte in den nächsten Tagen 30 bis 36 Grad.
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7: Dann schauen wir noch auf die Straßen. Hier ist der Bayern 1 Verkehrsservice mit minutengenauer Stauzeitmessung. Die A6 Pilsen Richtung Nürnberg ist zwischen Alfeld und Altdorf-Leinburg immer noch wegen Bergungsarbeiten gesperrt. Wir empfehlen weiterhin großräumig auszuweichen. Es gibt eine Umleitung über die U26. A7 Würzburg Richtung Ulm zwischen Kitzingen und Marktbreit ist nach einem Unfall die linke Spur blockiert. A93 Rosenheim Richtung Kiefersfelden. Stau an einer Baustelle zwischen Reichenhardt und Oberaudorf kostet sie 20 Minuten. A99 München Südwest Richtung München Süd. 10 Kilometer Stau zwischen Ludwigsfeld und Aschheim-Ismaning 50 Minuten plus. A99 die Ostumfahrung München in Richtung Nürnberg. Zwischen Kreuz München Ost und Kirchheim bei München Behinderungen nach einem LKW-Unfall. A99 Westumfahrung München Richtung Lindau. 8 Kilometer Stock der Verkehr zwischen Neuherberg und dem Dreieck Allach. Nach einer Viertelstunde sind sie durch. Stau deswegen wahrscheinlich auch auf der B471 Oberschleißheim Richtung Haar zwischen Hochbrück und Ismaning, 40 Minuten Zeitverlust. Und auf der B472 Bad Tölz Richtung Irschenberg, Sperre nach einem Unfall zwischen Greiling Ost und Wackirchen.
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0: und Desirnes.
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0: 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So geht's in Richtung Feierabend an diesem Dienstag. Und bevor ich mich in diesen heißen Sommerabend verabschiede und Sie Ihren Grill mindestens genauso heiß machen lasse, möchte ich noch eine Kleinigkeit loswerden. Wir alle wissen ja, Gemüse ist gesund. Also, esst mehr Gemüse, Kinder. Das klappt auch ganz einfach, hat jetzt eine Untersuchung in einer Unimensa ergeben, wenn man nämlich Gemüse pompös anpreist. Also nicht so einfach sagt, Gemüse, Kinder, das hat Vitamine oder Gemüse ist kochsalzarm. Nein, es muss eher nach kulinarischen Höchstleistungen klingen, dann läuft's angeblich. Ich glaube, so könnte es funktionieren. Ich hätte da mal was vorbereitet. Achtung! Wisst ihr, wozu ich euch rate? Esst mal wieder eine Tomate. Kommt auf die Gesundheitsschiene mit einer gegrillten Aubergine. Oder fühlt euch richtig wohl mit frisch gekauftem Blumenkohl. Und während ich vor Glück hier sitze, zum Abschluss eine Spargelspitze. Also ganz ehrlich, wer jetzt kein Gemüse will, der soll sich halt dann das Steak in die Pfanne hauen.
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0: Das wollte ich noch loswerden.

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7: Um 5 mit Ivo Maruschik. Bayern will in den kommenden Jahren Milliarden in die Unikliniken investieren. Die Staatsregierung hat grünes Licht für eine ganze Reihe von Projekten gegeben, wie Ministerpräsident Söder erklärt hat. Benny Riemer hat Einzelheiten.
8: 9 Milliarden sind dafür insgesamt eingeplant. Allein für den Ausbau der Uniklinik München-Großhadern sollen laut Söder 2 Milliarden Euro fließen, für die Uniklinik Würzburg ebenfalls 2 Milliarden. 5 Milliarden Euro will der Freistaat für die Uniklinik in Augsburg ausgeben. Nicht ganz so hoch fällt die Summe für die Uniklinik Erlangen aus, aber auch dort meldet Söder einen Superlativ. In Erlangen soll künftig das stärkste MRT-Gerät der Welt stehen.
7: Und noch ein Beschluss des Kabinetts. Studenten in Bayern dürfen künftig mit künstlicher Intelligenz arbeiten. Die Hochschulen können ihnen das nicht mehr verbieten. Die EU-Staaten erkennen das Taliban-Regime in Afghanistan nicht an. Trotzdem ist eine Taliban-Delegation heute nach Brüssel gereist. Sie hat mit der EU-Kommission über Abschiebungen nach Afghanistan verhandelt. Und der Delegationsleiter der Taliban behauptet, es gebe sogar schon eine Einigung. Die EU-Staaten könnten mehr Abschiebungen durchführen. Im Gegenzug könnten die radikalen Islamisten Diplomaten nach Europa schicken, sagte er dem NDR, so wie es in Deutschland schon der Fall ist. Die EU hat das noch nicht bestätigt. Wann wir in Rente gehen, soll von der Lebenserwartung abhängen. Und nach 45 Jahren Arbeit vorzeitig in Rente, das soll es nicht mehr geben. Das sind die beiden umstrittensten Vorschläge der Rentenkommission. Gewerkschaften und Sozialverbände üben Kritik an einzelnen Ideen. Und auch Manuela Schwesig, die SPD-Ministerpräsidentin von Mecklenburg-Vorpommern, will erst einmal noch über Details diskutieren. Aber Bundeskanzler Merz sagt ganz klar, man müsse alle Punkte umsetzen.
9: Alle Elemente dieses Reformpakets müssen jetzt zügig umgesetzt werden. Wir können es uns nicht erlauben, einzelne Maßnahmen herauszunehmen oder abzulehnen. Die einzelnen Maßnahmen greifen ineinander und balancieren sich aus. Sie bilden ein Gesamtkonzept, das nur in seiner Gesamtheit funktioniert.
7: Wegen des Finanzskandals ist der frühere Vize-Finanzdirektor des Bistums Eichstätt zu 1 Jahr und 4 Monaten Haft verurteilt worden, auf Bewährung. Sein Geschäftspartner zu 1 Jahr und 2 Monaten auf Bewährung. Sie hatten Millionensummen aus den Kassen der Kirche in Immobilienprojekte in den USA investiert und dafür Provisionen kassiert. Untreue konnte die Staatsanwaltschaft ihnen aber nicht nachweisen. Hitzeglocke über Europa. Auf bis zu 44 Grad müssen sich die Menschen in Teilen von Frankreich in den nächsten Tagen einstellen. Einige Atomkraftwerke werden deshalb gedrosselt. Sie würden sonst die Flüsse zusätzlich aufheizen. Und der Eiffelturm hat heute frühzeitig geschlossen. Normalerweise darf man bis nach Mitternacht auf das Pariser Wahrzeichen. In Deutschland gilt eine Warnung vor extremer Hitze für den Südwesten Deutschlands. Dort könnte in den nächsten Tagen die 40-Grad-Marke überschritten werden. Es ist 17:03 Uhr.
0: womit wir kompakt und zuverlässig beim Bayern 1 Wetter werden. Und Christian Kienast, Hitzeglocke.
10: Ja, Hitzeglocke, der sogenannte Heat Dome, wie das so schön auf Neudeutsch heißt. Der sitzt direkt über uns, so eine Art Omega-Wetterlage. Das heißt, das Hochdruckgebiet, das rückt nicht von Ort und Stelle. Deswegen haben wir auch ähnliches Wetter jetzt in den nächsten Tagen, genauso wie heute eben. 28 bis 34 Grad. Einige wenige Gewitter sind heute noch unterwegs am Nachmittag und Abend, allerdings nur südlich der Donau. Ja, und die Nacht bringt dann 20 bis 14 Grad und Mittwoch, also morgen, genauso ein Tag wie heute, auch nochmal mit Restgewittern. Donnerstag und Freitag viel Sonnenschein, kaum Wolken und Temperaturen zwischen 32 und 40 Grad. Also da wird es dann doch etwas wärmer werden.
0: Etwas. Und da sind wir auf den Straßen, der Bahn 1 Verkehrsservice mit der A3. Passau Richtung Nürnberg, Unfall auf der rechten Spur in Höhe Kreuz Regensburg. Die A6 Pilsen Richtung Nürnberg ist zwischen Alfeld und Altdorf-Leinburg gesperrt wegen Bergungsarbeiten. Wenn es geht, bitte weiterhin großräumig ausweichen. Es gibt eine Umleitung über die U26. A93 Rosenheim Richtung Kiefersfelden. Stau an der Baustelle zwischen Reichenhardt und Oberaudorf. Der Bayern 1 Stauzeitmesser meldet 20 Minuten mehr. Dickes Plus von 50 Minuten für die A99 München Südwest Richtung München Süd. Da haben wir 10 Kilometer Stau zwischen Ludwigsfeld und Aschheim-Ismaning. Dann die Westumfahrung Richtung Nürnberg. Unfall auf der mittleren Spur zwischen dem Dreieck Feldmoching und Neuherberg. Dann auf der Westumfahrung Richtung Lindau. 8 Kilometer Stop and Go zwischen Neuherberg und Allacher Dreieck. Viertelstunde dauert es länger. Und die Ostumfahrung in Richtung Nürnberg, da sind es Behinderungen nach einem LKW-Unfall zwischen dem Kreuz München Ost und Kirchheim. Eine Bundesstraße haben wir noch, B471 Oberschleißheim Richtung H. Stau zwischen Hochbrück und Ismaning macht 40 Minuten mehr. Gute Fahrt!
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0: Auch heute bisschen Wasserrauschen, Meeresrauschen aufs Ohr, bisschen Leitungswasser in den Nacken oder über die Unterarme laufen lassen, ein extra Glas Wasser. Und wir sagen Ihnen dazu, was los ist im Freistaat, wie es den Schülern zum Beispiel geht, die jetzt Abschlussprüfungen haben. Wir haben aber auch gute Nachrichten, weil, ja, schlechte gibt's eh genug.
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0: Dienstagnachmittag. Wie schaut's aus mit der Konzentration bei der Hitze? Okay, ist ja auch schon 16:45. Da darf man schon mal durch sein. Geht halt alles ein bisschen langsamer an solchen Tagen im Büro oder in der Werkstatt. Aber jetzt sind ausgerechnet in dieser Gluthitzewoche Abschlussprüfungen in Bayern in den Schulen. An den Mittelschulen hatten sie heute Deutsch. Das kommt bei den Realschülern morgen dran. An der Realschule war es heute Spanisch bzw. Tschechisch-Prüfung. Hoffentlich heizen die Räume sich da nicht zu sehr auf, weil reicht ja eh schon immer die Aufregung, die einem die Schweißperlen auf die Stirn treibt. An der staatlichen Realschule in Schweinfurt sind die Prüfungen in der Turnhalle, die liegt ein bisschen tiefer. Frage an Georg Habauer, den Schulleiter. Also können die Prüflinge auch ein bisschen mehr, ich sag mal, transpirieren und die Temperaturen halten der Prüfung trotzdem stand?
1: Also, die Turnhalle hat früh 7:30, wir haben es heute nochmal gemessen, eine Temperatur von 25, 26 Grad. Aufgrund der Lüftungsmöglichkeiten, die wir drüben haben, wir lüften nachts schon, der Hausmeister kann die Fenster so einstellen, dass die ab 11 Uhr, 23:30 Uhr nachts offen sind. Dann ist er ab 5.30 Uhr anwesend, macht alle Türen nochmal auf, dass es durchzieht, erreichen wir eben in Anführungszeichen im Vergleich zu draußen relativ angenehme Arbeitstemperaturen in der Halle.
0: Also nicht kühl, aber hört sich doch nach aushaltbarem Prüfungsklima an.

0: bei Abschlussprüfungen gibt es auf gar keinen Fall hitzefrei. Aber wie ist es bei den anderen Klassen geregelt?
1: Die restlichen Regelungen, und das ist gut so, darf jede Schule individuell treffen, weil wir durchaus ganz unterschiedliche Schulgebäude haben. Es gibt Schulgebäude, die sind super saniert. Wir haben Nachbarschulen, 30, 40 Kilometer Entfernung mit Klimaanlage. Da besteht überhaupt keine Notwendigkeit, dass man aufgrund der Hitze die Schüler früher heimschickt. Wir haben einen Altbau in der Stadt, da wird es natürlich vor allem unterm Dach nachmittags dann schon sehr heiß, wir haben keine Klimaanlagen. Ja. Und wir müssen dann halt schauen, dass wir einfach aus gesundheitlichen Gründen Regelungen individuell finden, dass keiner umkippt.
0: Also verpflichtendes Hitzefrei gibt es schon lange mal, das entscheidet jede Schule für sich. Einige Schulen in Unterfranken haben aber jetzt heute verkürzten Unterricht für die nächsten Tage angekündigt. Aber bei den Abschlussprüfungen, die laufen, sind natürlich alle da. Bayern 1-Hörerin Anna ist Realschullehrerin in Rosenheim und sie hat uns eine Sprachnachricht aufs Studio-Handy geschickt, wie sie es halten.
2: Wir in Rosenheim haben eine tolle Turnhalle, die sehr beschattet ist durch viele Bäume. Das heißt, die Turnhalle ist verhältnismäßig kühl. Und natürlich schauen wir, dass es auch zusätzlich zu den Bäumen, die die Turnhalle beschatten, in der Turnhalle relativ kühl ist, dadurch, dass wir Ventilatoren aufstellen. Auf diesem Weg wünsche ich allen nochmal viel Erfolg und einen guten Start in die nächsten Prüfungswochen.
0: Da schließe ich mich eiskalt an und drücke die Daumen, dass es klappt mit dem kühlen Kopf bewahren.
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3: 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Es ist 17.31 Uhr.
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5: Mit Anna Paschan. Zwei tödliche Badeunfälle in Oberbayern. Ein 73-jähriger Mann ist nach einem Schwimmausflug in der Regattastrecke in Oberschleißheim gestorben. Ein Zeuge hatte den leblosen Mann im Wasser entdeckt. Per Hubschrauber kam der Rentner ins Krankenhaus, wo er später starb. Und im Haslacher See in Bernbeuern ist gestern eine Frau in Not geraten und untergegangen. Auch für die 85-Jährige aus Baden-Württemberg kam jede Hilfe zu spät. Derzeit geht die Polizei davon aus, dass sie aufgrund gesundheitlicher Probleme untergegangen war. Heute Abend findet im Münchner Cuvilliés-Theater die 25. Verleihung des Friedenspreises des deutschen Films Die Brücke statt. In insgesamt 4 Kategorien werden heuer Filmschaffende ausgezeichnet. Der Ehrenpreis geht an Edgar Reitz. Jula Binder mit mehr Infos.
6: Edgar Reitz, bekannt vor allem durch seinen Heimatzyklus, habe dem deutschen Film etwas geschenkt, das die Zeit überdauere, so die Jury. Sie lobt Reitz' Werk von außergewöhnlicher Tiefe und Wahrhaftigkeit. Den Preis Brücke National bekommt heute Abend Ilker Çatak für seinen Film Gelbe Briefe. Das Drama erzählt von einem Künstlerpaar aus der türkischen Theaterszene. Dieses verliert aufgrund staatlicher Willkür und zwecks regierungskritischer Äußerungen seine Arbeit. Der Film wurde bei der Berlinale bereits mit dem Goldenen Bären sowie mit 2 deutschen Filmpreisen ausgezeichnet. Den internationalen Preis bekommt Shirin Dabis für Im Schatten des Orangenbaums. Dabis, die selbst die Hauptrolle spielt, erzählt die Geschichte ihrer eigenen Familie. Das generationenübergreifende Schicksal einer palästinensischen Familie im Westjordanland. Daniela Magnani-Hüller wird mit dem Debütpreis ausgezeichnet für ihr autobiografisches Langfilmdebüt »Was an Empfindsamkeit bleibt«.
5: Eine Zusammenfassung der Gala ist in der ARD-Mediathek zu sehen oder im BR-Fernsehen heute in einer Woche. Und jetzt kompakt und zuverlässig das Wetter in Oberbayern. Bis zum Abend hin bleibt es meist sonnig, vereinzelt kann es Gewitter geben. Morgen und am Donnerstag weiterhin sonnig, sommerlich und heiß. Wir bekommen zwischen 30 und 36 Grad.
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3: Das sind wir auf den Straßen. Der Bayern 1 Verkehrsservice. Die A6 Pilsen Richtung Nürnberg ist zwischen Alfeld und Aldorf-Leinburg wegen Bergungsarbeiten gesperrt. Wir empfehlen weiterhin, großräumig auszuweichen. Umleitung über die U26. A9 Nürnberg Richtung München, Stau und eine Viertelstunde mehr zwischen Eching und Kreuz München Nord. A94 Richtung Passau zwischen Riem und Feldkirchen West, Unfall mit mehreren Fahrzeugen. A96 Richtung Lindau, 4 Kilometer Stau und stockend zwischen Leim und Freiham Süd. Auch da meldet der Bayern 1 Stauzeitmesser eine Viertelstunde mehr. Dickes Plus auf der A99 München Südwest Richtung München Süd. Zwischen Ludwigsfeld und Aschheim-Ismaning 10 Kilometer Stau, da brauchen Sie 50 Minuten länger. Dann weiter zwischen München Süd und Richtung München Südwest auf der A99, zwischen Aschheim-Ismaning und Neuherberg 8 Kilometer, da sind es 20 Minuten länger. Die Westumfahrung in Richtung Lindau zwischen Neuherberg und dem Allacher Dreieck 7 Kilometer Stop and Go plus 10 Minuten hier. B17 Augsburg Richtung Landsberg zwischen Oberhausen und Göggingen Stau, 40 Minuten drauf. Und auch auf der B471 Oberschleißheim Richtung Haar dauert es 40 Minuten länger. Zwischen Hochbrück und Ismaning haben wir nämlich 5 Kilometer Stau. Gute Fahrt.
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7: 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Dan Harrow.
8: Und Pink.

0: Dan Harrow. 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Schon mal geschaut bei Ihnen in den Schubladen, wie viele alte Handys Sie da liegen haben oder Tablets oder sowas? Ich sag mal so, die große Weltpolitik können wir nicht ändern. Aber mit diesen älteren Smartphones, Laptops und so können wir zumindest ein bisschen was dazu beitragen, dass wir unabhängiger werden von zum Beispiel China oder Russland, weil in diesen alten Teilen jede Menge Rohstoffe brach liegen. Alexander Dalmus aus unserem Verbraucherteam. Die Stadt Memmingen stellt jetzt wieder Sammelboxen auf. Da kann man alte Geräte entsorgen und sicher sein, dass Daten, die da vielleicht noch drauf gespeichert sind, nicht in falsche Hände geraten. Und dann können wir, wie gesagt, damit helfen, wertvolle Rohstoffe zu erhalten.
1: Sogar Gold, ja, Silber, Kupfer oder auch eben diese berühmten seltenen Erden, von denen wir immer hören. Die werden eben für neue Geräte auch dringend gebraucht. Da kann man alles wiederverwerten. Und wenn wir alte Handys sammeln und recyceln, dann können wie viele dieser Rohstoffe zurückgewonnen werden. Und das spart dann eben Energie und verhindert auch, dass immer neue Rohstoffe aufwendig abgebaut werden müssen.
0: Und dann sind ja auch gar nicht immer alle Geräte ganz kaputt.
1: Das sowieso nicht, weil meistens ist es so, dass man alle 2 Jahre irgendwie ein neues aufgenötigt bekommt, weil der Vertrag ausläuft. Manchmal ist es auch so, das nennt man ja funktionale Obsoleszenz, dass keine Updates mehr geliefert werden und damit werden dann auch die alten Handys oft Schrott oder sind Schrott, weil die Funktion nicht mehr so ist. Von daher gesehen, ganz, ganz viele Milliarden werden geschätzt, dass die in irgendwelchen Schubladen lagern, im Keller oder sonst irgendwie. Da wäre es schon ganz gut, wenn das eine oder andere wieder in den Kreislauf zurückkommt.
0: Wenn ich es aber jetzt nicht abgeben möchte bei der Stadt oder woanders, auf keinen Fall aber bitte in den normalen Hausmüll.
1: Ganz sicher nicht, weil das ist Elektroschrott und da gehört es auf gar keinen Fall hin. Also das wird dann verbrannt und wäre dann also auch weg. Also eine fachgerechte Sammlung ist wichtig. Das machen auch nicht nur eben Städte oder Gemeinden jetzt wie Memmingen, sondern manchmal auch der Naturschutzbund zum Beispiel, der eben diese alten Handys sammelt, wiederverwertet und der Erlös dient einem guten Zweck in dem Fall.
0: Deswegen stellen Sie jetzt in Memmingen auch wieder Sammelboxen für alte Elektrogeräte auf. Nehmen die eigentlich auch alte E-Gitarren oder Verstärker? Ich frage nur für eine befreundete Band.

0: bei uns kriegen Sie halt auch die über 6 Minuten XXL-Kultsongs von Metallica ganz.
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2: So, also wenn Spargel, dann jetzt noch ein letztes Mal. Ab morgen ist die Saison ja offiziell vorbei. Und die lief besser als erwartet, hören wir vom Spargelerzeugerverband. BR-Unterfranken-Reporter Achim Winkelmann hat sich in Rötlein bei Schweinfurt mit Kunden unterhalten, die sich kurz vor Stechschluss noch mit fränkischem Spargel eindecken. Und Achim, kein großer Abschiedsschmerz, oder?
3: Sind bittere Tränen ausgebrochen, ist niemand. Ich glaube, die meisten sehen es wie dieser Kunde und freuen sich einfach, dass es den Spargel für eine bestimmte Zeit und eben nicht das ganze Jahr gibt.
4: Wenn die Spargelzeit rum ist, freuen wir uns aufs nächste Jahr, weil wir natürlich den einheimischen, regionalen Spargel vorziehen. Das ganze Jahr Spargel muss jetzt nicht sein. Einfach diese saisonelle Gemüse.
3: Und diese kurze Periode hat ja auch biologisch den Sinn, dass sich die mehrjährigen Spargelpflanzen erholen können. Und wer möchte, kann ja wie diese Kundin nochmal zugreifen und ihn dann schockfrosten.
5: Wenn ich früher mal was ein, dann brauche ich nicht traurig sein. Schäl, fertig machen, in den Beutel rein, schön einsetzen. Und dann, wenn ich den brauche, tue ihn heraus. Tue ihn ins kochende Wasser ganz normal, wie wenn ich frischen habe. So einfach geht es.
2: Genau so. Wir haben noch ein paar leckere Anregungen für den letzten Spargel oder auch Rhabarber auf bayern1.de. Und wenn Sie mehr der Bärentyp sind, Himbeeren, Brombeeren, Heidelbeeren kommen ja jetzt auch.

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2: Um 18 Uhr mit Miriam Ernst. Die Staatsregierung will die Spitzenmedizin in Bayern stärken und in den Ausbau von Unikliniken und Hochschulen investieren. Allein 9 Milliarden Euro sollen in den kommenden Jahren an die Unikliniken München, Augsburg und Würzburg fließen. Das hat das Kabinett heute beschlossen. Außerdem gab es grünes Licht für eine Neuregelung an Hochschulen, was KI betrifft. Aus München, Eva Eichmann.
3: Künstliche Intelligenz sei ein selbstverständlicher Lebensbegleiter geworden, sagt Wissenschaftsminister Markus Blume. Und deshalb gehöre die KI auch an die Hochschulen. Die Folge? Der Ministerrat beschließt, ein KI-Verbot zu verbieten. Soll heißen, künstliche Intelligenz darf genutzt werden in Hausarbeiten und Klausuren beispielsweise. Aber dieser Einsatz soll gesetzlich geregelt werden. Was das zum Beispiel für neue Prüfungsformate bedeutet, das müssen die Hochschulen jetzt erarbeiten.
2: Mehr Beitragszahler, keine sogenannte Rente mit 63 mehr und eine verpflichtende Kapitalrente. Das sind die Kernpunkte, die eine Expertenkommission für eine große Rentenreform vorschlägt. Die Bundesregierung will das Paket 1:1 umsetzen. Lob kommt vom Wohlfahrtsverband Caritas. Präsidentin Welskop-Deffer begrüßte die, Zitat, breite Reformagenda aus einem Guss. Auch andere Verbände sehen positive Ansätze, üben aber vor allem Kritik. Joachim Rock vom Paritätischen Gesamtverband etwa nennt die Vorschläge weiterführend, aber auch unzureichend und sozial unausgewogen. Immer mehr Schiffe wagen sich wieder durch die Straße von Hormus. Gestern waren es 36 Frachtschiffe, so viele wie noch nie seit dem Beginn des Iran-Kriegs. Vor dem Krieg waren es pro Tag um die 120 Schiffe. Der Iran hatte die Meerenge weitgehend abgeriegelt. Noch ist nicht klar, wie die Durchfahrt in Zukunft geregelt wird. Wie viel Geld braucht der öffentlich-rechtliche Rundfunk, um seinen Auftrag erfüllen zu können? In der Regel gibt die unabhängige Kommission zur Ermittlung des Finanzbedarfs, KEF, eine Empfehlung ab, die dann von den Bundesländern umzusetzen ist. Das haben die Länderparlamente zuletzt nicht getan. Seit heute verhandelt das Bundesverfassungsgericht darüber. Aus Karlsruhe, Antonetta Stefani.
4: 2024 hatte die KEF einen Beitrag von 18,94 Euro ab 2025 empfohlen. Die Länder weigerten sich jedoch, diese Beitragserhöhung umzusetzen. ARD und ZDF zogen deswegen nach Karlsruhe. Das Besondere, inzwischen hat die KEF ihre Einschätzung korrigiert. Jetzt soll der Beitrag erst ab 2027 erhöht werden, und zwar auch nur auf 18,64 Euro, also um 30 Cent weniger als ursprünglich empfohlen.
2: In Bayern gibt es immer weniger Kühe. Wie das Landesamt für Statistik ermittelt hat, leben im Freistaat etwa 2,7 Millionen Tiere. Das ist etwa 1% weniger als im Vorjahr. Die Zahl geht seit gut 10 Jahren zurück. Grund ist möglicherweise die Entwicklung des Milchpreises, den Bauern immer wieder als zu niedrig kritisieren. Die Zeit, es ist 18.03 Uhr.
5: Und da sind wir beim Bayern 1 Wetter. Kompakt und zuverlässig hat das wie immer Christian Kienast.
6: Vielen Dank. Und wenn ich an die Kühe denke, ich glaube, denen ist auch ein bisschen heiß.
5: Ich auch. Wem nicht?
6: Wem nicht? Uns ist irgendwie allen heiß und auch in der Nacht wird es nicht viel kühler. 20 bis 14 Grad. Ja, doch, durchlüften geht schon. Wäre sicherlich auch nochmal sinnvoll. Wenn wir auf morgen schauen, ist eigentlich so ein Copy-Paste-Geschichte von heute mit Gewittern, die aber noch weniger sind als heute. Heute kam ja schon nicht viel runter. Viel Sonnenschein, ein paar Quellwolken und die Tage Donnerstag und Freitag kann man auch zusammenfassen. Da kann man nämlich viel Sonnenschein und das bei Temperaturen 32 bis 38 am Donnerstag, 33 bis 40 am Freitag. Und die Hitzewelle, die bleibt dann auch noch am Samstag so hoch. Am Sonntag geht's ein bisschen runter mit den Temperaturen.
5: Und da sind wir auf den Straßen. Der Bayern 1 Verkehrsservice mit der A3 Nürnberg Richtung Passau. Sperre nach einem Unfall zwischen Altdorf-Burgthann und Oberölsbach. Es staut sich. A9 Nürnberg Richtung München. Auch da Stau zwischen Eching und dem Kreuz München Nord. Viertelstunde mehr meldet der Bayern 1 Stauzeitmesser. A92 Richtung Deggendorf zwischen Dreieckfeld-Moching und Kreuz Neufahren. Stop and Go. Viertelstunde plus. A94 in Richtung Passau. 4 Kilometer Stau haben wir nach dem Unfall. Zwischen Zamdorf und Feldkirchen West. 25 Minuten drauf. Dicker Stau, 10 Kilometer lang auf der A99 München Südwest Richtung München Süd und zwar zwischen Ludwigsfeld und Aschheim-Ismaning. Da hat es einen Unfall gegeben. Rechnen Sie bitte mit einer Stunde mehr. In der Gegenrichtung zwischen Aschheim-Ismaning und Neuherberg 8 Kilometer stockend plus 20 Minuten hier. Die Westumfahrung Richtung Lindau zwischen Neuherberg und dem Allacher Dreieck 7 Kilometer stockend, 10 Minuten mehr. Und B17 Augsburg Richtung Landsberg, Stau zwischen Oberhausen und Göggingen, halbe Stunde dauert es da länger. Gute Fahrt!
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5: Hochsommer, Feierabend auch an diesem Dienstag, gleich mit einem großen Herz für die bayerischen Sportvereine. Wir holen uns ein paar coole Abkühltipps und den richtigen Sound haben wir natürlich auch dazu. Cyndi Lauper gleich oder jetzt Liquido.
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0: Time after time geht die Spülmaschine kaputt. Bitte nicht bei der Hitze. Und schon gar nicht, wenn es die Maschine vom Sportverein ist. Wie gut, dass es diese Aktion gibt.
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0: Den ganzen Juni über feiern wir schon die Sportvereine in Bayern, weil sie einfach so wahnsinnig wichtig sind für den Zusammenhalt, fürs Wir-Gefühl bei uns in Bayern. Deswegen haben wir im BR die Aktion Sport vereint gestartet, mit der wir die kleinen Vereine und die vielen, vielen Ehrenamtler, die das alles wuppen, ein bisschen ins Rampenlicht stellen wollen. Über 1000 Sportvereine haben mitgemacht, haben sich angemeldet über bayern1.de. Und als kleines Dankeschön verschenken wir 70 mal 1.000 Euro für die Vereinskasse. Der Wintersportverein 1909 Aschaffenburg zum Beispiel hätte schon konkrete Pläne, was sie mit dem Geld machen, sagt Vorsitzende Pia Heilig.
3: Wir haben da so ein kleines Problem bei uns. Unsere Geschirrspülmaschine ist leider defekt. Und unsere Sportler, die finden Sport zwar ganz toll, aber leider spülen nicht so. Und wenn wir dann irgendwelche Vereinsfeste haben, naja, man steht dann in der Küche und muss mit der Hand das Geschirr spülen, das macht einfach keinen Spaß. Und da haben wir gesagt, wir nutzen die Chance, wir probieren das und wir würden das Geld in eine neue Geschirrspülmaschine mit reinstecken.
0: Und es hat tatsächlich geklappt. Das Losglück ist heute früh auf die Unterfranken gefallen. Da war die Freude natürlich groß.
3: Ja, danke. Das ist ja klasse. Und vielen, vielen Dank. Die Sportler werden sich sehr darüber freuen.
0: Und wir freuen uns mit Glückwunsch an den Wintersportverein 1909 Aschaffenburg. Und versprochen, wir machen in dieser Woche noch viele weitere Vereine glücklich.
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0: Samstagfeierabend mit den Simple Minds, Don't You, auf Bayern 1. Also ich lasse mir ja zwischendrin immer wieder ein bisschen kühles Wasser, nicht kaltes, aber kühles Wasser über die Unterarme laufen, ein bisschen was im Nacken, das hilft immer. Aber ich merke schon, Sie haben die richtig coolen Abkühltipps.
1: Wenn man beim Einkaufen einfach ein bisschen länger vor der Kühltheke stehen bleibt, tut es unglaublich gut und dann erträgt man die Hitze auch wieder viel besser, wenn man rausgeht.
2: Meine Freundin hat auf dem Balkon ein Planschbecken aufgebaut und hat sich da reingelegt.
3: Beim Rausgehen einfach Haare waschen und nicht föhnen und dann mit nassen Haaren vor die Türe gehen.
4: Mein Sohn hat letzte Nacht mit Kühlaggregaten im Bett geschlafen. Der hat sich sämtliche Kühlaggregate aus dem Tiefkühler geholt, in ein Handtuch gewickelt und darauf geschlafen.
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1: Kompakt und zuverlässig, das Bayernwetter auf Bayern 1 mit Christian Kienast. Christian, wir haben ja gerade schon die etwas anderen Abkühltipps gehört. Also, wer frei hat, ich kann mir bei so einem Wetter ja auch immer ganz gut vorstellen, so ein gekühltes Museum, eine hübsche Ausstellung.
2: Ja, das kenne ich, Christine. Und dann vor jeder Skulptur und jedem Bild etwas länger stehen bleiben, dass man länger im Museum bleiben kann. Gilt übrigens nicht für den Louvre in Frankreich, in Paris. Dieses Museum ist nämlich jetzt schon geschlossen worden. Einfach deswegen, weil es den Franzosen zu heiß ist. Ja, Bordeaux zum Beispiel hatte heute 43 Grad, mein lieber Schwan. Oh. Bei uns die Temperaturen in der Nacht klingen etwas anders, 20 bis 14 Grad, ist auch nicht gerade zum Durchschnaufen, aber wenn wir auf morgen schauen, viel Sonnenschein, noch Restgewitter im Süden und die Gewitter sind dann am Donnerstag und Freitag auch weg und Wolken gibt's auch nur ganz wenige, das am Donnerstag bei 32 bis 38, am Freitag bei 33 bis 40 Grad und die Temperaturen kriegen wir dann für den Samstag auch noch, am Sonntag dann etwas kühler.
1: 18.31 Uhr, der Bayern 1 Verkehrsservice mit Minuten genauer Stauzeitmessung. A3 Nürnberg Richtung Passau, wir haben 7 Kilometer Stau nach einem Unfall zwischen Kreuz Altdorf und Oberölsbach, 30 Minuten plus. A94 Richtung Passau zwischen Dagelfing und Feldkirchen West, 3 Kilometer Stau wegen Bergungsarbeiten, 25 Minuten mehr. Dicker Stau auf der A99 München Südwest Richtung München Süd. Zwischen Ludwigsfeld und Aschheim-Ismaning 10 Kilometer nach einem Unfall, da brauchen Sie eine Stunde länger. In der Gegenrichtung zwischen Aschheim-Ismaning und Neuherberg 8 Kilometer Stop and Go, 20 Minuten mehr hier. A99, die Westumfahrung Richtung Lindau zwischen Neuherberg und dem Allacher Dreieck 7 Kilometer Stop and Go plus 10 Minuten und B17 Augsburg Richtung Landsberg, Stau zwischen Oberhausen und Göggingen, da brauchen Sie eine halbe Stunde länger. Gute Fahrt.
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3: Elton John. 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

0: 7:15 am frühen Dienstagabend. Was bringt Menschen zusammen? Also sicher, Sport und Verein haben wir ja gerade schon gehört hier auf Bayern 1. Aber natürlich auch Musik. Und deswegen haben sie in Kempten im Allgäu alle im wahrsten Sinne des Wortes zusammen getrommelt für das Projekt Kempten Together mit der Stadtkapelle, der Musikschule und an die 600 Schulkinder. BR-Reporter Rupert Waldmüller war in der großen Veranstaltungshalle der Big Box Allgäu mit dabei.
1: Stimmübung in der Künstlergarderobe, wo sich sonst die großen Stars fertig machen, stimmen sich die Kinder der Josef-Kentenich-Schule auf ihren großen Auftritt ein. Gleich geht's auf die riesige Bühne vor mehreren tausend Zuschauern. Felicia, Leon, Kimi und Lukas sind schon ein bisschen nervös.
2: Eigentlich bin ich sehr aufgeregt.
3: Bei mir kribbelt's auch schon ein bisschen im Bauch.
4: Mir kommt das Grinsen immer, das kommt die ganze Zeit hoch.
5: Cool, bei so vielen Zuschauern singen zu können.
1: Zwei Konzerte in der Big Box mit jeweils 2000 Zuhörern, 600 anderen Kindern und 100 Instrumentalisten von der Stadtkapelle und der Musikschule. Lehrerin Silke Etzold sieht's locker, Stadtkapellmeister Matthias Haslach nicht ganz so.
6: Wir üben schon seit mehreren Wochen und Monaten. Wir sind top vorbereitet.
7: Wenn ich nicht aufgeregt wäre, dann wird das nicht stimmen, glaube ich.
1: Dann geht's für die 600 Kinder rauf auf die riesige Bühne ins Scheinwerferlicht. Der Stadtkapellmeister gibt den Einsatz und das Konzert beginnt. Den Kindern einmal einen Live-Auftritt auf der ganz großen Bühne ermöglichen und dabei die Kraft der Musik zu spüren. Das war das Ziel von Kempten Together. Bei Olli, Darius und Leon funktioniert's.
8: Es fühlt sich ganz toll an.
9: Dass man, wenn man Fehler macht, man es auch nicht wirklich hört.
10: Das ist auch so ein tolles Gefühl im Herzen. Und das fühlt sich an, als ob man auch ein richtiger Musikant ist, wenn man sowas macht.
1: Eineinhalb Stunden geben die knapp 600 Kinder Vollgas, singen und tanzen, was das Zeug hält. Am Ende tobt die Halle und Stadtkapellmeister Matthias Haslach ist erleichtert.
7: Das war absolutes Gänsehaut-Feeling. Also erstmal der Moment, dass man gesehen hat, dass die Kinder alle auf der Bühne stehen, dass die Logistik funktioniert hat und auch die Klangmasse, dann war wirklich was ganz, ganz Besonderes.
1: Und auch die 600 Kinder wie Leon, Janis, Tamara und ihre Lehrerin Silke Etzold hatten sichtlich ihren Spaß beim gemeinsamen Singen auf der ganz großen Bühne.
11: Es hat sich auch toll angefühlt, als ob man sehr geschätzt wird.
12: Mein Kopf hat irgendwie gedacht, ich vergesse halt irgendwie den Text, aber es hat gut geklappt.
6: Wahnsinn, die Kinder auf der Bühne sind so mitgegangen und haben sich so angestrengt, es war enorm, richtig, richtig gut.

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2: Um 19 Uhr mit Miriam Ernst. Obwohl die Taliban-Regierung von der EU nicht offiziell anerkannt wird, haben Vertreter von EU-Kommission und Mitgliedstaaten eine Delegation der Islamisten empfangen. Wie es die Bundesregierung bereits praktiziert, soll es aus allen EU-Staaten Rückführungen nach Afghanistan geben.
3: Besonders Straftäter oder Menschen, die ein Sicherheitsrisiko darstellen, will die EU nach Afghanistan abschieben. Dafür braucht sie die Hilfe der Taliban, um Personalien festzustellen oder die Rückführung zu organisieren. Um solch technische Fragen sei es heute gegangen, so ein EU-Sprecher. Hanna Neumann, EU-Abgeordnete von den Grünen, lehnt die Verhandlungen mit den Taliban ab. Damit mache sich Europa erpressbar. Ein Vertreter der Taliban nannte das Treffen historisch. Sabrina Fritz aus Brüssel.
2: Bayern stärkt seine Unikliniken mit rund 10 Milliarden Euro. Die Staatsregierung gab final grünes Licht für neue Uniklinikprojekte in München, Augsburg und Würzburg und für viele Neubauten und Sanierungen an Hochschulen. Das teilten Ministerpräsident Söder und Wissenschaftsminister Blume nach einer Kabinettssitzung mit. In München-Großhadern etwa sollen im ersten Bauabschnitt ein Herz-Lungen-Gefäßzentrum und ein onkologisches Zentrum entstehen. Fast 5 Jahre ist die Flutkatastrophe in Nordrhein-Westfalen und Rheinland-Pfalz her. Das Bundesamt für Bevölkerungsschutz und Katastrophenhilfe sieht Bund, Land und Kommunen inzwischen besser auf Krisen und Katastrophen vorbereitet. Präsidentin Tüngler erklärte, die Flutkatastrophe im Ahrtal sei eine Zäsur für den Bevölkerungsschutz in Deutschland gewesen. Eine zentrale Lehre aus der Flutkatastrophe betreffe die Zusammenarbeit im Krisenmanagement, die nicht an Verwaltungsgrenzen Halt machen dürfe. Im Juli 2021 waren in Deutschland mehr als 180 Menschen gestorben und zahlreiche Orte zerstört worden. Die Weltgesundheitsorganisation blickt mit Sorge in die Demokratische Republik Kongo. Denn der Ebola-Ausbruch breitet sich ungewöhnlich schnell aus. Im ersten Monat sind laut WHO so viele Infektionen bestätigt worden wie bei keiner anderen Ebola-Epidemie zuvor. Experten zufolge zirkulierte das Virus monatelang unbemerkt, bevor Mitte Mai offiziell der Ausbruch erklärt wurde. Inzwischen sind den kongolesischen Behörden zufolge mehr als 1000 Menschen infiziert und 267 gestorben.
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2: Trotz Verletzung bleibt Nico Schlotterbeck bei der deutschen Nationalmannschaft. Laut DFB bekommt der Dortmunder dafür einen Spezialschuh, um seinen verletzten Knöchel zu schonen. Die verbliebenen Spieler sind derweil in die Vorbereitung fürs Gruppenfinale gegen Ecuador gestartet. Desiree Krause.
5: Das DFB-Team ließ sich vom strömenden Regen zu Beginn der Einheit nicht abhalten. In lange Regenjacken gepackt, begann die Vorbereitung auf das letzte Gruppenspiel gegen Ecuador. In dem können die deutschen Fußballer entspannt in die Zweikämpfe gehen. Da die DFB-Auswahl in ihren ersten beiden Turnierspielen keine gelbe Karte sah und die Verwarnungen nach der Gruppenphase gestrichen werden, ist eine Gelbsperre frühestens bei einem Einzug ins Viertelfinale möglich. Um 19 Uhr beginnt der Fußballabend mit der Partie Portugal gegen Usbekistan. Danach unter anderem das Duell England gegen Ghana.
2: Es ist 19 Uhr.
6: Das Bayernwetter hier auf Bayern 1. Kompakt und zuverlässig jetzt um 6:53. Ja, ist immer noch ein ganz schön heißer Dienstag. Südlich der Donau, da kann es ganz vereinzelt noch gewittern heute Abend. In der Nacht gehen die Temperaturen ein bisschen runter, zumindest 20 bis 14 Grad. Also da können Sie schon mal durchlüften, alle Fenster aufreißen. Morgen am Mittwoch wieder sonnig und heiß. Donnerstag und Freitag auch viel Sonne. Da ist wirklich kaum ein Wölkchen am Himmel. Und am Freitag dann 32 bis viel zu heiße 40 Grad am Untermain. Der Bayern 1 Verkehrsservice mit der A8 München Richtung Salzburg, die ist zwischen Bergen und Traunstein-Siegsdorf-Ost wegen Bauarbeiten gesperrt. Das Ganze dauert bis morgen früh um 6. Gibt natürlich eine Umleitung über die U87 und U89. Die A70 Bamberg Richtung Schweinfurt-Werneck zwischen Bamberg und Bamberghafen hat es in der Baustelle einen Unfall gegeben. Weiter auf die A99 die Westumfahrung München Richtung Nürnberg zwischen Ludwigsfeld und Aschheim-Ismaning. Ein Unfall auf der mittleren Spur, da stehen sie gerade 10 Kilometer im Stau, müssen eine Stunde länger einplanen auf der Strecke. Nochmal die A99 München Süd in Richtung München Südwest zwischen Aschheim-Ismaning und Neuherberg. Stockender Verkehr und B471 nach Oberschleißheim Richtung Haar. Zwischen Hochbrück und Ismaning stehen Sie 4 Kilometer im Stau, ein Plus von 45 Minuten. Das war's. Wir wünschen Ihnen gute und sichere Fahrt.
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6: Ich wünsche Ihnen einen schönen guten Abend. Freue mich, dass Sie dabei sind heute. Mein heutiger Gast, der hatte schon mit 16 Jahren ganz klare Vorstellungen von seiner beruflichen Zukunft. Er wollte Maler werden, Schriftsteller und Trinker. Und er sagt selbst von sich, alle drei Ziele habe ich erreicht. Der Autor Christoph Peters ist mein Gast. Ich freue mich sehr, dass Sie bei uns sind.
8: Ja, ich freue mich auch.
6: Sie leben jetzt seit über 20 Jahren schon ohne Alkohol. Ist das eigentlich trotzdem immer noch mal so ein Thema, wenn Sie irgendwo sind, wo Leute trinken im Biergarten? Ich meine, überall jetzt gerade im Sommer, ne? Da trinkt man Spritz in der Bar und so weiter. Also man ist Alkohol ja permanent ausgesetzt. Oder ist das komplett verschwunden nach der Langzeit?
8: Also für mich als Versuchung oder Saufdruck, Suchtdruck ist es völlig verschwunden. Mhm. Also ich habe irgendwie seit 20 Jahren nicht mehr das Bedürfnis gehabt, irgendwas Alkoholisches zu trinken, was irgendwie auch damit zusammenhängt, bilde ich mir immer ein, dass ich von allem, was man so trinken kann, so viel zu viel getrunken habe, dass ich es auf Deutsch gesagt ausgekotzt habe und da ist so ein Ekel, so ein Widerwillen. Wenn ich mich darauf konzentriere, kriege ich einen regelrechten Brechreiz, wenn ich an Wodka oder Cognac oder sowas denke. Mhm. Da hat offenbar so eine Art pavlovsche Konditionierung des gesamten Körpers stattgefunden. Mhm. Aber es ist natürlich, wenn ich irgendwo hinkomme, ne, und die Leute es nicht wissen, kriegt man ein Glas Sekt in die Hand gedrückt oder man kriegt gesagt, willst du so wirklich nicht mit uns anstoßen und so. Und das nervt dann manchmal so ein bisschen, ist man aber dann irgendwann auch gewohnt.
6: Sie veröffentlichen ja schon seit über 30 Jahren erfolgreich Bücher. 1999 Stadt, Land, Fluss. Das war ein großer Erfolg. Debütroman auch, glaube ich, ne? Mhm. Genau wie Mitsukus Restaurant 2009 und ihr aktueller heißt eben Entzug. Das ist ein Spiegel-Bestseller. Herzlichen Glückwunsch erstmal.
8: Ist es das?
6: Hui, ist es ja? Das? Gut. Das Internet sagt, das ist ein Spiegel-Bestseller.
8: Na denn.
6: Inspiriert von Ihrer eigenen Geschichte, aber auch autofiktional. Mhm. Hat sich denn eigentlich für Sie persönlich, wenn Sie jetzt nach Veröffentlichung diese Monate denken, irgendwas verändert, wie Sie auf Ihre eigene Geschichte blicken? Also weil da kam ja dann viel Feedback, da kommen viele Menschen nach Lesungen zu Ihnen, haben Sie mir vorhin im Vorgespräch schon verraten. Blicken Sie selbst auch nochmal anders auf diese Zeit?
8: Die Zeit ist natürlich im Moment wieder deutlich präsenter, als sie das im Großteil der letzten 20 Jahre war. Und dadurch, dass ich aus dem Buch vorlese, die Geschichten im Buch im Wesentlichen auf Erinnerungen basieren, die dann natürlich immer wieder jetzt Abend für Abend vor Publikum noch mal in einer anderen Intensität hochsteigen, als sie das sonst während der letzten Jahre gemacht haben. Das ist schon was anderes, wobei sich der Blick selber eigentlich während des Schreibens gar nicht mal so sehr verändert hat, was ein bisschen daran lag, dass ich tatsächlich entgegen so der landläufigen Vorstellung nicht beim Schreiben verarbeite, sondern über biografisches Material erst schreiben kann, nachdem ich es irgendwie in langen Lebensprozessen verarbeitet habe. Sprich, in Gesprächen mit Freunden, mit meiner Frau, mit Angehörigen, Familie, irgendwie wurde natürlich in den ersten Jahren nach dem Entzug das alles durchgesprochen und dann war ich viele Jahre bei den anonymen Alkoholikern, habe da natürlich nochmal meine Geschichte reflektiert und erzählt und die Reaktionen der anderen darauf gesehen und gehört, mich selber in dieser neuen Rolle als trockener Alkoholiker wahrzunehmen gelernt. Und das lag aber alles eigentlich schon sehr lange zurück, als ich den Roman angefangen habe zu schreiben. Und dann ging das eigentlich ziemlich gut. Die Erinnerungen waren präsent und gleichzeitig in einer genügend großen Distanz. Als das dann aber geschrieben war und so ein Dreivierteljahr gelegen hat und ich dann nochmal an die Schlusskorrekturen gegangen bin, also eine Distanz nicht nur zum Leben, sondern auch zum geschriebenen Erlebten hatte, da habe ich gemerkt, ich bin mir doch ein bisschen peinlich gelegentlich, wenn ich das nochmal wieder so lese. Derjenige, der da als Betrunkener agiert hat, der da in der Klinik war und dann habe ich nochmal mehr realisiert, wie viel, naja, wenn man den klassischen Begriff nutzen will, irgendwie wie viel Schuld man noch auf sich geladen hat gegenüber den Leuten, die man liebt, die einen selber lieben, mit denen man sein Leben teilt.
6: Der Autor Christoph Peters ist mein Gast auf der blauen Couch. Nach über 20 Jahren Alkoholerkrankung ist er seit 20 Jahren jetzt trocken und hat seine Geschichte in einem Roman verarbeitet. Wir sprechen gleich weiter nach Irene Cara auf Bayern 1.

0: 12:07. 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Der Autor Christoph Peters, der erzählt uns heute seine Geschichte. Sein Roman Entzug, eine Autofiktion. Da schreiben Sie ja von einem Alkoholiker, der sich an einem Tiefpunkt seiner Krankheit für das Leben und für seine Familie entscheidet. Und da sparen Sie wirklich kein unschönes Detail so einer Suchterkrankung aus. Und trotzdem ist das dann schon ein sehr hoffnungsvolles Buch. War das denn auch der Beweggrund, die Geschichte mal aufzuschreiben?
1: Also der ursprüngliche Bewegpunkt war tatsächlich irgendwie mir selber nochmal klarzumachen, wie diese Situation war, und zwar sowohl das nasse Trinken, also das tägliche Trinken, diese Suchtstruktur. Ich wollte mir nochmal so mit dem entsprechenden Abstand diese inneren Mechaniken vor Augen führen, bevor man dann in der präsenilen Demenz allmählich alles verklärt und beschönigt oder aber eben noch schrecklicher macht, als es war. Also einen wirklich genauen Blick auf diese Zeit werfen. Und dann hat mich auch sehr interessiert, dazu hatte ich noch nichts Großes gelesen, eine Beschreibung wirklich dieses Klinikaufenthalts, wie so ein Entzug wirklich abläuft und was da in einem stattfindet. Denn das war für mich eigentlich die noch intensivere Erfahrung als das Trinken selbst. Plötzlich, als der Stoff weg war, zu merken, wie ich auseinanderfalle, wie ich als Persönlichkeit gar nicht mehr existiere. Ich kannte mich als Erwachsenen quasi nur betrunken. Und das wollte ich mir auch nochmal klar machen. Ich wollte es dann auch aufschreiben im Hinblick auf meine Tochter, die während dieses ganzen Prozesses zwischen ihrem ersten und zweiten Lebensjahr hauptsächlich war. Und natürlich eine Verunsicherung unbewusst mit in ihr Leben genommen hat, von der sie aber nichts weiß. Und ich habe gedacht, wenn die irgendwann mal selber irgendwelche Probleme hat und nicht weiß, woher so eine Grundverunsicherung kommt, ist es vielleicht hilfreich, wenn sie von mir nochmal erzählt bekommt, wie das damals gewesen ist während ihres ersten Jahres. Und dann habe ich tatsächlich beim Schreiben gemerkt, dass es ein Buch ist, was am Ende sehr hoffnungsvoll endet. Und ich beglaubige ja dadurch, dass ich da bin, sozusagen diese Hoffnung auch mit meinem Leben, dass ich da bin und das tatsächlich geschafft habe, 20 Jahre nicht mehr zu trinken. Und ich weiß von mir selber, als ich frisch aus der Klinik in die ersten Selbsthilfegruppensitzungen kam, wenn da so Leute waren, die 20 Jahre nichts getrunken hatten, gut aussahen, gut gelaunt waren, hat mich selber das mit ungeheurer Hoffnung erfüllt. Und ich habe gedacht, vielleicht kann so ein Roman gerade Leuten, die erst am Anfang dieses langen Wegs stehen, irgendwie Hoffnung geben.
0: Da erreichen Sie noch viel mehr als in irgendeiner Gruppe, wenn man da zusammensitzt. Ne? Ihre Tochter ist ja mittlerweile erwachsen, studiert in Köln. Wie hat sie denn reagiert auf dieses Buch?
1: Naja, sowohl meine Tochter als auch meine Frau hatten, das war so die Absprache, als ich gesagt habe, ich würde das gerne schreiben, hatten sozusagen ein Vetorecht für alles, was in dem Buch steht. Und dementsprechend waren die dann auch die beiden Ersten, die es gelesen haben, lange vor Verlagsleuten und Agentin. Und meine Tochter mochte es sehr. Sie fand es irgendwie wahnsinnig spannend und war, glaube ich, am Ende auch ein bisschen bewegt, weil sie ja auch so eine zentrale Rolle dann tatsächlich in diesem Ausnüchterungsprozess und auch in der letzten Szene spielt. Für meine Frau war es hart und auch schwer, es nochmal zu lesen. Sie fand es dann aber doch irgendwie, dass es ein wichtiges und gutes Buch ist und dass es so bleiben kann.
0: Ja. Lieber Herr Peters, jeder Gast bekommt einen Lebenslauf von uns geschrieben. Mhm. Und das haben wir auch für Sie gemacht. Und den dürfen Sie jetzt auch selber vorlesen.
1: Ich heiße Christoph Peters und ich habe mir selbst ein neues Leben geschenkt. Geprägt bin ich vom Aufwachsen auf dem Dorf mit Interessen und Leidenschaften, die mich zum Außenseiter machten. Das Trinken gehörte dort zur Normalität. Im Internat fand ich Gleichgesinnte, aber auch schwer auszuhaltende Strenge. Zum Künstlermythos gehörte für mich das Glas in der Hand. 25 Jahre lang glaubte ich, nur so kreativ sein zu können. Ich habe meine Angst weggetrunken, meine Schreibblockaden, meine Depressionen. Erst als ich schon fast vor den Scherben meiner Existenz stand, fand ich die Kraft aufzuhören. Ich entdeckte alles neu, erlebte viele erste Male, hatte Zeit und Kraft. Seit vielen Jahren praktiziere ich japanische Teezeremonie. Mit ihr übe und sammle ich meinen Geist. Vor kurzem habe ich der Großstadt den Rücken gekehrt und lebe mit meiner Frau an der Ostsee. Mein Wunsch für die Zukunft, einfach so weitermachen.
0: Jetzt als Landmensch, wie ist es denn auf dem Land?
1: Also als Landmensch ist es super, aber eins muss ich noch sagen.
0: Ja?
1: Den ersten Satz, ich habe mir selbst ein neues Leben geschenkt, den würde ich so nicht stehen lassen.
0: Ach, wieso
1: weil
0: nicht?
1: Ich habe tatsächlich dieses nicht mehr trinken, das Aufhören, nie als ein Geschenk von mir ans mich selbst empfunden, sondern immer tatsächlich als ein Geschenk, wie auch immer, gearteter himmlischer, überirdischer Mächte, als ein Geschenk, was ich dankbar annehme, aber nicht von mir, sondern bei AA sagt man von einer höheren Macht, wie auch immer man das jetzt definiert, ob man das jetzt göttlich nennt oder den Weltgeist oder wie auch immer. Aber mein Grundgefühl ist wirklich nicht, ich habe mir das selber geschenkt, ich habe das verdient, sondern es ist etwas, was ich geschenkt bekommen habe. Das ist ein großer Unterschied.
0: Das sagen die anonymen Alkoholiker. Aber das finde ich interessant, weil das ist ja immer die große Frage. Also wenn man einen Menschen in seiner Familie, in seinem Freundeskreis hat, der eine Alkoholerkrankung hat, dann ist es ja wahnsinnig schwer, von außen darauf einzuwirken. Mhm. Man sagt ja immer, Veränderung entsteht nur aus einem selbst heraus. Mhm. Also das muss ja doch schon aus Ihnen gekommen sein.
1: Naja, wir wissen ja nicht so genau, was von uns selber kommt und was durch welche geistigen Mächte, die in und über und unter der Welt schwirren, in einen hinein, durch einen hindurch gerät. Ich komme ja aus der Religion, ich bin bis heute ein tief religiöser Mensch und würde immer denken, dass wir auf eine gewisse Weise erzählt werden. Also wir sind im Grunde wie Romanfiguren in einer großen Geschichte, hinter der ein erzählender Geist steht. So stelle ich mir das immer so ein bisschen vor. Und was genau dann an welchen Kipppunkten in

0: einzuwirken? Weil es gab ja viel Streit mit ihrer Frau. Mhm. Die hat das ja quasi, glaube ich, als Einzige so richtig gecheckt, dass da was ganz schön schief läuft. Wäre das überhaupt möglich gewesen, wenn sie gesagt hätte, so, ich werde dich verlassen, wenn du nicht jetzt einen Entzug machst?
1: Das weiß ich nicht, was passiert wäre, wenn sie das zu dem Zeitpunkt schon gesagt hätte. Aber so alle anderen, wenn denn jemand der Meinung war, ich hätte zu viel getrunken, denen hätte ich diese und jene Show vorgeführt. Mhm. Wenn jemand irgendwie ruppig gewesen wäre, wäre ich wehleidig geworden. Wenn jemand mit rationalen Argumenten gekommen wäre, hätte ich meine eigene Rationalität als Künstler, der an Inspiration irgendwie auf Inspiration angewiesen ist, der in einem existenziellen Kampf mit den eigenen Dämonen sich befindet hätte, dann denen davon was erzählt. Oder ich wäre irgendwie ganz wehleidig geworden und hätte gejammert, mir geht so schlecht, ich bin so depressiv und ich muss weiter trinken, um das jetzt auszuhalten und dann wird's besser. Also ich glaube, so alle diese Trinkergeschichten haben so ihre eigene Grammatik und man muss, wenn man einen bestimmten Punkt überschritten hat, also die Sucht wirklich auf allen Ebenen des Geistes und des Körpers sich festgesetzt hat, muss man, fürchte ich, schon an so einen Tiefpunkt, Wendepunkt kommen, wo man realisiert, ich kann nicht mehr. Ja. Ich kann nicht mehr trinken, ich kann auch nicht trinken, ich kann überhaupt nichts mehr, ich brauche Hilfe.
0: Wie er schon sehr früh bei der ersten Schnapsbohne bemerkt hat, welche vermeintlich tröstende Wirkung der Alkohol auf ihn hat, darüber sprechen wir gleich auf der blauen Couch. Der Autor Christoph Peters ist mein Gast.
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1: Mit dem Autor Christoph Peters, heute geboren 1966. Aufgewachsen sind sie in einem niederrheinischen Bauerndorf. Und da gehörte der Alkohol schon auch zur Tagesordnung, ne?
2: Ja, ja. Also ich bin Enkel und Neffe von Bauern und wenn da irgendwie morgen um 11 der Futtermittelvertreter oder der Viehhändler kam, dann kriegte der natürlich als erstes mal einen Schnaps. Und dann gab es irgendwie die entsprechenden Dorffeste, die waren dann auch mehrtägiges 24-Stunden-Trinken. Und wenn man in irgendein Haus kam, bekam man ganz selbstverständlich erstmal einen Schnaps. Und die Frauen bekamen einen Bäs, also so einen etwas weniger hochprozentigen Bessengenever, also einen aufgesetzten Schnaps mit, weiß ich nicht, Johannes.

0: Erdbeer- oder Kirscharoma. Mhm. Und auf einem Bein kann man nicht stehen, also trank man dann erstmal einen zweiten.
1: Diese Sprüche auch immer, ne? Oh Mann, oh Mann. Können Sie sich denn erinnern, wann Sie das erste Mal in Ihrem Leben mit Alkohol in Berührung gekommen sind?
0: Also es gibt sehr, sehr viele Bilder, die ich als Kind habe, bei meiner Kinderfrau, aber auch bei meinen Eltern zu Hause, wenn wir samstags irgendwie ohne Sorgtheater oder Willy Milowitsch oder irgendwie Rudi Carell Shows geguckt haben, dann standen immer Pralinen auf dem Tisch und da gab es immer Moncherie und dann gab es irgendwie edle Tropfen in Nuss und Weinbrandbohnen. Und ich weiß, dass ich sehr früh, also sicher viel früher, als das sinnvoll war, irgendwie einfach ganz selbstverständlich diese Dinge ausgepackt habe. Da hat dann auch niemand so geguckt. Man saß ja im Dunkeln und dann irgendwie gemerkt habe, oh, das ist aber was besonders Feines. Das mag ich besonders gern. Und dann auch relativ früh schon so mal so 4, 5, 6 so Schnapspralinen.
1: Als Teenager schon?
0: Nein, als Kind.
1: Als Kind?
0: Ja, ja, mit 6, 7, 8.
1: Da ist man doch total Knülle dann, oder?
0: Als Kind. Man fühlte sich irgendwie gut und irgendwie also ich wusste ja zu dem Zeitpunkt noch gar nicht, welche Wirkungen Alkohol hat und dass das mit der alkoholischen Wirkung zu tun hat. Ich habe mich einfach nur gut gefühlt. Und dann haben wir mal noch eine genommen und noch eine genommen. Das gab irgendwie ein gutes Bitzeln so im Mund und Wenn man es runtergeschluckt hat, so die schöne Schärfe des Schnapses im Rachen. Also das mochte ich als Kind irgendwie.
1: Aber Sie haben natürlich noch nicht diese Verbindung hergestellt zwischen diesem, die Wirkung von Alkohol entspannt mich, nimmt mir die Angst, nimmt mir die Traurigkeit. Das
0: kam erst später. Die große Traurigkeit kam halt auch erst so mit 14. Und dann hatte ich ältere Mitschüler im Internat, die waren dann schon so 17, 18, 19. Das heißt, die durften Bier trinken und die durften theoretisch auch Wein trinken. Und dann saß ich bei denen. Im Internat war es oft so, dass ältere Schüler sowas wie inoffizielle Paten von Jüngeren wurden und die nicht nur irgendwie in die Kunst und die Lektüre einführten. Also ich bekam von denen dann irgendwie Hermann Hesse und Max Frisch und Dostojewski und Tolstoi empfohlen. Und ich bekam eben auch abends, wenn ich bei denen auf dem Zimmer saß, irgendwie ganz selbstverständlich natürlich ein Bier oder ein Glas Wein mit eingeschenkt. Mhm. Das fing dann relativ früh an, für mich auch irgendwie dazuzugehören, abends zu trinken. Und je mehr ich dann mit 15, 16 zum Künstler mutierte und mich selbst als Künstler sah, gleichzeitig aber eben auch so Vorbildfiguren wie Van Gogh oder Modigliani und dann Joyce war ein großes Vorbild, Samuel Beckett, das waren ja alles große Trinker vor dem Herrn und dann habe ich gedacht, das gehört irgendwie einfach dazu, ne? Die Ekstase, die Flaschengeister, das den eigenen Geist aus den Begrenzungen des Gehirns und des Schädels hinaus in die unendlichen Weiten des Universums katapultieren, das geht nur mit Alkohol.
1: Können Sie sich dann erinnern, wann Sie zum ersten Mal so einen Zusammenhang hergestellt haben zwischen dieser aufkommenden Traurigkeit, die Sie gespürt haben, und dem Bewusstsein, da hilft mir Alkohol?
0: Sehr früh, mit 16, 17.
1: 16, 17.
0: Also ich habe irgendwie mit 16, 17 spätestens angefangen, sowas wie eine depressive Störung oder Depressionen zu entwickeln. In den 80er Jahren ging man ja deswegen nicht zum Psychiater. Ein Hausarzt hätte einen da auch nicht hingeschickt. Insofern kam ich dann auch nicht dazu, irgendwelche Psychopharmaka zu nehmen, die dann vielleicht ein Botenstoffungleichgewicht in meinem Gehirn ausgeglichen hätten, sondern ich habe gemerkt, ich wache morgens mit Angst und Panik und Düsternis auf. Und wenn ich dann irgendwie nachmittags nach der Schule mir ein Glas Wein oder einen Schnaps einschenke und dann mich in meine Künstlerexistenz stürze, sprich melodramatische Gedichte schreibe oder wild expressive Bilder male, dann geht's mir besser. Ja. Und wenn ich dann irgendwie den Rest des Tages irgendwie so 2, 3 Flaschen Bier in den ersten Jahren oder eine Flasche Wein trinke, dann ist die Dunkelheit weg.
1: In Ihrem Lebenslauf haben wir ja auch vorhin gehört, dass im Internat eine nicht auszuhaltende Strenge geherrscht hat. Wie sah die denn aus?
0: Naja, in den ersten Jahren hatten wir noch Gruppenschlafsäle mit bis zu 8 Jungs. Das heißt, es gab überhaupt keinen Privatraum. Um 8 Uhr musste in den ersten Jahren das Licht ausgemacht und der Mund gehalten werden. Und das ging dann mit zunehmendem Alter irgendwie ein bisschen länger. Aber sobald man nach dieser jeweiligen Schließzeit noch mit irgendjemandem gesprochen hat, musste man am nächsten Tag fegen oder auch irgendwie Graben ausschütten. Also ich habe einen Großteil meiner Freizeit, die sowieso nur von 2 bis 4 nachmittags war, mit dem Besen in der Hand verbracht.
1: Oh Gott.
0: Dazu irgendwie 7 bis 8 Mal pro Woche alle möglichen gottesdienstlichen Veranstaltungen. Wenn man die geschwänzt hat, gab es auch wieder Strafdienst. Es gab mehr oder weniger striktes Verbot, Mädchen aufs Gelände zu holen. Also es gab einfach keine. Es waren 550 Jungs, also sozusagen Testosteronbomben spätestens ab 13, mit der entsprechenden Aggressivität und die pädagogischen Methoden. Natürlich wurde auch noch geohrfeigt und es gab Kopfnüsse neben den sozusagen klassischen Strafen wie eben Fegen, Umgraben, irgendwie solche Dinge. das Ganze war von dem Selbstverständnis her schon so ein bisschen gedacht als eine Kaderschmiede für die katholische Gegenbewegung zu 68. Und dementsprechend sollten wir eine starke Gemeinschaft von Gläubigen werden, die dann irgendwann mal den langen Marsch durch die Institutionen hinter den 68ern macht und alles wieder in Ordnung bringt.
1: Das hat bei Ihnen ja nicht so gut geklappt.
0: Hat nicht so gut geklappt. Nee, insgesamt war das dann in den letzten Jahren mäßig erfolgreich, weshalb die Kooperation mit dem Bistum dann auch immer weiter zurückgefahren wurde.
1: Welch großen Stress eine Alkoholerkrankung im täglichen Leben bedeutet, darüber sprechen wir gleich mit Christoph Peters. Er ist Buchautor und Überlebender, war 20 Jahre alkoholkrank und seit über 20 ist er jetzt zum Glück schon trocken.
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0: Richtig schön lässig für so einen heißen Dienstag. Kurz nach 7:30, Ronnie Milsap auf Bayern 1 und wir schauen kurz auf die Straßen. Der Bayern 1 Verkehrsservice mit der A8 Stuttgart in Richtung München zwischen Kreuz Ulm-Elchingen und Leipheim. Ein Unfall auf der linken Spur. Die A8 München-Salzburg ist zwischen Bergen und Traunstein-Siegsdorf-Ost wegen Bauarbeiten gesperrt. Das Ganze dauert bis morgen früh um 6. Auf der A70 Bamberg Richtung Schweinfurt-Werneck. Da hat es in der Baustelle einen Unfall gegeben und zwar zwischen Bamberg und Bamberg-Hafen. Weiter auf die A99 die Westumfahrung München Richtung Nürnberg. Zwischen Ludwigsfeld und Aschheim-Ismaning 10 Kilometer Stau nach einem Unfall auf der mittleren Spur, da müssen Sie leider immer noch eine Stunde Zeitverzögerung einplanen. Und die B471 noch, Oberschleißheim Richtung Garching. Zwischen Hochbrück und Garching Süd staut's auch, da ein Plus von 25 Minuten. Gute und sichere Fahrt für Sie.
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0: Im ersten Teil von Ihrem Buch Entzug, da beschreiben Sie ja sehr detailliert den Suchtalltag eines alkoholkranken Menschen. Und ich muss ehrlich sagen, da kriegt man fast ein bisschen Atemnot beim Lesen. Ja, dieses permanente Lügen und Verstecken und dieser Stress, immer irgendwie heimlich an den Alkohol ranzukommen.
2: Also bei mir war es in den letzten Jahren, wo ich getrunken habe, dann so, dass sich so eine klassische körperliche Abhängigkeit eingestellt hat. Das ist ja nicht immer so. Also ich habe auch die ersten fast 20 Jahre getrunken, dass ich zwar psychisch abhängig war und irgendwie gemerkt habe, es geht mir ganz schlecht, wenn ich nichts trinke, aber eben noch nicht so, dass mein Organismus auf einen bestimmten Pegel geeicht war. Und da hat es irgendwann so einen Kipppunkt gegeben, wo ich gemerkt habe, oh, wenn ich jetzt nichts trinke, dann fange ich an zu zittern, dann bricht mir der Schweiß aus und dann kommt Angst. Und wenn sich dieser Zustand eingestellt hat, dann muss man einfach trinken. Und ansonsten wird man sozial auffällig. Also ich konnte dann im Grunde morgens zum Frühstück keine Kaffeetasse an den Mund führen, bevor ich nicht einen Schnaps getrunken habe.
0: Und weil Sie gezittert haben.
2: Weil ich so stark gezittert habe, dass die Tasse leer gewesen wäre, wenn sie an meinem Mund angekommen wäre.
0: Also das ist auch nicht so ein bisschen shaky, sondern richtig schweres Zittern.
2: Genau, richtig schweres Zittern. Das hat auch irgendwie nach der Entgiftung insgesamt 6 Wochen gedauert, bis ich meinen Namen wieder halbwegs schreiben konnte. Also geordnet und zügig. Und es war auch nicht klar, ob das jemals wieder weggehen würde. Und dann ist es eben so, das haben sie dann in der Klinik festgestellt, so einen Pegel von ungefähr 2 Promille halten müssen, konstant. Und wenn man dann aber irgendwie so Mitternacht dann endgültig vermutlich mit einem Pegel von 3 bis 4 Promille einschläft und dann die nächsten 5-6 Stunden Alkohol abgebaut wird, dann wacht man irgendwann, jedenfalls war das bei mir so, zwischen 5 und 6 auf, weil man am ganzen Leib zittert. Und man muss was trinken, sonst kann man nicht weiter schlafen. Und man muss auch was trinken, jedenfalls wenn jemand neben einem liegt, weil die sonst wach wird und merkt, was ist denn da los? Wieso schlottert der denn am ganzen Leib? Und wieso ist das Bettlaken klitschnass? Also bin ich dann quasi zwischen 5 und 6 aufgestanden, in die Küche gegangen, habe natürlich vorher immer gesorgt, dass in den Flaschen auf dem Barwagen genügend drin war, dass ich schnell und unkompliziert mir entweder ein halbes Wasserglas Wodka einschütten konnte oder mal eben so eine Flasche an den Hals setzen konnte. Was der Organismus morgens um 6 einfach nicht will. Das heißt, man muss Schlucktechniken entwickeln, damit man den ganzen Scheiß nicht sofort wieder auskotzt. Ja. Aber wenn er nicht drin bleibt, kann man nicht weitermachen. Und dann bin ich irgendwie so um 8 dann irgendwie aufgestanden, hatte im Bad so ein Medikament, dreierlei Tropfen, manchmal auch Klosterfrau Melissengeist oder St. Georgs Klosterbalsam, sprich so Medikamente, die zu 70% aus Alkohol bestehen und ansonsten noch aus ein paar Kräutern, die für dieses oder jenes gut sein wollen. Und dann kann man davon eben auch nochmal eben wieder einen Schluck in den Zahnputzbecher kippen, mit ein bisschen Wasser versöhnen und dann ist man sozusagen frühstücksfähig. Und dass man eine Fahne hat, liegt einfach daran, weil man wieder Magenprobleme hatte und da eben so dieses Medikament dann dagegen genommen hat.
0: Also man legt sich permanent irgendwelche Rechtfertigungen zu.
2: Rechtfertigungen zu. Und wenn man dann sowieso schon mal eine Fahne hatte, dann irgendwie morgens halt erstmal sehen, dass man so lange wie möglich mit Wodka durchkommt, weil der ja angeblich keine Fahne macht. Ich glaube, so 100% stimmt das nicht, jedenfalls von den Reaktionen, die ich dann hatte. Und dann als niederrheinischer Schriftsteller macht man dann Frühschoppen, so um 12:30, trinkt schon mal ein Bier und einen Schnaps, den trinkt man dann so halb offiziell und zum Mittagessen kann man ja mal ein Glas Wein trinken, warum nicht auch ein zweites, können wir nochmal einen Schnaps trinken. Und dann hat man so ein paar Getränke, die man offiziell trinkt. Sobald man dann wieder allein ist, sieht man zu, dass man aus den diversen Depots, die man in der Wohnung angelegt hat, in der Hoffnung, dass sie niemand findet außer einem selber, immer wieder einen Schluck nimmt, um den Pegel aufrechtzuerhalten.

0: Haben Sie ein Glück, dass mein Mikro gerade aus war. Ich habe brüllend laut mitgesungen. Ich liebe diesen Song nach wie vor. Snow Patrol auf Bayern 1 und Chasing Cars. Der preisgekrönte Autor Christoph Peters ist mein Talkgast auf der blauen Couch. Ihre Frau hat ihre Trinkerei natürlich irgendwann dann mitbekommen. Sie haben auch in der Familie immer weniger funktioniert, hatten ja auch eine kleine Tochter zusammen.
1: Das wurde natürlich alles immer schwieriger und wurde immer schlimmer. Und ich meine, wir haben uns dann dauernd gestritten, ne, weil ich entweder versucht habe, irgendwie das jetzt mit der Arbeit zu rechtfertigen oder eben so den sentimental-melodramatischen Trauerkloß gegeben habe. Irgendwie dann fängt man dann auch mal an zu weinen, weil es einem so schlecht geht, ne, und in der Hoffnung, dass man damit Mitgefühl generiert oder man wird aggro. Also ich bin jetzt nie aggressiv im gewalttätigen Sinne geworden, aber man schimpft dann halt so rum und sagt irgendwie das offenbar das Verständnis für diese Situation, diese schwierige Situation, in der man jetzt nun gerade mit seinem Roman ist, fehlt. Naja, es hätte nicht mehr lange dauern dürfen. Also dieser letzte Absturz hat ziemlich genau ein Jahr gedauert, währenddessen ich zum Teil auch dann noch unterwegs war. Also wenn das 2-3 Monate länger gegangen wäre, wäre meine Frau mit der Tochter sicherlich weg gewesen.
0: Ja. Bei Ihrem Protagonisten im Buch ist es ja so, dass der Brief des Verlegers, eine Nachricht des Verlegers, Ihren Hauptdarsteller eben dazu gebracht hat, sich zu überlegen, mit dem Trinken aufzuhören. Ist das autobiografisch? War das bei Ihnen auch tatsächlich so?
1: Ja, das war auch so. Ich hatte irgendwie damals einen Roman geschrieben, der später unter dem Titel Ein Zimmer im Haus des Krieges erschienen ist, wo es um einen jungen Deutschen geht, der sich einer islamistischen Terrorgruppe in Ägypten anschließt. Und den ersten Teil, die ersten 90 Seiten, habe ich quasi aus dessen Ich-Perspektive geschrieben. Und um da wirklich im Sinne des Method Writing irgendwie in den Kopf reinzukommen, hatte ich auf eigene Faust so einen Entzug gemacht, was im Nachhinein sich auch schon als riskant herausgestellt hat. Da habe ich auch 3 Tage zitternd im Bett gelegen. Ein Arzt hätte mir gesagt, mach das nicht alleine. Ja. Aber das ging dann irgendwie und dann hatte ich 8 Monate nichts getrunken während des ersten Lebensjahres meiner Tochter. Und dann im zweiten Teil spielt der deutsche Botschafter eine Hauptrolle, der auch irgendwie ungesund lebt und zu viel trinkt. Ein Alt-68er, habe ich gedacht, dann kann ich jetzt auch wieder trinken. Und dann ist das quasi völlig gekippt. Das heißt, ich war ein Jahr lang sternhagelvoll und hatte dann 80 Seiten des zweiten Teils an meinen Verleger geschickt, der gleichzeitig mein Lektor war, und bekam zum ersten Mal eine Rückmeldung: Du, das ist leider nicht so, wie ich das von dir gewohnt bin, und so ist es auch noch nicht gut und so geht das nicht. Und als diese E-Mail auf meinem Rechner auftauchte eines Morgens, bekam ich tatsächlich Panik und habe gedacht, okay, jetzt kann ich diese Arbeit nicht mehr machen. Das heißt, ich werde bald kein Geld mehr verdienen. Es wird mit mir vollständig bergab gehen und mit allen anderen auch. Und es gibt noch so viele Bücher, die ich schreiben muss. Ich muss jetzt aufhören. Ja. Und dann hat es irgendwie noch ein bisschen gedauert, wo ich so das Gelände sondiert habe, was man machen kann, bis ich zu meiner Frau gesagt habe, diesen Satz des Tiefpunkts, ich kann nicht mehr, ich bin Alkoholiker, ich muss einen Entzug machen.
0: Wie hat sie da reagiert?
1: Sie hat gesagt, ja, ich weiß, aber dann bitte sofort.
0: Okay, und das haben sie gemacht?
1: Ja, sofort. Ich bin dann am selben Tag zum ersten Mal nach 6 oder 7 Jahren mal wieder bei einem Arzt gewesen. Das hatte ich vorher vermieden, weil ich gedacht habe, wenn der mir Blut abnimmt, dann weiß er sofort, wo der Hase langläuft. Ja. Und habe dem das dann auch gesagt. Und er war ganz entspannt. Er war ein alter Arzt. Der war da irgendwie im Prenzlauer Berg. Der hatte schon die ganzen Prenzlberg-Dichter mit Leberproblemen irgendwie behandelt, schätze ich mal.
0: Oh Gott.
1: Der sagt, ja, weißt du schon, wo du hingehen willst, in welche Klinik? Und dann habe ich gesagt, ja, da und da hin. Ja, die sollen gut sein. Ja, ich kann sich da mal vorstellen. Ich schreibe dir eine Überweisung. Da musst du noch zur Krankenversicherung. Und dann ging es tatsächlich wieder erwartend erstaunlich schnell. Ich glaube, ich hatte innerhalb von 2,5 Wochen in der Klinik einen Termin, wo ich da einrücken konnte.
0: Dann geht so ein Entzug los, so eine Entgiftung. Sie haben ja gerade schon gesagt, das darf man eigentlich nicht ohne ärztliche Aufsicht machen. Das ist viel zu gefährlich. Mhm. Das heißt, Sie liegen dann in einem Bett mit mehreren Menschen, in Ihrem Fall glaube ich sogar, ne, in einem Zimmer. Mhm. Und dann geht das große Zittern los, ohne irgendwelche medikamentöse Unterstützung.
1: Naja, es gibt eine medikamentöse Unterstützung, wenn die festgestellt haben, dass also tatsächlich eine schwere physische Abhängigkeit vorliegt. Dann gibt es ein Medikament, das heißt Distraneurin. Das funktioniert so ein bisschen methadonartig, aber die physiologischen Prozesse bei Alkohol und Heroin, habe ich damals gehört, sind anders. Aber es ersetzt sozusagen an den Schaltstellen des Gehirns den Alkohol, damit es nicht zu einem Delirium kommt, was oft mit einem Komplettzusammenbruch des gesamten Organismus einhergeht. Und das habe ich auch bekommen. Und das schleicht man dann so sukzessiv über mehrere Tage allmählich aus, damit der Organismus sich so ganz langsam an die Nüchternheit gewöhnt. Aber der Tremor, der auf eine Nervenschädigung, Überreizung, das was Zittern, weiß ich, ne? was das Zittern, das geht davon nicht weg. Da gibt es dann zwar auch Medikamente, die das so ein bisschen, aber das hat bei mir wahnsinnig lange gedauert, bis da überhaupt irgendwas gewirkt hat. Also ich habe da gelegen, habe gezittert und geschwitzt und alle meine Sünden aus den letzten 25 Jahren tauchten vor meinem inneren Auge wieder auf und ich habe mich gefühlt, als würde ich wirklich mindestens mal durchs Fegefeuer, wenn nicht durch die Hölle wandern und das alleine.
0: Kann man alles in Ihrem Buch nachlesen. Wir gehen jetzt gleich mal zu dem Moment, in dem Sie clean waren, in dem Sie rausgekommen sind in ein neues Leben mit ganz vielen neuen Gefühlen, Empfindungen. Also wenn man so viele Jahre immer betäubt ist vom Alkohol, ich kann mir vorstellen, das ist ja wie eine Wiedergeburt ein bisschen, ja, oder?
1: Auf jeden Fall. Also in meiner erstmal war das Ganze noch so ein bisschen beeinträchtigt, dadurch, dass ich natürlich nicht wusste, wie reagiert jetzt mein gesamtes Umfeld, welche Verluste von Freunden irgendwie habe ich, wer will nichts mehr mit mir zu tun haben, ist irgendwie schockiert und so. Das hat sich im Endeffekt in überschaubaren Grenzen gehalten. Also die meisten Leute sind geblieben und waren froh, dass es vorbei war und ich mich nicht zu Tode gesoffen hatte. Und dann durch das Zittern und das irgendwie physisch doch in einem eher angegriffenen Zustand sein, irgendwie war sozusagen die große Begeisterung erstmal noch nicht so gigantisch, aber ich hatte das Gefühl, ich bin wirklich in einer völlig neuen Lebensphase angekommen. Und dann so sukzessiv habe ich gemerkt, wie tatsächlich der Blick sich weitet. Man macht sich das ja nicht so klar, wenn man trinkt, dass Alkohol auch sozusagen das Sehfeld verkleinert. Das ist einer der Gründe, weshalb man beim Autofahren nicht trinken darf, weil nicht nur, weil man zittert oder irgendwie sonst irgendwie komische Wahrnehmung, sondern einfach, weil das Gesichtsfeld so klein ist. Und das wird dann das so ganz, ganz langsam wird das immer größer. Und die gesamte Wirklichkeit, die gesamte Welt bekommt wieder scharfe Konturen. Es war vorher immer alles so ein bisschen durch so ein Weichzeichner, so ein bisschen verschwommen, so ein bisschen vage. Und auf einmal wird die ganze Welt sehr präzise und sehr hart und sehr klar. Vielleicht auch einer der Gründe, weshalb man trinkt, weil man mit einer gewissen Sensibilität ausgestattet diese Härte und Klarheit irgendwie nicht aushält. Und dann war sie aber so da, dass ich gedacht habe, wow, das ist ja wirklich eine neue Wirklichkeit, die ich da sehe und nicht nur so ein anderer Aggregatzustand, sondern ich nehme wirklich alles, was man tut in diesem Leben als Erwachsener, völlig neu wahr. Ob das jetzt irgendwie einkaufen ist oder essen oder irgendwie mit Freunden zusammensitzen, wandern, in den Wald gehen, spazieren, Sex. Alles ist irgendwie plötzlich so, als würde man es zum ersten Mal machen. Das war schon eine, irgendwie so die ersten 2 Jahre zog sich das im Grunde hin, dass ich ihn bei jedem Supermarkt Besuch gedacht habe, wow, was es alles gibt und wie klar und schön das alles ist.
0: Der Autor Christoph Peters auf der blauen Couch. Wir sprechen gleich über die neu erwachte Kreativität, über das große Glück der Liebe und darüber, was man denn tun kann, wenn man mit einer alkoholkranken Person konfrontiert ist im Freundes- oder auch Familienkreis.
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1: Und mit dem Buchautor Christoph Peters. Wie sie nach 20 Jahren Alkoholsucht ihr Leben neu entdeckt, viele erste Male erlebt haben, das haben sie gerade schon erzählt. Und auch die Angst, ohne so einen bestimmten Pegel nicht mehr schreiben zu können, die war unbegründet, ne?
2: Ja, ich weiß nicht, offenbar war das unbegründet. Also es haben sich sehr schnell dann irgendwie andere Möglichkeiten der Themenfindung gefunden und das haben sich irgendwie andere Themen auch als zentral und wichtig herausgestellt. Und auf eine komische Weise funktionierten diese Produktionsvorgänge einfach weiter, nur jetzt wieder besser. Und tatsächlich habe ich seitdem nie wieder so eine wirkliche Schreibblockade gehabt, wie ich die in den Jahren davor irgendwie immer hatte, regelmäßig, alle paar Monate. Funktionierte gar nichts mehr.
1: Ja. Und mit Ihrer Frau sind Sie glücklich zusammen, nach wie vor? Die ist den ganzen Weg mit Ihnen gegangen?
2: Die ist den ganzen Weg mitgegangen, Gott sei Dank. Und ja, das war natürlich auch toll, dann plötzlich wieder ein Partner zu sein, der diesen Namen auch verdient und im Leben als Partner zur Seite steht, Entscheidungen mitfällt und nicht nur irgendwie in so einem Dämmerzustand ist, auch wieder ein richtiger Vater zu sein, also mit meinem Kind wahnsinnig viele Dinge zusammen zu unternehmen und Spaß zu haben, dem beim Aufwachsen zur Seite zu stehen, zur Seite zu gehen und nicht nur irgendwie umzukippen, wenn ich gesagt bekomme, kannst du da mal die Schuhe binden, weil ich, sobald ich in der Hocke war, irgendwie das Gleichgewicht verloren habe.
1: Ja, also Sie trinken ja schon seit über 20 Jahren nicht mehr, muss man dazu sagen. Ne? Das ist ja schon eine ganze Weile. Trockener Alkoholiker, haben Sie vorhin schon mal gesagt. Das heißt, man bleibt Alkoholiker, man hat diese Suchterkrankung, aber ist trockener Alkoholiker. Sie würden jetzt nicht von sich sagen, Sie sind kein Alkoholiker mehr.
2: Nee, ich bin Alkoholiker. Ich würde wahrscheinlich, wenn ich jetzt mich hinsetzen würde und denke, heute ist ein schöner Tag, auch jetzt trinke ich mal ein Glas Wein, würde ich davon ausgehen, dass das damit verbundene Scheitern und die ganzen Reflexe des Organismus zur Folge hätten, dass ich binnen eines Monats wieder bei einer Flasche Schnaps plus X am Tag wäre.
1: Also das ist einfach erledigt.
2: Das ist einfach erledigt. Aber ich habe, wie gesagt, Gott sei Dank das Bedürfnis auch gar nicht. Ich freue mich an der Klarheit und an der Präzision der Wahrnehmung.
1: Total. Man kann so ein wunderbares Leben führen ohne Alkohol. Das kann ich sehr gut nachvollziehen. Über 2 Millionen Menschen in Deutschland sind alkoholkrank. Das muss man sich echt mal im Hirn zergehen lassen, ja. Und viele haben in ihrer Familie diese Problematik. Sie haben es jetzt am eigenen Leib erlebt. Was raten Sie denn Angehörigen? Wie verhält man sich dazu? Weil das ist so, so schwer. Vor allem auch diese Grenze zu erwischen. Wann ist einer einfach mal lebenslustig und trinkt halt gerne? Und dann, wann wird es problematisch? Gibt es überhaupt einen unproblematischen Alkoholkonsum?
2: Naja, da scheiden sich natürlich die Geister. Jetzt im Moment geht die Tendenz ja eher dahin, auch seitens der Mediziner und was man so in den einschlägigen Zeitungen und Zeitschriften liest, zu sagen, nein, eigentlich gibt es keinen unproblematischen Alkoholkonsum. Alkohol ist ein Zellgift. Ja. Das nur dann nicht schadet, wenn man es überhaupt nicht zu sich nimmt. Nun leben wir in einem alkoholbasierten Kulturkreis. Es gibt Leute, die sagen, die menschliche Zivilisation ist erst sesshaft geworden, weil die Leute Getreide anbauen wollten, um Bier brauen zu können. Weiß ich nicht, kann ich nichts zu sagen. Es gibt sehr viele unterschiedliche problematische Szenarien. Ich glaube, wenn man erstmal anfängt, Probleme mit dem Schnaps zu bekämpfen, ist man schon auf der problematischen Seite. Und das tun natürlich viele. Boah, ich habe jetzt Stress, jetzt brauche ich erstmal einen Schnaps. Ist so ein Standardsatz. Und dann gibt es sozusagen die allmähliche Annäherung an die Sucht über eine psychische Abhängigkeit. Viele Leute haben so, dass sie nach der Arbeit dann jetzt erstmal ein Bier trinken oder einen Wein trinken und das gehört auch irgendwie dazu. Viele Leute sagen mir, naja, also so, ich teile mir dann mit meinem Mann schon abends eine Flasche Wein. Ist das schon Sucht? Weiß ich nicht, kann ich nicht beurteilen. Es ist auch immer eine Frage des subjektiven Empfindens. Also ich weiß Leute, die trinken ab und zu viel und haben das Gefühl, es ist wirklich hochproblematisch und es scheint Leute zu geben, die das Gefühl haben, dass das nicht der Fall ist. Die physische Abhängigkeitsgrenze, wenn also schwere Entzugserscheinungen auftreten, wenn man trinkt, die ist sicherlich so eine ganz harte Markierung. Ab dem gibt's dann auch keinen Weg zurück mehr ohne ärztliche Unterstützung. Ich würde immer sagen, als Angehöriger, als Freund, wenn man das Gefühl hat, jemand trinkt dezidiert zu viel, dann ist das Gefühl fast immer richtig, weil die meisten Leute, die so viel trinken, dass man das Gefühl hat, es ist zu viel, trinken mehr, als man wahrnimmt. Und dann ist es erst recht zu viel. Aus der Suchtberatung, Suchttherapie heraus würde ich immer sagen, wenn diejenigen, die trinken, in meinem Umfeld nicht gewalttätig aggressiv werden, ist das Einzige, was hilft, bei allen Suchterkrankungen Konfrontation. Also sich nicht auf die sichere Seite, ach, ich guck mal drüber weg, der ist jetzt ein bisschen gut gelaunt, ist jetzt gut, vor 4 Tagen war er auch schon ein bisschen gut gelaunt. Wenn man jemandem helfen will im unmittelbaren Umfeld, ist es, glaube ich, das Einzige, was hilft, zu sagen, ich glaube, du trinkst zu viel, du bist Alkoholiker. Hast du da mal drüber nachgedacht? Hast du mal einen Test gemacht? willst du mal irgendwie so einen Fragebogen ausfüllen, wo du für dich selber irgendwie sehen kannst, ob dein Trinkverhalten sich noch im Rahmen des Normalen befindet, dann wird die häufigste Reaktion tatsächlich, glaube ich, so sein, wie ich das jetzt eben auch bei mir geschildert habe. Entweder die Leute werden wehleidig, oh ja, mir geht's so schlecht. Ja, stimmt natürlich, ich weiß, aber mir geht's jetzt gerade so schlecht, ich muss jetzt. Oder sie werden aggressiv, du verstehst nicht, was ich hier mache. Das ist irgendwie jetzt für mich, irgendwie, das gehört auch einfach dazu. Und für mich ist das ein Zeichen von Kultur, von Lebensfreude. Na, es gibt die unterschiedlichsten Reaktionen, die muss man aushalten, wenn man sich entschließt, jemanden zu konfrontieren. Es ist aber vielleicht ganz gut, sich im Vorhinein klarzumachen, es gibt so diverse 3, 4, 5 Standards, mit denen Süchtige je nach Situation auf die Konfrontation reagieren. Und wenn ich mir die vorher schon mal klar gemacht habe, kann ich in der Situation auch besser damit umgehen.
1: Ihr Buch Entzug ist eine große Bereicherung, finde ich, dass Sie Ihre Geschichte so schonungslos aufgeschrieben haben. Natürlich ist es ein Roman, es ist keine Biografie, muss man auch mal dazu sagen, aber natürlich gespeist von Ihren eigenen Erfahrungen. Und ich finde eben auch das Gute, dass da ganz viel Hoffnung drin ist in dieser Geschichte. Und auch wenn man jetzt das Thema Alkohol nicht in seinem Leben hat, es ist einfach eine Geschichte vom ganz unten sein und aufstehen, weiterlaufen, sich für das Leben entscheiden. Und das ist einfach eine ganz tolle Sache. Also vielen Dank für dieses Buch und danke für Ihren Besuch.
2: Ja, ich habe zu danken. War ein großes Vergnügen, hier zu sein.
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1: Um 20 Uhr mit Miriam Ernst. Bayern ächzt unter der Hitze. Die Waldbrandgefahr steigt. Vielerorts rufen die Versorger zum Wassersparen auf. Schulen reagieren mit Hitze frei. Im Nachbarland aber sind die Temperaturen noch höher. Frankreich meldet den heißesten Tag seit Beginn der Messungen nach dem Zweiten Weltkrieg.
2: In einer ganzen Reihe von Städten stiegen die Temperaturen erneut über 40 Grad. Südlich von Bordeaux sogar bis auf 44 Grad. In mehr als der Hälfte des Landes gilt die höchste Hitzewarnstufe rot. Die französische Regierung hält inzwischen fast täglich Krisensitzungen ab. Das Personal in den Krankenhäusern soll nun aufgestockt werden, weil mit einer Welle geschwächter Menschen gerechnet wird. Die Bevölkerung leidet besonders unter den hohen Temperaturen nachts, die jeden Tag neue Rekordmarken erreichen und auf die 30-Grad-Schwelle zusteuern. Kai Rinecker, Paris.
1: Vertreter der islamistischen Taliban sind von der EU-Kommission zu Gesprächen in Brüssel empfangen worden, erstmals seit ihrer Machtübernahme in Afghanistan vor knapp 5 Jahren. Ziel der Gespräche war es, mehr Rückführungen von afghanischen Staatsangehörigen aus der EU zu ermöglichen, vor allem von Straftätern. Peter Hornung.
3: Bislang ist unklar, ob und worauf man sich bei dem Treffen geeinigt hat. Dennoch hat der Delegationsleiter der Taliban, Abdul Kahar Balchi, in einer Nachricht an den NDR erklärt, es sei ein historischer Besuch gewesen. Es sei auch darum gegangen, umfassende konsularische Dienstleistungen für Afghanen im EU-Raum wieder aufzunehmen. Sprich, die Taliban wollen eigene Diplomaten in die afghanischen Botschaften schicken, so wie das bereits in Deutschland der Fall ist. Ohne solche neuen Diplomaten aus Kabul sei keine konsularische Betreuung möglich, so Delegationsleiter Balchi zum NDR.
1: Die Bundesregierung will die Empfehlungen der Rentenkommission schnell und 1:1 umsetzen. Das haben Bundeskanzler Merz und Sozialministerin Baas angekündigt, nach Entgegennahme des Abschlussberichts im Kanzleramt. SPD-Ministerpräsidentin Schwesig sprach sich allerdings gegen eine vollständige Umsetzung der Empfehlungen ohne weitere Beratungen aus. DGB-Chefin Fahimi warnte vor allem vor einer Vermischung kapitalgedeckter Elemente mit den Beiträgen zur gesetzlichen Rente. Im ölreichen Russland wird offenbar der Treibstoff knapp. Aus einigen Gebieten werden Beschränkungen beim Spritverkauf gemeldet. Als Reaktion auf den russischen Angriffskrieg nimmt die Ukraine inzwischen immer wieder gezielt Ölraffinerien in Russland ins Visier. Der russische Präsident Putin warf der Regierung in Kiew vor, mit den Angriffen die russische Gesellschaft destabilisieren zu wollen. Allerdings, seit Kriegsbeginn attackiert Russland seinerseits gezielt die Energieinfrastruktur in der Ukraine. Nach Mittelfranken, die Playmobil-Produktion in Deutschland ist Geschichte. Eine Woche vor der offiziellen Schließung des Werks in Dietenhofen sind die verbliebenen Beschäftigten gegen Bezahlung freigestellt worden. Die beliebten Playmobil-Figuren sollen aus Kostengründen nur noch in Malta und Tschechien gefertigt werden. Es ist 20.03 Uhr.
4: Jetzt kompakt und zuverlässig das Bayernwetter auf Bayern 1. Heute Nacht, da wird es zunehmend klar und die Aussichten bis Freitag, ja, viel Sonne, nur wenig Wolken, trocken. Einzig an den Alpen, da kann es am Mittwochnachmittag ein geringes Gewitterrisiko geben. Höchstwerte bis 38 Grad, am Freitag am Untermain sogar bis nahe 40 Grad, also weiter stark bis extreme Wärmebelastung. Der Bahn 1 Verkehrsservice mit minutengenauer Stauzeitmessung A3 Nürnberg Richtung Passau. Hier ist zwischen Beratzhausen und Laber wegen Reinigungsarbeiten gesperrt. In dem Bereich ist Kraftstoff ausgelaufen. Die A8 München Richtung Salzburg ist zwischen Bergen und Traunstein-Siegsdorf Ost wegen Bauarbeiten bis ca. 6 Uhr gesperrt. Es gibt Umleitungen und zwar die U87 und die U89. A99 München Südwest Richtung München Süd. Zwischen dem Dreieckfeld Moching und Aschheim-Ismaning Stau. Unsere minutengenaue Stauzeitmessung sagt 35 Minuten, dauert es hier länger.
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4: Servus, die Sendung mit der Rockmusik ist wieder da. An diesem 23. Juni wie jeden Dienstag. Und es wird wieder zünftig, bisschen warm. Aber das sind wir jetzt gewohnt mittlerweile. Es ist auch hier im Studio eigentlich warm wie im Backofen. Und wenn man dann den Ventilator anmacht, ist es wie im Backofen mit Umluft. Also hilft nicht so wahnsinnig viel. Vielleicht kann die Musik ein wenig kühlend und sagen wir, sensibilisierend wirken auf Haut und Gemüt. Und man muss sagen, bei diesen Temperaturen, ich gehöre zu den Leuten, die da im Sommer eigentlich dann nur noch nackt schlafen. Immer. Also muss sein. Da kann beim Langstreckenflug die Stewardess noch so schimpfen. Auf alle Fälle sind hier ELO. Turn to Stone.

Rick Springfield in Bayern 1 Classic Rock. Don't talk to strangers. Ich erzähle oft mal von Schauspielern, die singen, oder Musikern, die Schauspielern, Meatloaf, Bon Jovi, Gene Simmons, Helge Schneider, um die größten zu nennen. Oder eben Rick Springfield, Australier, in den USA erfolgreich. Allerdings erst in den 80ern, in den 70ern. Da war es ein harter Kampf für ihn. Aber dann erfolgreiche Rolle in General Hospital. Krankenhausserien gehen ja immer. Und dann ging es auch mit der Musikerkarriere bergauf. Jessie's Girl war Nummer 1 Hit. Und die nächste LP, die hieß dann prompt Success Hasn't Spoiled Me Yet. Also der Erfolg hat mich noch nicht verdorben. Und das war die erste Single draus, nämlich Don't Talk to Strangers. Jetzt kommt ein Lied dran. Das ist ein bisschen seltsam. Da kommen folgende Begriffe im Text vor. Mott the Hoople, die Band. Die Spiele Monopoly, Twister, Risiko und Schach. Dazu Elvis Presley, Moses, Sir Isaac Newton und Charles Darwin. Jetzt kann man davon ausgehen, das ist kein Malle-Mitklatsch-Hit, sondern da ist wahrscheinlich ein bisschen ein schlauer Kopf dahinter. Tatsächlich, Michael Stipe, der Sänger von R.E.M., sagt, der Song ist irgendwie tiefer, aber einfach zu singen. So einfach, da muss man sich schon wirklich anstrengen, um einen falschen Ton reinzubringen. Macht er eh nicht. Bayern 1 Classic Rock ganz entspannt mit R.E.M. und Man on

Eigentlich ein Song von den Allman Brothers, aber die haben ihn zu ihrem eigenen gemacht. Molly Hatchet in Bayern 1 Classic Rock und Dreams I'll Never See. Jetzt heben wir ein wenig die Frauenquote mit einer Dame, die eigentlich aus Amerika kommt, aber dann doch irgendwie im punkigen London der 76, 77, 78er Jahre gelandet ist und irgendwann gesagt hat, hey, ich mache eine eigene Band auf. Und ich habe sie mal interviewt, die Chrissy Hynde, und die war sehr, sehr, sehr nett. Bayern 1 Classic Rock mit den Pretenders und Middle of the Road.

0: Der Bahn-1-Verkehrsservice mit minutengenauer Stauzeitmessung. A3, Nürnberg Richtung Passau. Hier ist zwischen Beratzhausen und Laber wegen Reinigungsarbeiten gesperrt. In dem Bereich ist Kraftstoff ausgelaufen. Die A8, München Richtung Salzburg, ist zwischen Bergen und Traunstein-Siegsdorf-Ost wegen Bauarbeiten bis 6 Uhr gesperrt. Es gibt eine Umleitung über die U87 oder die U89. A99, München Südwest Richtung München Süd, zwischen dem Dreieck Feldmoching und Aschermesmerlingen 6 Kilometer stockender Verkehr, 15 Minuten dauert es länger. Und A99, Ostumfahrung München Richtung Salzburg in Höhe Aschermesmerlingen, ein Unfall.
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Bayern 1 Classic Rock am Dienstagabend. Zuerst mit Action von Sweet. Oder Action, wie der Arnie sagt. Ein Strudel, hab ich noch ein Strudel gegessen. Und dann Bryan Adams. The only thing that looks good on me is you. Weil das war genau vor 30 Jahren das Album, das dazugehörige 18 Till I Die, auf Platz 1 in den großbritannischen Charts. Und das war eigentlich ein Erfolg, hat sich gut verkauft, allerdings nicht so gut wie die vorherigen Bryan Adams Alben. Er hat auch 5 Jahre Pause gemacht davor und dann ging es schon gut weiter. Also andere würden sagen, Mensch, der Mark Forster würde sagen, das nehme ich mit Kusshand, wenn ich mal mehr als 15 CDs verkaufe. Aber für Bryan Adams Verhältnisse war es okay, sagen wir mal okay. Und mittlerweile wissen wir, wenn wir diese Sendung hören, wenn Plattenfirmen sagen, es ist okay, dann ist das wie in der Bundesliga, wenn man sagt als Präsident, der Trainer hat unser Vertrauen. Das heißt, er ist in 2-3 Tagen weg. Aber egal. Kommen wir zu was Neuem von Foreigner. Also neu ist nicht ganz der richtige Ausdruck. Es wird ein Live-Album geben, ein Best-of-Live-Album in The Eye of the Storm, letztes Jahr aufgenommen in New York, weil 50-jähriges Bandjubiläum von Foreigner. Kommt am 23. Juli, sind alle Hits drauf, die man so braucht, also Double Vision, I Wanna Know What Love Is, Hot-Blooded, Jukebox Hero und kein Urgent übrigens, habe ich vermisst. Und was sehr bemerkenswert ist, es kommen alle drei Foreigner-Sänger vor. Der jetzige, Luis Maldonado, der vorherige, Kelly Hansen und der Originale, Lou Gramm, sind alle mal dabei. Wir hören gleich was, wo Lou Gramm auftaucht. Sie spielen nächste Woche dann in München, ist aber, glaube ich, ausverkauft, soweit ich weiß. Aber auf alle Fälle, wer zum Einstieg sowas braucht von Foreigner, der kann bedenkenlos zugreifen. Bayern 1 Classic Rock, Foreigner und Sie sagen es selber an. The very first song you ever heard from this band. Come on now.

White Lion und Wait in Bahn 1 Classic Rock. Habe ich noch gesehen, damals live, jetzt ist ja Mike Tramp, der Sänger, alleine unterwegs, aber großartige Band, Vito Bratta heißt der Gitarrist, der dann irgendwann nicht mehr wollte und sich sehr, sehr zurückgezogen hat, irgendwo im Kammerl in New York gehaust hat. Schade, war eine gute Band und feine Melodien haben sie uns ins Ohr gespült. Jetzt kommen wir zu den Rolling Stones. Warum? Es kommt ja einiges auf uns zu. Am 10. Juli wird das neue Album veröffentlicht, Foreign Tongues. Ich habe schon darüber berichtet. Und was macht man heutzutage, wenn man Werbung machen will und auf der Höhe der Zeit sein will, so wie die jungen Stones das eben mal sind? Man macht einen Podcast. Der wird jetzt dann starten. Die erste Episode gibt es am 25. Juni, sprich am Donnerstag. Und da werden dann Mick Jagger, Keith Richards und Ronnie Wood reden und sprechen und erklären. Und das Ganze wird erzählt von Norah Jones. Kennt der Musikfan vielleicht auch noch. Und es geht natürlich ums neue Album und es geht um die Stones und was da alles passiert und überhaupt und großes Trara natürlich, wie es bei solchen Bands natürlich ist. Da sagt man, das Übungsalbum kommt jetzt demnächst und man kann das so im Netz dann auf den üblichen Plattformen abrufen, wenn man will, am Donnerstag. Wenn man sagt, ohne Keith kann ich nicht mehr sein und Mick sowieso, dann einfach hineinhören in das Ganze. Und jetzt spiele ich eine Nummer von den Stones, die wird ab und zu mal gewünscht und dann ist dann meistens die Rede von einem leicht obskuren Stück. Kein Wunder, das war die psychedelische Phase der Rolling Stones. Bahn 1 Classic Rock, Rolling Stones, we love you.

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1: Um 21 Uhr mit Miriam Ernst. Wochenlang hatte der Iran die Straße von Hormus blockiert. Die USA reagierten mit der Sperrung iranischer Häfen. Das führte dazu, dass tausende Seeleute in der Golfregion festsitzen. Und das soll sich jetzt ändern. Die Seeschifffahrtsorganisation der Vereinten Nationen, kurz IMO, hat eine groß angelegte Evakuierung angekündigt. Einzelheiten von Felix Rosenthal.
2: Mehr als 11.000 Seeleute sollen die Region verlassen. Man habe sich mit den Golfanrainern und den USA abgesprochen, heißt es von der IMO. Man habe nun auch die nötigen Sicherheitsgarantien. Jedem Schiffsführer werde die richtige Route mitgeteilt. Zudem will die IMO künftig auch die Zahl der Schiffe registrieren, die die Seestraße von Hormuz passieren. Gestern hatten 36 Frachtschiffe die Meerenge durchfahren. So viele wie noch nie seit Beginn des Irankriegs.
1: Wie Deutschland wollen auch andere EU-Staaten mehr Abschiebungen nach Afghanistan. Um das voranzutreiben, hat die EU-Kommission in Brüssel Vertreter der Taliban empfangen. Ein Sprecher betonte aber, die Gespräche kämen nicht einer Anerkennung des islamistischen Regimes gleich. Es gehe um einen Austausch auf technischer Ebene. Wegen andauernder Menschenrechtsverletzungen sind Kontakte zu den Taliban umstritten. Die Bundesregierung hat bereits mehrfach Abschiebeflüge in Absprache mit den Islamisten organisiert. Unter der europäischen Hitzeglocke meldet Frankreich den heißesten Tag seit Beginn der Wetteraufzeichnungen. In Bordeaux kletterte das Thermometer auf 44 Grad und nachts kühlt es kaum ab. Fast 2000 Schulen blieben heute zu. Ein Atomkraftwerk musste heruntergefahren werden, weil das Kühlwasser zu warm ist. Auch in Bayern hat die Hitzewelle Konsequenzen.
3: Der Wasserverbrauch steigt mit den Temperaturen. Die Stadtwerke München rufen deshalb dazu auf, mit dem Wasser sparsam umzugehen. Zwar sei die Versorgung gesichert, um aber die Ressourcen zu schonen, sollen Pools und Planschbecken möglichst nicht befüllt und auf intensives Gießen sowie auf Autowäschen verzichtet werden. Mit der Trockenheit steigt auch die Waldbrandgefahr weiter an. Im nördlichen und mittleren Allgäu gilt bereits Waldbrandstufe 4 von 5. Susanne Jordan in München.
1: Bayern stärkt seine Unikliniken mit rund 10 Milliarden Euro. Die Staatsregierung gab final grünes Licht für neue Uniklinikprojekte in München, Augsburg und Würzburg und für viele Neubauten und Sanierungen an Hochschulen. Das teilten Ministerpräsident Söder und Wissenschaftsminister Blume nach einer Kabinettssitzung mit. In München-Großhadern etwa sollen im ersten Bauabschnitt ein Herz-Lungen-Gefäß-Zentrum und ein onkologisches Zentrum entstehen.
4: Die FIFA-Fußball-WM 2026.
1: Die deutsche Nationalmannschaft hat im strömenden Regen die Vorbereitung auf das Gruppenfinale gegen Ecuador aufgenommen. Morgen Nachmittag bricht das DFB-Team nach New York, New Jersey auf. Zu Beginn des heutigen Spieltages jubelt Portugal. Gerade war Abpfiff, Portugal gewann 5:0 gegen Usbekistan und das bedeutet Historisches. Desiree Krause.
5: Cristiano Ronaldo hat sich einen Rekord zurückgeholt. Mit seinen Treffern in der Partie ist der Portugiese nun der erste Spieler der Geschichte, der bei 6 verschiedenen Weltmeisterschaften getroffen hat. Vorher war Lionel Messi mit ihm gleichgezogen. Beide hatten bei 5 Weltturnieren Tore geschossen. Um 22 Uhr startet heute die Partie England gegen Ghana. In der Nacht dann noch die Spiele Panama gegen Kroatien und Kolumbien gegen die Demokratische Republik Kongo.
1: Die Zeit, es ist 21 Uhr und gleich 4.
6: Jetzt kompakt und zuverlässig das Bayernwetter auf Bayern 1 bei klarem Himmel heute Nacht. Und es ist kein Wunder, es wird bis Freitag viel Sonnenschein geben, wenig Wolken, es bleibt trocken. Aber an den Alpen, da kann es ab Mittwochnachmittag ein bisschen gewittern. Die Höchstwerte ordentlich bis 38 Grad, am Freitag am Untermain sogar bis zu 40 Grad. Der Bayern 1 Verkehrsservice mit minutengenauer Stauzeitmessung A3 Nürnberg Richtung Passau. Hier ist zwischen Beratzhausen und Laber wegen Reinigungsarbeiten gesperrt. In dem Bereich ist Kraftstoff ausgelaufen. Die A8 München Richtung Salzburg ist zwischen Bergen und Traunstein-Siegsdorf Ost wegen Bauarbeiten bis ca. 6 Uhr gesperrt. Es gibt 2 Umleitungen, die U87 und die U89. Und A99 München Südwest Richtung München Süd zwischen dem Dreieck Mochingen und Aschheim-Ismaning 6 Kilometer stockender Verkehr macht 15 Minuten längere Fahrt.
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6: Ich hoffe, temperaturmäßig geht's noch. Vielleicht ist ein kühler Spezi zur Hand oder vielleicht steht auch irgendjemand gerade mit beiden Beinen in der Tiefkühltruhe. Auf alle Fälle, es gilt, einen kühlen Kopf zu bewahren, all dieweil wir ja noch ein bisschen rumrocken müssen. Übrigens gibt es eine schöne Facebook-Seite zu dieser Sendung, Bayern 1 Classic Rock. Da steht dann auch immer die Playliste nach der Sendung drin. Und man kann auch mit netten Leuten, die auf Rockmusik stehen, sich unterhalten und kann auch Lebenstipps ab und zu rausfiltern. Also ich habe jetzt zum Beispiel gelesen, wenn man jünger aussehen will, soll man einfach einen Schnuller in den Mund nehmen. Ich habe es probiert. Schaut blöd aus, Aerosmith.

Die Choir Boys, damals noch mit Spike in Bayern 1 Classic Rock und Hey You nach Aerosmith, Love in an Elevator. Jetzt kommen wir zu einem großen Album von Pink Floyd, Wish You Were Here. Ich werde nicht müde, immer zu sagen, das ist eigentlich mein Lieblingsalbum von Pink Floyd. Klar, der Titelsong Wish You Were Here ist eine Hymne und dann natürlich das zweiteilige Shine On You Crazy Diamond, ein Kleinod unter den Musikstücken, wirklich ganz, ganz großes Tischtennis, wie wir immer zu sagen pflegen. Aber ich hoffe, man denkt, es gibt ja noch mehr drauf. Welcome to the Machine zum Beispiel. Und dann noch einen Song, den man relativ selten hört, habe ich den Eindruck. Die Geschichte ist aber, dass der eigentlich ganz witzig ist wegen der einen Textzeile. Ich höre da immer ganz genau hin. Da kommt nämlich vor, hey, wer von euch ist eigentlich Pink? Für die Band Pink Floyd. Und das ist mehr als ein Scherz, weil das ist, das hat David Gilmour mal erzählt, auch Roger Waters, das ist der Band öfter passiert. Ihr seid der Pink Floyd, wer ist denn der Pink bei euch? Jetzt kenne ich natürlich den Pinky und den Brain mit der Weltherrschaft, hat aber in diesem Fall mit dem gar nichts zu tun. Auf alle Fälle ist dieser Song es absolut wert, dass man ihn mal wieder spielt in diesem Radiogerät. Bayern 1 Classic Rock und Pink Floyd, Have a Cigar.

Kickstart My Heart, Motley Crue, Bayern 1 Classic Rock. Lustiges Lied eigentlich, ernster Hintergrund, weil es geht eigentlich um die Überdosis Heroin, die sich Nicky Six, der Bassist von Motley Crue, damals verabreicht hat. Und was man dann so macht, das kennt man von Pulp Fiction, da gibt's dann eine Ladung Adrenalin, dann hat sein Herz wieder geschlagen und Kickstart My Heart eben. Das Herz wieder zum Laufen hat. Also Steven Adler, der erste Schlagzeuger von Guns N' Roses, sagt, stimmt alles gar nicht, er ist umgefallen, ich habe ihn in die Dusche gezogen, das kalte Wasser aufgedreht, so war's. Aber er ist nicht nachtragend, er sagt, hey, die haben einen guten Song draus gemacht, also was soll's. Trotzdem Kinder, nicht nachmachen. Das machen wir nicht nach, gell? Lieber einen nicht so gelungenen Song über Leberkäse schreiben, als einen Hit unter diesen Umständen, gell? Hört auf den Onkel im Radio. Es ist Sommer, Love in Spoonful, Summer in the City.

0: Der Bahn-1-Verkehrsservice mit der A3 Nürnberg Richtung Passau. Hier ist zwischen Beratshausen und Laber wegen Reinigungsarbeiten gesperrt. Vorsicht, in dem Bereich ist Kraftstoff ausgelaufen. Die A8 München Richtung Salzburg ist zwischen Bergen und Traunstein-Siegsdorf Ost wegen Bauarbeiten bis ca. 6 Uhr gesperrt. Es gibt eine Umleitung U87 oder U89. B469 Stockstadt-Mainhausen. Zwischen Stockstadt und Mainhausen in beiden Richtungen Sperre wegen Reinigungsarbeiten.
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Es wird nicht so oft gesungen, aber der Song heißt tatsächlich Listen to the Music von den Doobie Brothers. Irgendjemand hat mal mitgezählt, wie oft es vorkommt. Ich weiß es nicht mehr. Öfter. Das Ganze übrigens nach der Band Hand of Fate, Shock the World. Band aus Kalifornien und die haben ein Album gemacht. Und wenn nicht irgendein DJ in irgendeiner bayerischen Rockdisco diesen Song entdeckt hätte, wäre uns dieser Name wahrscheinlich nie untergekommen. Also den meisten ist er wahrscheinlich nicht untergekommen. Vielleicht hat der ein oder andere gesagt, ja, doch, vom Hören, Rockdisco kenne ich noch. Der DJ hieß damals vermutlich Mike oder Andy, weil DJs hießen damals alle irgendwie Mike oder Andy. Und der Schankkenner, der hieß traditionell Sepp. Und bei den Bediensteten hießen eigentlich, ja, auch die meisten Sepp. Bis auf den Franz, der hieß Josie, aber sonst alles gut. So, jetzt kommen wir zur Musik aus München, zu Rusty Stone, ein Mannbetrieb, Blues, Rock, Folk, Country, Blues Rock. Es gibt immer noch sein aktuelles Album Ramblin' Man, habe ich schon mal vorgestellt. Und da hat der Rusty alle Songs selbst geschrieben, selbst eingespielt, selbst produziert, also sehr persönliches und schönes Album, das er jetzt auch live präsentiert. Und wenn man im Raum München heimisch ist oder auch ein bisschen weiter fahren will, Konzert am Donnerstag, 25. Juni, Ebenböckhaus in München, Pasing. Kann man gerne hingehen, das ist wirklich sehr schöne handgemachte Musik. Ich spiele auch gleich was, damit man einen Eindruck hat. Und es passt, weil erstens ist ja Deutschland bei der WM eh schon durch. Also da ist zwar ein Spiel, aber das ist dann eh egal. Und außerdem steht da Beginn 19.30 Uhr beim Konzert. Und Fußball ist erst ab 22 Uhr, also passt. Kann man gerne vorbeischauen. Und den Song spielt er hoffentlich auch. Der ist nämlich richtig cool, wie das ganze Album. Bahn 1 Classic Rock aus München, Rusty Stone und Boogie Shoes.

Led Zeppelin, The Immigrant Song. The Immigrant Song, sagt der Fachmann, glaube ich, von Led Zeppelin 3. Großartiger Rhythmus mit John Bonham. Jetzt wollen wir kurz mal zumindest die Fußball-Weltmeisterschaft streifen, musikalisch. Weil es hat ja immer gute Tradition, dass eine Mannschaft eines Landes dann mit einem Star oder einer Band ein Lied aufnimmt. Ganz vorne dabei natürlich immer Deutschland. 1974, Fußball ist unser Leben. Oder natürlich Buenos Dias, Argentina mit Udo Jürgens. Mexiko, Mi Amor mit Peter Alexander. Wir sind schon auf dem Brenner, wieder mit Udo Jürgens oder Farbe in Amerika 1994, warum auch immer, mit den Village People. Man merkt schon, der deutsche Musikgeschmack ausbaufähig, fußballerisch besser als musikalisch. Die Engländer waren ein bisschen cooler aufgestellt. Die haben zum Beispiel New Order natürlich an den Start geschickt oder dann zur EM 96 natürlich Football's Coming Home, singt man heute noch. Und die Schotten, die Schlingel und ihre Fans, die Tartan Army, die singt mit Runrig. Und das war dann nicht nur in Schottland, sondern sogar im nicht so fußballerisch befreundeten England ein Hit. Bayern 1 Classic Rock. Runrig and the Tartan Army und Loch Lomond.

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1: Um 22 Uhr mit Miriam Ernst. Während der Iran und die USA Details für ein Friedensabkommen aushandeln, hat sich die Weltschifffahrtsorganisation IMO eingeschaltet. Die UN-Organisation will die 11.000 Seeleute in Sicherheit bringen, die seit Kriegsbeginn in der Golfregion festsitzen. Wegen der Blockade der Straße von Hormus beklagt die Organisation wörtlich Monate der Not und des Leids für tausende unschuldige Seeleute. Der Großeinsatz werde in enger Zusammenarbeit mit dem Iran, dem Oman und anderen Anrainerstaaten sowie den USA und der Schifffahrtsbranche umgesetzt, hieß es bei der IMO. Die notwendigen Sicherheitsgarantien seien eingeholt. Noch vor wenigen Tagen hatte der Verband Deutscher Reeder erklärt, dass die derzeit rund 45 Schiffe deutscher Unternehmen das Gebiet wohl nicht so schnell verlassen könnten. Bayern ächzt unter der Hitze. Die Waldbrandgefahr steigt. Vielerorts rufen die Versorger zum Wassersparen auf. Schulen reagieren mit Hitze frei. Im Nachbarland aber sind die Temperaturen noch höher. Frankreich meldet den heißesten Tag seit Beginn der Messungen nach dem Zweiten Weltkrieg.
2: In einer ganzen Reihe von Städten stiegen die Temperaturen erneut über 40 Grad, südlich von Bordeaux sogar bis auf 44 Grad. In mehr als der Hälfte des Landes gilt die höchste Hitzewarnstufe rot. Die französische Regierung hält inzwischen fast täglich Krisensitzungen ab. Das Personal in den Krankenhäusern soll nun aufgestockt werden, weil mit einer Welle geschwächter Menschen gerechnet wird. Die Bevölkerung leidet besonders unter den hohen Temperaturen nachts, die jeden Tag neue Rekordmarken erreichen und auf die 30-Grad-Schwelle zusteuern. Kai Rinecker, Paris.
1: Bei einem Festakt zum 75. Gründungsjubiläum des Goethe-Instituts hat Bundespräsident Steinmeier die Bedeutung von Kulturarbeit hervorgehoben. Das Institut setze sich in aller Welt mit Enthusiasmus für die Vermittlung der Kultur Deutschlands und den kulturellen Dialog ein, sagte Steinmeier. Das Goethe-Institut unterhält rund 150 Standorte in 100 Ländern. PayPal, Apple Pay, Mastercard. Um unabhängiger von US-Anbietern zu werden, plant Europa einen eigenen virtuellen Zahlungsweg. Ab 2029 soll es in der EU den digitalen Euro geben. Der zuständige Ausschuss im Europaparlament hat dafür heute grünes Licht gegeben.
3: Der digitale Euro ist als Ergänzung zum Bargeld gedacht, soll das aber nicht ersetzen. Wer mit dem digitalen Euro zahlen möchte, soll ein digitales Portemonnaie bekommen, also ein Wallet auf dem Handy zum Beispiel. Damit sollen Verbraucher sowohl online als auch offline zahlen können, etwa im Geschäft. Aber genauso soll Geld an Freunde verschickt werden können. Sarah Lopez, Brüssel.
4: Die FIFA-Fußball-WM 2026.
1: Nach einem enttäuschenden Auftakt feiert Portugal im zweiten Gruppenspiel einen Kantersieg. 5:0 hieß es am Ende gegen Usbekistan. Zwei Treffer gingen auf das Konto von Cristiano Ronaldo, der sich damit weitere Rekorde sichert. Als erster Spieler überhaupt hat der 41-Jährige jetzt bei 6 Weltmeisterschaften getroffen. Zudem überholte er mit seinem 9. und 10. WM-Treffer Portugals Legende Eusebio in der ewigen Torschützenliste. Es ist 22.03 Uhr.
5: Trifft er doch noch, der gegelte Sean. Und jetzt kompakt und zuverlässig das Bayernwetter auf Bayern 1. Heute Nacht, da ist es klar. Morgen, Überraschung, viel Sonnenschein, wenig Wolken, es bleibt trocken. An den Alpen, da kann es am Mittwoch dann ein bisschen gewittern. Muss nicht sein, kann aber. Und es wird warm, es wird sehr warm. Höchstwerte bis 38, am Freitag dann am Untermain bis nahe 40 Grad. Also gerne auch mal ein bisschen drin bleiben. Wenn es geht natürlich. Der Bahn 1 Verkehrsservice. Und wir schauen auf die A3 Nürnberg Richtung Passau zwischen Passberg und Laber. 4 Kilometer Stau wegen Reinigungsarbeiten. Und unsere minutengenaue Stauzeitmessung sagt, eine Stunde dauert's da leider. Die A8 München Richtung Salzburg. Hier ist zwischen Bergen und Traunstein-Siegsdorf Ost wegen Bauarbeiten bis ca. 6 Uhr gesperrt. Es gibt eine Umleitung. Entweder die U87 oder die U89. B469 Stockstadt-Mainhausen. Hier ist zwischen Stockstadt und Mainhausen in beiden Richtungen gesperrt. Auch hier sind Reinigungsarbeiten unterwegs.
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5: Hitze erprobt mit der dritten Stunde Classic Rock. Und ich gebe es zu. Ich habe kurz überlegt, soll ich ein bisschen einfach mal ein Céline Dion-Special machen, die letzte Stunde. Damit wir alle ein bisschen runterkommen, ein bisschen durchschnaufen, ein bisschen Selbstreflexion betreiben und einfach sagen, das Innerste einfach. Ich habe überlegt, dann hat der Magen gesagt, nein, und hat gesagt, spiel lieber was aus der Rockdisco. Dann machen wir das. Da höre ich schon gern auf mein Bauchgefühl. Topaz, Train to an Island.

Kiss in Bayern 1 Classic Rock mit der Frage aller Fragen. Do you love me? Liebst du mich? Textauszug. Du magst Ruhm und Aufmerksamkeit, aber liebst du mich? Gut, ist jetzt nicht textlich Bob Dylan Niveau, erwartet aber auch keiner von Kiss, aber immerhin besser als, sagen wir mal, Mark Forster, der singt, ich gehe raus und schreie die Sterne an, weil ich nichts anderes kann. Immerhin ist er ehrlich. Also das muss man jetzt auch mal zugute halten. Davor Topaz, Train to an Island. Und da kamen natürlich ein paar Mails. Ja, mei, damals in der Rockdisco, da war was los bei Train to an Island. Ich war dabei. Ich kann es noch lebhaft in meiner Erinnerung irgendwo suchen, wenn ich wollte. Wir schauen in den Juni 1986, sprich genau vor 40 Jahren. Da war nämlich das 13. Album von Genesis unterwegs. Und Invisible Touch, Tony Banks, Mike Rutherford, Phil Collins immer noch zu dritt. Und das ist das erfolgreichste Genesis-Album. Hat sie verkauft wie blöd. Das war die erste ausländische Band, Genesis, die in den USA von einem Album 5 Songs in den Top 5 hatte. Also das ist richtig gut gelaufen, hat dann die Miete auch ein wenig gezahlt. Die Kritiker waren ein bisschen irritiert, weil, ja, klar, es stand natürlich Genesis drauf. Und da gibt's natürlich eine weitreichende progressive Vergangenheit. Und damit hat dieses Album relativ gnadenlos Schluss gemacht. Es war für Genesis Maßstäbe sehr, sehr poppig. Aber, wie gesagt, es hat sich halt verkauft. Und der Song ist auch drauf auf dem Album. Und der ist schon schön, muss ich sagen. Ich spiele doch fast nur schöne Sachen. Fast. Genesis, Bayern 1 Classic Rock und Throwing It All Away.

The Foo Fighters in Berlins Classic Rock und Everlong haben ja gespielt in der Allianz Arena. War gut, habe ich gehört. Ich habe die Band schon zweimal gesehen. Also Dave Grohl macht eh nichts falsch. Also immer klasse. Gleich AC/DC hier. Zuerst aber noch mal die Frage, die erfolgreichsten britischen Bands in den 60ern. Klar, Beatles als erstes. Dann Rolling Stones, auch logisch. Kings kann man sagen, The Who. Und dann kommen schon relativ bald The Dave Clark Five. Hat man jetzt nicht mehr so auf dem Schirm, also ich zumindest, aber 13 Mal Top 40 in den USA, in Deutschland auch nicht schlecht. Da haben wir gedacht, hey, jetzt greifen wir mal in die Schublade der 60er und hier ist Dave Clark Five und Glad All Over.

0: Dave Clark 5, Glad All Over. Der Bayern 1 Verkehrsservice mit der A8 München Richtung Salzburg. Zwischen Bergen und Traunstein-Siegsdorf Ost wegen Bauarbeiten ist da bis ca. 6 Uhr früh gesperrt. Umleitungen gibt's auch, die U87 und die U89.
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Das tut gut. Take Me Home Tonight von Eddie Money. In natürlich Bayern 1 Classic Rock. Wo sonst am Dienstag? Und das Ganze natürlich, wie immer am Dienstag um 10:30 nach AC/DC, diesmal sogar zweimal. Big Balls, und da folgt dann unmittelbar dem englischen Gesetz entsprechend Rocker drauf. Die beiden Songs sind ja auf Dirty Deeds drauf, unter anderem muss man sagen, ich komme gleich noch dazu, und da sind sie auch sehr eng aneinander geschnitten, nicht ganz sauber, also da klingt es so ein bisschen, jetzt haben wir es einfach mal, ne, weil die waren eigentlich nicht mal auf demselben Album, eigentlich Big Balls, hat dann ein schlampiges Ende und Rocker beginnt erst, nachdem Big Balls endet, und komisch, und Rocker war auf der australischen Version vom Album TNT. Und dann hat man bei der Plattenfirma gedacht, gut, hauen wir hinten dran, merkt da keiner, da haben sie nicht mit mir gerechnet. Gut, tut keiner, aber ist ja egal. Wenn wir jetzt über den Begriff Titanic philosophieren und sinnieren, dann ist natürlich normalerweise, so sagt man ja klar, Titanic, Schiff, kennen wir, Schiffsuntergang 1912, 1500 Tote, darunter Leonardo DiCaprio, und es gibt aber auch eine Band aus Norwegen, die Titanic geheißen hat damals. Und die haben tatsächlich 1971 einen Hit abgeliefert. Und ich weiß von einigen Leuten, die damals schon in Diskotheken unterwegs waren, der ist auch tatsächlich gelaufen und es wurde drauf getanzt. Und dann sagt sich der Klaus im Radio, dann eine Sendung. Bayern 1 Classic Rock mit Titanic und Sultana.

0: Halloween und Dr. Steen mit dem Beatles-Schlussklavier, nämlich von A Day in the Life. Bloß dazu. Also, meine Damen und Herren, war der letzte Song. Playlist gleich auf der Facebook-Seite Bayern 1 Classic Rock. Spotify kann man die Songs anhören. Bayern-1 muss man eingeben und BR Radio App alle Sendungen 7 Tage lang komplett nachhören, wenn man will und Lust hat. Ich sage schon mal Servus. Wir hören uns wieder nächste Woche dann um 20 Uhr. Es wird pünktlich begonnen. Nehmen Sie rechtzeitig Ihre Stühle ein. Das Zelt ist beherzt und beheizt. Beides. Servus, sagt der Tom.
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2: Sind wir jetzt im Krieg? Denke ich mir, als eine junge Soldatin in Bundeswehruniform neben mir in den Zug steigt. Anfang 2020 ist das. Und ich erinnere mich noch gut, wie mich das irritiert, dass in Zügen nun häufig junge Menschen in Bundeswehruniform sitzen. Die damalige Verteidigungsministerin Kramp-Karrenbauer hat das eingeführt. Kostenloses Bahnfahren für Soldaten und Soldatinnen in Uniform. Heute ist dieser Anblick vertraut. Und trotzdem, das lässt mich nicht kalt, wenn neben mir jemand im Flecktarnanzug Platz nimmt. Der dicke Stoff, die schwarzen Stiefel, die wuchtigen Rucksäcke, das durchbricht für einen Moment meinen Alltag. Und da spüre ich, nichts ist selbstverständlich. Frieden nicht, ein Leben in Sicherheit auch nicht. Und doch bewundere ich diese Menschen auch. Ich kenne jetzt nicht jede Motivation im Einzelnen, aber ich stelle mir schon vor, dass viele bei der Bundeswehr sind, weil sie dem Gemeinwohl dienen wollen. Ich hoffe das zumindest. Als Christ sage ich Nein zu Waffengewalt. Aber wie sieht das im Verteidigungsfall aus? Ein Blick durchs Zugabteil und ich merke, dieses Thema ist in mein Sichtfeld gerückt. Die Zeit ist vorbei, in der ich Soldaten nur aus dem Fernsehen kannte. Ich muss mich damit auseinandersetzen, mir unbequeme Fragen stellen, statt sie zu verdrängen. Und diskutieren, ins Gespräch gehen. Bei der nächsten Bahnfahrt vielleicht mit dem Soldaten neben mir.

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1: Um 23 Uhr mit Martin Seiler. Deutschland steht vor einer weitreichenden Rentenreform. Union und SPD wollen die Empfehlungen der Rentenkommission schnell 1:1 umsetzen. Die insgesamt 33 Vorschläge wurden heute offiziell vorgestellt. An den Plänen gibt es von verschiedenen Seiten Kritik, wie Katharina Seiler aus Berlin berichtet.
2: Zum Beispiel von den Gewerkschaften. Die kritisieren, dass vor allem die abschlagsfreie Rente für langjährig Versicherte, also die Rente mit 63, gestrichen werden soll. Und die Jusos, zum Beispiel der Landesverband Niedersachsen, die sehen die junge Generation einseitig belastet, wenn der Renteneintritt zukünftig an die Lebenserwartung geknüpft wird. Tja, und die Unternehmerverbände sind nicht glücklich darüber, dass sie mit Beiträgen die Kapitalrente mitfinanzieren sollen.
1: Der heutige Tag ist der heißeste in Frankreich seit Beginn der Wetteraufzeichnungen gewesen. Wie der staatliche Wetterdienst Météo France meldet, lag die landesweite Durchschnittstemperatur bei 29,8 Grad Celsius. Auch in den kommenden Tagen bleibt es extrem heiß. Mancherorts werden Rekordtemperaturen von über 44 Grad Celsius erwartet. In mehr als der Hälfte des Landes gilt inzwischen die höchste Hitzewarnstufe Rot. Auch auf Norddeutschland kommt in den nächsten Tagen eine Hitzewelle zu. Der Flugzeugbauer Airbus überprüft nach eigenen Angaben mehrere Maschinen des Typs A380, nachdem Risse in einem Flügelteil entdeckt worden sind. Die Europäische Agentur für Flugsicherheit hatte Inspektionen angeordnet, bei denen die Defekte festgestellt wurden. Von den insgesamt 16 Maschinen werden 15 von der Fluggesellschaft Emirates und eines von Qantas betrieben. Auch die Lufthansa, British Airways und Qatar Airways setzen den A380 ein. Bei der Fußball-Weltmeisterschaft hat Portugal mit 5:0 gegen Usbekistan gewonnen. Cristiano Ronaldo hat einen neuen Rekord aufgestellt. Aus dem ARD-WM-Team Desiree Krause.
3: I'm back, ich bin zurück, schrie Portugals Superstar nach Abpfiff in die Kamera. Mit seinen beiden Treffern hat Cristiano Ronaldo die Diskussionen um seine Person vorerst beendet. Er ist der erste Spieler überhaupt, der bei 6 verschiedenen Weltmeisterschaften getroffen hat. Die Portugiesen haben mit jetzt 4 Punkten nach 2 Spielen wieder gute Chancen auf das Erreichen der K.O.-Runde. Nach der Partie zwischen England und Ghana treffen in der Nacht erst Panama und Kroatien, später Kolumbien und die Demokratische Republik Kongo aufeinander.
1: Das waren die Nachrichten. Das Wetter in Deutschland in der Nacht klar und trocken, im Süden vereinzelt Schauer, Tiefstwerte 22 bis 11 Grad. Morgen heiter und trocken, im südlichen Bergland später einzelne kräftige Gewitter, Höchstwerte 28 bis 38, an der See um 24 Grad. Donnerstag warm bis heiß bis 39 Grad, am Freitag meist trocken, leichte Schauer und Gewitter bei 31 bis 40 Grad. Es ist 23.03 Uhr.
4: Dankeschön fürs aktuelle Nachrichtenupdate. Von mir jetzt der Blick auf die Straßen im Lande mit dem Verkehrsservice der ARD Hitnacht. Nur mit den aktuellen Meldungen. Der Blick auf die lang angekündigten Baustellen, die per Navigation bereits hinterlegt wurden, kommt dann zur halben Stunde. Achtung bitte in beiden Richtungen. Erstmal auf der Autobahn 28 zwischen Ganderkese Ost und Raststätter Hasbruch Nord. Hier werden Gegenstände auf die Fahrbahn geworfen. Achtung also bitte in beiden Richtungen auf der Autobahn 28 zwischen Ganderkese Ost und Raststätter Hasbruch Nord. Hier werden Gegenstände auf die Fahrbahn geworfen. So, A2 Dortmund Richtung Braunschweig zwischen Dreieck Hannover West und Hannover Lahe, 3 Kilometer Stau. Die A3 Passau Richtung Nürnberg zwischen Oberösbach und Altdorf Burgtan. Hier ist nach einem Unfall gesperrt. Die Umleitung führt über die U60. Die A8 Karlsruhe Richtung Stuttgart ist zwischen Karlsbad und Pforzheim West wegen eines brennenden LKW gesperrt. Die Autobahn 31 Meppen Richtung Lingen ist zwischen Gese und Wiedmarschen nach einem Unfall bis auf weiteres gesperrt. Die Umleitung führt über die U60. Die Autobahn 44 ist zwischen Ringgau und Sontra West in beiden Richtungen wegen eines technischen Defektes gesperrt. Umleitung führt über die B27. Und dann noch die Autobahn 67 Mannheim Richtung Darmstadt zwischen Viernheimer Dreieck und Lorsch. 2 Kilometer Stau nach einem Unfall. Der Verkehr wird an der Unfallstelle vorbeigeleitet. Und wenn wir schon auf die Straßen geschaut haben, auf die Schiene, Schauen wir auch noch. Der Verkehr der Deutschen Bahn ist wegen einer Funkstörung bundesweit eingestellt. Das hat ein Sprecher der Deutschen Bahn am Abend der deutschen Nachrichtenagentur bestätigt. Vorläufig werden demnach alle Züge an Bahnhöfen zurückgehalten. Also beachten Sie das bitte, wenn Sie heute Nacht unterwegs sein müssen. Der Verkehr der Deutschen Bahn ist wegen einer Funkstörung bundesweit eingestellt worden. Bitte informieren Sie sich vorher.
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4: Hanne Bauer ist hier in Magdeburg. Schön, dass Sie dabei sind. Und Cher macht die Eröffnung dieser ersten Stunde der Nacht für heute. Cheers, save up all your tears.

So, wir halten mal die Tränen wirklich schön zurück. Die Sendung 2001 der ARD-Hitnacht des MDR ging ja schon mal schön los. Ja, eine sekundenaktuelle bundesweite Störung bei der Bahn, die als Sondermeldung reinploppte, genau während ich auf den Bildschirm mit den Straßenmeldungen blickte. Und dann noch solche schönen Ortschaften wie Ganderkesee und Ringau. Ja. Herzlichen Dank nochmal für die Aussprachetipps, die schnell reinkamen von unserem Radioarzt Jürgen in Gorch, der mir gleich geschrieben hat, Ganderkesee wird das ausgesprochen. Ja, wunderbar. Ich glaube, ich werde jetzt nochmal ein bisschen gurgeln mit Wasser. Also, womit sonst? Und dann geht's frisch durch die Nacht. Schreck war auf jeden Fall schon da.

0: Ja, inzwischen setzt sich das Bild so ein bisschen zusammen. Die Kollegen von Presseagenturen wie dpa, AfD und Reuters, die kümmern sich jetzt natürlich sofort zeitgleich um die Recherche, was bei der Deutschen Bahn so passiert. Inzwischen sagte der Bahnsprecher Reuters etwas mehr. Es gäbe eine bundesweite IT-Störung, also was die interne Kommunikationskanäle betreffe. Die Züge würden an geeigneten Stellen vorübergehend zurückgehalten, bis eine sichere Weiterfahrt gewährleistet werden könne, hieß es. Und deswegen kommt es eben bundesweit zu Verspätungen und Ausfällen und die Züge, die gerade in Bahnhöfen sind, werden dort zurückgehalten. Gut, das klang erstmal etwas bedrohlicher vielleicht, als es ist. Und Software-Updates kenne ich hier zur Genüge. Ich weiß, wie das ist, wenn der Computer hängt und dann die Kommunikation gefährdet ist, gerade nach außen mit Ihnen, den Hörern der ARD-Hitnacht. Heute Abend, toi toi toi, ich klopfe auf Holz, gab es bis jetzt noch nichts, aber ich weiß auch, wie es ist, wenn man mitten beim Sprechen plötzlich einen schwarzen Computermonitor vor sich hat, weil gerade das nächtliche Update durchläuft. Also, schönen Gruß an die Kollegen der Deutschen Bahn, die jetzt damit zu kämpfen haben. Und toi toi toi, dass dieser Softwarefehler sich schnell beheben lässt.
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Hier ist die ARD Hitnacht und es gibt noch einmal die Falschfahrermeldung. Achtung bitte auf der Autobahn 6, Autobahn 620 weiterhin zwischen dem Dreieck Saarbrücken und Saarbrücken-Westspangenbrücke. Hier ist ein Falschfahrer unterwegs. Bitte ganz rechts fahren, nicht überholen und Vorsicht in beiden Richtungen.

Man at Work Down Under. Also, wir schönen Gruß nach Australien. Ja, und mein Kollege, wer ist es, der mir geschrieben hat? Werner war es, der über das Kontaktformular der ARD Hitnacht reingekommen ist. Der hat geschrieben, ja, mir ist es ja auch schon passiert bei einem IT-Update, dass beim Moderieren im Sender plötzlich das Update gefahren wurde. Aber das Beste war, als ich plötzlich einen kompletten Stromausfall im Radiostudio hatte, erst anderthalb Stunden später.

war wieder Strom da. Ja, also ich hoffe, dass das jetzt mal nicht bei der Bahn so lange dauert, dass anderthalb Stunden da dran rumgebastelt werden muss, bis dann auch die Kommunikation zwischen den einzelnen Zügen wieder gewährleistet ist. Das soll wohl das Problem sein hier gerade an der Stelle, sondern dass da jetzt schnell und zügig natürlich, um das Wort mal zu benutzen, dann die Kommunikation wiederhergestellt werden kann und alle die Bahnkunden, die auch jetzt in den Zügen sitzen, dann auch ans Ziel kommen. Also bis jetzt rollt kein Rad mehr auf den Schienen in Deutschland. Und man arbeitet natürlich mit Hochdruck daran, dass das IT-Update jetzt richtig eingepflegt wird und dann natürlich auch die Sicherheit gewährleistet ist für den Bahnverkehr auf den Schienen im ganzen Land. Hier ist die ARD-Hitnacht, jetzt mit Musik

0: 23.30 Uhr ist es und damit jetzt Zeit für den Verkehrsservice der ARD-Hitnacht. Jetzt nur auch wieder mit den aktuellen Meldungen. Achtung bitte in beiden Richtungen auf der Autobahn 28 zwischen Ganderkesee Ost und Raststätte Hasbruch Nord. Hier werden Gegenstände auf die Fahrbahn geworfen. Dann gibt es die Entwarnung von der Autobahn 6, Autobahn 620. Kein Falschfahrer mehr hier. Alle fahren wieder in die Richtung. Das ist sehr schön. A2 Dortmund Richtung Braunschweig zwischen Dreieck Hannover West und Hannover Lahe. 3 Kilometer Stau. Oh, jetzt kam auch die Entwarnung noch einmal von Ganderkesee Ost und Raststätte Hasbruch Nord. Also dort werden keine Gegenstände mehr auf die Fahrbahn geworfen. Somit haben wir jetzt also auch aktuell keine Gefahrenmeldungen mehr für die Straßen in Deutschland. Dann also A2 Dortmund Richtung Braunschweig zwischen Dreieck Hannover West und Hannover Lahe. 3 Kilometer Stau. Die Autobahn 3 Passau Richtung Nürnberg ist zwischen Oberösbach und Altdorf-Burgtann nach einem Unfall gesperrt. Umleitung führt über die U60. Die A8 Karlsruhe Richtung Stuttgart ist zwischen Karlsbad und Pforzheim West wegen eines defekten LKW gesperrt. Die Autobahn 31 Meppen Richtung Lingen ist zwischen Geeste und Wiedmarschen nach einem Unfall bis auf Weiteres gesperrt. Umleitung führt über die U60. Die A44 ist zwischen Ringgau und Sontra West in beiden Richtungen wegen eines technischen Defekts gesperrt. Umleitung ist die B27 und A67 Mannheim Richtung Darmstadt zwischen Viernheimer Dreieck und Lorsch gibt es 2 Kilometer Stau nach einem Unfall. Und dazu dann auch noch einmal die Wiederholung. Es gibt eine aktuelle Störung bei der Deutschen Bahn. Aktuell gibt es eine IT-Störung, nachdem ein Update aufgespielt wurde. Bei der Bahn gibt es keine Kommunikation mehr zwischen den Zügen und den Leitstellen. Und deswegen mussten die Züge alle angehalten werden an geeigneten Stellen. Wahrscheinlich sind sehr viele Bahnkunden, die jetzt gerade sich wundern und auf den Bahnhöfen im Zug sitzen und darauf warten, dass die Züge wieder weiterfahren können. Also es gibt Verspätungen und Ausfälle. Natürlich wird daran gearbeitet, dieses Update wieder so hinzurichten, dass es dann natürlich auch wieder sicheren Zugverkehr geben kann. Bis dahin aber kein Rad rollt aktuell auf der Schiene in Deutschland.
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0: Mit Hanno Bauer in Magdeburg. Ich grüße schön.

0: The Miracle of Love. Ja, die Eurythmics mit ihrem Wunder der Liebe in der ARD-Hitnacht. Und nochmal auf das Miracle, diesmal aber Miracle of Soccer Tonight. Also der Blick auf den Spielverlauf eines kleinen Fußballspiels in Gruppe L, bei dem jeder vorher gesagt hätte, beim Spiel England gegen Ghana, da kann ja wohl kaum was passieren. Inzwischen sind wir in der 73. Spielminute, also in der zweiten Halbzeit. Und im Spiel England-Ghana steht es tatsächlich immer noch 0-0. Die Partie immer noch torlos. Was ist denn da los? Wir erwarten natürlich, dass da noch irgendwas passiert. Wenn dann ein Tor gefallen ist, egal für wen, noch ist alles offen, hören Sie es natürlich auch hier in dieser Sendung.
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0: Hier ist die ARD-Hitnacht und was für eine Nacht. In ganz Deutschland fahren aktuell keine Züge mehr. Und zwar nirgendwo auf den Gleisen. Es gab eine IT-Panne, war zu hören, und deswegen mussten alle Züge angehalten werden. Wir recherchieren natürlich auch. Unser ARD-Reporter ist Andreas Gerlach und hat Folgendes dazu herausbekommen.
1: Ein Sprecher der Deutschen Bahn sagte, es gebe eine bundesweite Störung am digitalen Bahnfunk GSMR. Deshalb würden aktuell erst einmal alle Züge und S-Bahnen an den meisten Bahnhöfen zurückgehalten. Die Ursache für die Störung ist noch nicht bekannt. Auch wie lange das Problem noch bestehen wird, kann die Bahn nicht sagen. Die Techniker arbeiteten mit Hochdruck daran, das Problem zu beseitigen. GSMR gibt es seit 1992. Es ist eine spezielle Mobilfunktechnik, die vor allem Steuerungsdaten übermittelt. Damit können Lokführer aber auch zum Beispiel mit den Stellwerken telefonieren. Das GSMR-Netz zählt zur kritischen Infrastruktur, wie zum Beispiel auch Stromnetzbetreiber. Andreas Gerlach, Frankfurt am Main.
0: Dankeschön. Also GSMR, das war mir auch neu, dieses System. Aber natürlich wichtig, wenn es dazu dient, Gefahren zu verhindern und zu vermeiden. Und deswegen ist es auch ganz richtig, dass alle Züge erst einmal angehalten worden, und wir wünschen natürlich auch für die Bahnkunden, die da betroffen sind, dass es nicht mehr allzu lange dauert, bis das IT-Update, was fehlgeschlagen ist, auch wieder korrigiert werden konnte und somit dann also auch die Züge wieder fahren können. Hier ist die ARD-Hitnacht. 23:44 Uhr ist es.

0: Prince and the new power generation. Money don't matter tonight. Hier ist die ARD Hitnacht. Und wir haben gerade gehört, dass bei der Bahn das GSMR, also das Kommunikationsnetz, ausgefallen ist. Das Netz dazu dient, Gefahren zu minimieren und mit den Lokführern unterwegs Kontakt zu halten und sie über Gefahren zu informieren. Deswegen, wenn das Gefahreninformationsnetz ausgefallen ist, fällt natürlich auch der Bahnverkehr aus. Ganz klar. Und das ist gerade aktuell der Fall. Nirgendwo in Deutschland gibt es aktuell also fahrende Züge, weil alle angehalten wurden, bis dieses Funknetz erstmal wieder in Ordnung gebracht wurde. Und Annette aus Leipzig hat dazu geschrieben, hat mir eine Mail ins Studio geschickt. Ich glaube fest daran, dass die Deutsche Bahn das Problem schnell beseitigen kann und wünsche den betroffenen Kunden alles Gute. Ich habe da auch Verständnis dafür. Sicherheit muss sein. Also ganz liebe Grüße zurück, Annette. Ich hoffe, dass wir alle jetzt den Bahnkunden überall die Daumen drücken. Und falls Sie eine Reise antreten müssen, heute Nacht oder in den nächsten Stunden, Minuten, dann bitte informieren Sie sich vorher noch einmal. Wir halten Sie natürlich hier auch auf dem Laufenden in unserer Nachtsendung.
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0: Und wir sind zu erreichen unter ard-hitnacht@mdr.de.

3 Minuten noch bis zum Tagesende und zum Tageswechsel. Von uns in der ARD Hitnacht jetzt allerdings auch nochmal ganz kurz der Blick aufs aktuelle Spiel in England zwischen England gegen Ghana, genau bei der FIFA-Fußball-WM. Es steht immer noch torlos, 0:0 und mehr gleich in den aktuellen Nachrichten.

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1: Um 0 Uhr mit Wolfgang Berger. Wegen einer Funkstörung ist der Zugverkehr nach Angaben der Deutschen Bahn bundesweit eingestellt worden. Die Ursache für die Störung des Bahnfunksystems GSMR ist noch unklar. Aus Frankfurt am Main, Andreas Gerlach.
2: Auch wie lange das Problem noch bestehen wird, kann die Bahn nicht sagen. Die Techniker arbeiteten mit Hochdruck daran, das Problem zu beseitigen. GSMR gibt es seit 1992. Es ist eine spezielle Mobilfunktechnik, die vor allem Steuerungsdaten übermittelt. Damit können Lokführer aber auch zum Beispiel mit den Stellwerken telefonieren. Das GSMR-Netz zählt zur kritischen Infrastruktur, wie zum Beispiel auch Stromnetzbetreiber.
1: Das deutsche Rentensystem steht vor einer tiefgreifenden Erneuerung. Die Empfehlungen der Rentenkommission sollen schnell und 1:1 umgesetzt werden. Das kündigten Bundeskanzler Merz und Sozialministerin Baas an. Aus Berlin Markus Preis.
3: Also schnell, das wäre wenn dann im Herbst. Das ist heute klar geworden, das ist der Zeitraum, wo es die Gesetze geben soll. Ob es genau so umgesetzt wird, das muss man sehen. Die Fraktionen sagen natürlich, wir gucken uns das an, also die Abgeordneten im Bundestag. Wir werden auch noch darüber diskutieren, aber es gibt schon den Willen. Aber es gibt eben auch Kritik an einzelnen Punkten, zum Beispiel von den Arbeitgebern, die eben kritisieren, dass sie da mehr belastet werden. Oder aus der Gastronomie, wo natürlich viele Minijobber sind, die sollen künftig nämlich auch volle Rentenbeiträge zahlen.
1: Der heutige Tag ist der heißeste in Frankreich seit Beginn der Wetteraufzeichnungen gewesen. Wie der staatliche Wetterdienst Météo France meldet, lag die landesweite Durchschnittstemperatur bei 29,8 Grad Celsius. Auch in den kommenden Tagen bleibt es extrem heiß. Mancherorts werden Rekordtemperaturen von über 44 Grad Celsius erwartet. In mehr als der Hälfte des Landes gilt inzwischen die höchste Hitzewarnstufe rot. Auch auf Norddeutschland kommt in den nächsten Tagen eine Hitzewelle zu. In der Fußball-Weltmeisterschaft haben England und Ghana unentschieden gespielt. Die beiden Teams kamen nicht über ein 0:0 hinaus. Vorher hatte Portugal seinen ersten Sieg eingefahren. Das Team um Superstar Cristiano Ronaldo gewann gegen Außenseiter Usbekistan mit 5:0. Dabei gingen zwei der Tore auf das Konto Ronaldos. Der 41-Jährige hat damit als erster Spieler überhaupt bei 6 Weltmeisterschaften getroffen. Das waren die Nachrichten. Und hier noch das Wetter in Deutschland. Häufig klar und trocken, im Süden vereinzelt Schauer, Tiefstwerte 22 bis 11 Grad. Tagsüber heiter und trocken, im südlichen Bergland später einzelne kräftige Gewitter. Höchstwerte 28 bis 38, an der See um 24 Grad. Am Donnerstag warm bis heiß bei 22 bis 39 Grad. Freitag meist trocken, im Westen später leichte Schauer und Gewitter, 31 bis 40 Grad, auf den Inseln etwas kühler. Es ist 0:03 Uhr.
4: Dankeschön für die ersten Nachrichten des neuen Tages. Von mir der Blick auf die Gleise in den Verkehrsinformationen der ARD-Hitnacht durch einen Kommunikationsausfall im Sicherheitsnetz. Wir hörten es gerade eben, bei der Bahn ist jeglicher Eisenbahnverkehr in Deutschland aktuell eingestellt worden. Alle Züge sind bis auf Weiteres angehalten, bis die Störung behoben werden kann. Bahnkunden berichten inzwischen in den Netzwerken von Ausnahmezustand auf den Bahnhöfen und natürlich wird es in den Zügen, wo die Bahnkunden natürlich sitzen, auch nicht viel besser aussehen. So, wenn es also so auf den Schienen aussieht, dann ist es umso wichtiger, dass der Verkehr auf den Straßen reibungslos läuft. Deswegen von uns die aktuellen Verkehrsinformationen. A2 Dortmund Richtung Braunschweig zwischen Dreieck Hannover West und Hannover Lahe. 2 Kilometer Stau. Dann der Blick auf die A3 Passau Richtung Nürnberg zwischen Oberölsbach und Altdorf-Burgtann. Nach einem Unfall ist hier gesperrt. Die Umleitung ist die U60. Die A4 ist zwischen Kodersdorf und Niederseifersdorf in beiden Richtungen wegen Wartungsarbeiten gesperrt. Die Autobahn 7 ist zwischen Bad Brückenau-Volkhaus und Bad Brückenau-Wildflecken wegen einer Nachtbaustelle in Richtung Würzburg bis 6 Uhr und in Richtung Fulda bis 1 Uhr gesperrt. Umleitung ist die U54. Die Autobahn 8 ist gleich zweimal dabei. Karlsruhe Richtung Stuttgart fangen wir erstmal an. Hier ist zwischen Karlsbad und Pforzheim West wegen eines defekten LKW gesperrt. Die Autobahn 8 München Richtung Salzburg ist zwischen Bergen und Traunstein-Siegsdorf Ost wegen Bauarbeiten bis ca. 6 Uhr früh gesperrt. Die Autobahn 44 ist zwischen Ringgau und Sontra West in beiden Richtungen wegen eines technischen Defekts gestört. Umleitung führt über die B27. Die Autobahn 46 ist zwischen Wennenem und Freienohl in beiden Richtungen wegen Wartungsarbeiten in den Tunneln bis 5 Uhr gesperrt. Die A71 Erfurt Richtung Schweinfurt ist zwischen Oberhof und Sulzelle-Mehlis mal wieder wegen Wartungsarbeiten im Tunnel gesperrt. Bis 6 Uhr wird es auch hier dauern. Und aufgrund der Störung des digitalen Bahnfunks, wir hörten es gerade auch schon, ist der Nah-, Regional- und Fernverkehr deutschlandweit eingestellt. Natürlich sind auch gerade die aktuellen Auskünfte, die Telefonauskünfte zum Beispiel, überlastet. Deswegen bitte, falls Sie eine Bahnfahrt antreten müssen, in diesen Minuten oder in den nächsten Stunden, versuchen Sie sich zu informieren. Wir geben alle Informationen, sobald etwas auftaucht, hier auch weiter in dieser Nachtsendung. Hier ist die ARD Hitnacht.
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4: Mit Hanno Bauer in Magdeburg. Ich grüße schön und wünsche einen neuen schönen Tag.

0: Kung Fu Fighting, ja, Kung Fu Kämpfe im Radio. Jetzt werden wir aber doch mal kurz die Sportart wechseln.
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0: Heute ist ja Mittwoch, ja, und genau zum Tageswechsel endete eine Gruppenphasenpartie, die jedermann mit einem haushohen Sieg zugunsten der europäischen Mannschaft gewettet hätte. England gegen Ghana. Ghana hat sich aber trotz vieler Torschüsse der Engländer tapfer gehalten und quasi alle pariert. Denn am Ende der Partie stand es jetzt 0-0 torlos und damit ein erstaunliches, gutes Ergebnis natürlich für Ghana. Herzlichen Glückwunsch. Ja, und wie es dann weitergeht, ist auch schon klar. Um 1 Uhr gibt es ja das Spiel Panama-Kroatien. Und Kroatien wird dann am Sonnabend dieser Woche auf Ghana treffen. Also Ghana, die jetzt gerade so gut davon gekommen sind und mit voller Stolz sagen können, wir haben ein Unentschieden gegen England erreicht, treffen dann also auf Kroatien, die jetzt sich auch in der Gruppenphase in einer Stunde, ja, in einer Dreiviertelstunde ist es schon, beginnt das Spiel, noch beweisen müssen. Also, spannende Sachen, die da passieren, wenn verschiedenste Länder aufeinandertreffen. Und ich muss ja mal sagen, als gesagt wurde, dass da so viele Länder dabei sind, die quasi keine Chance haben, hat bestimmt keiner auf dem Schirm gehabt, dass es bei so einem Spiel England gegen Ghana auch mal ein Unentschieden geben könnte.
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Hier ist die ARD-Hitnacht und zwei Powerfrauen haben diese perfekte Nacht genutzt und haben in die Sendung geschrieben. Auch heute sind wir wieder auf dem Weg nach Rostock mit dem LKW zum Hafen, um uns von dort aus mit der Fähre nach Schweden zu begeben. Ganz liebe Grüße senden dir Silla und Frau Dani aus dem Spreewald. PS, mein lieber Schatz Silla, ich liebe dich, deine Perle Dani. Na dann euch einen guten Weg. Mädels, kommt gut ans Ziel und hoffentlich sind die Straßen und die Fähre nicht so voll. Stichpunkt Weg. Herbert Grönemeyer ist jetzt auch dabei mit seinem herrlichen Weg, gesungenermaßen.

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0: Der Weg, heute Nacht. Auf den Gleisen wahrscheinlich nicht vergnüglich und der Verdruss ist auch nicht ins Gegenteil zu verkehren, wie Herbert es hier gerade gesungen hat. Jedenfalls nicht, wenn der Weg heute mit der Eisenbahn zurückgelegt werden muss. Egal welches Bahnunternehmen in Deutschland, der Verkehr ist wegen einer Funkstörung im Sicherheitskommunikationsnetz nach einer IT-Software-Update-Panne bundesweit eingestellt. Ein Sprecher der Deutschen Bahn hatte vorhin gerade gesagt, vorläufig werden alle Züge an Bahnhöfen zurückgehalten. Und dort herrscht natürlich auch das blanke Chaos, wie jetzt von unseren Korrespondenten zu hören war. Die Bahn sagt aber weiter, unsere Techniker sind mit Hochdruck daran, die Störung zu beheben. Und jetzt kam gerade eine Eilmeldung, dass erste Züge der Deutschen Bahn nach dem bundesweiten Ausfahren wieder losfahren konnten. Das haben auch mehrere dpa-Reporter aus den Zügen bestätigt, also Reporter der Deutschen Presseagentur. Das hört sich ja schon erstmal gut an. Also offensichtlich ist die Deutsche Bahn dabei, den Eisenbahnverkehr auch wieder hochzufahren. Offensichtlich gibt es dann wieder ein funktionierendes Sicherheitskommunikationsnetz bei der Bahn. Und das ist ja eine frohe Kunde, jetzt um 0.26 Uhr hier bei uns in der Nachtsendung.
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0: Alle Updates natürlich dazu, immer hier bei uns.

0: 0.30 Uhr ist das ganz genau. Und damit Zeit für den Verkehrsservice in der ARD-Hitnacht. A2 Dortmund Richtung Braunschweig, zwischen Dreieck Hannover West und Hannover Lahe gibt es immer noch 2 Kilometer Stau. Die Autobahn 3 Passau Richtung Nürnberg ist zwischen Oberölsbach und Altdorf-Burgthann nach einem Unfall gesperrt. Die Umleitung ist die U60. Die Autobahn 4 ist zwischen Kurdersdorf und Niederseifersdorf in beiden Richtungen wegen Wartungsarbeiten gesperrt. Die Autobahn 7 ist zwischen Bad Brückenau-Volkers und Bad Brückenau-Wildflecken wegen einer Nachtbaustelle gesperrt in Richtung Würzburg und in Richtung Fulda bis 1 Uhr. Die Umleitung führt über die U54. Die Autobahn 8 Karlsruhe Richtung Stuttgart ist zwischen Karlsbad und Pforzheim West wegen eines defekten LKW gesperrt. Die Autobahn 8 München Richtung Salzburg ist zwischen Bergen und Traunstein-Siegsdorf Ost wegen Bauarbeiten gesperrt die ganze Nacht. Die Umleitungen sind die U87 und U89. Die A44 ist zwischen Ringgau und Sontra West in beiden Richtungen wegen eines technischen Defekts gesperrt. Umleitung ist die B27. Die Autobahn 46 ist zwischen Wennenem und Freienohl in beiden Richtungen wegen Wartungsarbeiten im Tunnel bis 5 Uhr gesperrt. Ebenfalls am Tunnel gearbeitet wird auf der Autobahn 71, deswegen ist Erfurt Richtung Schweinfurt gesperrt zwischen Oberhof und Sulzeller Medes. Und dann der Blick auf die Schiene. Aufgrund einer Störung des digitalen Bahnfunkes ist der Bahnverkehr deutschlandweit ja gerade eben komplett zum Erliegen gekommen. Ohne Funk keine Zugfahrten. Ja, bei Betriebsgefahr konnte nicht gewarnt werden. Jetzt gab es die gute Nachricht vom Schienenverkehr, dass erste Züge wieder losgefahren sind. Es scheint also so, als sei die Störung zumindest streckenweise behoben und hoffentlich fährt sich das System dann auch deutschlandweit ganz schnell wieder hoch, sodass alle relativ zeitnah ans Ziel kommen. Um es mal vorsichtig auszudrücken. So, kommen Sie gut ans Ziel. Das ist auf jeden Fall der Wunsch für alle, egal ob auf Schiene oder auf der Straße.
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0: Mit Hanno Bauer in Magdeburg. Und Updates natürlich, wie es aussieht beim Bahnverkehr. Das gibt es bei uns dann auch regelmäßig hier in dieser Sendung. Hier ist die ARD-Hitnacht. Into the Great Wide Open. Hier sind Tom Petty und die Heartbreakers.

Ja, der blöde Montag, der liegt doch schon etwas hinter uns. Inzwischen ist ja schon Mittwoch, der 24.06. ist heute und wir hören die ARD-Hitnacht. Ja, und auch der Dienstag war ja jetzt nicht ganz so glücklich, ja, mit dem Totalausfall bei der Bahn. Inzwischen scheint ja so langsam der Bahnverkehr wieder anzulaufen. Es gibt immer mehr Bestätigungen, dass erste Züge schon wieder rollen. Im Fernverkehr und auch im Regionalverkehr und zumindest in Berlin zum Beispiel, die S-Bahnen sind wohl wieder in Bewegung. In anderen Städten wird es wahrscheinlich ähnlich aussehen, je nachdem, wie schnell dort das Sicherheitsnetz, das Kommunikationsnetz wieder in Betrieb ist. Und dann gehen auch die Bahnfahrten hoffentlich zügig zu Ende, um mal zügig zu sagen in diesem Zusammenhang.

0: Infrastruktur wie zum Beispiel auch Stromnetzbetreiber.
1: Die Bundesregierung will die 33 Empfehlungen der Rentenkommission schnell umsetzen. Kanzler Merz erklärte bei der Übergabe, nichts tun sei keine Option. Arbeitsministerin Baas sagte, man könne es sich nicht erlauben, einzelne Maßnahmen herauszunehmen. Kritik kam unter anderem von den Gewerkschaften. Der Deutsche Gewerkschaftsbund beklagte, dass die abschlagsfreie Rente mit mindestens 45 Beitragsjahren abgeschafft werden soll. Der US-Senat hat einer Resolution zugestimmt, die weitere Militäreinsätze gegen den Iran ohne Zustimmung des Kongresses blockieren soll. Die Kammer wird von den Republikanern dominiert. Das Repräsentantenhaus hatte die Resolution schon Anfang des Monats verabschiedet. Beide Kammern des Kongresses stellen sich damit gegen weitere Iran-Einsätze ohne Mandat des Parlaments. Bei der Fußball-Weltmeisterschaft beginnt in diesen Minuten die Partie Kroatien gegen Panama. Zuvor kam England gegen Ghana nur zu einem torlosen Unentschieden. Aus dem ARD-WM-Team Michael Küster.
2: England hat überraschend den vorzeitigen Einzug in die K.O.-Runde verpasst. Das Team von Trainer Thomas Tuchel kam gegen kampfstarke Ghana nicht über ein 0:0 hinaus. Damit bleibt es in Gruppe L weiter spannend. Schon am Abend hat Portugal in Gruppe K Usbekistan mit 5:0 geschlagen. Dabei hat Cristiano Ronaldo mit 2 Treffern einen neuen Rekord aufgestellt. Als erster Spieler der Geschichte hat er in 6 verschiedenen WM-Turnieren getroffen. Kolumbien kann am frühen Morgen mit einem Sieg über die Demokratische Republik Kongo vorzeitig das 16. Finale buchen. Der Ball rollt in Guadalajara um 4 Uhr.
1: Das waren die Nachrichten. Und das Wetter in Deutschland. Häufig klar und trocken, im Süden vereinzelt Schauer, Tiefstwerte 22 bis 11 Grad. Tagsüber heiter und trocken, im südlichen Bergland später einzelne kräftige Gewitter, Höchstwerte 28 bis 38, an der See um 24 Grad. Am Donnerstag warm bis heiß bei 22 bis 39 Grad, am Freitag meist trocken, im Westen später leichte Schauer und Gewitter, 31 bis 40 Grad, auf den Inseln etwas kühler. Es ist 1:03 Uhr.
3: Schönen Dank fürs aktuelle Nachrichtenupdate. Hier ist jetzt der Verkehrsservice in der ARD-Hitnacht. A2 Dortmund Richtung Braunschweig zwischen Dreieck Hannover West und Hannover Lahe 2 Kilometer Stau. Die A8 Karlsruhe Richtung Stuttgart ist zwischen Karlsbad und Pforzheim West wegen Bergungsarbeiten gesperrt. Die Autobahn 37 Hannover Messe Richtung Burgdorf ist zwischen Miesburg und dem Kreuz Hannover Buchholz gesperrt. Die Autobahn 44 ist zwischen Ringgau und Sontra West in beiden Richtungen wegen eines technischen Defekts gesperrt. Bitte die B27 als Umleitung nutzen. Und dann ist die Autobahn 72 Plauen Richtung Zwickau noch zwischen Zwickau West und Zwickau Ost wegen Bergungsarbeiten gesperrt. Von der Bahn gibt es diese Auskunft. Aufgrund einer Störung des digitalen Bahnfunkes ist der Bahnverkehr Deutschland immer noch stark eingeschränkt. Es gibt aber erste Meldungen, dass die Fahrgäste und die Zugbegleiter und die Lokführer, die in Zügen unterwegs feststeckten, wieder losfahren durften. So steht es auch in einer E-Mail, die gerade ganz aktuell reinkam von Hans aus Berlin, dessen Frau bei der Bahn arbeitet und unterwegs ist. Das ist ja erstmal eine frohe Kunde und mehr zu seiner E-Mail dann gleich hier in unserer Nachtsendung. Gute Fahrt!
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3: Ich bin Hanne Bauer und grüße aus Magdeburg.

0: Wieso? Sie erträgt den Regen nicht gegen die Fensterscheiben. Ich frage mich, wo es heute Nacht regnen soll. Also bei mir auf dem Regenradar sehe ich jedenfalls keinen Tropfen und eigentlich auch sehr wenig Wolken über Deutschland. Und wo soll es dann herkommen? Hans aus Schwerin hat sich gemeldet bei uns und ehrlich gesagt, viele werden sehr froh sein, das zu hören. Er hat nämlich geschrieben, hallo, meine Frau ist Zugbegleiterin und auch sie steckte fest um den Bereich Rostock, Güstrow, Neustrelitz und sie hat sich gemeldet, dass dort die Bahnen wieder fahren. Ich selber will allerdings morgen früh 10 Uhr nach Wien. Na, das wird was werden. Gruß, Hans aus Schwerin. Danke, Hans, das ist ja wirklich halbwegs frohe Kunde. Liebe Grüße erstmal an die Frau, die sich zum Dienstende verwöhnen lassen soll, ja, wenn sie dann nach Hause kommt. Und wer weiß, vielleicht ist ja dann bis zum Morgen, heute am Mittwochmorgen, 24.06., halbwegs wieder Normalität eingekehrt. Ich wünsche es auf jeden Fall allen.
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0: 1.15 Uhr ist es und Micha hat geschrieben, Grüße ins Studio und schöne Sendung dir. Grüße auch an die Anja mit dem LKW. Ich bin ebenfalls mit dem LKW unterwegs, nur eben jetzt gerade in Pause. Aber gleich geht's weiter Richtung Dresden und es gibt wieder klasse Musik im Radio. Also, ich grüße so auch mit alle anderen Nachtfahrer. Gruß Micha. Und dann grüße ich den Micha natürlich auch von hier und wünsche eine gute Fahrt.
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Klöso, Close Encounters. Und hier ist die ARD Hitnacht mit einer schönen Erinnerung von Gerhard Ecker, einem Bäckermeister, der sich aus Homburg an der Saar gemeldet hat. Er hat eine ganz kurze E-Mail geschrieben, in der steht: Ich wollte daran erinnern, dass heute in 6 Monaten wieder Weihnachten ist. Schöne Grüße aus der heißen Backstube vom Bäckermeister. Genial. Ja, hätte ich beinahe vergessen. Wobei ja draußen fast weihnachtliche Temperaturen sind. Also das Weihnachtstauwetter zumindest würde einsetzen bei den Temperaturen, die wir heute draußen haben, wenn es denn sowas im Dezember gäbe.

0: Die Flying Pickets sind das hier in der ARD-Hitnacht. Und Anja, unsere LKW-Fahrerin, hat sich auch nochmal zurückgemeldet und hat geschrieben, danke für deine Wünsche. Von den Bahnproblemen bekomme ich hier allerdings in Frankreich, wo ich unterwegs bin, nichts mit. Ich habe hier eine Überlandfahrt, das heißt nur Rehe und Füchse und Hasen und natürlich 3 Millionen Kreisverkehrer aller Größen. Da kann man dann nach solchen Touren dann tatsächlich feiern, wenn man es hinter sich gebracht hat. Oh ja, das mit den Kreisverkehren, das kenne ich noch. War ja erst unterwegs. Im Dezember war es nochmal, genau. Es ist schon lustig, wenn man Überlandverkehr dort fährt und überall die ganzen Kreisverkehre sind. Und wenn es dann in die Ortschaften reingeht, da gibt es dann auch noch diese roten Ampeln, die so schön erstmal direkt auf Rot springen, wenn sie merken, da kommt ein Auto an. Und erst wenn man dann schön angehalten hat am Ortseingang, dann werden die plötzlich grün und man darf weiterfahren. Obwohl natürlich überhaupt keiner über die Straße gehen wollte oder auch keine Straßen einmünden an der Stelle. Einfach nur, um den Verkehr auszubremsen. Wunderschöne Erfindung.
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0: Nochmal ganz liebe Grüße, Anja. Gute Fahrt.

0: 21.30 Uhr, genau jetzt in dieser Sekunde und damit Zeit für den Verkehrsservice der ARD-Hitnacht. Wir schauen zuerst auf den Straßenverkehr. Na klar, die Autobahn 4 ist zwischen Kodersdorf und Niederseifersdorf in beiden Richtungen wegen Wartungsarbeiten gesperrt. Die A7 ist zwischen Bad Brückenau-Volkers und Bad Brückenau-Wildflecken wegen einer Nachtbaustelle in Richtung Würzburg bis 6 Uhr und in Richtung Fulda bis 1 Uhr gesperrt. Die Autobahn 8 Karlsruhe Richtung Stuttgart ist zwischen Karlsbad und Pforzheim-West wegen Bergungsarbeiten gesperrt. Die A8 München Richtung Salzburg ist zwischen Bergen und Traunstein-Siegsdorf-Ost wegen Bauarbeiten bis ca. 6 Uhr früh gesperrt. Die A37 Hannover-Messe Richtung Burgdorf ist zwischen Miesburg und dem Kreuz Hannover-Buchholz gesperrt. Die A44 ist zwischen Ringgau und Sontra-West in beiden Richtungen wegen eines technischen Defektes gestört. Umleitung führt über die B27. Die A46 ist zwischen Wennenem und Freienohl in beiden Richtungen wegen Wartungsarbeiten im Tunnel bis 5 Uhr gesperrt. Die A71 Erfurt Richtung Schweinfurt ist zwischen Oberhof und Suhl-Zeller-Mehles wegen Wartungsarbeiten im Tunnel Hochwald gesperrt. Und die Autobahn 72 Plauen Richtung Zwickau ist zwischen Zwickau West und Zwickau Ost wegen Bergungsarbeiten gesperrt. Außerdem ist nach einer Störung des digitalen Bahnfunks der Bahnverkehr deutschlandweit noch eingeschränkt. Wir schalten dazu gleich zu unserem Reporter Lars Hofmann am Bahnhof in Frankfurt mit ganz aktuellen Informationen hier in dieser Nachtsendung.
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0: Mit Hanno Bauer in Magdeburg. Grüß dich schön.

0: Na, das ist ein Tänzchen heute Nacht. Hier ist die ARD-Hitnacht in der Nacht, in der deutschlandweit der Bahnverkehr ausgefallen ist. Ein Fehler gab es laut Auskunft der Bahn bei einem Software-Update im Sicherheitskommunikationsnetz. Und dieser Ausfall der Kommunikation, ja, bedeutet natürlich ohne Sicherheit, ohne Kommunikation zwischen Lokführer und den Stellwerkern keine Fahrten. Unser Reporter Lars Hofmann ist im Bahnhof Frankfurt. Lars, was beobachtest du gerade?
1: Die Leute sind regelrecht gestrandet, auch hier am Frankfurter Hauptbahnhof. Das hat am Abend angefangen. So seit ungefähr 12:30 scheint die Störung einigermaßen behoben zu sein. Es fahren langsam wieder ein paar Züge ein, ein paar fahren auch wieder los. Es gibt Leute, die jetzt Glück haben, die auch in die Züge reinkommen. Viele stehen aber hier noch am Informationsschalter und versuchen irgendwie rauszufinden, wie es für sie weitergeht.
0: Die Bahnchefin Evelyn Palla, die sagte in einem Zeitungsinterview jetzt gerade, dass Bahnkunden im Fernverkehr unkompliziert mit Taxi und mit Hotelgutscheinen geholfen werden soll. Denn es ist ja nicht zu erwarten, dass alle Reisende heute ihre Ziele erreichen. Was sagen denn die Leute, die du so sprichst am Bahnhof?
1: Na, viele sind fast so ein bisschen fatalistisch, haben teilweise auch schon 4-5 Stunden Warten hinter sich. Denen steht der Schweiß auf der Stirn. Einige sagen, es gab wenigstens Wasser, es gab was zu trinken. Manche sagen ausreichend, andere sagen wieder nicht ausreichend, also ganz unterschiedlich. Die Stimmung ist auch ein bisschen angespannt und ein bisschen aggressiv, weil es dann wirklich auch lange ist. Manche haben Glück, haben jetzt wenigstens in Aussicht, dass sie mit einem Zug noch ans Ziel kommen. Ein Mann zum Beispiel hat versucht, nach Stuttgart zu kommen. Der will jetzt aber eher ins Hotel gehen. Auch eine ältere Dame hier hat sich schon erkundigt und hat von einem Bahnmitarbeiter gehört, wo sie hier zu Fuß wenigstens einigermaßen ein Hotel erreichen kann.
0: Zwischen Lokführern und den Stellwerken läuft also offensichtlich die Kommunikation aber langsam wieder an. Wir hatten von Hans aus Schwerin gerade gehört, dass seine Frau selbst Zugbegleiterin inzwischen wieder in Bewegung ist, also dass der Zug wieder in Bewegung ist und damit seine Frau natürlich auch. Das ist ja erstmal gut. Was sagt denn die Bahn selbst? Firmensitz ist ja in Frankfurt und in Berlin.
1: Die Bahn selber sagt, dass sie jetzt mit Hochdruck versucht, die ganzen Probleme zu beheben. Das heißt, wenn diese Kommunikationspanne, diese IT-Störung behoben ist, dann muss man natürlich auch wieder erst anfangen, die ganzen Züge pünktlich auf die Strecke zu bringen, an die Bahnhöfe zu bringen, wo sie benötigt werden. Das kann noch einige Zeit dauern, bis das alles wieder läuft. Die Leute, die jetzt betroffen sind von diesem Komplettausfall, die bekommen Gutscheine, die werden entschädigt, die bekommen teilweise Taxigutscheine, die können teilweise auch in Hotels übernachten. Aber das ist eine ganze Menge, was da gemacht werden muss. Und ich glaube auch nicht bei jedem wird das funktionieren.
0: Und ich glaube auch, dass mit den Anschlüssen, das wird wahrscheinlich auch nicht so einfach zu lösen sein. Und so manche Reise wird sich ja nur mit einem Hotelaufenthalt heute Nacht erstmal zwischenpausieren lassen. Lars Hofmann, Reporter heute Nacht im Hauptbahnhof Berlin. Sehen wir es erstmal positiv. Zumindest ist es wohl möglich, die Züge erst einmal wieder in den Bahnhof zu bringen. Und manche Züge mögen ja vielleicht sogar heute Nacht noch ihr Ziel erreichen.
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Hier ist die ARD Hitnacht und nach Space und Magic Fly hören wir noch Musik von Carly Simon, You Are So Wayne, und dann die aktuellen 2 Uhr Nachrichten wieder mit aktuellsten Informationen, zum Beispiel eben auch zum Totalausfall bei der Deutschen Bahn.

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1: Um 2 Uhr mit Wolfgang Berger. Wegen einer Funkstörung hat am späten Abend bundesweit der Zugverkehr stillgestanden. Inzwischen fahren nach Angaben der Deutschen Bahn die ersten Züge wieder. Aus der Nachrichtenredaktion Diana Batani.
2: Betroffen war, dem Unternehmen zufolge, eine spezielle Mobilfunktechnik namens GSMR, die für den Zugbetrieb von zentraler Bedeutung ist. IT-Experten konnten demnach das Problem beheben. Wie es zu der massiven Störung gekommen ist, hat die Bahn aber noch nicht mitgeteilt. Zurückgehalten wurden an den Bahnhöfen alle Züge des Nah- und Fernverkehrs. Das Bahnpersonal hatte an die Reisenden schon Taxi- und Hotelgutscheine ausgegeben oder auch Aufenthaltszüge zur Verfügung gestellt. Jetzt heißt es, der Zugverkehr laufe Schritt für Schritt